0: aber viele queere Räume prägt: der Konflikt zwischen Generationen. Viele ältere queere Menschen werden geprägt von der gesellschaftlichen Unsichtbarkeit, Ausgrenzung, Gewalt oder der AIDS-Krise. Jüngere queere Generationen sprechen dagegen stärker über Sprache, Identität, mentale Gesundheit, Safer Spaces und neue Formen von Aktivismus. Und manchmal entsteht daraus das Gefühl, nicht mehr miteinander zu sprechen, sondern aneinander vorbei. Die einen sagen, wir mussten früher kämpfen, um überhaupt sichtbar zu sein. Die anderen sagen, auch heute erleben Menschen Ausschlüsse nur anders. Und genau dort beginnt oft das gegenseitige Nichtverstehen. Die Sendereihe ist eine Gemeinschaftsproduktion von Radio Z und den Redaktionen Radio Gates und wird gefördert vom Fonds Soziokultur. Ja, ich hätte mir das heute einfach machen können. Ich hätte mir hier einen Boomer einladen können, der sich darüber aufregt, dass jetzt Spachtelmasse auch gegendert wird, weil sie für innen ist. Und einen jungen queeren Aktivisten, der mir abspricht, über queere Themen zu sprechen, weil ich tierische Produkte konsumiere. Hätte dann eine Stunde lang aufeinander zuhetzen können und den Konflikt bildlich darzustellen in Audioform sozusagen. Das war nicht mein Ansinnen und war von Anfang an nicht mein Wunsch bei diesem Radioprojekt, sondern mein Anliegen war, da auch wieder Lösungen herauszufinden, wie man aus diesen Konflikten und diesen Problemen rauskommt. Jetzt kann man solche Sendung über Generationenkonflikte von ganz verschiedenen Themen angehen. Ein Themenbereich, den ich eben authentisch, denke ich, drüber moderieren kann oder mit den Gästen sprechen kann, ist das Thema Paragraph 175 versus Ehe für alle und Selbstbestimmungsgesetz. Aber auch das Thema AIDS und im Gegenteil dazu die Freiheit mit PrEP. Jetzt habe ich heute zwei Gäste da, wenn sie euch mal kurz vorstellen möchte, so ganz kurz.
1: Mein Name ist Martin Tröbs, ich komme aus der Oberpfalz, ich lebe seit 43 Jahren in Nürnberg, Fürth und arbeite jetzt wieder seit 10 Jahren bei der AIDS-Hilfe. Ich habe schon mal 8 Jahre bei der AIDS-Hilfe gearbeitet, zwischendrin 16 Jahre bei Pro Familia. Ich bin Sozialpädagoge und bin jetzt noch 63 Jahre alt.
2: Ja, mein Name ist Patrick. Ich komme aus Oberfranken, habe eine Zeit lang in Nürnberg gewohnt und wohne jetzt in der Oberpfalz. Ich bin auch Sozialpädagoge, in der Jugendbildungsarbeit tätig und bin gespannt, was der Abend uns heute bringen wird. Welchen Konflikt wir bearbeiten.
0: Ja, Martin und Patrick habe ich gebeten, entsprechend Musik, vielleicht auch was sie gerne hören, mitzubringen. Und wir fangen mit Martins Musikstück an.
1: Es ging um Generationenkonflikt und ich habe mir gedacht, was habe ich denn da zu Hause? Alte Männer kennen vielleicht noch den Film Tod in Venedig und die Filmmusik dazu, das Adagietto von Mahler. Das würde jetzt aber viel zu lang dauern. Es gibt aber eine Kurzfassung und eine Bearbeitung von einem Musikprojekt, das heißt Jaw, kennt kein Mensch, gab es nur im Jahr 2001, ein Jahr lang. Und die haben eine Version dieses Adagiettos, das heißt Il Porto, und da singt dann auch jemand. Und man kann sich vorstellen, wie Aschenbach in Venedig am Strand liegt, von der Pest schon fast zu Tode dahingerafft und sich dem jungen Taccio mit seinen Blicken nähert und ihn auffrisst und dann langsam stirbt. Wunderschön.

0: Ja, wir sind zurück bei den Radio Guests bei Radio Z mit der Sendung Queer und Zerrissen. Ja, bevor wir zur Vorstellung kommen, meine beiden Gäste haben sich gestern durch Zufall, ganz zufällig, kennengelernt, persönlich, kannten sich vorher zumindest wissentlich noch nicht und an einem ganz besonderen Ort, der für verschiedene Generationen vielleicht auch mit ganz verschiedenen Gefühlen verbunden ist, nämlich der Rosengartner. Jeder, der in Nürnberg den Rosengarten kennt, vielleicht die Generation von Martin, hat das vielleicht jeder irgendwo mit Begegnungen verbunden, aber das war auch ein Ort der Begierde, aber auch ein Ort der Angst vor AIDS und vielleicht der Polizei. Meine Generation, ich bin 41, da war das vielleicht ein Stück weit der Ort der sexuellen Befreiung und der Patrick, der sein Alter noch nicht verraten hat, der ist 30, er kann den Ort in Anführungszeichen nur noch als Ort der kulturellen Begegnung erleben und das zeigt schon mal auf, dass einfach auch Orte und Lebensgeschichten einfach anders sind. Aber jetzt zu Martins Lebensgeschichte, so rum haben wir gesagt.
1: Okay, wie viel Zeit haben wir?
0: Wir haben uns gesagt, wir fassen uns kurz.
1: Aber also gut. Ich komme aus der Oberpfalz, das habe ich schon erzählt. Ich bin der vierte einer fünfköpfigen Pfarrerssohnfamilie, der relativ streng erzogen wurde und dann noch in der Oberpfalz als Protestant in der katholischen Oberpfalz, also das war schon mal nicht leicht. Ich bin dann zum Studieren nach Nürnberg, habe Sozialpädagogik studiert, habe dann gedacht, ich muss jetzt noch Musik studieren, habe dann aber durch AIDS mitgekriegt, auch bei der AIDS-Hilfe könnten wir auch arbeiten. Und dann habe ich nicht mehr Musik studiert und bin dann zur AIDS-Hilfe gegangen. Da habe ich 8 Jahre lang gearbeitet in der Zeit, als Menschen noch gestorben sind. Und dann bin ich zu Pro Familia, habe da 16 Jahre lang Sexualberatung gemacht, Schwangerschaftskonfliktberatung, Paarberatung. Und dann bin ich da weg, habe mich selbstständig gemacht als Trauerredner und Paarberater. Und nach einem Jahr hat mich die AIDS-Hilfe wieder gewollt. Und dann bin ich jetzt schon wieder 10 Jahre dort und mache da wieder schwule Prävention. Das ist so jetzt berufliche Laufbahn. Mit 50 habe ich meinen Mann geheiratet, meinen besten Freund seit 1983. Wir haben uns auf der Klappe kennengelernt und in Nürnberg. Und wurden dann beste Freunde und als wir 50 waren, haben wir festgestellt, wir könnten eigentlich auch heiraten und das haben wir dann getan. Und mein Vater, der früher noch gedacht hat, er kann nicht mehr auf die Kanzel gehen als Pfarrer, wenn sein schwuler Sohn plötzlich offen schwul ist, hat dann sogar bei unserer Hochzeit noch eine Rede gehalten. Also da hat sich einiges getan im Verlauf des Lebens und vielleicht noch so kurz zum schwulen Politischen. Ich habe im Jahr 85 einen schwulen Männerchor gegründet, Menü. Und wir durften dann sehr häufig bei irgendwelchen Benefizen in ganz Deutschland auftreten und wurden dann auch für die Stadt Nürnberg ein kulturelles Aushängeschild, durften beim ZDF-Städteturnier mitmachen, beim Liebeskonzil mitsingen, waren plötzlich ein kulturelles Aushängeschild für die Stadt Nürnberg, was natürlich auch ein Skandal war in diesen Jahren. Aber es war also eine geile Zeit und als Schwuler einfach auf der Bühne stehen zu dürfen, bloß weil man schwul ist, das fand ich damals schon eine geile Geschichte. Und wir haben dann auch eine Platte gemacht, weil jemand mit uns eine Platte machen wollte und aus der Platte hören wir nachher auch noch ein Stück.
0: Ja, und so dein aktivistisches Leben in den letzten...
1: Also aktivistisch, ich wurde halt immer dafür bezahlt, dass ich in der AIDS-Hilfe Präventionsarbeit mache und da lässt sich es nicht verhindern, dass man auch Aktivismus an den Tag legen sollte, also zumindest sich informieren, was dran ist und zum einen war es natürlich damals AIDS-Aktivismus in den 80er, 90er Jahren. Dann habe ich 94 selber mein Testergebnis gekriegt, also habe ich dann auch für mich gekämpft, nicht nur für andere. Dann war mir das irgendwann zu blöd und ich habe eben dann auch 20 Jahre lang das Thema nicht mehr weiter bearbeitet, war nicht mehr wichtig. Und jetzt, seit ich wieder in der AIDS-Hilfe bin, kümmere ich mich wieder darum, aber nicht mehr so sehr um das Thema AIDS, weil das ist jetzt auch nicht mehr so spannend, sondern mehr um das Thema sexuelle Gesundheit und natürlich auch jetzt alle anderen Themen, die mit Queerness zu tun haben. Ich mag jetzt alles nicht der Reihe nach aufzählen, aber wir kümmern uns als AIDS-Hilfe natürlich auch jetzt um alles, was mit Queerness zu tun hat.
0: Ja, also du warst auch bei den ersten CSDs dann einfach auch durch AIDS mit auf der Bühne und hast gesprochen. Und wie war das Setting für dich so? Paragraph 175, ist das für dich noch ein großes Thema gewesen oder eher nur so ein Randthema? Oder dann auch Sturm auf die Rathäuser, der Kampf um die Ehe für alle, die ja 30 Jahre gedauert hat.
1: Gut, also das Thema Ehe für alle haben wir, ich glaube 20 Jahre bevor wir heiraten durften oder uns verpartnern durften, haben wir bei dieser Aktion mitgemacht, der Klaus und ich. Wir wollten damals aber ganz sicher nicht heiraten, wir wollten halt bei der Aktion mitmachen.
0: Ja.
1: Und gibt es sehr schöne Fotos. Und das andere CSD, also ich kann mich an den ersten CSD erinnern, bei dem ich mit dabei war, das war glaube ich 88 oder 89, stand ich auf der Holzkiste vor der Lorenzkirche, habe ein Mikro vor mir gehabt und habe eine Rede gehalten und danach haben wir irgendwelche Klamotten von Hella von Sinnen aus Alles, Nichts oder versteigert. So, das war erster CSD in Nürnberg. Und was war die andere Frage?
0: Paragraph 175.
1: Genau, das war ein Randthema. Also ich war schon in einem Alter, es hat mich persönlich jetzt nicht betroffen,
0: ja. Ja,
1: weil wo kein Kläger, da kein Richter. Und wenn jemand erst 15 war, der 6 wollte und ich war 18, habe ich nicht nach dem Alter gefragt. Und von daher war das also eine politische Forderung natürlich, aber es hat jetzt persönlich mich in keiner Weise irgendwie berührt.
0: Wäre aber damals trotzdem noch ein Thema gewesen.
1: Hätte auch mal blöd laufen können, genau.
0: Ja. Okay, dann kommen wir zu Patrick.
2: Genau, ich habe ja vorhin mein Alter aus Versehen vorenthalten. Also ich bin 30 Jahre alt, ich bin in Oberfranken aufgewachsen, bin ein Einzelkind einer Arbeiterfamilie. Meine Eltern haben sich, ich glaube, als ich 11 oder 12 war, scheiden lassen, habe dann mit meiner Mutter zusammengewohnt, meinen Vater an den Wochenenden gesehen, also dieses klassische Wochenendbesuchsmodell oder wie es viele wahrscheinlich kennen. Aus Scheidungsfamilien. Ich habe eine Ausbildung zum Erzieher gemacht und dann irgendwann noch soziale Arbeit berufsbegleitend studiert. Habe ein paar Jahre in Nürnberg gewohnt. Das war meine Flucht vom ländlichen Exil in die große Stadt. Nach der Ausbildung wollte ich einfach raus in die Welt und da ist Nürnberg die nächste Welt gewesen für mich zumindest. Auf meinem ersten CSD war ich mit 18, glaube ich, also es müsste 2013 gewesen sein, dass ich das erste Mal dann in Nürnberg auf dem CSD war. War bis dahin und bin es auch jetzt nicht wirklich aktivistisch unterwegs. Ich bin stiller Aktivist, ich teile viel in den sozialen Medien, zeige das durch viele Sticker auf meinen mobilen Endgeräten oder Taschen und solchen Sachen. Genau, also für mich gab es das auf dem Land nicht wirklich, dieses Schwulsein, Homo-Sein. So, das habe ich durchs Internet mitbekommen, aber da es keine Anlaufstellen für mich in dieser Gegend gab und ich glaube auch jetzt noch nicht vieles weiteres gibt, war Nürnberg die erste große Freiheit, das dann überhaupt mal kennenzulernen, wie ich dann mit Anfang 20 hierher gezogen bin.
0: Ja, ich glaube, da sind irgendwo zwar Jahrzehnte schon fast dazwischen, aber irgendwo auch Parallelen, wo du auch erst deine Freiheit in Nürnberg erlebt hast.
1: Ja, das war das Gleiche. In der Oberpfalz gab es auch keine Selbsthilfegruppen für Schwule. Und die hätte ich damals auch nicht besucht. Also dazu musste man erst mal weg von der Familie sein, sonst wäre das gar nicht gegangen.
0: Bloß ganz kurz, wann war dein Outing oder in welcher Konstellation?
1: Ich habe mich beim Kirchentag in Hannover 1983 im Warmen Nest, der Huck, habe ich einen Aktivisten kennengelernt, der natürlich mit seinem Mann aus Nürnberg kam. Und dessen Mann war dann später noch mein Dozent in meinem Studium. Und da habe ich gelernt, dass man Christ sein kann und schwul sein kann. Das Erstere hat mich dann später nicht mehr so interessiert, das Zweitere dann umso mehr. Aber das war für mich wichtig am Anfang, um überhaupt dann meinen Eltern erzählen zu können, dass ich schwul bin. Ja.
2: Ich hatte mein Outing, glaube ich, mit 15 oder 16. Das müsste Ende der Realschulzeit, Anfang der Ausbildungszeit gewesen sein, wo ich dann den Mut hatte, das endlich meiner Mutter zu sagen, dass ich doch meine, dass ich eher auf Männer stehe.
0: Okay, das ist, ich glaube, bei beiden deutlich vor mir. Ich habe da erst mit 21 so den großen Schritt gewagt und war da vielleicht auch für meine Generation relativ hinten dran. Aber das ist vielleicht auch, weil ich eher so in dem ländlichen Kontext aufgewachsen bin und vielleicht auch weniger so die Fluchtmöglichkeiten hatte, wie das ihr vorhin beschrieben habt. Ja, wir haben auch wieder Musik von Patrick. Möchtest du dazu was erzählen?
2: Ja, ich kann es gerne erzählen. Ich habe es vorhin in der Vorbesprechung schon erzählt. Der Song kommt in einem meiner Lieblingsfilme vor, in Miss Undercover mit Sandra Bullock. Der kam im Jahr 2000, glaube ich, raus, der Film, oder 2001. Also ich war da 5 oder 6 Jahre alt. Und der Song, den wir gleich hören werden, der kommt in einer Szene vor, die ich dann in meinem Kinderzimmer noch und nöcher nachgestellt habe. Und ich bin mir ziemlich sicher, wenn meine Eltern nicht ganz blöd waren, wovon ich ausgehe, dann wussten sie spätestens mit dem Zeitpunkt, dass da besondere Zeiten auf sie zukommen werden mit mir.
0: Ja, dann hören wir.

0: Ja, da sind wir wieder zurück bei Radio Z, die Radio Gays, heute mit Queer und Zerrissen. Ja, und wir sprechen heute über Generationenkonflikte. Und ja, jetzt wollen wir mal, ihr habt gestern schon gesagt, ob wir den Konflikte finden. Ihr seid beide recht reflektiert, vielleicht auch über eure eigene Generation und blickt da deutlich auch vielleicht berufsbedingt über den eigenen Tellerrand hinaus. Aber was meint ihr, was sind so die Konflikte, die eure Generation, was stört euch an der anderen Generation oder eurer Generation an der anderen Generation?
1: Also ich denke, dass in meiner Generation viele ein Sprachproblem inzwischen haben, weil sie einfach die Wörter nicht haben, wie queere Menschen angesprochen werden wollen, angefangen von den unterschiedlichen Pronomen. Ich ertappe mich auch immer wieder dabei, dass ich junge Menschen auch in der Beratung treffe und es versäume, nach ihren Pronomen zu fragen und dann plötzlich mitkriege, oh, non-binär und ah, hast dich jetzt doch getäuscht und halt, ich gehe immer noch nach dem Aussehen und das ist einfach ein Problem. Obwohl ich versuche, alles in Anführungsstrichen richtig zu machen, ertappe ich mich halt immer wieder dabei, wo ich in die Falle gehe. Bei anderen aus meiner Generation weiß ich, die haben gar nicht die Chance, das richtig zu lernen, weil sie einfach nicht den häufigen Umgang haben und sind einfach so weit weg von der queeren Szene, dass sie sich ein bisschen abgehängt fühlen, weil man sich ja auch nicht mehr trifft oder wenig trifft. Und dann geht vielen schon, auch Ehrenamtlern bei uns in der LCV zum Teil, die in meinem Alter sind, geht dann auch ein bisschen das Verständnis ab dafür, warum man da eigentlich da immer nach den Pronomen fragen muss oder das Schlimmste, wenn man gar keine Pronomen verwenden darf. Also das ist so wirklich so ein Ding, wo ich merke, da haben wir ein Problem und da glaube ich auch, dass die junge Generation sich nicht unbedingt einen Gefallen tut, immer so drauf rumzureiten auf den Fehlern, die wir machen oder die Menschen meiner Generation machen, weil das mehr trennt, als dass es irgendwas bringt. Und erst recht natürlich Menschen meiner Generation, die nicht queer sind, die überhaupt gar keinen Anschluss mehr kriegen und gar nicht verstehen, wenn die mich hören, warum ich jetzt gendere oder warum ich irgendwie ja immer innen sage und so. Das, die machen sich dann manchmal über mich lustig, weil sie dann sagen, ach, du genderst auch und so. Die haben den Kontakt dazu einfach nicht. Und da merke ich schon, das ist ein Konflikt, ein Generationenkonflikt und den spüre ich. Und der andere Konflikt ist, dass man vielleicht einfach auch gar nicht mehr häufig sich trifft, weil es weniger Treffpunkte gibt. Man hat eigentlich nichts mehr miteinander zu tun.
2: Ich würde das unterstreichen, was du gesagt hast. Und da muss ich mir und meiner Generation an die Nase fassen oder eigentlich weniger liebevoll an die Nase fassen, dass man da vielleicht zu dogmatisch auch manchmal dann damit umgeht. So, jetzt hat er wieder die falschen Pronomen verwendet oder hat wieder nicht danach gefragt. Also, dass quasi nur auf das Negative oft geschaut wird von meiner Generation. Also, dass man häufig nur im Blick hat, so, die Person möchte das einfach nicht oder ist halt ein ignoranter Boomer oder, also fallen oft schnell diese Behauptungen, möchte ich sagen. Und das sehe ich auch, und dass das nicht gut ist. Dass man da mehr drauf schauen sollte, wie können wir uns intergenerational gut verständigen und vielleicht auch anerkennen, wo es zumindest versucht wird und dann nicht mit dem Zeigefinger auf jeden Fehler hinzuweisen, sondern gemeinsam zu schauen, wie können wir es dann gut füreinander machen.
0: Ich kann mir vorstellen, also was ich auch so mitkriege, ich glaube, Martin, gerade deine Generation, das Thema Trans im queeren Kontext, oder jetzt sind dann auch noch die Asexuellen dabei, die werden überhaupt nicht verfolgt, die werden ja gar nicht diskriminiert, die lieben halt keinen oder haben keine Sexualität, aber also dieses Missverständnis unter den aktuellen Themen, glaube ich, ist schon da. Und das ist, was wollen die Jungen eigentlich gerade so?
1: Ja, also es gibt für jede sexuelle Schattierung gibt es eine neue Fahne, wo man sich keine Farben mehr merken kann, und Bezeichnungen, die jedes Jahr sich ändern oder wieder neu dazukommen. Und wenn man sich heutzutage nur wenn man romantisch verliebt ist, mit jemandem auch auf Sex einlässt, dann ist das schon wieder eine neue Selbsthilfegruppe, wo ich mich frage, warum, das haben meine Eltern auch gemacht, also haben das auch so gelernt. Die mussten sich aber nicht eine Fahne geben, sondern die haben auch gesagt, ich gehe nur mit jemandem im Bett, mit dem ich auch romantisch verbunden bin. Das sind jetzt Demisexuelle. Ja, so habe ich gelernt. Aha, und ich will mich nicht darüber lustig machen, dass es Demisexuelle gibt, sondern dass die glauben, dass sie was Besonderes sind, bloß weil sie nicht sofort mit jemandem ins Bett können, bloß weil sie körperliche Anziehung verspüren, wie das bei mir wäre zum Beispiel. Ich brauche keine romantische Geschichte. Aber warum man das alles in verschiedene Gruppen und Farben und Flaggen einteilen muss, das finde ich ein bisschen seltsam zum Teil, ja, befremdlich. Mhm. Und Männer meiner Generation, schwule Männer meiner Generation, gibt es ja welche, die jetzt schon wieder Gruppen bauen, also Gruppen gründen, wo nur männliche Personen, also mit Penis, schwule Männer drin sein dürfen, damit sie geschützt sind, weil sie das andere queere Zeug einfach alles ganz furchtbar finden. Das finde ich sehr schade, aber ich habe das nicht irritiert, sondern interessiert zur Kenntnis genommen, nach dem Motto, aha, jetzt ist es schon wieder so weit, dass die jetzt diesen Schutzraum brauchen, weil sie sich so hilflos fühlen, offensichtlich.
2: Ja, ich finde es spannend, dass sie da nach einem Schutzraum suchen, weil vorher hattest du erwähnt, es gibt ja kaum noch Möglichkeiten, um überhaupt aufeinander zu treffen. Also es passiert mir selten, dass ich in einer Kneipe hier, in einer queeren Kneipe oder schwulen Kneipe in Nürnberg sitze und mir denke so, wow, hier sind aber viele Generationen gerade vertreten. Oder wenn sie dann miteinander vertreten sind, dann sind sie nicht miteinander vertreten, sondern nebeneinander, aber kommen niemals miteinander ins Gespräch. Und ich glaube, weil da auf beiden Seiten die Vorurteile vorhanden sind, zum einen ja, die Alten, die wollen ja eh nichts mit uns zu tun haben, weil sie mit unserer Wokeness, mit unseren neuen Begriffen, mit unseren Pronomen nicht umgehen können. Und auf der anderen Seite, dass die Alten da sitzen und sagen, ja, was wollen die Jungen denn noch von uns?
0: Was ich auch so als, das ist vielleicht mein Alter plus, was du auch sagst, Schutzräume in Anführungszeichen für Schwule, gerade wenn es dann in die sexuelle Fetischebene geht, dass eben es nur eben, wie du vorhin schon gesagt hast, Männer mit Penis, also Cis-Männer, willkommen sind und Trans-Männer dann in Männerräumen sozusagen keinen Anschluss mehr finden oder unerwünscht sind und ja, diesen Konflikt erlebe ich so in meinem Umfeld schon auch.
1: Also ich erlebe ihn nicht, ich lese darüber und ich kenne in Nürnberg keine Orte mehr, an denen man Sex hat, wo ich jetzt feststellen würde, dass sich da was verändert hat. Ich kenne natürlich noch die Sauna, weil wir arbeiten da und testen da, aber ich gehe da privat nicht mehr hin. Und von daher weiß ich jetzt nicht, wie es ist, wenn Transmänner in die Sauna gehen oder Transfrauen in die Sauna gehen. Also wie die sich, da müsste man die befragen. Ja, ja. Also da möchte ich jetzt auch gar nicht für
0: also
1: sie
0: ich,
1: was.
0: Ich weiß von einer Sauna, dass sie eben ausgeschlossen sind. Mhm. Ich weiß jetzt nicht, wie es in Nürnberg der Fall ist. Da gibt es ja auch diesen, ich sage mal, Tag für alle.
1: Unisex-Tag.
0: Aber so wie es an den anderen Tagen in Nürnberg gehandhabt, weiß ich nicht. Aber ich weiß von anderen Städten da, wo eben gerade explizit Transmänner nicht erlaubt sind.
1: In Berlin weiß ich, da haben sie jetzt im Boiler extra so bestimmte Tage oder auch so eine kleine Sauna nebendran, ja, in der dann so bestimmte Tage sind, wo also alle möglichen Leute rein dürfen, was ich sehr schön finde als
0: aber
1: Experiment.
0: Aber auch einen speziellen Flinterschutzraum, glaube ich sogar. Also, aber das sind auch so Punkte. Warum braucht es eine Flintertoilette? Wieso dürfen da auf die einen dürfen alle, auf die anderen dürfen nur Flinterpersonen, wo dieses Unverständnis dann aufkommt? Ja. Interessant, wie man sich dann wieder gegenseitig bekriegen kann. Ja, wir haben ja vorhin deine Vita, Martin, gerade nur angerissen, oder du vielmehr hast sie angerissen. Wer da ein bisschen in eine längere Geschichte und Lebenslinien von vielen Männern oder von vielen Menschen, vielmehr ist richtiger, eintauchen will. Ganz ein interessanter Podcast, 7 Teile. I Will Survive, der Kampf gegen die AIDS-Krise, kann man überall da hören, wo es Podcasts gibt. Und da ist auch dein Männerchor mit dabei. Und du hast ja vorhin schon angekündigt, du hast eine CD davon dabei und du hast einen Song ausgesucht, nämlich?
1: Ich habe Klein Paulchen ausgesucht. Es ist auf CD, aber wir hatten damals ursprünglich eine Schallplatte gemacht. Ja, ich habe es jetzt nur gebrannt auf CD. Klein Paulchen ist das Lied von Paulinchen aus dem Struwwelpeter, umgetextet auf den kleinen Paul, der am Schminktisch sitzt und ausprobiert, wie das ist, wenn man sich schminkt und dadurch zur Frau wird und seine Männlichkeit verliert. Und wir haben das sehr ironisch umgesetzt und unser damaliger Pianist, der Klaus Liederer, hat die Musik dazu komponiert und damit durften wir im ZDF-Städteturnier die Stadt Nürnberg unter anderem kulturell vertreten.
0: Sehr schön, dann hören wir Paulchen.
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0: Tut mir leid, ich habe den falschen Track angegeben. Das war jetzt der Gasmann umgetextet von mir, weil ich mich damals in unseren Kaminkehrer verliebt habe. Aber ich hoffe, ihr habt auch etwas Spaß dabei gehabt. Klein Paulchen kommt halt dann bei der nächsten Sendung.
1: Genau, das werden wir sicherlich einmal in eine Sendung einbauen. Klein Paulchen. Ja, was kann zu Konflikten führen? Veränderungen. Ich habe es heute früh am Handy gesehen. Der Icon vom Google Kalender ist anders und schaut woanders aus. Ich finde ihn nicht mehr. Wenn ich im Supermarkt den Senf suche, der ist jetzt da, wo früher die Erbsen waren, und ich finde nichts mehr. Keiner mag irgendwie Veränderungen, außer ist es zum Positiven. Ich glaube, das ist auch, was wir gerade auch so mit Sprache vorhin hatten und so weiter, was ja zu Konflikten führen kann. Was erlebst du so für Veränderungen, Martin, die wo dich irritieren oder deine Generation irritiert neben der Sprache?
0: Viel digitale Veränderungen. Ich weigere mich immer noch, Instagram oder Facebook zu haben, wobei Facebook ja ist ja nichts mehr für die junge Generation, was man so hört, aber auch nichts für mich. Da irritiert mich manchmal, wenn ich irgendwelche Links kriege und einfach denke, ich kriege das nicht mit, tut mir leid. Ansonsten kann ich digital gut und bin vernetzt und kriege sehr vieles mit. Aber was verändert sich in der Szene? Da verändert sich, dass man einfach nicht mehr einfach weggehen kann. Wir konnten früher jedes Wochenende tanzen gehen in die schwule Disco und uns aufreißen lassen oder jemanden aufreißen oder zumindest mit der Hoffnung dahin gehen, dass das passiert. Man konnte günstig in eine Sauna gehen, mal schnell und nicht in einen Badetempel. So. Man konnte in eine Kneipe gehen, man konnte also vieles tun, und jetzt habe ich den Eindruck, man kann sich halt nur noch, wenn man die richtigen Bilder hat, online verabreden, wenn man Glück hat, darf sich auch zusammenschlagen lassen, also auch da ist die Gefahr immer noch da, dass wie im Stadtpark früher oder vielleicht auch heute noch. Was hat sich verändert, Patrick?
2: Ich kann dir nur wieder nur zustimmen, tatsächlich.
0: Das ist gut.
2: Im Vorgespräch hatten wir es ja auch schon, wenn ich euch zuhöre, wie ihr euch unterhaltet, in welchen Kneipen ihr wart, in was für Bars ihr wart, in welchen Diskotheken, dann sitze ich immer wieder da und habe sichtbar die Fragezeichen in den Augen und um den Kopf herumschwirren, weil mir viele Begegnungsorte, von denen ihr erzählen könnt, die ihr miterlebt habt, die einfach nicht mehr existieren, tatsächlich.
0: Nicht zu vergessen die vielen Klappen, die es gab, wobei es in Nürnberg ja immer noch 2-3 geben soll und ja, Berliner Freunde von mir immer noch begeistert hier Urlaub machen, um dann endlich mal wieder auf die Klappe gehen zu können. Aber das stimmt, also es ist, ihr habt es da nicht leichter, und auch weil, wo es bei euch kein AIDS mehr gibt und ihr die PrEP nehmen könnt, wir hatten aber auch noch den AIDS-Aktivismus nebenbei, also, und der hat uns auch wieder zusammengeschweißt und der hat uns ganz viele

0: dass für die eingestanden wird, dass mehr Öffentlichkeitsarbeit gemacht wird, sprachlich Sachen sich verändern und dafür eben der Aktivismus jetzt einsteht, wo AIDS keine so große Rolle mehr in dieser Community spielt tatsächlich. Und vielleicht ist das da, vielleicht liegt darin der Generationenkonflikt, dass man sich das nicht gegenseitig anerkennt, dass ihr für andere Themen auf die Straße gegangen seid und gehen musstet, als die, für die wir heute auf die Straße gehen, die ihr möglicherweise als Luxusthemen ansehen könnt, während ihr damals um Leib und Leben kämpfen musstet und wirklich viele Menschen ums Leben gekommen sind, haben wir Themen, die, sage ich jetzt mal salopp formuliert, nice to have sind.
1: Ja, ich habe es mir aufgeschrieben, wir haben es zwar vorhin mal kurz angesprochen, aber aus der Diskussion höre ich schon auch irgendwo, Neid hört sich so böse an, aber es ist ja schon irgendwie, wenn du sagst, ja, ihr habt so viele Orte gehabt, wo ihr hingehen konntet, wo man sich begegnen konnte, Community-Orte, die jetzt einfach weg sind, die wir nicht mehr erleben dürfen, die gehen an mir ab. Also so ist es nicht. Wenn ich auch jetzt vielleicht eine nächste Generation bin und wenn ich dann Leute aus deiner Generation höre, denke ich mal, jetzt habe ich zwar noch einen Pranger und eine F-Bar miterlebt, aber ja, das habe ich miterlebt, die sind jetzt auch weg. Also die habe ich ja nicht behalten. Ne? Und die gibt es nur nicht der nächsten Generation weiter, sondern die sind einfach weg. Und ich habe da oft mal so, dass diese in Anführungszeichen Neiddebatte, die Jungen haben es ja heute alle viel einfacher, die gehen bloß auf, nehmen ein Smartphone aus der Tasche und schauen drauf und können dann daten, wo immer und wann immer sie wollen, aber.
0: Ja, schön wäre es, wenn das so laufen würde. Also wir hatten es vorhin kurz, also wenn man eine, man könnte eine sehr schöne Vernissage mit unnötigen Dating-Plattformen, Chatverläufen gestalten. Also am Ende ist es dann doch eher einsam mit dem Handy in der Hand auf der Couch liegend und die 50. Person anschreiben und hoffen, dass vielleicht doch nochmal jemand anbeißt und dann vielleicht im besten Fall, je nach Gusto, auch vielleicht mal bichen bleibt und nicht nur die kurze Nummer für die eine Nacht ist.
2: Um das Ganze vielleicht auch mal ein bisschen positiv zu beschreiben. Gestern waren wir bei den Barmännern und da waren alle Generationen da. Ich saß neben einem Pärchen, wo der eine 88 war und der andere auch schon in den 70ern. Ein 70-Jähriger, das heißt mir gegenüber, hat mit mir geflirtet, war sehr angenehm. Dann kamen Leute vom Queer Café International, das ist das Flüchtlingscafé von Friederlich, in dem ich jede Woche Kaffee kochen darf und mit den Leuten ganz viel in Kontakt kommen. Und da ist ein Treffen von, also zumindest von sehr jungen und mittelalten Menschen aus der ganzen Welt. Jede Woche 50, 60 Menschen sitzen da immer bei Friederlich zusammen. Eine neue Kneipe hat aufgemacht, das Date 6 in der Mostgasse oder Moststraße 6.
0: Mostgasse, ja.
2: Mostgasse. Das lässt mich auch wieder hoffen. Und Es gibt natürlich, es gibt Vereine, es gibt einen schwulen Männerchor, es gibt die Rosa Panther, es gibt auf GayCon immer alle möglichen Anzeigen, was überall wo passiert, die queeren Filmvorführungen ständig. Also es gibt schon noch Orte, wo man sich treffen kann und es geht ja eben nicht nur ums Daten, es geht ja vielleicht auch nur, man will ja vielleicht einfach auch nur mal reden oder will einfach auch mal nur mal schauen und nicht nur irgendwie jemanden privat zu sich einladen und dann schauen, geht jetzt Sex oder geht kein Sex.
0: Ja, ja? Natürlich, also es ist ja auch schön, neue Freunde oder Bekanntschaften
2: knüpfen zu können. Ja, schau, wir haben uns jetzt gestern kennengelernt und wir werden unzertrennlich sein.
0: Ich bin mir auch ganz sicher, unser Aufeinandertreffen gestern wird mir auf jeden Fall noch lange in Erinnerung bleiben. Positiv natürlich.
2: Ja. Und das ging auch nur durch die neue Technik, weil ich dich halt gegoogelt habe und dann wiedererkannt habe gestern. Das war ganz einfach.
1: Ja. Fluch und Segen zugleich. Die scheiß Technik, man hockt zwar zu Hause, aber man hat dann vielleicht, dann machen sich doch wieder neue Möglichkeiten auf. Ja, wir machen mit Musik weiter. Du hast mir Sail aufgeschrieben und das hören wir jetzt.

0: Ja, und wir sind zurück bei Queer und Zerrissen bei den Radio Gays bei Radio Z. Ja, jetzt stellt sich die Frage, was wünscht ihr euch von der jeweils anderen Generation, beziehungsweise auch von der eigenen Generation an sich selbst gerichtet?
1: Ich glaube, mein Wunsch an die ältere Generation ist der gleiche, den ich auch für meine Generation habe. Und zwar, dass wir innerhalb unserer Community wieder die Offenheit füreinander und unsere Themen innerhalb haben, die wir uns von außerhalb wünschen. Also für die Themen, für die wir auf die Straße gehen, wünschen wir uns ja von außen Offenheit von nicht-queeren, nicht-homosexuellen Menschen, dass sie für unsere Themen ein offenes Ohr haben, dass sie uns zuhören, dass sie uns akzeptieren. Und das würde ich mir von uns innerhalb unserer Community wünschen, weil ich da oft das Gefühl habe, dass da immer nur ein Unverständnis gegenseitig nur noch vorhanden ist und kein ehrliches Zuhören mehr stattfindet, sondern oft nur noch ein so, ja, Hammer gehört, ist auch wichtig, vielleicht. Ich glaube, das ist mein Wunsch, dass wir uns wieder mehr zuhören, mehr auf Augenhöhe begegnen und die Themen und Erfahrungen der jeweiligen Generation mit dem gleichen Ernst begegnen und annehmen, wie wir es von unserer Generation uns auch wünschen würden.
2: Ich kann da nur zustimmen. Ich wünsche mir auch von der jungen Generation, was ich jetzt aber zum Glück auch persönlich oft erlebt habe, dass Fragen gestellt werden. Und zum Beispiel in diesem Podcast Noch lebe ich ja, da war das so, da haben junge Menschen, vor allem junge queere Menschen, uns Alten Fragen gestellt, wie war das damals, und haben das sehr ernst genommen und waren da wirklich interessiert dran und haben das nochmal toll rausgearbeitet, wie das damals war. Gauweiler gegen Süßmut und so. Und dass es überhaupt noch Begriffe jetzt wieder sind und dass Menschen sich dafür interessieren, das wünsche ich mir, dass Leute fragen, wie war denn das? Und von meiner Generation wünsche ich mir, dass sie sich überhaupt wieder rausbegibt und noch unter Menschen geht. Da muss ich mich an die eigene Nase fassen, weil ich das eigentlich auch fast nur noch bezahlterweise tue. Und ja, dieses Aufeinanderzugehen und so, ja, also mehr kann man sich da nicht wünschen und vielleicht wirklich, dass es ein bisschen weniger engstirnig ist und dass man uns glaubt, dass wir zu den Guten gehören, auch wenn wir manchmal die falschen Pronomen verwenden.
1: Ich glaube, vielleicht ist eine gute Aufforderung an alle, die zuhören, das nächste Mal, wenn man in der Kneipe ist, mal umschauen, wer sitzt denn da so, sich mal eine Person herauspicken, zu überlegen, könnte vielleicht eine Generation, zwei, drei über oder unter mir sein und einfach mal hingehen und anstoßen, fragen, wie schaut's bei dir aus?
0: Und glaube ich, was ganz, ganz wichtig ist, so mein Wunsch an die Community ist, sich zu erklären. Das merkt man auch, wie du vorhin schon gesagt hast, außerhalb unserer queeren Community, aber auch außerhalb der jeweiligen Generation. Ja, du musst das und das Pronomen verwenden, du musst gendern, du musst dies, du musst jenes, du hast gefälligst mich ernst zu nehmen mit meinem Aktivismus in den 80ern, aber wenn man den Leuten erklärt, warum das so ist, warum man das Pronomen verwendet, warum das damals so schlimm war, so schwierig war, so herausfordernd war, ich glaube, das auch, es ist nicht bloß eine Bringschuld, sondern auch eine, ja, es ist eine Bringschuld, nicht nur eine Hohlschuld. Sozusagen die Jungen sollen doch bitte fragen oder die Alten sollen doch bitte fragen, sondern es ist auch ein Erklären. Das ist, glaube ich, ganz, ganz wichtig. Du hast vorhin gerade schon was Wichtiges angesprochen, GayCon. Es gibt heute keine Szene-Tipps in dieser Sendung, deswegen auf gaycon.de nachschauen, was die Woche über geboten ist, dass man eben wieder rauskommt, dass man an Orte kommt, wo man sich gegenseitig erklären kann, wo man Fragen stellen kann, wo man zusammenkommen kann und Konflikte innerhalb der Generationen abbauen kann. Ja, wir haben heute gehört, dass Konflikte zwischen Generationen oft nicht aus bösen Willen entstehen, sondern aus unterschiedlichen Erfahrungen, aus unterschiedlichen Formen von Verletzlichkeit. Und aus der Frage, wie queere Räume heute aussehen sollen. Vielleicht beginnt Verständigung dort, wo Menschen nicht sofort reagieren oder bewerten müssen, sondern erst einmal zuhören. In der nächsten Folge unserer Reihe sprechen wir über lokale queere Perspektiven, Community-Erfahrung und die Frage, wie Solidarität im Alltag überhaupt noch funktionieren kann. Innenansichten, Queer und Zerrissen ist ein Projekt von Radio Z und den Redaktionen der Redaktion Radio Gays, gefördert vom Fonds Sozialkultur. Mein Name ist Basti und ich danke allen fürs Zuhören, euch beiden fürs Kommen und Mitdiskutieren und bis zur nächsten Folge. Und jetzt haben wir noch mal Musik von
2: Christine and the Queens, das Stück Full of Life mit dem Kanon von Pachelbel, gesungen von einer non-binären Person.

Rhythmische Herzschläge, tickende Uhren, Geldgeklimper, ein Verzweiflungsschrei verbunden mit der Selbsterkenntnis, ich war schon immer verrückt. Ja, so klingt der Einstieg in das klassische Pink Floyd-Werk The Dark Side of the Moon. Das Kultalbum beschäftigt sich allerdings mehr mit den Schattenseiten des Lebens und mit den dunklen Seiten des Menschen. The Dark Side of the Moon steht hier für Entfremdung, Ängste, Zeitdruck, Geldgier und emotionaler Isolation. Aber auch dieser eingangs erwähnte rhythmische Herzschlag lässt sich interpretieren als Metapher für Lebenskraft und Rhythmus für unterschiedlichste Emotionen und Leidenschaften. I can feel your heartbeat, der gleichmäßige Herzrhythmus, sowohl in textlicher wie musikalischer Form, steht im Mittelpunkt der nächsten beiden Stunden. Hallo und im wahrsten Sinne des Wortes herzlich willkommen zur Sendung Art, Pop and Roll hier bei Radio Z in Nürnberg. An Ton und Technik ist Reinhold Münch. Hi!

Von der dunklen Seite des Mondes geht es zurück auf die Erde zu einer gewöhnlichen Gartentür. A shadow stands within the orchard gate. Diese ungewöhnliche gedankliche Brücke schlägt die gleichnamige Band The Orchard Gate. Dem Stück könnte man durchaus attestieren, einen entspannten Groove und im weiteren Verlauf dessen dramaturgische Steigerung. Apropos Verlauf, hier verläuft gerade die Sendung Art Pop and Roll bei Radio Z in Nürnberg. Allumfassendes Thema diesmal der Herzschlag, das Symbol für Leben, Liebe und philosophisch betrachtet Taktgeber allen Seins. In der Jugend scheint dieser emotionale Herzschlag wohl seine größte Dynamik zu entfalten. Deshalb erzählt jetzt ein Altmeister des gepflegten Rock'n'Roll über seine Herzschmerzerfahrungen während seiner eigenen Sturm- und Drangzeit. I can feel your heartbeat, wo es heißt, why does a love kiss stay in my memory? Wer hätte das gedacht? So brav und so gesittet klang Rock'n'Roll einst in seinen Kinderschuhen.

Heartbeat. Warum der eigene Herzschlag symbolhaft steht für die jeweilige Stimmungslage. Dieser Fragestellung ging auf den Grund die jung verstorbene Rock'n'Roll-Legende Buddy Holly. Die Zeitschrift Rolling Stone bezeichnete Buddy Holly als einen der besten Songschreiber aller Zeiten. Holly schrieb und produzierte als einer der ersten sein Material ausschließlich selbst. Leider starb er 1959 viel zu früh im Alter von nur 22 Jahren bei einem tragischen Flugzeugabsturz. Buddy Holly hinterließ jedoch ein erstaunlich umfangreiches Repertoire. Zitat: Auf Songs wie That'll Be the Day paarten sich sein kieksender Gesang und die quirlige Gitarre mit Songtexten, die Ängste und Hoffnungen amerikanischer Teenager auf den Punkt brachten. Der Herzschlag als Symbol für menschliche Gefühlslagen.

I need to feel your heartbeat so close, it feels like mine. Hier wird thematisiert die Sehnsucht nach Nähe. Der Amerikaner Adrian Belew dürfte Buddy Holly vielleicht noch als Kind erlebt haben, aber sein Herz schlug dann doch eher für die Beatles aus England. In einer Baseball-Arena dürfte er ein Beatles-Live-Konzert miterleben. Einmal die Fab Four live gesehen zu haben, das habe ihn damals sehr euphorisiert, wie er mir mal in einem Interview erzählte. Auch viele Jahre später, als Mitglied seiner Herzensband King Crimson, blieb seine Affinität zu den Fab Four erhalten. In Songs wie Heartbeat hört man in den wunderbar stimmigen Melodielinien diese Affinität heraus. Ein zugänglicher Song mit stetigem Rhythmus, der getragen wird von Belews markanter Stimme und dem präzisen Zusammenspiel der Musiker. Heartbeat steht im Gegensatz zu den oft unvorhersehbaren, episch breit aufgestellten, experimentelleren Stücken der Band. Der Herzschlag als präzises Uhrwerk aller Existenz, heute Thema in der Sendung Art Pop and Roll bei Radio Z in Nürnberg. Der Herzschlag als Symbol für Gefühle, ob beim Heartbeat Festival für einen guten Zweck, beim Herzschlag Finale durch Sieg oder Niederlage im Sport, ob im Fernsehen bei einer trivialen Krankenhausserie oder als biedere Teenager-Komödie. Herzschlag bedeutet je nach Kontext Lebenskraft und Rhythmus, und gerade dieser Rhythmus ist es, bei dem jeder mitwuss und den wir alle so lieben.

Sein Künstlerherz hat Flügel bekommen und frei wie ein Vogel schwingt es sich hoch hinauf in den unendlichen Himmel. Wingbeat Fantastic, Musik verleiht Flügel. In einem kleinen Gartenschuppen in England schrieb Mikey Neely diesen Song mit ganz viel Herzblut zusammen mit Gastgeber Andy Partridge. Eine Mega-Erfahrung für Keneally, das gemeinsame Musizieren mit seinem hochgeschätzten Freund und Kollegen. Wie zahlreiche medizinische Versuchsreihen belegen können, Popmusik beeinflusst nachweislich den Herzschlag. Der menschliche Körper synchronisiert seinen Puls oft unbewusst mit dem Takt der Musik. Schnelle Poprhythmen erhöhen die Herzfrequenz, während ein konstanter Beat sowohl beruhigend als auch leistungssteigernd wirken kann. Die beste Musik für das vertraute Zusammensein ist demnach ein konstanter hypnotischer Beat, der ineinander fließende Bewegungen fördert. Daraus lässt sich ableiten, dein ist mein ganzes Herz oder wie es der nächste Titel andeutet, My Heart is in Your Hands Tonight.

Feuchte Teenager-Träume vertonte die amerikanische Retro-Pop-Band Lemon Twigs auf ihrem aktuellen Album. Das Album ist durchzogen mit stilistischen Wurzeln aus der Anfangszeit des Pop, mit bekannten Mustern von den Birds, Beatles oder den Beach Boys. Zu dieser Zeit waren die beiden Brüder Brain und Robert noch gar nicht geboren, aber vielleicht hatte ihr Elternhaus dann doch Einfluss genommen auf ihre frühmusikalische Erziehung. Jedenfalls haben die Lemon Twigs dieses 60er-Jahre-Feeling verinnerlicht in ihren recht nett gemachten Pop-Preziosen. Andererseits vermisse ich da schon eine gewisse Eigenständigkeit, zu viele Klischees, zu viele bekannte Muster. Sean O'Nolan hingegen ist erblich erheblich vorbelastet. Der Sohn von John Lennon und Yoko Ono hat sich zusammengetan mit Bassist Les Claypool. Aus dieser ungewöhnlichen Konstellation heraus entstand ein Album, das musikalisch übergreifend und vielschichtig Ausrufezeichen setzt. Dieses Werk outet sich als psychedelisches Prog-Rock-Album und wurde konzipiert wie eine surreale Rockoper. Der Inhalt befasst sich auf skurrile Weise mit dem technologischen Wandel und einem philosophischen Gedankenexperiment. Es geht hier um den Einfluss von künstlicher Intelligenz, die in ihrem blinden Drang nach Selbstoptimierung die Welt bedroht. Ein metallenes Herz steht sinnbildlich für den Verlust von Menschlichkeit in einer von Algorithmen gesteuerten Welt.

Heart of Chrome symbolisiert den Verlust an Empathie durch die Gier nach permanenter Selbstoptimierung in einer entmenschlichten, kühlen Welt. John Lennons Sohn Sean Ono Lennon und sein Kreativpartner Les Claypool mit ihren fiktiv skurrilen Gedankenexperimenten in einer von KI gesteuerten Welt. Heartbeat, so lautet der heutige thematische Schwerpunkt dieser Sendung Art, Pop and Roll. In der schönen Literatur gibt es auch unzählige Beispiele für diese Gefühlskälte. Wilhelm Hauffs klassisches Märchen Das kalte Herz zum Beispiel handelt von einem armen Köhler, der im Schwarzwald lebt. Getrieben vom Wunsch nach Reichtum und gesellschaftlichem Ansehen, verkauft er sein Herz an das vermenschlichte Böse und erhält dafür einen kalten Stein in der Brust. Er wird zwar reich, verliert aber jegliches Mitgefühl und ruiniert sein Leben. Das Märchen enthält die moralische Botschaft, dass Reichtum ohne ein empathisches Herz nicht glücklich macht.

Der Abbey Road Toningenieur und Produzent Alan Parsons schuf mit Tales of Mystery and Imagination einen Meilenstein des Konzeptalbums. Darin interpretiert Parsons die unheimlichen Horrorgeschichten des US-amerikanischen Schriftstellers Edgar Allan Poe. Als Hörbeispiel aus diesem klassischen Konzeptalbum die vertonte düstere Kurzgeschichte vom verräterischen Herz A Telltale Heart. Die Geschichte handelt von einem namenlosen Ich-Erzähler, der einen alten Mann ermordet, weil er dessen Anblick nicht mehr ertragen konnte. Am Ende wird er von eigenen Schuldgefühlen und dem eingebildeten Herzklopfen des Opfers in den Wahnsinn und zum Mordgeständnis getrieben. Das eingebildete Herzklopfen ist die Projektion seines eigenen unbewussten Gewissens und seiner eigenen Paranoia. Poes verräterische Herz gehört in der Weltliteratur zu den ersten psychologischen Studien eines Psychothrillers. Tja, wenn Gefühle Geschichten erzählen.

Die fröhlichen Finnen von Stephen Seagals mit ihrer unorthodoxen Interpretation des Blue Oyster Cult Songs Don't Fear the Reaper. Im Text heißt es, die Tür ging auf, der Wind blies herein, die Kerzen erloschen. Die Vorhänge bewegten sich plötzlich, dann erschien er und sie nahm seine Hand. Der Song handelt von der Unausweichlichkeit des Todes und der ewigen Liebe, die physische Grenzen überwinden kann. Zwei Liebende werden eins und fliegen, wenn sie sterben. Dann lieber doch noch etwas länger im Irdischen verweilen und gegebenenfalls ein wenig Herzschmerz aushalten.

Herzschmerz zwischen Musik und Malerei besteht eine symbiotische Verbindung. Der bekannte Künstler Markus Lüpertz hat sich natürlich durch seine Bilder und seine Skulpturen einen Namen gemacht. Aber er schreibt auch ausdrucksstarke Gedichte. 11 seiner Gedichte wurden vertont und musikalisch umgesetzt von Sängerin Stefanie Schlesinger und dem Vibraphonisten Wolfgang Lackerschmidt. Eines jener Lüpertz-Gedichte nennt sich passend zur Sendung Herzschmerz. Zitat: Herzschmerz sagt, sie liebt mich nicht. Flatterherz hat Angst und Schmerz. Eisenherz will nicht mehr leben. Blutrotherz will alle kriegen. Doch dein Herz aus Stein sagt Nein.

Aufgrund vieler aktueller Entwicklungen scheint das Leben komplizierter, nervenaufreibender und herausfordernder geworden zu sein. Dennoch gibt es Hoffnung, wenn man versucht, mit seinen inneren Befindlichkeiten gedanklich fantasievoll umzugehen. Zitat: Die Hoffnung trägt uns jeden Tag ein Stück. Lasst uns handeln mit Verstand, den Blick nach vorn gewandt, im Herzen verbunden. Daran halten wir fest und sehnen uns nach Nähe, träumen von Freiheit, die grenzenlos ist. Dies ist die Aussage des Songs In dieser Zeit vom Kreativduo Melanie Mau und Martin Schneller. Und hier bei Radio Z aus Nürnberg läuft immer noch die Sendung Art Pop and Roll. An Ton und Technik ist Reinhold Münch.

Heartbeat, so die Überschrift des heutigen Programms von Art Pop and Roll. Dieses quirlige, äußerst abwechslungsreiche Werk entstand 1981 in Berlin, die Weltstadt mit Herz. Der englische Komponist, Produzent und Filmmusiker Mike Batt traf in diesem urbanen Schmelztiegel auf die Berliner Symphoniker und erschuf mit dem Album Six Days in Berlin ein vielschichtiges, sechsteiliges Epos. Mit spielerischer Leichtigkeit vorgetragen, trifft kreatives Songwriting auf bombastisches Orchestergewitter. Ein derartiges grenzüberschreitendes Musikprojekt im Umgang mit einem Spitzenorchester hatte es bis dato noch nicht gegeben. Dieses Werk unterscheidet sich deutlich von Batts kommerziellen Pop-Erfolgen, denn Six Days in Berlin ist stark geprägt von orchestraler Musik, von Art Rock und Elektronik. Ein fast vergessenes Juwel abseits des mainstreamigen Belanglos-Pops.

Er steht zwischen unterschiedlichen kulturellen Welten, Between Worlds. Avi Avital ist ein meisterhafter klassischer Solist auf der, man höre und staune, Mandoline, der keinerlei Grenzen kennt, außer die des guten Geschmacks. Der Liebe wegen zog es ihn mit seiner Familie von Israel in die Weltstadt mit Herz nach Berlin. Dennoch ist er weltweit unterwegs und spielt sein Instrument Mandoline in den renommiertesten Konzerthallen zusammen mit einigen der besten Sinfonieorchester der Welt. Sein Projekt Between Worlds widmet sich der Verschmelzung von klassischer Musik mit traditionellen Volksweisen. Ein wunderbares Musikprojekt, das nicht nur unterschiedliche Genres vereint, sondern auch einmal mehr unter Beweis stellt, dass Musik Kulturen zusammenführt.

Einen musikalischen Crossover vollzog eine Progressive Metal Band aus Chicago, Illinois. Nahtlos fügt sie sich ein in den Heartbeat der heutigen Art Pop and Roll Sendung. Die Band District 97 zeichnet sich aus durch eine breit gefächerte Mischung aus komplexen, avantgardistischen Instrumentalklängen und dem kraftvollen, variablen Gesang ihrer Frontfrau Leslie Hunt. Die Songs von District 97 beinhalten oft tiefgründig düstere, gesellschaftskritische Themen, zum Beispiel digitale Entfremdung, Technologieabhängigkeit oder Social-Media-Obsession. Bildschirme ersetzen die reale Kommunikation und manipulieren so unsere Psyche. Und vor allem seelenlose Maschinen kennen keinen Heartbeat.

Anstatt dem vorgegebenen Rhythmus des Arbeitslebens zu folgen, könnte man das Leben doch viel entspannter verbringen. Mas leve e natural, leichter und natürlicher, inszeniert vom spanischen Meisterschlagzeuger Miguel Lamas. Lamas gilt als eines der hochkarätigen Talente der internationalen Drum-Scene. Die Fachwelt attestiert ihm neben seinem präzisen Steady Beat eine extrem präzise Handtechnik, perfektes Timing und ein enormes dynamisches Spektrum. Obwohl er oft unterwegs ist mit zahlreichen internationalen Künstlern und Künstlerinnen, ist seine Heimat das nordspanische Galizien, eine zerklüftete Küstenlandschaft am Atlantik. Das milde, feuchte Klima sorgt für eine extrem üppige Vegetation. Galizien ist keltisch geprägt, was sich auch widerspiegelt in seiner traditionellen Musik, zum Beispiel durch die Gaita, der galizischen Dudelsack und dem Akkordeon. Die Urgewalt des nahen Meeres spielt auch in der Musik Galiziens eine nicht unbedeutende Rolle.

So klingt die Eigeninterpretation traditioneller regionaler Volksmusik mit jazzigen Grooves vom hochkarätigen Ausnahmeschlagzeuger Miguel Lamas. Musik geprägt vom nordspanischen Galizien mit seiner rauen Atlantikküste, die geprägt ist vom Seefahren und Fischfang. Ganz im Zeichen des Herzschlags steht die heutige Ausgabe der Sendung Art Pop and Roll bei Radio Z in Nürnberg. Heartbeat. Der folgende Text nimmt schon fast die Rolle eines anspruchsvollen Antikriegssongs ein, wenn es im Refrain heißt, Zitat, lauter als Panzer auf einer Autobahn, lauter als Bomber im Anflug, lauter als der Lärm des Hasses. Was uns in dunkelster Nacht tanzen lässt, ist der Rhythmus der Liebe, angetrieben vom Schlagen der Herzen. Wenn jeder nur einen kleinen Beitrag beisteuern würde, hätten wir eine bessere Welt.

0: The Beating of Hearts, ein Kunstwerk der englischen Band XTC, dessen Inhalt durchaus der Gegenwart entspricht. Ein pazifistisches Statement, dass Liebe und menschliche Zuneigung den Kriegen der Welt überlegen sind. Liebe als stärkste Kraft des Universums, lauter als alle Panzer, Bomber, Diktatoren und Kriegstreiber. Musikalisch greift der Song zurück auf asiatische und nahöstliche Einflüsse. Damit soll der universelle Charakter dieser Friedensbotschaft unterstrichen werden. Dass Liebe und Frieden in der Welt am wichtigsten sind, dies unterstreichen bereits in den Anfangszeiten vier junge Männer durch die weltweite TV-Ausstrahlung ihrer Botschaft »All you need is love«. Fast 60 Jahre später gibt es immer noch Nachahmer, die sich gerne sonnen möchten im Ruhm der Fab Four, auch wenn es hier musikalisch in eine ganz andere Richtung zu gehen scheint.
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0: Die Easy Stars Sergeant Pepper Lonely Hearts Dub Band mit dem Intro zum Sergeant Pepper Album. Der Rest ist Geschichte. Tja, wo laufen sie denn, diese ganzen Lonely Hearts? Jene Töpfe, die verzweifelt auf der Suche sind nach dem passenden Deckel. Was früher der örtliche Hochzeitsanbahner war, das geht heutzutage ungleich schneller über diverse Social-Media-Plattformen. Ob aber erfolgreicher, das sei dahingestellt. Und gelegentlich treten einige dieser Lonely Hearts aus ihrem Schatten und starten mutige Kontaktoffensiven, wie in diesem Fall.
1: Hallo, meine Herren. Leicht ist es mir nicht gefallen, heute hierher zu kommen, um meinen passenden Topf für einen Deckel zum Finden. Und doch ist es an der Zeit, sich wieder einmal zu binden. So fand auch ich den Weg hierher und traue mich nun, sie zu ermutigen, mich, so ich ihnen gefalle, zu kontaktieren. Mein Name ist Britta Reibe, ich bin Jahre alt, ehemalige Gesellschafterin einer kleinen Verkaufseinheit im Süden von Oschatz und komme auch aus Oschatz. Meine Hobbys sind Garten, Kochen und Fernsehen. Gern gehe ich auch einmal ins Theater, Musik, Museum oder Tanz. Wie stelle ich mir meinen Partner vor? Er sollte 1,96 Meter groß sein, gepflegt, gepierst und ein Tattoo auf den Rücken haben von einem motorradfahrenden Werwolf in einer schwarzen Nietenjacke, der gerade ein Schaf gerissen hat. Blaue Augen und ein gut sitzendes Gesäß stellen für mich keine Hürde dar. Ich verfüge über einen eigenen PKW. Für ein erstes Treffen schlage ich eine Hängebrücke vor, da man sich dem anderen in gefährlichen Situationen verbunden fühlt. Und nun sagt mein Töchterchen Grit noch etwas. Komm, sag mal was.
2: Nein, ich
1: komm.
2: Nein.
1: Es kommt guten Tag zum Onkel. Du wolltest immer einen Papa haben?
2: Nein.
1: Sollte ich ihr Interesse geweckt haben, kontaktieren sie mich. Ruf einfach an, sag Doppelhaushälfte mit Eigenheimzulage und ich garantiere, du kommst. Deine Britta Reibe.
2: Nach Hause.
0: Lonely Hearts, die wunderbare Sängerin, Musikerin, Autorin und Kabarettfachfrau Anna Mateur, hier in der Rolle der Britta Reibe, mit ihrer direkt aus dem wahren Leben gegriffenen Annonce. Tatsächlich hat sich auf ihre Radioannonce doch noch nicht jemand gemeldet, aber ob er 1,96 Meter groß ist und ob er ein motorradfahrendes Werwolf-Tattoo auf dem Rücken hat, das weiß man nicht. Aber aufgrund dieser speziellen Wünsche dürfte die Suche nach dem Wunschpartner sicherlich etwas schwieriger sein. Von Lonely Hearts können auch zwei hessische Buben ein hübsches Liedchen davon singen.

ja, Lonely Hearts gibt es überall. Bist auch du ein Lonely Heart? Das musst du nicht sein. Nimm dein Schicksal in die

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Die zwei hessischen Originale Henny Nachtsheim und Gerd Knebel alias Badesalz mit einem realitätsnahen Liedchen über Lonely Hearts in Zeichen von Social Media. Heartbeats, wundervolle Zitate gibt es deren viele in der einschlägigen Literatur. Darin symbolisiert Herzklopfen meist Aufregung, Neuanfang oder tiefe Zuneigung. Zum Beispiel kann uns der Verstand sagen, was wir unterlassen sollen, aber das Herz sagt, was wir tun müssen. Zitat: Sein Herz zu verlieren ist die beste Art zu entdecken, dass man noch eins hat. Oder als Überleitung in den nächsten Song: Die schönste Liebe ist die, die die Seele erweckt und das Herz inspiriert.

Der Einstieg mit wohlklingenden Textzeilen im ständigen Repeat-Modus, der dann überleitet in einen verwirrenden Mittelteil, bis sich das Ganze wieder auflöst und endet in getragen wirkenden Piano-Akkorden. My Love, kein Silly Love Song, der auch nicht von Paul McCartney stammt, sondern von den amerikanischen Indie-Ikonen Cheer Accident. Die Summe unseres Lebens sind die Stunden, in denen wir liebten, und wo Liebe ist, wird das Unmögliche möglich, auch wenn der Herzschlag manchmal aus dem Takt kommt.

When a Heart Beats, dieser radiotaugliche Urwurm des Engländers Nick Kershaw, gibt den klugen Ratschlag, im Hier und Jetzt zu leben und die kleinen, schwer greifbaren Momente des Lebens zu schätzen. Ja, und das war sie schon wieder, die heutige Ausgabe der Sendung Art Pop and Roll hier bei Radio Z in Nürnberg. Diese Sendung endet, wie kann es anders sein, mit einem klugen Spruch und der damit verbundenen Hoffnung, dieser Spruch möge sich doch endlich erfüllen. What the world needs now, Burt Bacharachs Evergreen glänzt hier als großes Orchesterfinale. Was die Welt dringend bräuchte, ist Liebe, und Hoffnung auf Liebe darf man niemals aufgeben. Herzlichen Dank fürs freundliche Zuhören. Wiederhören, sagt Anton und Technik, Reinhold Münch.

Ach, ich sollte mich ja zur Abwechslung vielleicht doch mal melden. Wie wäre das denn? Guten Morgen alle miteinander. Oder sollte ich sagen, einen phänomenal fantastischen guten Morgen all denen, die es noch nicht satt haben, mir zuzuhören. Und die vielleicht auch heute wieder dabei sind. Herzlich willkommen zu 2 Stunden Nocturnal Emissions. An Mikrofon und Technik The Walking Dead. Hallo.

Hoppla, so laut hat das jetzt nicht werden sollen, aber es ist passiert. Was wollte ich? Genau. Tja, Leben heißt Leben, Life is Life. Ich denke mal, die meisten von euch kennen diesen, ich nenne es mal Gassenhauer, aus den 80ern immer noch. Und ihr habt vielleicht auch gemerkt, falls ihr hier und da mal anderen Medien lauscht als außer uns, dass sich die Werbekreativen diese Melodie für, ja, sagen wir mal, eine Lebensmittel-Supermarktkette wieder zunutze gemacht haben. Man hat sich das Ganze zur Brust genommen und etwas, nun ja, nicht unbedingt Wunderschönes draus gemacht. Aber immerhin, es bleibt im Kopf.

0: So, das hätten wir jetzt erstmal. Und jetzt schicken wir einfach mal zwei Dinge raus. Zum einen Grüße nach, ja, in die Allgutstraße und in den Schleifweg. An die Damen im fünften Stock, besonders an Nicole und Sarah W. Weitere Grüße gehen raus an Iris T. und Susanne S. An Uschi und an Brittel und natürlich auch an, ja, Wolfram, an Udo und seine Partnerin. Weitere Grüße gehen raus an Benjamin, Simon und Werner, an den Didi in Ansbach und natürlich auch an Rudi und an Picknick. So, Wolfram, habe ich dich erwähnt? Falls nicht, hole ich das jetzt nach. Aber gut, von Laibach zu den einstürzenden Neubauten ist das kein so großer Schritt, finde ich. Und diesen kleinen Schritt wagen wir jetzt.
1: Und ich hatte den ganzen Tag über etwas getan. Eine Frau, die sagt, wie lange sind denn die Termiten schon dort oben in den Bäumen? Und vorher sagt noch jemand anders, das sind keine Termiten. Und ich gucke hoch. Und da sind so Dinge mit Termiten drin geworden. Angeblich. Stimmt gar nicht. Dann stelle ich fest, dass in meinen Händen und in meinen Handgelenken überall kleine schwarze Käfer kleben. Und dass meine Hände ganz harzig sind von den Bäumen und braun verkrustet. Und teilweise kleben auch so große Käfer. Und ich denke immer mehr. Und versuch sie halt alle wegzuschnipsen und abzureißen, abzuschaben. Das geht natürlich nicht, weil meine Hände beide klebrig sind. Ich nehme ein Messer und versuch sie abzuschaben, richtig. Dabei schneide ich mir den Zeigefinger der linken Hand mit Losglied. Der auch völlig verkrustet war. Die Wunde war wie ein Hautlappen, so halb dran, also die reingehackt. Und hier überall Käfer. In allen Sorten und Größen. Und ich hatte Angst, die Wunde könnte sich entzünden. Ich wollte mich waschen. Ich musste die Käfer teilweise richtig abkratzen unter dem laufenden Wasserhahn. Irgendwie so fließende braune Brühe, ziemlich dick und aussieht wie Kotze. Und das Becken vom Waschbecken wird immer voller, weil es immer schlechter abfließt. Und ich hole irgendwie die ganzen Sachen, die im Abfluss hingen, hole ich raus. Also es schwimmen unheimlich viele Sachen drin. Eben die ganzen toten Insekten, das ganze aufgelöste Harz von meinen Fingern und Blut und so. Und ein Haufen Krimskrams, der irgendwie aus mir rausgekommen ist. Ich hole ihm den ganzen Kram, der den Abfluss verstopft, raus. Wie Spaghetti-Speise, das mit Kotze, die im Abfluss liegt. Und wie man die rausholt, wenn man den Abfluss frei machen will. Indem man mit der Hand reingreift oder so und alles zwischen die Finger klemmt. Wie Spaghetti, bloß so Mustern, wie Widerstände, so gelb und rot und grün, immer in Abständen mit Streifen, in anderen Farben und elektrische Teile, Spannungsregler, Dioden und so weiter. Im Meer lang Fäden in verschiedenen Farben. Ich denke mir irgendwie, das kenne ich doch. Das sind doch meine DNS-Moleküle. Ich hatte mich entschieden, sie zu trocknen. Auf den Tisch legen, um sie zu trocknen. Und irgendwie zu trocknen, haben sie die Form bekommen, die Leitern. Kleine Plastikleitern. Ich habe sie ausgelegt und konnte sie irgendwie aneinander stecken. Blaue und gelbe Plastikleitern. Mein DNS-Moleküle. Ich versuche, ich frage, ob sie nicht jemand haben will. Wir können ja verkaufen. Mark ist irgendwie der Erste, der diese blauen Leitern zu Gesicht kriegt. Und das Erste, was er fragt, ist, wie hört man sich das denn an? Wie hört man sich das denn an? Ich, das kann man sich nicht anhören. Das ist meine DNS. Desoxyribonukleinsäure.

Outdoor-Loge eines Parkhauses. Und ein Irrer kommt vorbei, der sie unbedingt kaufen will. Wir haben uns aber noch keine Verpackung ausgedacht.

viel erstmal genug zum Thema Insekten und DNS und all das Zeug. Ich glaube, ich hatte es ja am Sonntag nicht ganz geschafft auszuspielen, aber es spielt im Moment überhaupt keine Rolle. Jetzt haben wir es nochmal gehört. Variations on the Sakura von Graham Revell. Geniales Album, das er da verzapft hat mit seinen Insekten-Samples und das schon in den 80er Jahren. Ja, genauso, ich sag's einfach mal so ganz dumm, genau wie Coil oder Throbbing Gristle eigentlich ziemlich unbedarft rangegangen an solche Geschichten. Na gut, ich meine, ich möchte jetzt Graham Revell und Coil nicht miteinander vergleichen, wobei es da gewisse Schnittmengen und Ähnlichkeiten gibt, aber gut. Graham Revell war eben Australier und das Mastermind von SPK. Wenn ihr mögt und wenn ihr wollt, spiele ich euch noch eins davon. Aber im Moment besteht offenbar kein Bedarf, abgesehen davon, ich habe ja genug dabei an Musik. So ist es ja nicht. Jetzt zum Beispiel hören wir was von Sutcliffe No More.

0: So.
1: Gerade eben zum Schluss gehört The Process von Psychic TV, von ihrem, ja, wie schon beim letzten Mal gesagt, ersten Album Force the Hand of Chance. Und ich denke mal, das soll's für heute von diesem Album zumindest gewesen sein. Davor Somewhere in Europe, Evening Falls, schön relaxed, hätte eigentlich gut hinter den Track von Graham Revell gepasst, ne? Aber ja, nun, war halt nicht. Und ja, ein kleines bisschen Schweden muss schon sein. Gerade noch gehört vor Somewhere in Europe, genau. In Blind Embrace. Und davor gab es was von Boxholm. Und davor, wie bereits angedroht und schon anmoderiert, Sutcliffe No More.

zwar auch nicht mehr ganz frisch, das Album, aber zwischen den Sachen, die ich hier momentan am Start habe, ist es tatsächlich mit das aktuellste. Ich glaube aus 2023, wenn mich nicht alles täuscht, aber da konnte ich mich auch irren. Ich habe übrigens noch vergessen zu sagen, Special Greets an Martin Schmidt. A. Und B. Wer sich traut, kann gerne anrufen. Und C. Wir wechseln jetzt absolut den Sound. Ich habe euch am Sonntag schon mal ein vergleichsweise kurzes Stück aus dem Album Dark Market Broadcast von John Duncan präsentiert. Ich stelle fest, es sind hier irgendwie 7 Tracks angegeben, aber es sind nur 4 auf der CD. Wenn ich das Ding hier in den Player packe, sehe ich als Anzahl nicht 7, sondern 4. Und das ist jetzt der zweite, den ich hier habe. Cut It heißt, da glaube ich, so genau kriege ich das jetzt nicht raus, weil es ist irgendwie ein bisschen chaotisch nummeriert, das Ganze. Nun ja, sei es drum. Es ist auf jeden Fall ziemlich lang und ziemlich fett und ich würde sagen auch ziemlich laut. Also ich würde mal sagen, hinsetzen, festhalten, Augen zu und los geht's mit John Duncan.

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Puh, das war jetzt ein bisschen anstrengend, oder? John Duncan war das gerade mit einem ziemlich langen Track aus seinem Album Dark Market Broadcast, meine Güte. Und damit sind wir, wie ihr gemerkt habt, auch in den Stundenwechsel gegangen. Ihr hört nach wie vor die Nocturnal Emissions auf Radio Z, auch der 95.8 auf DAB Plus im Kanal 10C, im digitalen Kabel und natürlich über www.radio-z.net im Livestream. Gut, das war eines von diesen riesig langen Stücken. Soll ich euch jetzt noch mit Controlled Bleeding nerven? Nein, mache ich nicht. Aber keine Sorge, ich nerv euch.

Ach, bin ich froh, dass ich wieder mit drei CD-Playern arbeiten kann. Geht ja dann doch um einiges schneller, ne? So, jetzt habt ihr den ganzen Sulz gehört, von vorne bis hinten, von oben bis unten. Was hatten wir? Zweimal Current 93, zum einen mit Salt aus dem Album Nature Unveiled, dann mit einem Stück aus dem Album Dog's Blood Rising. Dann gab's was von Psychic TV, von Coil und zum Schluss von Throbbing Gristle. Und ich glaube, meine Lieben, damit waren wir doch schon mal ganz gut aufgestellt, oder?

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Neue Mitglieder im Verein sind jederzeit herzlich willkommen.

Tja, das war's eigentlich fast schon wieder. Ich weiß, ist noch ein bisschen früh, ne? Wir haben noch 7 Minuten. Macht aber nichts. Die kriegen wir auch noch rum. Ihr Lieben, das war's von meiner Seite. Gerade zuletzt noch gehört Sleep Chamber und wie gesagt, Third Global Vagina Torture. Ich wünsche euch was richtig Gutes, ein geniales Wochenende. Wir hören uns, wenn ihr mögt, wieder in der Nacht von Sonntag auf Montag in der Nachtschicht. Und wenn ihr noch mehr mögt, dann Montagabend mit dem Herrn Generaldirektor Dr. Dr. Dietrich von Radetzky zusammen zum Terror-Podcast. Ich denke, meine Lieben, ich habe genug gesagt. Sorry, es war ein bisschen wenig Schweden dabei, aber beim nächsten Mal wird es mehr. Versprochen. So, meine Candy Hearts, ich würde sagen, The Walking Dead sagt Sayonara und ich überlasse euch noch ein bisschen den Klängen von Succulent Blue Sway.

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0: Hallo und herzlich willkommen zu einem neuen Tag auf der 95,8 MHz bei Radio Z. Heute ist Donnerstag, der 28. Mai. Und am Mikrofon, Ton und Technik begrüßt euch heute Pauline mit eurem 12-Stunden-Lieblingsprogramm auf Radio Z. Um 14 Uhr hört ihr Kaffeesatz, heute in der Rock-Version. Die Lautsprecher deshalb ein wenig runterdrehen, wenn Songs von Kraftklub, Sprints, Press Club und weiteren laufen. Von 15 bis 16 Uhr sendet Castrop Rauxel, heute mit Christian Moosbacher. Der präsentiert euch das Album der Woche, Warm Shadows von Mammotone. Aktuelle Musik hört ihr bei IMO 3. Von 16 bis 18 Uhr hört ihr den Stoffwechsel, das tagesaktuelle Magazin für Politik, Lokales und Kultur. Hintergründig und ausführlich. Und hier ist Jakob, der euch die heutigen Themen vorstellen wird.
1: In der ersten Stunde läuft Ohrenblicke im Gespräch. Bis in den Herbst beschäftigt sich Ohrenblicke im Gespräch mit dem Thema Mobilität und Blindheit. Den Auftakt macht ein Gespräch mit einem Mobilitätstrainer, der Einblicke vermittelt in seine Arbeit, die blinden Menschen mehr Bewegungsspielraum im Alltag bringt. Die Themen der zweiten Stunde: Filmbesprechung zum Filmneustart Verflucht normal. Ein Film über einen Menschen mit Tourette-Syndrom, der lernt, mit diesem Teil seines Lebens umzugehen und anderen zu vermitteln. Einen weiteren Neustart im Casa, Born to Fake und Sonderveranstaltungen im Gespräch mit Theaterleiter Matthias Damm. Zum Schluss geht es ums Aktionsbündnis Psychotherapie. Fast jeder dritte erwachsene Mensch in Deutschland leidet statistisch gesehen an einer psychischen Erkrankung. Unter Kindern und Jugendlichen ist Suizid die häufigste Todesursache. Trotzdem steht die Psychotherapie unter Druck. Fragen zur Finanzierung, der Weiterbildung, Honorarkürzungen und Budgetierung. Was all das bedeutet, darüber sprechen wir mit Cornelia Basara. Sie ist Psychotherapeutin aus Nürnberg und Teil des Aktionsbündnis Psychotherapie.
0: Das war's vom Stoffwechsel. Von 18 bis 19 Uhr sendet heute Spätzünder, das Magazin für Junggebliebene. Zwischen 19 und 20 Uhr hören wir Atmas, die Sendung zum afrikanischen Leben in Deutschland. Danach ist von 20 bis 21 Uhr eine Stunde lokale Leidenschaften angesagt, die heute leider ihren Female für dieses Jahr verabschieden. Zu Gast sind dafür heute Dreya und Slowjin, Londoner und New Yorker Flair, zu gewissen Teilen aber regional aus Franken. Von 21 bis 22 Uhr geht es weiter mit den Radio Gays. Sie sind das schwule Magazin auf Radio Z. Um 22 Uhr hören wir Art, Pop and Roll. Advanced Music for Advanced Listeners. Um 0 Uhr starten wir den Freitag mit dem Nachtclub. 2 Stunden DJ-Musik von der Micha. 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Wir wünschen euch einen wundervollen Radio Z-Tag. Viel Spaß mit dem Programm auf der 95,8 und starten mit dem Song Feel Anything von Nidia. Viel Spaß damit!

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6: Hallo und willkommen zur Mai-Ausgabe von Ohrenblicke im Gespräch hier bei Radio Z im Stoffwechsel. In dieser Ausgabe starten wir eine Reihe zum Thema Mobilität und es erwartet euch ein spannendes Gespräch, das Tommy führt. Mein Name ist Chris Behlei und ich wünsche gute Infos und viel Spaß beim Reinhören.
7: Was Christoph mit dieser Sendung zu tun hat, da kommen wir gleich drauf. Heute geht's um das Thema Mobilität, Mobilitätstrainer, Mobilität, ja, was lernt man da, wie läuft so ein Training ab und so weiter. Also erstmal Christoph, hallo.
8: Hi, grüß dich, servus.
7: Schön, dass du dir Zeit genommen hast. Und meine erste Frage, du bist ja relativ neu als Mobilitätstrainer unterwegs. Wie viele Jahre machst du das schon?
8: Haha, ja, man kann mich quasi noch als Fohlen bezeichnen. Ich bin jetzt im vierten Jahr angestellt bei einem alten Hasen. Dazu wahrscheinlich später dann nochmal genau mehr.
7: Gut. So, wie kommt man eigentlich auf die Idee, wahrscheinlich bei dir über den alten Hasen, um bei dem Vergleich zu bleiben, aber wie kommt man eigentlich auf die Idee, Mensch, das wäre was für mich, ja, das sind auch sicherlich auch soziale Aspekte mit dabei, dass man sagt, Mensch, da kann man Menschen irgendwie helfen. Ja, wie kamst du dazu?
8: Ja, da muss ich fast ein bisschen ausholen. Du hast recht, ne? Also ich bin über den alten Hasen dazugekommen. Das ist mein Onkel, Michael Kleist. Den haben aus dem Bereich wahrscheinlich alle hier aus dem Bereich Nürnberg schon irgendwie mal gehört. Ich hatte eigentlich einen ganz anderen Plan für mein Leben und habe Geoökologie studiert in Bayreuth und hatte immer im Hinterkopf, dass ich die Welt verbessern will. Ich möchte irgendwann es schaffen, dass alles wieder grün wird. Hab dann aber mit den ersten Jobs festgestellt, dass das so schnell nicht klappt. Bin dann da gelandet, dass ich letztendlich eigentlich geschützte Bereiche so deklariere, dass man dann da Häuser bauen kann. Und hab dann durch meinen Onkel tatsächlich nochmal das ganze Thema hinterfragt und er hat gemeint, hey, wenn du eigentlich was Wirkliches bewegen willst, komm doch mal bei mir mit, schau dir das mal an. Ich tue nämlich was Gutes am Menschen und habe dann die ersten Hospitationsstunden bei ihm genommen beziehungsweise war mit dabei und habe recht schnell festgestellt, dass man eigentlich keinen besseren Job machen kann. Man hilft direkt den Menschen, bewegt für eine Person teilweise wirklich Welten. Und das war das etwas Blöde dran, ich musste eigentlich eine komplette berufliche Kehrtwende machen. Also ich hatte ja dann eine wissenschaftliche Ausbildung, die aber überhaupt nichts mit dem Bereich, ne, ich sage jetzt mal, Pädagogik zu tun hatte. Ja, und das haben wir dann einen Angriff genommen, sage ich mal. Also ich habe überlegt, wie komme ich da hin, ne? Und das vielleicht auch als, ja, als Ausblick auf das, wie man da in diesen Beruf letztendlich auch reinkommen kann. Ne, man braucht entweder ein, ich sag mal, eine Grundausbildung, die mit dem Bereich Augen zu tun hat, ne? Oder mit dem Bereich Pädagogik. Optimalerweise ist das in der Ausbildung kombiniert, ne, zum Beispiel Sonderpädagogik im Studium mit dem Fachbereich Blind. Da hatte ich aber nichts davon. Deswegen habe ich dann mit der Ausbildungsleitung aus Hamburg gesprochen und die hat mir die Ausbildung Ergotherapeut empfohlen. Und dann habe ich geguckt, ne, wo kann ich denn das hier in der Umgebung machen?
7: Warst du wieder in Bayreuth?
8: Nein, tatsächlich. Wobei du recht hast, in Bayreuth ist die staatliche Schule, glaube ich, für Ergotherapeuten. Ja, ja. Ich habe das an einer privaten Schule hier in Nürnberg gemacht.
7: Ah ja.
8: Ja, weil wir da umgezogen sind. Ich bin mit meiner jetzigen Frau zusammengezogen hier in Nürnberg, weil wir gesagt haben, boah, keine Ahnung, die ist auch Lehrerin, aber beim Start, klassisch für Gymnasium, da ist doch Nürnberg relativ zentral in Bayern. Ne? Also wenn wir die A-Karte ziehen und sie nach Aschaffenburg muss, fährt sie von hier besser, als wenn sie bei ihren Eltern in München bleibt. Da hat sie noch mal weiter. Und deswegen habe ich gesagt, dann bleibe ich auch hier in Nürnberg. Und habe dann da die Ausbildung gemacht. Schon mit dem Hintergedanken, ich mache definitiv die Ausbildung weiter oder die Weiterbildung zur Reha-Fachkraft. So wie man es quasi im Beamtendeutsch irgendwie sagen würde.
7: Und was beinhaltet eigentlich diese Ausbildung als Reha-Fachkraft?
8: Ja, sehr viel Selbsterfahrung. Ich sage es auch bewusst gleich am Anfang, weil das wird zurzeit so ein bisschen umstrukturiert. Ich bin nicht involviert in was jetzt genau passiert, aber die Kosten für die Ausbildung sind enorm hoch. Deswegen versucht man, Modelle zu finden, wie sie geringer ist. Es war so, dass ich würde schon sagen, ein Drittel bis fast die Hälfte in Selbsterfahrung stattgefunden hat. Das heißt, unter Simulation, schlechte Augen oder sehr schlechte Augen. Sprich, einmal die Dunkelbrille oder halt eine bestimmte Augentype, also unscharf sehen oder Tunnelblick. Das haben wir dann selbst erlebt. Natürlich aber auch die theoretischen Inhalte. Bevor ich allerdings in dem Ausbildungsinstitut IRIS in Hamburg starten konnte, war die Voraussetzung, nachdem ich eigentlich auf dem Papier ja noch nichts im Bereich Blindheit und Sehbehinderung zu tun hatte, ich brauche eine Vorqualifikation. Und die läuft an der Uni Marburg. Da gibt es einen Zertifikatskurs und den musste ich dann auch erstmal machen. Und dann anschließend nach der Ergotherapieausbildung dann in die Weiterbildung zu gehen. Dort tatsächlich viel Selbsterfahrung, wie ich schon sagte, aber auch sehr praktisches Wissen. Bei uns, oder wie ich jetzt im Beruf letztendlich dann auch festgestellt habe, ist dadurch, dass es einem die Augen schwerer machen, versucht man sich eigentlich mit Umweltwissen wieder leichter zu machen. Also wie ist eine klassische Kreuzung aufgebaut, was natürlich der Sehende, der macht es halt einfach irgendwie, weil er schaut halt mal da und es ist alles klar. Aber ja, wenn man halt nicht mehr diesen Überblick hat, beziehungsweise nur Einzelpunkte auf die Nähe sehen kann, dann hilft es einem zu wissen, wenn ich jetzt vielleicht die Mündung schon erkenne, wie sich der Rest dann eventuell anordnen könnte.
7: Also das, was ich eigentlich auch selbst in Mobilitätstraining gelernt habe, wenn man schon auf die Ampel zuläuft, schon die Ohren spitzen, dass man eventuell mitkommt, wie fährt der Parallelverkehr etc. etc.
8: Genau. Ohren offen. Alles was, ne, es muss ja nicht nur die Ohren sein. Ne? Es kann auch, keine Ahnung, wenn man, das ist jetzt wieder bedarfsorientiert, aber wenn man weiß, an der Ecke da vorne ist ein Bäcker und da kommt schon mal eine Fahne, dann kann man auch wieder sagen. Ne? Letztendlich sprechen wir von viel Sinnesschulung.
9: Jetzt NNDE, Kamera EOE, roter Kreis, Überschrift nicht gefunden.
7: Okay.
8: Ne? Das heißt,
9: Voice over aus.
8: Man nimmt alles, was man sich über das Leben antrainiert hat, eigentlich nochmal von vorne auf. Sprich, unser Gehirn hat ja gelernt, er blendet alles aus, was unwichtig ist. Jetzt aber, wo die Augen schlechter sind, sind plötzlich andere Dinge wichtig. Und dann, wie du sagtest, schon mal das Auto des Parallelverkehrs mitzunehmen auf dem Weg dorthin, sich in der Ausrichtung zu helfen. Vielleicht fährt vorne dann eins quer. Weiß man schon, okay, ja, 50 Meter sind es noch oder kann es grob einschätzen. Ne? Ich bin auch super schlecht im Schätzen, aber es klappt bisher ganz gut. Genau, das heißt, ne, der Mobilitätstrainer oder jemand, der eigentlich die Wahrnehmung nochmal einem bewusster macht. Dinge nochmal aufrollt und sagt, ich habe ja eigentlich Wissen, dass ich vielleicht unbewusst mache und das nochmal bewusst zu thematisieren, warum mache ich was, in welcher Situation oder was mache ich denn unbewusst eigentlich schon super gut.
7: Ja, das wird halt greifbar bzw. begreifbar gemacht.
8: Ja, ja.
7: Okay, jetzt waren wir ja noch bei deiner Ausbildung, jetzt sind wir schon voll in die Thematik abgerutscht. Also du hast jetzt, ich lasse jetzt mal dein Studium, das erste weg.
8: Gerne.
7: Also wie viele Jahre hast du eigentlich insgesamt jetzt für deine Ausbildung investiert? Also wie lange hat die gedauert?
8: Ja, ja. Also ich habe mich dazu entschlossen, die dreijährige Ergotherapieausbildung zu machen, ne, den Ergotherapeuten, weil er ja, ich will jetzt nicht sagen, ein Allround-Talent ist, aber schon auch so ein bisschen für den Beruf sehr passend ist, weil er auf alle möglichen Aspekte des Menschen abzielt. Dann konnte ich zum Glück parallel ein bisschen diesen Zertifikatskurs machen, habe da, und da muss ich auch echt nochmal riesengroßes Danke an den Bayerischen Blinden- und Sehbehindertenbund, vor allem halt hier in Mittelfranken, aussprechen, weil die haben mir da schon einfach, ich konnte damals beim Herrn Frühwald in der Hilfsmittelabteilung schnuppern, der hat mir quasi einen Crashkurs im Optik und sowas gegeben. Ich habe vom Herrn Klaus Weber, da habe ich einfach so ein bisschen das Schwerbehindertenwesen ein bisschen erklärt bekommen und so weiter. Deswegen konnte ich ein bisschen was abkürzen, weil der hätte einfach auch nochmal mit Abschlussarbeit und sowas ein Jahr gedauert und dann nochmal eigentlich das Jahr für die Weiterbildung. Also insgesamt wären es dann 5 Jahre. Ich habe es in 4 geschafft. Aber es ist, nachdem ich eigentlich auch schon die Regelstudienzeit davor ausgenutzt habe, war ich dann mit 32 fertig mit meiner Ausbildung.
7: Jawohl. Und du bist ja momentan noch beim Michael Gleis angestellt.
8: Ja.
7: Wenn ich das richtig
8: weiß. Ja, hast du vollkommen richtig.
7: Also jetzt, teilt ihr jetzt euch die Leute oder macht Michael überhaupt noch was?
8: Ist eine gute Frage. Also, letztendlich ist es ja so, dass der Michael immer nach Nürnberg kutschieren muss da und ich im Nürnberger Raum ja wohne, sodass er gesagt hat, alles, was in der Umgebung Nürnberg ist, das mach bitte du, weil dann sparen wir uns echt viel Fahrtkosten. Nicht nur wir, sondern auch die Krankenkasse. Ne? Also wir müssen nicht so hoch Geld verlangen. Ne? Sparen uns da einfach.
7: Ja, naja, klar, die Anfahrt.
8: Ja, genau. Das klar. Ist Zeit, ist verlorene Zeit.
7: Ja.
8: Und der Michael macht nach wie vor. Er sagt auch selber, solange er laufen kann und den Leuten irgendwie guten Unterricht vermitteln kann, macht er das weiter. Weil das ist einfach ein richtig, richtig toller Job. Aber die meisten neuen Klienten übernehme ich direkt hier in Nürnberg. Außer sie kommen halt aus der Bamberger Ecke, dann macht das er. Und so sind ja letztendlich wir auch zusammengekommen. Ne? Also du hast ja damals mit dem Michael wahrscheinlich Nürnberg unsicher gemacht und jetzt sind wir dann irgendwie zusammengekommen.
7: Genau. Also jetzt sagen wir mal als Beispiel, ich käme jetzt zu dir, habe mich jetzt entschlossen, endlich mal was für meine Mobilität zu tun oder bin jetzt blind geworden, wie auch immer. Also ich stehe am Anfang. Wie wird dann so ein Training aufgebaut? Also wenn ich ehrlich bin, bei mir ist das schon so lange her, dass ich es gar nicht mehr weiß.
8: Ja.
7: Ne? Also wie geht man da dann vor? Weil man hat ja nicht einfach den Stock und sagt, oh, jetzt laufe ich jetzt mal los. Das muss ja alles erst erarbeitet werden, dass man, sag ich jetzt mal, einen Blinden auf die Menschheit loslassen kann.
8: Ja, also das ist ja, da geht es ja eigentlich schon voll gut los. Wir können ja jetzt irgendwie ganz schlecht, wir müssten uns eigentlich einen Klienten ausdenken. Ist die Person vollblind oder ist die Person sehbehindert?
7: Ja, gehen wir mal aufs Extreme. Ist sie alt? Gehen wir aufs Extreme. Okay. Mittelalter, vollblind.
8: Also jemand, der eine von jetzt auf gleich Sehbehinderung, vollblind.
7: Ja.
8: Okay. Mittelalter, das heißt, er möchte berufstätig sein, möchte Selbstständigkeit auf keinen Fall hergeben, hat aber jetzt gerade so ein bisschen den Boden unter den Füßen verloren. Hat
7: sozusagen
8: super viele Themen, die er jetzt erstmal auf die Reihe kriegen will. Mobilitätstraining läuft ja in Kombination mit dem Stock. Uns gibt es eigentlich nur, weil wir in den Gebrauch mit dem blinden Langstock einweisen sollen. Der ist ja, so wie du selber gesagt hast, als Stock eigentlich unnütz. Also man braucht die Techniken und die Techniken müssen aufgebaut, gefestigt und dann nochmal verinnerlicht werden. Also es sind eigentlich drei Stufen. Wir selber können eigentlich nur Techniken aufbauen und festigen. Verinnerlichen muss jeder selber machen. Aber wieder zurück zu der Person. Ich komme auf dem Erstgespräch vorbei. Das Rezept kommt vom Augenarzt. Optimalerweise ist es richtig ausgestellt. Die Krankenkasse macht keinen Terz. Aber das sind Kleinigkeiten. Training ist genehmigt. Ich komme vorbei und wir klären erstmal. Also Ziele, Erwartungen, Wünsche. Was kann ich wahrnehmen? Habe ich irgendwelche Einschränkungen? Wie sind die Ohren? Gesundheit. Wie sind die Ohren? Sensibilität, Füße, Hände, sind ja alles irgendwie Sinne, die man nutzen kann. Wenn ich dann so ein bisschen Ahnung habe, wer die Person ist, man kommt ja im Gespräch, so wie wir das jetzt auch machen, lernt man sich ja schon ein bisschen kennen, geht es eigentlich erstmal um so ein bisschen Langstockkunde. Also ich gebe am Anfang den Stock raus, die Person sucht sich einen raus, der sich jetzt am Anfang ganz gut anfühlt und signalisiere aber auch, hey, das muss jetzt nicht die Wahl für immer sein. Also in der Schulung wird gewechselt. Außer jemand sagt das und kein anderer. Genauso mit Stockspitzen. Ist ja alles sehr tausendfach.
7: Ja.
8: Und dann gehen wir direkt ans Werk. Ich wollte sagen direkt raus, aber das stimmt nicht. Die Person hat wahrscheinlich schon erste Schwierigkeiten zu Hause. Es sagt, diese Türen, ich bin jetzt schon dreimal gegen den Türstock gelaufen, weil ich meine Hand vor mich halte, aber halt nur vor mich. Ich habe sie nicht vor meiner anderen Schulter. Das heißt, ich habe immer irgendwas übersehen. Das heißt, das erste Thema, was wir jetzt ansprechen, ist halt letztendlich der Körperschutz. Also wie schütze ich meinen Körper, obwohl oder gerade wenn ich keinen Stock habe. Oder der Stock halt mal woanders ist, auf dem Weg. Wenn mir was runterfällt, wie bücke ich mich, ohne mich zu verletzen? Man geht runter, zack, bleibt an der Tischkante hängen, weil man halt vergessen hat, sich zu schützen. Also, erster Teil Körperschutz. Dann lasse ich mir ganz gerne so einen Grundriss vom Haus zeichnen, weil ein Thema, was auch wenig mit dem Stock zusammenhängt, ist so ein bisschen die geistige Landkarte. Also, wie verarbeitet jemand seine Umgebung und setzt er die zu einer Karte im Kopf zusammen, um später frei navigieren zu können? Oder ist er schon immer jemand gewesen, der von Punkt zu Punkt läuft? Also ein Leitlinien- oder eigentlich Punkteläufer, der sagt, ich laufe immer zur Kirche und dann weiß ich, wo ich bin und von dort laufe ich immer den gleichen Weg nach Hause. Weil das ist für die Schulung auch ganz interessant. Und dann würde ich, wenn wir im Gebäude fertig sind, mit der Person in eine unbekannte Umgebung gehen. Ich setze sie meistens bei mir ins Auto und dann fahren wir los. Und irgendwo hin, ins Gericht oder in die Uni oder irgendwo, wo ich weiß, ich habe außenrum eine Begrenzung, habe einen schönen Untergrund und dann geht es erstmal voll los mit Langstocktechniken, mit Kompasseinführung, mit eben der geistigen Landkarte aufbauen, Treppentechnik, Pendeltechnik, Pendelzieht, alles. Also dann geht wirklich die Schulung los. Aber wir fahren dann immer in das Gebäude und machen das dort. Und dann, wenn das dort abgeschlossen ist, optimalerweise bringe ich die Person dann durch einen Hintereingang rein und sage jetzt bitte zum Ausgangspunkt zurück, ohne dass sie weiß, wo sie ist. Mit den Strategien, die wir dann erarbeitet haben, ist das quasi, können wir in Anführungszeichen setzen, die Abschlussprüfung für das Gebäude. Dann geht's raus. Und draußen ist dann halt das Gleiche, nur ohne Begrenzung, am Häuserblock, ein Häuserblock, zwei Häuserblock, vier Häuserblöcke und dann auch aussetzen im Häuserblock.
7: Aber das ist dann mehr oder weniger, also wenn ich mich zurückerinnere, ist das eigentlich ein beruhigtes Wohngebiet dann?
8: Ja, genau. Wir fangen im ruhigen Wohngebiet an, richtig, weil alles andere wäre volle Überforderung. Da ist schon mal, man war es in Gebäude gewohnt, du hast rechts eine Wand, links eine Wand und an der könnte man sich zur Not orientieren. Jetzt bist du draußen, dann hast du Nullabsenkungen, dann hast du Einfahrten, dann hast du
7: Roller,
8: E-Scooter, Boller, Kopfsteinpflaster, Dinge, die dich einfach nerven in der Situation. Ja. Du hast eine perfekte Stocktechnik erlernt und plötzlich fällt alles wieder weg, weil ja alles irgendwie anderes ist. Dann schreit der Nachbar von gegenüber, dann parkt der Auto rückwärts ein, steht quer und schätzt. Da hat man dann schon mal zu tun. Und dann ist die Hälfte der Schulung schon fast wieder rum. Also die Person, die jetzt so diese volle Einschränkung hat von Anfang an, also oder von 100 auf 0, die wird in 40 Stunden mit mir nicht fertig sein. Also 40 Stunden, sprich 20 Termine, weil dann kommen ja noch Ampeln, öffentliche Verkehrsmittel, Umsteige. Die Person will ja das Leben wieder zurückhaben, sodass wir da sicher mit 60 Stunden zu tun haben.
7: Ich glaube, früher hat es doch mal 60 Stunden gegeben, wenn ich mich da beim ersten Mal beantragen, bilde ich mir ein, dass es 60 Stunden waren. Also bilde ich mir jetzt ein.
8: Ja, bin ich bei dir. Also bei so jemandem kommt man mit 40 nicht hin. Mhm. Aber der Großteil ist ja sehbehindert. Da sind wir mit 30 Stunden schon eigentlich fertig. Mhm. Aber es ist ja auch wieder... Das ist ja auch das Geile an dem Job, muss ich einfach sagen. Jeder ist so unterschiedlich.
7: Ja, weil es verschiedene Menschen sind, klar.
8: Absolut, absolut.
7: Ja. Aber jetzt nochmal darauf zu kommen. Also, du hast vorhin von verschiedenen Stocktypen gesprochen. Gut, aus meiner Erfahrung weiß ich, der eine ist schwerer, der eine, den kann ich zusammenklappen, den anderen kann ich zusammenschieben, den anderen etc. kann ich den Griff noch nach oben tun. Den habe ich zum Beispiel sehr gerne. Weil wenn ich mich dann mal irgendwo führen lasse, dann brauche ich den ganzen Stock nicht ausfahren, sondern habe dann was Kleineres vor mir. Also deswegen mag ich den recht gern. Oder auch im Gebäude, wenn ich laufe, tue ich den oft gar nicht ausfahren, wenn ich mich dort auskenne natürlich. Ja, weil für viele Füße gibt Stolper, auch für die Leute. Also daher laufe ich dann, wie gesagt, da muss ich mich aber auskennen, weil wenn ich den nicht ausgefahren habe und es kommt überraschenderweise eine Treppe, umso weniger habe ich ja dann natürlich Zeit zu reagieren.
8: Ja.
7: Das heißt, ich hebe schneller ab, als wie wenn ich einen Stock habe, der 20, 30 Zentimeter länger ist.
8: Stimmt.
7: Ist ganz klar.
8: Ja.
7: Und jetzt, da will ich jetzt nochmal drauf kommen, weil du hast vorhin das Gerichtsgebäude erwähnt, da weiß ich auch, dass es Abteilungen gibt dort, wo mitten im Weg plötzlich zwei Stufen runtergehen. Sagst du das den Leuten, du pass auf, da kommen jetzt Stufen oder läufst du dann so, dass du den zum Not noch zurückpfeifen kannst, also zurückschieben kannst?
8: Ja.
7: Oder wie läuft sowas?
8: Die unerwartete Abwärtsstufe, so ist das quasi das Fachwort, wie wir es nennen, ist was wir einfach echt brauchen. Die Person, die wir uns ja ausgemalt haben, wenn ich mit der das erste Mal im Gerichtsgebäude bin, dann lasse ich die da nicht unerwartet drauf zulaufen. Die ist mit so vielen Dingen beschäftigt, das wäre echt frech von mir.
7: Ja,
8: das heißt, es kommt voll drauf an, in welchem Teil bin ich? Bin ich jetzt schon in dem Punkt, wo ich in der Ablösung bin, weiß die Techniken stehen, sind schon Sachen gefestigt oder bin ich noch ganz am Anfang?
7: Ja, gerade am Anfang kann er das auch zu Ängsten führen, ne, bei der Person.
8: Und viele haben genau das als Angst, sind schon mal gestürzt, sind schon mal umgeknickt, die Bordsteinkante, dann auf die Straße zu fallen. Lauter solche Sachen sind in den Köpfen. Und wenn ich die dann runterfallen lasse, ich bin schon immer nahe dran am Anfang und würde die auf jeden Fall stützen, die Person.
7: Aber du würdest nicht sagen, da kommt was. Also jetzt ab einem gewissen Grad vom Mobilitätstraining.
8: Also wenn ich mit dir draußen unterwegs wäre, würde ich mir eine gute Route raussuchen, wo so eine Stufe ist. Einfach, um nochmal zu gucken, ne? Klappt es bei dir? Ist deine Technik gut oder bist du faul geworden? Reagierst du nach wie vor schnell genug? Und es ist, ne, so wie ich im Gebäude diese Abschlussprüfung genannt habe, so ist es für mich auch ein bisschen genau bei so einem Thema mit der Abwärtsstufe.
7: Also mit dieser Stufe, da weiß ich noch, da war ich mit Michael am Fürther Bahnhof.
8: Ja.
7: Und da ist er mitten im, ich weiß nicht, ob das mittig ist oder nicht, jedenfalls ist da eine Treppe. Mhm. Und er sagt, naja, läufst halt mal durch. Ne? Na gut, ich lauf. Und in dem Moment merke ich, dass habe ich mit dem Stock, weil ich schräg angelaufen bin, habe ich die Treppe gar nicht gemerkt. Ich hatte dann plötzlich unter meinem Fuß nichts mehr. Mhm. Und dann habe ich mich einfach so rumgedreht. Das ist ein glatter Boden, wie so eine Pirouette gedreht.
8: Ja.
7: Michael hat gesagt, der schaffst auch bloß du.
8: Ja. Das heißt, du bist nicht gestürzt?
7: Nein, ich habe noch, den Schwung vom Fuß habe ich mit, quasi mit rübergenommen, dass ich mich drehen kann.
8: Ja.
7: Ne? Und dann bin ich weitergelaufen.
8: Ja, also manche Situationen kann man sich auch nicht ausdenken, das ist schön. Ja, klar. Also wir versuchen immer, den Sturz zu vermeiden, ganz klar. Aber ich würde so spät wie möglich jemanden zurückhalten. Eigentlich erst in der Situation, wo du checkst, Kacke, ich habe es übersehen. Ja, und dann geschützt zu werden, weil, ne, geschützter Rahmen, wir sind ja im Lehrauftrag und nicht im
7: Kamikaze-Auftrag.
8: nochmal zu besprechen. Ja, klar, wir haben jetzt Techniken, die Techniken stimmen, aber die Stockintegration ist noch nicht abgeschlossen. Also deine Wahrnehmung ist noch nicht so weit, dass es auch wirklich sicher schützt. Das ist für viele so ein richtiges Aha-Erlebnis, zu sagen, okay, ja, stimmt, eigentlich hätte ich den jetzt echt gebraucht, aber es hat nicht funktioniert. Und dann kommt oftmals so ein Satz wie, ja, vielleicht muss ich ihn dann doch mal öfter nehmen oder so.
7: Ja,
8: jetzt im Sehbehindertenbereich, da wo es auch oft so ein bisschen Stigma mitkommt, oh, will ich den Stock jetzt überhaupt nehmen oder eigentlich brauche ich ihn ja nicht, weil gestürzt bin ich noch nicht. Dann hilft das echt nochmal viel.

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1: Ich will jetzt nochmal auf den zurückkommen. Wenn jetzt bleiben wir bei dieser Person A, ne, Mittelalter und so weiter, der kommt zu dir. Wie entscheidest du quasi, welchen Stock, dass du ihm vorschlägst? Weil, ich meine, da gibt es ja mittlerweile auch wahrscheinlich Hunderte oder was weiß ich, wie viele. Aber so viel kannst ja du auch nicht haben. Also du hast ja begrenzte Zahl an Vorführmodelle, so würde ich es vielleicht mal jetzt nennen. Aber wie ordnest du denjenigen einen Stock zu? Weil was für mich zum Beispiel ein guter Stock ist, muss ja für, für die Person, ja, nicht unbedingt genauso gut sein. Wie ordnest du das?
2: Voll gut mitgedacht. Ich sage immer, ich profitiere daraus, nichts verkaufen zu müssen. Das heißt, ich überlasse alle Entscheidungen der Person, sowohl Stockspitze als auch Stock. Ne, ich sage ganz bewusst, was jeder Stock für Vor- und Nachteile hat. Aber möglichst neutral. Also ich überlasse die Entscheidung der Person. Ne? Und spätestens, wenn wir dann in den Öffentlichen unterwegs sind oder mal in Menschenmassen und der hat sich so ein langes Ding ausgesucht, dann wird er merken, das stört ihn mehr. Und dann reflektiert, sagen, ja, können wir den nicht noch ein bisschen verändern? Oder ich hätte jetzt gern einen, den ich schnell in die Tasche packen kann. Oder ich brauche doch was Schwereres, weil ich habe die Stufe nicht mitbekommen oder sowas.
1: Also wenn ich das jetzt richtig verstehe, du gibst ihnen, dass der trainieren könnt, jetzt sage ich jetzt mal einen Stock und dann wartest du quasi auf Feedback von ihnen.
2: Ja, also ich, genau, vollkommen richtig. Ich gebe am Anfang vor, hier drei Stöcke, entscheide ich mal für einen, mit dem wir die Erprobung der Stöcke starten. Also es geht nicht darum, hier, das ist dein Stock, sondern ich sage, ne, einen von den drei, mit denen fangen wir an. Und Ziel soll sein, dass wir am Ende der Schulung alle Stöcke mal getestet haben. Weil durchs Anpacken, ne, denkt man sich vielleicht, boah, der liegt super gut in der Hand. Und dann hat man ihn mal ausprobiert draußen und merkt, nee, also Kopfsteinpflaster ist raus, dieser Stock. Deswegen.
1: Ja gut, das hat ja eigentlich dann mehr was mit der Spitze zu tun.
2: Genau.
1: Kopfsteinpflaster.
2: Ja, aber zum Beispiel der superleichte. Und ja, der Leitstreifen, der hüpft da einfach hin und her.
1: Ja,
2: ja. Er hat davor super viele Vorteile.
1: Ja.
2: Und dann plötzlich sagt er, ja, nee, das ist mir zu unruhig. Na, davor ist es super, wenn der über alles drüber hüpft. Aber wenn ich dann das Leitsystem brauche und der hüpft mir von A nach B, das kann ich nicht gebrauchen.
1: Naja gut, es ist ja dann wirklich eine Millisekunde, wo der dann abhebt. Ja. Ne, und da, wenn man da mal nicht richtig Obacht gibt, einen Schritt weiter ist man in der U-Bahn zum Beispiel drunten. Ja, ne, genau. Das geht dann schnell, klar. Ja, okay, also derjenige sucht quasi sich dann den Stock an. Was kann man da eigentlich noch anpassen jetzt, außer der Kugel? Weil ich denke, Stock ist doch Stock. Also nicht von verschiedenen Stöcke jetzt, wenn ich einen Stock habe, jetzt meinen zum Beispiel.
2: Ja.
1: Da kann man ja nichts groß verändern, bis auf die Kugel.
2: Ja, also stimmt. Du hast, glaube ich, einen Kommende, so wie ich das. Ne? Ja. Ich will den Hersteller jetzt einfach nur mal nennen. Da kann man zum Beispiel einen dickeren Griff noch nachordern, wenn man sagt, ne, der liegt mir irgendwie nicht gut genug in der Hand, könnte ich mal einen dickeren Griff oder sowas haben. Oder
1: weicher.
2: Es gibt verschiedene Holzarten, da hast du recht. Aber na, ob jetzt Eiche oder Ahorn,
1: ich bin jetzt nicht der Holz. Ich meine, da gibt es doch die fühlen sich so wattemäßig an. Könnte man den auch so auf so einen Stock machen?
2: Nein, was ich da machen könnte, ist ein klassisches Griffband drum wickeln, wie bei Tennisschläger
1: oder sowas.
2: Das gibt Personen, die wollen das haben nochmal, aber meistens ist der Stockgriff so, wie er ist. Ne?
1: Ja.
2: Auch, ich glaube, Comde hat jetzt inzwischen auch einen Plastikgriff. Also nicht nur das klassische Holz, aber weiß ich jetzt nicht genau.
1: Also weil ich versuche jetzt gerade noch mal zurückzudenken, wie es bei mir war. Weil wenn man läuft und den Stock in der Hand liegen hat, dann hält man auch irgendwie ein Gefühl mit in der Hand. Also wenn ich jetzt einen Stock habe, der wo mir absolut vom Griff her unsympathisch ist, Ja. Das überträgt sich dann auf das ganze Laufen. Der Stock mag vielleicht gut sein, aber ich nehme mal an, es gibt jetzt einen latexbeschichteten Griff und ich mag kein Latex. Ja. Also das heißt, ich könnte mich da nie wohlfühlen und es wird sich auch auf die Laufleistung sicherlich bemerkbar machen.
2: Bin ich mir ganz sicher, ja. Deswegen, ne, gebe ich die Stöcke in die Hand. Wenn jemand den von vornherein ausschließt, ne, so dieses Latex-Ding, dann muss der den nicht testen. Na, man könnte eventuell Griffe verändern. Ne. Ambutec hat ja auch Kork und Gummi. Mhm. Wenn man sagt, Gummi überhaupt nicht, dann würde ich halt mal den Kork in die Hand drücken. Der ist sonst identisch, aber halt einen anderen Griff. Aber wenn der nicht passt, dann passt er nicht. Dann, ich werde niemanden dazu zwingen.
1: Ja, wie du vorhin schon so schön gesagt hast, du musst ja keinen verkaufen.
2: Ja, das ist, also, sehe ich als Riesenvorteil. Ich werde sehr, sehr oft gefragt, na, welchen empfiehlst du? Und dann erzähle ich immer, also dem einen, ne, der nimmt den und der andere nimmt was ganz anderes. Also ich, ne, wie wenn ich von Augenärzten höre, der eine ist super und dann sagt der andere, nee, der ist einfach nur Schall. Ja, also großer Vorteil. Wir müssen nichts verkaufen, wir können beraten. Natürlich geben wir die Stöcke auch ab und ne, stellen die der Krankenkasse in Rechnung, so ist es nicht, aber uns, ne, wir reichen die Kosten ja weiter. Das heißt, es ist egal, ob es jetzt der teure wird oder der billige, für uns macht das keinen Unterschied.
1: Okay, jetzt hast du ja vorhin schon gesagt gehabt, dass das Ziel ist, dass die Person sich, sagen wir mal, nach 40 Stunden oder nach 60 Stunden die Wege bewältigen oder schafft, die ihr zusammen erarbeitet habt. Das kann jetzt umsteigen am Bahnhof in die S-Bahn sein, ne, wenn er auswärts arbeitet oder etc. etc. Was mir damals aufgefallen ist, wo wir uns das erste Mal kennengelernt haben, das habe ich schon gemerkt, aha, der Mann, der beobachtete ja sehr genau, weil du hattest nach, ich glaube, lass 100 Meter gewesen sein, zu mir schon gesagt, du bist ein Gehörläufer. Mhm. Was gibt es da noch? Außer also Gehörläufer dürfte jedem klar sein. Was gibt es da noch für Arten von Laufen, so gesagt?
2: Genau. Oh, ich weiß nicht, ob man diese wirklich so einteilen kann. Ich für mich merke halt einfach recht schnell, ob jemand ein Leitliniengänger ist. Ne? Also wenn man das jetzt sich nicht aus dem Fachbereich kommt. Das heißt, diese Person läuft gerne an Hauswänden, an Rasenkanten, an irgendwelchen Gullideckeln oder Wasserrinnen oder irgendwas, wo sie einfach weiß, wenn ich das verfolge mit dem Langstock, komme ich an mein Ziel. Andere Personen, also wie du eine davon bist, die wissen, der Gehweg geht geradeaus, ist immer mal wieder unterbrochen und irgendwann kommt eine Straße oder irgendwas anderes. Und gehen frei geradeaus, machen quasi durch ein gutes Gehör dadurch den Kontakt zur Leitlinie. Also du hörst, ne, die Hauswand ist irgendwie in 20...
3: Alles gut.
2: Alles super.
3: Die, euch.
2: Ja, die Hauswand ist nahe bei mir, zum Beispiel 2 Meter weg. Und ich merke, wenn die Hauswand aufhört. Das reicht als Sicherheit. Ne? Jemand, der ängstlich am Anfang ist, der wird sicher an der Leitlinie laufen. Aber ich werde, und deswegen sind wir auch im Gebäude am Anfang, gerade da diese Gehörschulung, ne, wie ich es gesagt habe, Sinnesschulung, ganz, ganz früh mit reinzukriegen, weil immer an der Leitlinie zu laufen, das funktioniert. Und das ist für viele auch eine gute Lösung. Aber das Natürliche, so wie der davor unterwegs war, geradeaus zu gehen, ist es nicht mehr. Wenn man die Leitlinie verfolgt und die Hauswand ganz lang gezogen um die Kurve geht, wird diese Person im Kopf immer noch geradeaus laufen, weil sie immer der Leitlinie hinterherläuft und diese kleinen Richtungsänderungen gar nicht mitkriegt. Du als freier Läufer würdest geradeaus weiterlaufen und plötzlich an der Bordsteinkante stehen und dich wundern, hä?
1: Das ist ja so.
2: Ja, also weil du geradeaus läufst.
1: Ja, ja, ja.
2: Du hast ein natürliches geradeaus und alle Richtungsänderungen, die von außen kommen, also eine abknickende Bordsteinkante, weil da eine Querstraße ist, oder eine große Einfahrt, irgendwas, was Richtungsänderung ist, würdest du mitbekommen. Weil, na, du kommst schon auch mal gegen die Kante, ne? Und die Stockspitze fällt links runter und du denkst, oh, bin ich jetzt wieder Scheps gelaufen? Ja, dann ja. Drehst du dich ein bisschen, läufst wieder in die neue Richtung weiter und plötzlich fällt die Stockspitze wieder runter. Dann denkst du, nee, also so besoffen bin ich heute nicht. Ich bin tatsächlich in der Kurve.
1: Ja.
2: Genau. Das sind für mich so die zwei großen Typen. Und dann, dazwischen gibt es alles. Aber du hast einfach schon ganz lange mit Ohren gearbeitet und hörst Autos, Einfahrten. Und das muss man den Leuten am Anfang ganz, ganz genau bewusst machen. Weil die nehmen das schon wahr, aber sie wissen nicht, wie sie es interpretieren sollen, was sie jetzt daraus für sich ziehen können in der Mobilität.
1: Ja, das ist, ich habe Bekannte am Blätter, weißt du, wen ich meine, die lacht immer, wenn ich kurz vor ihrem Eingang zum Haus das Tippen anfange mit dem Stock, weil es ist so ein Gang, der nach hinten geht und der halt. Sie läuft an der Wand entlang.
2: Genau.
1: Ja, und ich bin da eineinhalb Meter weg von der Wand, ja, und höre dann trotzdem, dass es da reingeht.
2: Schönes Beispiel, genau. Ne? An der Wand tasten funktioniert in der Situation auch.
1: Ja, genau.
2: Irgendwann kommt das Gitter und dann kommt man da rein. Oder da ist die Unterbrechung.
1: Ja, genau. Und wie ist das jetzt eigentlich? Man hat die 40, 60 Stunden, ist ja jetzt egal. Also man ist jetzt so weit, dass man sagen kann, ich kann zumindest zu meiner Arbeit mal kommen und so weiter. Aber der Radius von einem Menschen, der jetzt gerade erblindet ist oder schlechter geworden ist, wie auch immer, der wird ja zu mal ein wenig größer. Also es heißt, wenn ich jetzt bei dir Mobilitätstraining lerne, dann wird auch mein Selbstvertrauen, mein Selbstbewusstsein verändert sich ja dadurch und dadurch natürlich auch mein Radius, wo ich mich bewege.
2: Ja.
1: Also ich habe das früher immer so verglichen, wo ich blind geworden bin, war mein erster Weg, jetzt ohne Mobilitätstrainer, raus aus dem Haus, die nächste Tür rein, da war der Bäcker. Eine Woche später bin ich raus aus dem Haus und bin halt um die Ecke gelaufen und da war der Metzger. Also ne, der Radius wurde dann immer größer.
2: Ja.
1: Ne, und wie ist es jetzt, wenn ich jetzt, sagen wir mal, findet eine Prüfung statt, wenn man die 40, 60 Stunden hat oder sagt man, okay, du hast es jetzt, kommst klar, ist ja alles super.
2: Ja. Du hast richtig gut gewohnt, dass du da schnell Bäcker, schnell Metzger.

0: hätte meiner Lehrerin nicht von meinen Ängsten und so weiter erzählt. Ich finde, das ist was ganz anderes. Dadurch, dass wir immer im Einzel sind, ne, immer zu zweit da unterwegs, ist es mir wichtiger, wenn mir die Person relativ schnell sagt, so, boah, nee, können wir das nochmal kurzen Gang zurückfahren oder da fühle ich mich noch nicht so sicher. Aber im Prinzip für mich hake ich schon so kleine Prüfungen ab im Kopf. Also ne, ich laufe eine Strecke oder eine bestimmte Route gerne, weil ich weiß, da sind die und die Knackpunkte drin.
1: Das ist ja auch dann eine Bestätigung für sich selbst und für den anderen, ne, dass der das kann.
0: Also mir geht es vor allem um die Person selbst, ne, weil manchmal erreicht man einfach nicht das, was man sich am Anfang vorstellt als Lehrer, aber für die Person war der Weg um den Block schon mal enorm wichtig.
1: Ja.
0: Für mich als Lehrer in dem Sinne halt dann vielleicht nicht so, aber für die Person war es super wichtig. Und du hattest den Radius angesprochen. Optimalerweise haben wir den Radius so weit, dass die ersten Kleinigkeiten, na, ich bin wieder bei der Person, die jetzt da super, super schnell, super deutlichen Sehverlust hatte, dass sie so die ersten Dinge wieder sich vorstellen kann, alleine zu machen. Weil am Anfang alle Strategien scheitern. Sie weiß überhaupt nicht mehr, wo hinten und vorne ist. Allein der Weg, ne, um die Ecke zum Bäcker kann nicht jeder direkt machen, weil das einfach, ne, eine ängstliche Person vielleicht ist oder irgendwas. Aber das Ziel sollte sein, dass am Ende der Schulung die ersten Dinge wieder funktionieren. Und lieber mache ich mal eine Pause in der Schulung bewusst und sag, hey, Hausaufgabe, du übst es jetzt für dich. Mhm. Weil ne, dieses Verinnerlichen, dieses Üben, Üben, Üben, das kriegen wir ja in der Schulung gar nicht hin. Dafür haben wir nicht die Zeit, dass wir die fünfte Kreuzung anlaufen und dort halt wieder eine Geräuschkulisse aufnehmen, eine Gesamtanalyse machen und so weiter. Das schaffen wir nicht.
1: Ja, im Prinzip ist es ja, um das mal so salopp wenn zu nehmen, Handwerk, was man da macht. Ja? Und der Handwerker wird ja auch besser, wenn er sein, ja, sag mal, Schnitzen ja, als Holz wiederholt. Und so ist es mit einem Stockgänger, ne? Weil dann eine gewisse Routine reinkommt.
0: Richtig. Das ist das A und O. Und jemand, der nicht alleine übt, der wird auch logischerweise nicht so weit kommen, wie jemand, der halt Bock drauf hat, der halt auch, wenn wir beendet haben, am Abend dann nochmal rausgeht und übt oder wiederholt. Das kommt aber recht schnell raus. Na, also ich merke es recht schnell, ne, ob jemand Schritte macht, Sachen verinnerlicht. Na, ob die Hand nicht in der Mitte ist, sondern wieder an der Seite und sowas, das klappt ganz schnell. Wenn man das dann anspricht, na, dann tut man halt einfach die Ziele vom Anfang nochmal ein bisschen neu anpassen.
1: Okay, jetzt hat, sagen wir mal, jetzt habe ich bei dir, hat die Person bei dir Mobi gemacht, also Mobilitätstraining gemacht und sagt jetzt, oh, ich habe meine große Liebe in Hersbruck gefunden, da will ich öfters hinfahren. Mhm. Ja, dann kann er dann schon nach 2 Jahren wieder Mobilitätstraining beantragen oder, also ich weiß, dass es eine Möglichkeit gibt, wenn man sagt, okay, bei mir haben sie die, so hatte ich jetzt auch das Mobilitätstraining beantragt, dass die Verkehrsführung anders geworden ist bei mir in der Gegend. Ja. Und was würdest du jetzt sagen, wenn jetzt die Person, seine Liebe in Hersbruck und will mit dir nochmal Mobiltraining machen nach 2 Jahren. Geht es nicht oder ist es schwer oder, ja.
0: Es ist ganz spannend, weil ich habe jetzt im Kopf wirklich diese Person und überlege gerade und freue mich gerade für sie, ja, sie dass sie diese gefunden hat. Also ich glaube, es wäre kein Problem, vor allem, ne, wenn man, also wir müssten es begründen, weil jeder hat ein bestimmtes Stundenkontingent bei der Krankenkasse von so und so vielen Stunden. Das sind 40 Stunden, manche Krankenkassen 45. Das ist ein bisschen kompliziert, wie das läuft. Mhm. Mit den Vertragskassen läuft es anders als mit den Nicht-Vertragskassen. Dadurch, dass der Sehverlust so schnell war bei der Person, wäre es, glaube ich, überhaupt kein Problem.

0: Kann aber ja nicht für alle gelten. Also diese ganzen Anträge macht der Michael. Dementsprechend habe ich da jetzt nicht das perfekte Know-how. Aber ich sage es mal so, bisher gab es fast kein Training, was nicht erlaubt oder genehmigt
1: wurde. Also bezahlt wurde.
0: Bezahlt wurde. Im allergrößten Notfall, wenn es um die große Liebe geht, könnte man ja mal sagen, ne, wir haben da und da mal ein bisschen kürzer gemacht, da würde ich das dann, glaube ich, auf meine Kappe nehmen, um die Person zu unterstützen und zu sagen, hey, du bist so weit gekommen, daran soll es jetzt nicht scheitern. Und dann einigt man sich vielleicht auf ein Abendessen, ne, was der andere sagt oder was auch immer. Weil das würde mich richtig freuen. Was ich vorhin aber zu der ganzen Schulung noch nicht gesagt habe, und ne, du hast den Radius angesprochen und so weiter, und dann hast du, weil du es aus der Erfahrung heraus jetzt immer öfter halt so gebraucht hast, ist, hast du von Wegen gesprochen. Na, da hat man den Weg geübt und den Weg geübt. Die Person, mittelalt, super fit, nur jetzt halt sehbehindert. Oder mit der würde ich versuchen, die Schulung so aufzubauen, dass ich keine richtigen Wege übe, sondern eigentlich Umweltmuster. Also, wie schaut das ruhige Wohngebiet aus?
1: Was
0: also
1: kann ich Karten.
0: Ja, Karten oder ich versuche ortsübergreifend zu schulen.
1: Ja,
0: also, die Kreuzung hier am Nordwestring kann oder ist sehr ähnlich wie die Kreuzung an der Bayreuther Straße.
1: Ja, ja.
0: Dass ich eigentlich die Person so weit fit mache, dass sie selbst so so fit ist, irgendwie sich zu wissen, wie muss ich vorgehen. Okay, neue Kreuzung, ich mache eine Gesamtanalyse.
1: Das ist ja das, was ich vorhin gesagt habe. Wenn ich auf die Kreuzung zulaufe, dass mein Ohrschutz 20 Meter vor mir ist.
0: Genau, sozusagen. Die Person sieht nicht, ob das eine ampelgeregelte Kreuzung ist. Das heißt, dass sie, während sie sich annähert, schon mal überlegt, okay, habe ich eine ampelgeregelte Kreuzung? Höre ich rhythmisches Anfahren, Halten? Wie viel Verkehrsfluss ist da? Dass das alles schon so viel Umweltwissen ist, zu sagen, okay, ich bin mir sicher, es ist eine ampelgeregelte Kreuzung. Und dann sicher rüberzukommen, kommt nochmal halt die Ampelregelung zu kennen und dann zu wissen, ne, wenn die und die anfahren, kann ich gehen.
1: Naja, klar, weil
0: das wäre mein Wunsch. Ne?
1: Ich sag ja immer, die Ampel hat ein System, die sagt ja nicht, Edge, jetzt kommen die Blinde, jetzt schalte ich auf Rot.
0: Genau.
1: Ja, das System. Okay, jetzt müssen wir langsam zum Schluss kommen.
0: Jo.
1: Meine Abschlussfrage, die ist immer dieselbe. Was würdest du dir wünschen für die Zukunft in deinem Beruf, was sich verändern könnte, sollte, dürfte? Das mag sein.
0: Da tue ich mal kurz durchatmen und überlegen.
1: Ne, es kann vom Gesetzgeber her sein, es könnte von der Stadt Nürnberg, dass sie vielleicht das und das besser machen als Markierung. Egal, was würdest du dir wünschen? Ja.
0: Also ich glaube, ich habe zwei große Themen, die so ein bisschen beide Seiten betreffen. Also auf der einen Seite finde ich, dass wir in unserem Berufsverband einfach diese Professionalität und die Selbsterfahrung nicht verlieren, weil die neuen Entwicklungen sind einfach, wir machen es entweder an die Uni und machen halt nur Theorie oder wir schauen, dass wir eine komplette Ausbildung draus machen, aber auch dann eher mehr Theorie, also dass wir diesen Bezug zu, wie ist es, die Selbsterfahrung nicht verlieren, das würde ich mir wünschen für die Zukunft und aber auch, dass man es den Betroffenen nicht noch schwerer macht, als es jetzt schon ist. Also ich höre ganz oft, kommt jemand mit einem Rezept, ich muss es halt dann wieder leider sagen, Mist, Rezept stimmt nicht. Also dass die Augenärzte kompetent bleiben und sind und dass aber dann auch nicht auf der nächsten Instanz die Krankenkasse dann sagt, ja, also nö, da zahlen wir das jetzt nicht. Sie sind bei der DAK versichert. Wir zahlen nur 15 Euro für einen Stock. Und also ich weiß, die Krankenkassen haben einen riesen Minus und müssen schauen, dass sie halt irgendwie das nicht noch größer werden lassen. aber dass halt weiter diese Stunden genehmigt werden, weil für den Einzelnen ist das teilweise weltverändert.
1: Das ist richtig, ja. Ja gut, dann ist eigentlich ein schönes Schlusswort, ne, dass die Kassen da ein wenig beweglicher sind.
0: Ja.
1: Dann bedanke ich mich bei dir, das war jetzt sehr interessant, auch für mich als alter Stocklangläufer. Ne, also recht herzlichen Dank, dass du dir die Zeit genommen hast und du bist in den nächsten Folgen noch häufiger zu hören, weil da macht er mit mir Mobby. Oder lässt er mich auf die Leute los. Also Leute, schnallt euch an oder bleibt daheim. Tommy ist unterwegs mit Christoph. Also danke dir.
0: Gerne.
1: Tschüss.
0: Ciao.
2: Das war Ohrenblicke im Gespräch in der Mai-Ausgabe hier bei Radio Z im Stoffwechsel. Die Mobilitätsreihe in Ohrenblicke im Gespräch setzen wir am Donnerstag, den 30. Juli, hier bei Radio Z im Stoffwechsel fort. Die nächste reguläre Radio-Ohrenblicke-Sendung erwartet euch am Donnerstag, den 25. Juni ab 16 Uhr bei Radio Z. Wir freuen uns auf Feedback und eure Nachrichten unter ohrenblicke@radio-z.net. Ich verabschiede mich am Mikrofon und Technik Chris Beley.
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Heute ist Donnerstag, der 28. Mai und ihr hört den Stoffwechsel. 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An Ton und Technik für euch heute Jakob Benninger. Ihr hört jetzt folgende Themen.

Filmbesprechung zum Filmneustart Verflucht normal. Ein Film über einen Menschen mit Tourette-Syndrom, der lernt, mit diesem Teil seines Lebens umzugehen und anderen zu vermitteln.

Fehlende Klarheit darüber, wie eine Ausbildung finanziert werden soll. Honorarkürzungen und nun die neue Gesundheitsreform. Das sogenannte GKV-Stabilisierungsgesetz. Die Psychotherapie steht momentan massiv unter Druck. Und das, obwohl die aktuelle Versorgungslage bereits vielerorts oft sehr desolat ist. Wir schauen uns an, was da gerade eigentlich los ist, mit dem Berufsstand der Psychotherapie und was das ganz konkret für Folgen haben kann.

0: Tourette-Syndrom oder kurz TS genannt, ist eine neuropsychiatrische Erkrankung. Das Tourette-Syndrom ist eine chronische Tic-Störung. Der Begriff Tic stammt aus dem Französischen und steht für ein spezielles neurologisches Symptom. Es handelt sich hierbei um plötzlich auftretende, rasche, sich wiederholende, zumeist nicht rhythmische Bewegungen oder Laute, heißt es auf der Website der Tourette-Gesellschaft. Im Film Verflucht normal begleiten wir die Hauptfigur John, dessen Tics in seiner Kindheit starten und sein bisheriges Leben komplett über den Haufen werfen. Heute startet der Film in den Kinos. Mehr Infos gibt es im folgenden Beitrag von Chris Beley.
1: Am 28. Mai startet in Deutschland der Film Verflucht normal in den Kinos. In Großbritannien trägt der Film den Titel I Swear. Wir hören kurz rein.
2: Hey!
3: Gut, wir brauchen noch Kaffee.
2: So schwer zu erklären. Es ist wie so eine Art Impuls in meinem Gehirn, der mich Sachen machen lässt. Oder schlimme Dinge sagen. Es heißt Tourette-Syndrom. Ist doch gut. Sie wissen, was es ist.
4: Ja, die ersten Tage war es super, bis Sie gesagt haben, dass es keine Heilung gibt.
2: Scheiße, John. Tut mir leid. Und wie geht's jetzt weiter? Suchst du dir einen Job?
4: Ich würde gerne arbeiten, aber naja, was kann ich machen? Das lassen die mich schon machen.
2: Egal. Erzähl von Australien.
4: Boah, es war der Wahnsinn.
2: Wirklich.
4: Bin überall rumgereist. Ich war am Great Barrier Reef, hab auf einer Schaffarm gejobbt. Wow. Dann, naja, dann musste ich früher zurück, weil ich weiß gar nicht, kennst du meine Mom eigentlich? Sie hat Krebs. Leberkrebs.
2: Ah, scheiße, Mary.
4: Sie hat noch 6 Monate.
2: Fick dich doch ins Knie. Fick dich doch ins Knie. Du wirst an Krebs sterben. Haha.
4: Tut mir leid.
1: Tut ihm leid, sagt John da, doch er kann seine Tics selber ja gar nicht steuern. Das Tourette-Syndrom übernimmt die Macht und steuert seinen Körper eben ganz unbewusst. Doch diese Begegnung, die soll sein Leben verändern. Er zieht zur neuen Familie und lernt, mit seinen Tics umzugehen und vor allem auch Medikamente abzusetzen, die seine Persönlichkeit verändern und vieles einfach unterdrücken, statt besser zu machen.
2: Hey, Brin. Essen mal gut.
3: Danke, John.
2: Dottie stirbt an Krebs.
4: Entschuldige, Dottie.
2: Na, ficken! Fick dich, du Fotze!
4: Entschuldigt bitte.
3: Gut, John. Falls du uns ab jetzt öfter besuchst, und das hoffe ich sehr, müssen wir darüber reden, was du hier sagen darfst.
4: Ja, okay.
3: Wir haben eine Regel in diesem Haus. Die lautet folgendermaßen. Wenn du irgendwas machst und du nichts dafür kannst, dann musst du dich auf keinen Fall dafür entschuldigen. Wenn du auf der Straße bist und da Leute sind, die dich nicht kennen, dann bitte entschuldige dich bei ihnen, wenn du willst. Aber in diesem Haus, wo wir wissen, dass du nichts dafür kannst, wo wir wissen, dass du es nicht absichtlich tust, da ist uns das doch völlig egal. Die ständige Entschuldigerei ist das, was mich aufregt. Du musst dich hier niemals entschuldigen.
2: Hey!
1: Verflucht normal erzählt die Geschichte eines jungen Mannes, der mit seinem Tourette-Syndrom umgehen lernt, mit seinen Tics und der seine Gesellschaft anfängt, drüber aufzuklären, als er einen besonderen neuen Job bekommt in einem Community Center.
5: Gut, kommen wir jetzt zum wichtigsten Teil des Bewerbungsgesprächs, John.
2: Arschwecken!
5: Und zwar zu der Frage, kannst du eine anständige Tasse Tee machen?
2: Oh ja, Tee kann ich.
5: Ich mag ihn stark. Viel Milch, 3 Zucker.
2: Schaff ich, Tommy.
5: Man kippt immer das Wasser zuerst rein, dann die Milch.
2: Okay, ja. So mache ich das auch.
5: Schön, wir reden gleich über dich, John. Was hat man dir über mich erzählt?
2: Es hieß nur, dass es Ihnen nicht so gut geht.
5: Also, der Plan ist, hier einen Jungspund einzuarbeiten. Und falls ich mal einen Termin im Krankenhaus habe oder sowas,
2: ja,
5: kann der dann einspringen, damit es hier weiterläuft.
2: Mhm. Ja, ich habe ein bisschen was über den Job gelesen. Arbeitszeiten und so. Ich würde es gern mal versuchen.
5: So. Bist du zuverlässig?
2: Ja, ich komme immer früh. Immer. Ich muss früh sein, wissen Sie?
5: Gut, ich brauche jemanden, der pünktlich kommt, um aufzusperren und abzusperren, wenn ich mal nicht hier sein sollte.
2: Klar, jederzeit.
5: Schön. Bist du geschickt?
2: Ich war gut in der Schule, bei Holz- und Metallarbeiten. Aber ich lerne auch gern und es stört mich nicht mehr, die Hände schmutzig zu machen, wissen Sie?
5: Okay.
2: Ich bin ein fauler Sack.
5: Du hast nichts gegen harte Arbeit?
2: Nein. Ich meine, wenn ich konzentriert auf einen Job oder ein Projekt bin, dann ich denke, dass mir das eher hilft.
5: Schön.
2: Oh, das ist heiß.
5: Klar.
1: Ganz überraschend bekommt er tatsächlich diesen Job im Community Center nach diesem geglückten Vorstellungsgespräch. Ich möchte gar nicht so viel mehr über den Inhalt des Films erzählen. Die Geschichte führt uns nach oben, nach unten. Es gibt Hochs und Tiefs. Manches wirkt dann so ein bisschen bedrückend und kitschig. Vor allem ist es aber auch emotional und bewegend. Dieser Film Verflucht Normal zeigt, wie eine Krankheit einen Menschen verändern kann und wie jemand an seiner Krankheit wachsen kann und lernt, damit umzugehen, nicht sie zu besiegen. Irgendwie ein Film für die ganze Familie, der auf der einen Seite Mut machen kann und auf der anderen Seite eben zeigt, was so eine Krankheit bewirkt. Und genau dadurch ist der Film beeindruckend. Für mich auf jeden Fall sehenswert. Ab 28. Mai im Kino Verflucht Normal. Mein Tipp, wenn ihr die Chance habt, schaut euch den Film im englischen Original an.
6: Hey! Hey! Hey! Ah.
3: Tommy!
6: Hey!
3: Es läuft nicht optimal. Er hat Arsch zum Richter gesagt.
6: Hey!
5: Das ist nicht gut.
3: Nein.
5: John ist ohne Zweifel der beste Angestellte, den ich je hatte. Schreit er? Ja. Flucht er? Ja. Aber meint er es böse? Absolut nicht.
6: Hey!
5: Seine Ticks sind nicht kontrollierbar. Ich meine, das passiert 2-3 Mal am Tag, dass seine Hand, seine rechte Hand, einfach nach vorn schnellt. Einfach so, geballte Faust. Und sie bleibt ungefähr 3 Millimeter vor meinem Gesicht stehen. Ich meine, so gut ist er. Er hat daraus eine echte Kunst entwickelt. Aber 2 oder 3 Mal täglich haut er mir brutal auf die Klöten, ja? Und darf ich Klöten sagen?
7: Ich bin sicher, dass wir heute schon Schlimmeres gehört haben.
5: Also, darf ich sagen? Sie wissen, was Klöten heißt? Ah ja. Peniskartoffeln. Kronjuwelen, Rosinen, Hodensack.
7: Nasse. Ja, danke, Mr. Trotter. Ich denke, wir haben es verstanden.
5: Schön. Wollt nur sicher gehen. Gut, okay. Es ist eine Erkrankung. Ja? Sie existiert. Jeden Tag erlebe ich sie. Also, ich habe mitbekommen, dass manche Leute sagen, dass er das bloß vortäuscht. Eine Frage. Warum sollte jemand eine Krankheit vortäuschen, die dazu führt, dass er mit einem Stemmeisen verdroschen wird? Die dazu führt, dass er in der Schule brutal erniedrigt und ausgelacht wird. Und dass man ihm die höheren Abschlüsse verweigert, die sein Leben verbessern würden. Die ihn davon abhält, eine Beziehung zu führen. Wer würde vortäuschen, so eine Krankheit zu haben?
6: Hey, ich!
5: Ich weiß, John ist ein stolzer junger Mann.
6: Hey!
5: Und er hätte ganz bestimmt was gegen das Wort Behinderung. Aber ich frage Sie eins. Wenn ein blinder Mann friedlich in eine Bar geht und dort in einen anderen reinrennt, gäbe es dann einen Prozess?
0: Bevor es mit dem Casablanca weitergeht, hört ihr noch The Mighty Steph von Hollywood.

0: Wir bleiben im Kino. Im Casablanca-Kino startet heute Born to Fake. Theaterleiter Matthias Damm erzählt uns mehr zum Film und zu weiteren Sonderveranstaltungen am Wochenende im Gespräch mit Chris Beley.
1: Genau, ja, Born to Fake, ein ausgesprochen spannender Dokumentarfilm. Natürlich ein Wortspiel im Titel, also Born to Fake, natürlich einerseits der englische Begriff, aber auch der Nachname des Protagonisten, Michael Born, der in den 90er Jahren für Furore gesorgt hat als Journalist, der im Privatfernsehen immer mit ausgesprochen spektakulären Enthüllungen und Berichten aufgetaucht ist, von denen sich dann später herausgestellt hat. Herr Born hat sich das alles ausgedacht, das war alles Fake. Also Born to Fake, ein spannender Dokumentarfilm, der diese Geschichte betrachtet und ja einen der größten Medienskandale der letzten Jahrzehnte aufarbeitet sozusagen.
2: Am Samstag, den 30. Mai, heißt es dann 50 Jahre Casablanca. Ihr blickt in die Filmgeschichte, da wird es ein wenig horrormäßig mit Carrie.
1: Ja, genau. Ja, das ist auch das ist ein Late-Night-Special. Wir zeigen den Film, ich würde sagen, passend zum Genre am etwas späteren Samstagabend, 22 Uhr. Das ist dann eben gleichzeitig auch der Auftakt unserer Reihe Casa Late Night, die dann eben ja sozusagen jetzt Ende Mai beginnt und dann uns den ganzen Sommer über begleiten wird. Wir haben da ein paar Previews ausgesucht, ein paar Filme, die jetzt schon im Kino waren und die man vielleicht nochmal sehen möchte, die wir vielleicht auch bei uns verpennt haben zu zeigen, euch noch nachreichen möchten und ein paar Klassiker, genau. Und ja, wir beginnen mit einem Klassiker, Carrie, der deutsche Verleih hat ihm den eigenwilligen Untertitel des Satans jüngste Tochter gegeben. War, glaube ich, die erste Verfilmung von einem Stephen King-Roman. Es war auf jeden Fall die erste Rolle von Sissy Spacek, die damals 16 war und die Hauptrolle gespielt hat und gleich eine Oscar-Nominierung bekommen hat. Genau, der Filmemacher heißt Brian De Palma. Zudem kann man sagen, im Herbst 76 in Hof zu Gast, bei den Hofer Filmtagen. Die haben ihm nämlich, und der stand ja noch so, ja, noch relativ am Anfang seiner Karriere, schon eine Retrospektive gewidmet. Da lief tatsächlich noch nicht Carrie. Der ist dann erst kurz drauf ins Kino gekommen. Aber bei uns ist er zu sehen. Der Film über ein Mädchen, das in die Pubertät kommt und dann mit übersinnlichen Kräften zu kämpfen hat. Genau, ihr kennt vielleicht den Roman von Stephen King und vielleicht auch schon diesen Film, aber unbedingt sehenswert natürlich Carrie, des Satans jüngste Tochter. So hat man vor 50 Jahren Horrorfilme gemacht. Das ist eure Gelegenheit, das wieder zu entdecken.
2: Dann sind wir am Sonntag, den 31. Mai. Da gibt es gleich zwei unterschiedliche Veranstaltungen. Einmal bei freiem Eintritt um 11.30 Uhr das Agenda 2030 Kino mit dem Film Bollwerk und Gästen.
1: Ja, genau. Das ist ja unsere einzige Reihe, die auch im Sommer am Sonntagvormittag stattfindet. Die Casa Matinee pausiert ja. Die geht erst im Oktober wieder los, ansonsten einmal im Monat. Das Agenda 21 Kino, jetzt Agenda 2030 Kino. Wir sind in der sächsischen Provinz, in der kleinen Stadt Wurzen. Und wir lernen da Leute kennen. In einer Umgebung, wo die Demokratie eingefeindet wird und als demokratiefeindliche Kräfte gibt, quasi die Zivilgesellschaft aufrechterhalten wollen und sich engagieren. Und sehr spannender, hochaktueller Film. Wir kennen ja alle die Umfragen, die es gerade im Osten Deutschlands gibt und auch im Westen natürlich. Und Bollwerk von Jakob Wehner ist ein Film, der uns sozusagen ermutigen soll, sich dagegen zu stellen. Und ja, wir haben einen großartigen Gast bei uns, die Birgit Meyer, die in Nürnberg sehr bekannt ist, Buchautorin und ich würde sagen, die Instanz, wenn es um Rechtsextremismus in Nürnberg und der Umgebung geht. Also eine absolute Topfrau. Das wird ein ausgesprochen spannendes Filmgespräch.
2: Und dann sind wir am Sonntagabend um 18 Uhr bei der Kinotour, die ihren Stopp in Nürnberg hat zum Film »Ich verstehe Ihren Unmut«.
1: Ja, das war ein kleines Highlight der Berlinale, würde ich sagen. Er lief da im Panorama, also nicht ganz prominent platziert, aber im Panorama entdeckt man oft die besten Filme der Berlinale. Ja, ein Film von einem jungen deutschen Filmemacher, Kilian Armando Friedrich, der einen sehr spannenden Ansatz hat. Er begleitet den ganzen Film über eine Frau, die Objektleiterin in einer Reinigungsfirma ist, die da sehr zu kämpfen hat, weil sie ständig irgendwie Konflikte mit ihren Mitarbeitenden austragen muss und mit den Kunden und nebenbei noch so ein merkwürdiges Geschäft am Laufen hat, wo sie irgendwelche Reinigungsmittel umlabelt und viel teurer verkauft, als sie sie angekauft hat. Und ein wahnsinnig dynamischer Film. Die Kamera ist ständig dieser Frau, der Hauptdarstellerin, auf den Fersen und lässt uns miterleben sozusagen, wie die Arbeit in so einem in so einer Branche ist, die wir wahrscheinlich alle ja nicht oder die meisten von uns nicht aus eigener Anschauung kennen. Und ja, wir haben ein sehr spannendes sehr spannende Gäste. Kilian Armando Friedrich, also der Filmemacher, wird hier sein. Es wird auch sein Kameramann da sein. Das ist in dem Fall wirklich sehr spannend, weil die Kamera wirklich herausragend ist und ausgesprochen dynamisch. Und ich hoffe sehr, dass wir auch die Hauptdarstellerin hier haben werden. Das ist von vielleicht noch nicht ganz bestätigt, aber ich weiß, dass sie mit auf Tour ist und ich hoffe, sie kann es einrichten und wird dann auch hier sein. Also Sonntag, 31. Mai, 18 Uhr. Ich verstehe ihren Unmut. Sehr schräger Titel. Ihr werdet, wenn ihr den Film gesehen habt, verstehen, warum der Film so heißt. Absolute Empfehlung. Ganz toller kleiner Film. Macht sehr viel Spaß und wird, glaube ich, eine tolle Veranstaltung.
2: Das war Matthias Damm, Theaterleiter im Casablanca-Kino, und alle weiteren Infos und aktuelle Daten findet ihr unter casablanca-nürnberg.de.
0: Bei uns im Stoffwechsel geht's gleich weiter mit dem Aktionsbündnis Psychotherapie. Davor hört ihr noch Hurricane Girl von Yves Wilder.

0: Wer einen ambulanten Psychotherapieplatz sucht, der sucht, abhängig von Störungsbild und Wohnort, im Durchschnitt ein halbes Jahr lang. 6 Monate, das ist eine ganz schön lange Zeit, wenn es einem nicht gut geht. Trotzdem steht die Psychotherapie gerade massiv unter Druck. Seit April bekommen PsychotherapeutInnen 4,5% weniger Geld. Die neue Gesundheitsreform sieht weitere Kürzungen vor. Und die Finanzierung der Ausbildung steht ebenfalls in den Sternen. Dagegen protestiert das Aktionsbündnis Psychotherapie. Meine Kollegin Bernadette Rauscher hat mit Cornelia Basara gesprochen. Sie hat einen halben Kassensitz in Nürnberg. Nur wer einen Kassensitz hat, darf auch gesetzlich versicherte PatientInnen behandeln. Bei einem halben Kassensitz sind dann Kosten und Kapazitäten hälftig. Cornelia Basara ist auch Teil des Aktionsbündnisses Psychotherapie. Sie hat mit Bernadette Rauscher mal aufgedröselt, was da in den letzten Monaten und Wochen eigentlich politisch alles so beschlossen wurde oder noch im Raum steht und was das ganz konkret für Folgen hat.
1: Ja, jetzt, Frau Basara, es ist so, seit April bekommen PsychotherapeutInnen wie Sie 4,5% weniger Geld. Das war eine Maßnahme der Krankenkassen. Erinnern Sie sich noch daran, als Sie das zum ersten Mal gehört haben? Was ging da in Ihnen vor?
2: Ich glaube, ich habe das zweimal. Also einmal habe ich gehört, das soll irgendwie sein. Und ich habe irgendwie noch gedacht, das ist doch wohl ein Witz. Und dann habe ich gelesen, also wirklich gelesen, am 11. März, glaube ich, war das ja, dass das irgendwie passieren soll und auch wie schnell das gehen soll. Und da weiß ich noch, da war ich richtig sauer. Also da bin ich so richtig sauer geworden, weil ich so gedacht habe, Mensch, jetzt ist man da irgendwie, macht da irgendwie so einen wertvollen Job und dann kommen da welche und nehmen einem so das Geld einfach weg, ohne einen sinnvollen Grund. Und dann war irgendwie so, dass ich so gedacht habe, also jetzt ist irgendwie auch mal gut, jetzt reicht's. Und habe dann relativ schnell eben auch Anschluss gefunden an WhatsApp-Gruppen mit anderen Kollegen, wo sich dann ja auch das Aktionsbündnis Psychotherapie rausentwickelt hat.
1: Das Argument der Krankenkassen für diese Honorarkürzung lautet so, dass verglichen mit anderen Arztgruppen die Vergütung für ambulante Psychotherapie in den vergangenen Jahren so überproportional stark gestiegen sei, nämlich um 52%. Ja, genau. Bei anderen seien das nur 33% und deshalb müsste das jetzt angepasst werden. Was sagen Sie denn zu diesem Argument?
2: Also ich würde sagen, da hat jemand in Mathe nicht gut aufgepasst, weil grundsätzlich ist es ja so, dass wir ja von Anfang an viel, viel weniger verdient haben und dass wir ja gerichtlich sozusagen, es gibt ja gerichtliche Urteile, die gesagt haben, wir verdienen zu wenig und wir müssen, das Honorar muss angepasst werden. Und da muss man ja sagen, ne, also wenn jetzt jemand, keine Ahnung, 8 Euro verdient oder sagen wir mal 9 Euro, um es leichter zu machen, und kriegt dann 30% mehr, dann hat er halt 12 Euro. Wenn ich jetzt aber 2 Euro verdiene, kriege 50% mehr, dann verdiene ich halt trotzdem nur 4 Euro. Mhm. Deswegen sage ich, in Mathe hat jemand nicht aufgepasst, weil man muss natürlich auch immer man muss den Kontext ja mit berücksichtigen.
1: Und was bedeutet das jetzt ganz konkret für Sie?
2: Also für mich bedeutet es zweierlei Dinge. Einerseits bedeutet es, es geht ja um 4,5%, das heißt einen realen Einkommensverlust, das heißt nach den Praxisausgaben, also vor Steuern, da reden wir ja über 8%, nicht über 4,5, weil die Praxisausgaben, die werden ja nicht weniger, nur weil ich jetzt weniger Geld bekomme. Dadurch ist es quasi auf dem Konto real weniger. Und das Zweite ist, dass man ja schauen muss, wie kriegt man das Geld jetzt wieder rein, weil man kann ja jetzt nicht sagen, ich meine, man hat ja auch Verpflichtungen, also ich kann ja nicht sagen, ich verdiene jetzt plötzlich weniger Geld, das macht mir nichts aus, weil auch die Verpflichtungen, die ich habe, muss ich stemmen. Das heißt, ich muss irgendwie an andere Quellen kommen, um Geld zu verdienen und das wird zulasten der Behandlungsplätze gehen. Und das ist ja eigentlich auch schon Schnee von gestern, weil in dem Gesetz, was ja jetzt kommen soll, reden wir ja über ganz andere Kürzungen in einem ganz anderen Bereich.
1: Das vielleicht können Sie da auch nochmal drauf eingehen. Jetzt mit dem neuen GKV-Stabilisierungsgesetz heißt es ja, dass noch eine zusätzliche Budgetdeckelung vorgesehen ist. Was bedeutet das?
2: Also das bedeutet im Prinzip, es gibt ein Budget und wenn das Budget ausgeschöpft ist, dann kriegen wir kein Geld mehr. Das ist ein bisschen wie wenn man dann, keine Ahnung, man hat 5 Häuser und man will für 50.000 Euro 5 Häuser renovieren. Wenn aber 50.000 Euro ausgeschöpft sind, dann kann man halt vielleicht nur 3 Häuser renovieren und nicht 5. Man wird aber keinen Handwerker finden, der das umsonst macht. Bei uns ist es ja so, dass wir ja erst quasi 4 Monate später, also wenn die Abrechnung gemacht ist, dann werden wir wissen, wie viel Geld wir am Ende für das, was wir geleistet haben, überhaupt bekommen werden. Und das ist ein Problem, weil das heißt, es gibt keine Planungssicherheit mehr. Plus, wir wissen ja jetzt nicht genau, wie gedeckelt wird, also was genau gedeckelt wird. Aber ich sag mal, egal wie es passiert, am Ende des Tages wird man eine Rechnung machen in der Praxis und wird feststellen, aha, also für das Geld, was ich bekomme, kann ich real so und so viele Patientenstunden machen, die dann sozusagen voll vergütet sind. Das sind vielleicht, ich habe jetzt eine halbe Kassenzulassung, sind vielleicht 18. Das ist jetzt, wir wissen es halt nicht, ne? Aber das ist immer so Pi mal Daumen. Das heißt, ich kriege so viel Geld, wie ich verdienen würde, ohne das, diese Deckelung für 18 Patienten. Und das würde jetzt für mich zum Beispiel bedeuten, ich habe einen halben Sitz, ich kann theoretisch 25, 26 Patienten behandeln, wenn ich das möchte, weil ich kann ja auch mehr machen. Mhm. Das werde ich aber natürlich nicht tun, weil ich würde ja 10 Patienten dann umsonst behandeln. Diese Behandlungsplätze werden wegfallen, weil ich muss mir dann quasi mein Geld woanders suchen.
1: Mhm. Okay, das heißt, eigentlich sind die sowieso schon sehr raren Psychotherapieplätze weiter unter Druck und stehen so weiter in Gefahr, noch weniger zu werden.
2: Also ich glaube, das wird sehr dramatisch werden. Ich glaube, dass diejenigen, die das beschließen wollen, das überhaupt nicht auf dem Schirm haben, weil wir haben jetzt schon sehr lange Wartezeiten. Mhm. Ich weiß es von Patienten, die sind wirklich, also ich kenne Leute, die haben mich, weiß ich nicht, im Januar 2024 angeschrieben, haben keinen Platz bekommen, haben mich im Januar 2025 nochmal angeschrieben mit genau demselben Thema, weil sie noch nicht irgendwo untergekommen sind. Und ich weiß, ich habe einen Schwerpunkt auf Traumatherapie und ich weiß, dass gerade in diesem Bereich die Leute, wenn die sehr schwere Störungen haben, die suchen locker 2 bis 3 Jahre nach einem Therapieplatz. Und das wird noch dramatischer werden, weil wenn man jetzt mal, also ich habe jetzt hier so ein Dokument vorliegen, da steht, die Kassenärztliche Vereinigung rechnet mit einem Behandlungsplatzverlust von 200.000. Und was werden diese Leute machen? Diese Leute werden krank sein, sie werden Krankengeld kosten, sie werden früh berentet werden, das wird sehr teuer werden, sie werden ins Krankenhaus gehen, eine stationäre Behandlung kostet 13 mal so viel wie eine ambulante Psychotherapie. Das wird irre teuer werden. Also ich weiß nicht, was gespart wird damit, dass so extreme Folgekosten entstehen, die man ja verhindern könnte. Denn man weiß, Psychotherapie ist günstig und es ist sehr, wie soll man sagen, die Folgewirkung ist sehr groß. Denn wir sparen damit, je nach Studienlage, 2 bis 5 Euro. Also pro ausgegebenem Euro sparen wir mit der Psychotherapie 2 bis 5 Euro. Also es ist genau die falsche Stelle. Mal davon abgesehen, dass wir ja nur ganz wenig an den Gesamtausgaben ausmachen. Wir reden über 0,7%, was die Psychotherapie an den Gesamtausgaben für die Krankenversicherung ausmacht. Das ist sehr wenig. Wenn man sparen möchte, dann könnte man ja eigentlich auch sagen, jetzt sind wir mal großzügig und sagen, für 1 Euro, den ich in die Psychotherapie investiere, kriege ich 5 Euro zurück. Wenn wir 16 Milliarden Euro sparen wollen, geben wir 4 Milliarden Euro mehr für die Psychotherapie aus und haben 16 Milliarden gespart.
1: Das klingt ja eigentlich auch sehr logisch.
2: Ist es auch.
1: Und auch irgendwie sehr wenig gut nachvollziehbar, warum Kassen und Politik die Entscheidungen da treffen, die sie treffen. Warum glauben Sie, tun Sie das trotzdem?
2: Das kann ich nicht beurteilen. Also da würde ich mich jetzt ungern aus dem Fenster lehnen wollen. Ne? Natürlich hat man so seine Thesen, aber ich kann es einfach nicht beurteilen. Also es macht einfach logisch gesehen, macht es überhaupt gar keinen Sinn. Weil, wie gesagt, die Folgekosten werden groß sein und neben den 200.000 Behandlungsplätzen, die fehlen werden, wird es ja auch so sein, es werden Praxen schließen, weil sich das wirtschaftlich nicht tragen wird. Und der Nachwuchs wird ja auch nicht finanziert. Das heißt, es wird auch einfach so sein, irgendwann wird es ja auch keine Psychotherapeuten mehr geben oder deutlich weniger mehr geben. Also es macht einfach wirklich gar keinen Sinn.
0: Das sagt Cornelia Basara, Psychotherapeutin aus Nürnberg und Teil des Aktionsbündnisses für Psychotherapie. Sie sieht die Gefahr, dass es mit den Reformen und Kürzungen noch weniger Kapazitäten und Zugänge zur Psychotherapie geben wird. Was sie am Schluss noch angesprochen hat, ist das Thema der Aus- bzw. der Weiterbildung für PsychotherapeutInnen. Dazu hören wir später noch ein bisschen mehr. Und auch, über welche Konsequenzen Cornelia Basara für sich persönlich nachdenkt. Davor gibt es aber noch Musik, und zwar Champagner-Präambel von Christine Nichols.

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0: und Nervenheilkunde e.V. belegen, dass fast jeder dritte erwachsene Mensch in Deutschland an einer psychischen Erkrankung leidet. Bei Kindern und Jugendlichen ist Suizid die häufigste Todesursache. Die Nachfrage für Psychotherapie ist also hoch, das Angebot eher weniger. Im Schnitt wartet ein erwachsener Mensch ein halbes Jahr auf einen Psychotherapieplatz. Und das dürfte sich in Zukunft weiter verschärfen. Im April wurde das Honorar für ambulante PsychotherapeutInnen um 4,5% gekürzt. Weitere Kürzungen und Budgetierungen stehen aufgrund der neuen Gesundheitsreform im Raum. Und dann gibt es da noch eine Baustelle, nämlich das Thema Weiterbildung. Bernadette Rauscher hat mit Psychotherapeutin Cornelia Basara gesprochen.
1: Vielleicht da so zum Kontext. Die Ausbildung für angehende PsychotherapeutInnen wurde 2019 reformiert. Und das heißt, dass angehende PsychotherapeutInnen für die Ausbildung jetzt nicht mehr selbst finanziell aufkommen müssen. Früher mussten sie da mehrere 10.000 Euro aus eigener Tasche bezahlen. Und heute sollen sie bei Weiterbildungsstätten angestellt werden und da Tariflohn erhalten. Genau. Allerdings zahlen die Kassen nur die direkte Arbeit am Patienten. Also für die theoretische Ausbildung und die fachliche Begleitung bekommen die Weiterbildungsanbieter kein Geld. Gibt es da irgendwie einen neuen Stand? Weil das ist ja auch eigentlich so ein Vakuum.
2: Genau, das ist ein Vakuum und meines Wissens nach gibt es da keinen neuen Stand. Also das wird einfach irgendwie nicht angefasst, ist so mein Eindruck.
1: Das heißt, wir sehen irgendwie an so ganz vielen Stellen, dass die Psychotherapie gerade massiv unter Druck ist. Was würden Sie sich denn in all diesen Diskussionen gerade wünschen?
2: Also ich finde, es ist sehr wichtig, was ich total wichtig finde, ist tatsächlich, dass man einfach auch mit richtigen, also mit echten Daten arbeiten muss. Also was uns sehr geärgert hat, war einfach auch, dass, wie ich vorhin erzählt habe, dass dieser Kontext weggelassen wurde. Mhm. Das war jetzt nur ein Beispiel für Daten, die so ein bisschen so dargestellt worden sind, dass das so eine Begründung ist für die Kürzung, die aber bei genauem Hinschauen ja nicht trägt. Und der normale Mensch kann das ja gar nicht beurteilen, aber man muss sich schon ein bisschen mit der Materie beschäftigen, um das beurteilen zu können. Und mein zweiter und eigentlich noch viel wichtigerer Wunsch wäre, dass man diese richtigen Daten nutzt, um daraus die richtigen Schlüsse zu ziehen, weil das, was ich vorhin ein bisschen überspitzt dargestellt habe, hat ja trotzdem eine Logik, ne? Wenn ich 4 Milliarden Euro ausgeben würde, mehr noch für Psychotherapie, weil wir haben ja schon ich habe hier Zahlen, 2024, 40% der Erwachsenen hatten eine psychische Erkrankung. Mhm. Das ist irre viel. Und wenn man dafür sorgt, dass es den Leuten gut geht, dann spart man wahnsinnig viel Geld. Und wenn es ums Sparen geht, dann sollte man anhand dieser Daten, die ja vorliegen, diese Schlüsse ziehen, nämlich, dass da halt nicht gespart werden sollte.
1: Und warum?
2: Vor allem, weil halt auch nicht gespart wird.
1: Mit welchem Gefühl blicken Sie denn da in die Zukunft gerade?
2: Also ich kann über mich sagen, für mich ist im Moment komplett offen, wie es für mich beruflich weitergeht. Weil wenn diese Budgetierung kommen würde, ich habe vorhin gesagt, es geht um 8% Einkommensverlust, wenn die Budgetierung kommen würde, kann es sein, dass es um 30% Einkommensverlust geht. Und deswegen weiß ich tatsächlich für mich persönlich nicht, wie es weitergeht. Ich habe vorhin von Praxisschließungen gesprochen und das ist schon etwas, was ich auch erwäge, weil es ja einfach, also man muss ja irgendwie schauen, wo man bleibt. Mhm. Mir tut es auch wahnsinnig für die ganzen Menschen leid, die halt in Not sind und mit ihrer Not letztlich noch mehr alleine gelassen werden, wenn das so gemacht wird, wie es geplant ist.
0: Das sagt Cornelia Basara. Sie ist Psychotherapeutin aus Nürnberg und Teil des Aktionsbündnisses Psychotherapie. Dieses Bündnis macht sich gegen die Kürzungen stark. Wenn ihr mehr darüber erfahren möchtet oder up-to-date bleiben möchtet, wo gerade eine Demo ist, dann könnt ihr das unter aktionsbündnis-psychotherapie.info. Zum Abschluss der zweiten Stunde des Stoffwechsels hört ihr jetzt noch Anti-Vogue Generation von Low Life Rich Kids.

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1: Denn

0: alles gut.
1: Das war's für heute mit der zweiten Stunde im Stoffwechsel bei Radio Z auf der 95.8. Gleich hören wir Atmas, die Sendung zum afrikanischen Leben in Deutschland. 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Zu Gast sind dafür heute Dreher und Slowjin, Londa und New Yorker Flair, zu gewissen Teilen aber regional aus Franken. 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Zwischen 2 und 14 Uhr hören wir wie immer die Sendungen von heute in der Wiederholung.

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4: Es ist wieder Zeit, dass eine neue Ausgabe der Spätzünde über den Äther geschickt wird. Mit dem Titel Alle Menschen, jeder ein Künstler. Das Lied zum Anfang von Klaus Hoffmann, Ich war ein guter Untertan.
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0: alle Menschen, jeder ein Künstler? Eine kurze Einordnung. Nur wenige Zitate sind so nicht verstanden oder falsch verstanden worden, wie das Zitat von Beuys. Jeder Mensch ist ein Künstler. Beuys bezieht sich dabei auf den deutschen Dichter Novalis, der 1772 bis 1801 lebte. Dieser schrieb, jeder Mensch kann ein Künstler sein. Doch was meinte Beuys mit seiner Umwandlung in »Jeder Mensch ist ein Künstler«? Nun, dass jeder, der ein Blümchen oder ein Strichmännchen malen kann, ein Künstler ist, hat er damit nicht gemeint. Beuys hatte einen völlig anderen Ansatz und Kunstbegriff. Er verband individuelle Kreativität mit gemeinsamer Verantwortung. Jeder Mensch kann durch kreatives Handeln die Gesellschaft aktiv gestalten und weitete den Begriff der Kunst auch auf die Arbeitswelt aus. Beuys erfand den Begriff der sozialen Plastik und meinte damit, dass jeder Mensch durch kreatives Handeln die Gesellschaft aktiv gestalten kann. Seine These ist, dass jeder Mensch durch Eigenkreativität am gesellschaftlichen Aufbau mitwirken kann. Jeder Mensch ist ein Künstler, ist ein erweiterter Kunstbegriff und sieht in der Kunst die Gestaltung des gesamten Lebens. Menschen formen als lebendiges Kunstwerk gemeinsam den sozialen Organismus. Dabei sind Denken, Sprechen und Handeln das plastische Material. Für ihn ist eine Plastik nicht etwas Materielles, sondern etwas Universelles. Für ihn ist das menschliche Denken an sich eine Plastik. Im Gegensatz zur formellen Kunst beschäftigt sich die soziale Plastik nicht nur mit einem Werkstoff, sondern mit einem Wandlungsprozess der sozialen Welt. Daher ist jeder Mensch zur Kreativität fähig. Jeder Mensch besitzt eine eigene kreative Fähigkeit, mit der er die Welt verändern kann. Er sagte, damit sage ich nichts über die Qualität. Ich sage nur etwas über die prinzipielle Möglichkeit, die in jedem Menschen vorliegt. Das Schöpferische erkläre ich als das Künstlerische und das ist mein Kunstbegriff. Seien wir also schöpferisch im täglichen Leben, übernehmen wir Verantwortung im Zusammenleben bei der Mitgestaltung des Lebens und achten wir auf unsere Demokratie. Jetzt hören wir Tiefenschärfe, jeder Mensch ist ein Künstler von Christopher Tröster.
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Jeder Mensch ist ein Künstler, er nimmt es so genau. Jeder Mensch ist ein Künstler.

Berthold wollte gerade schlafen gehen, da läutete sein Handy. Hey, der spinnt doch. Dirk, weißt du, wie spät? Was? Jetzt? Ernsthaft? Okay, ja. Er legte auf und rief, Evelyn, ich muss noch mal weg, Dirk. Verdammt, Berthold, lass dich von dem nicht so herumkommandieren. Ah, er macht mir die Hölle heiß, wegen Kunst für alle. Ich rufe eben noch Sebastian an, der soll mich fahren. Er klingelte seinen Chauffeur aus dem Bett und 10 Minuten später glitt der Jaguar XF durch die Stadt, bis er schließlich in den östlichen Außenbezirken am Waldrand an Dirks Anwesen sein Ziel erreichte. Das Tor, ausgestattet mit Nummernschilden und Gesichtserkennung, öffnete sich. Sebastian fuhr vor, Berthold stieg aus und stellte sich auf einen wutschnaubenden Dirk ein. Stattdessen öffnete eine junge Frau die Tür, ihm völlig unbekannt, und sagte routiniert, Berthold, bitte folgen Sie mir. Er folgte ihr die Treppe hoch, registrierte das kurz unter dem Po endende, schlicht schwarze Kleid und die Springerstiefel an den Füßen, erregt sich zunehmend und ist nicht nur wegen der Treppe außer Atem. Endlich, Berthold! Hast du deinen Chauffeur mal wieder angewiesen, die Geschwindigkeitsbeschränkungen zu beachten? Andrea? Er wandte sich an die junge Frau. Andrea, du musst wissen, er ist immer korrekt. Oder tut so. Egal. Präsident des Kunsthändlerverbandes. Für dich einfach Berthold. Und Berthold? Andrea, meine Assistentin. Andrea, lass uns mal allein und bring uns in einer Viertelstunde einen Cognac. Du weißt schon. Sie verließ lächelnd den Raum. Berthold, wo hast du denn die aufgegabelt? Ach, mein Rücken. Ich brauche Massage, verstehst du? Und dann redest du über dies und das. Naja, stellt sich heraus, dass sie Ahnung vom Geschäft hat. Und da habe ich sie halt als Assistentin eingestellt. Gute Wahl, oder? Ja, wow, wahrhaftig. Berthold schluckte. Also, mein lieber Präsident, damit wir uns richtig verstehen, du musst das stoppen. Diese verdammte Aktion, Kunst für alle, generiert jeden Monat ein Plus von 18-22%. Das ist ein Großangriff auf den Kunsthandel. Das geht an uns vorbei. Direktverkauf in Turnhallen, alten Kirchen, Festpreise, geringe Preisunterschiede. Sowas macht uns kaputt. Und ihr vom Verband, ihr verdammt nochmal, ihr müsst das unterbinden. Und wie bitte? Das ist doch einfach grün-links-versiffte Ideologie, dass jeder Mensch echte Kunst haben können soll. Dass die Künstler sich nicht gegenseitig kaputt konkurrieren. Mein Lieber, wir Kunsthändler leben vom Preisunterschied. Vom Genie in der Kunst, das man am Geldbeutel erkennt. Und ich rede von Händlern und nicht von deinen 3-Raum-romantischen Galeristen, die Nienen van Gogh oder Baselitz unter die Nase kriegen. Die können doch ruhig vom Markt verschwinden. Aber bitte, wir doch nicht. Also, pickt euch ein paar Leute von der Künstlerinitiative raus und bietet ihnen richtig Geld. Die fallen um. Und das war's dann mit Kunst für alle. Als ob Kunst je einen interessiert hätte. Aber auf Geld sind alle geil. Dirk, das können wir als Verband doch nicht machen. Wir haben Probleme. Ebbe in der Kasse. Papalapap, du zahlst. Und der Verband, besser noch die außerordentliche Hauptversammlung, verurteilt Kunst für alle als Unterhosenkommunismus. Und ihr knöpft euch dann noch die Abgeordneten vor. In dem Moment betrat Andrea mit 2 Cognac-Gläsern den Raum. Berthold, der aufgesprungen war und gerade noch losbrüllen wollte, weil er keine Lust hatte zu zahlen, um Dirks Ängste zu betäuben, Berthold stiert Andrea an. Dirk schaut auf Berthold und spricht in die plötzliche Stille hinein. Ah, Andrea, du bist ein Schatz. Bleib hier. Wir machen es so. Andrea,
Du unterstützt ab nächste Woche für 10 Tage Berthold bei der Vorbereitung der Hauptversammlung und den Verhandlungen mit den Künstlern. Ja, ja, ich erkläre es dir doch nachher in Ruhe. Berthold braucht übrigens auch dringend Massagen. Und du, Berthold, zahlst. Andrea erbleicht. Wir hören If You Were a Carpenter von Joan Baez.

Unser Thema im Mai erscheint mir doch sehr gewagt. Obwohl, und dabei gehen mir einige Gedanken durch den Kopf. Wie war das noch bei einer Fahrt durch die Mitfahrzentrale vor vielen Jahren zu einem Treffen der Jugendarbeit nach Berlin? Der Fahrer, wie sich während der Hinfahrt herausstellte, hatte mit hochwertigen Fotoapparaten in seinem Beruf zu tun. Nebenbei widmete er sich mit großer Begeisterung seinem Hobby, der Fotografie. Dabei lag der Schwerpunkt zu dieser Zeit auf der Infrarosie, der Infrarotfotografie, mit ihrem ganz eigenen Charme. Jörg Stadler war bereits ein nicht mehr unbekannter Fotograf in Berlin und stellte in Galerien, in großen Firmen und bei Events aus. War mit Beiträgen in Fachzeitschriften zu finden, ebenfalls als Dozent gefragt oder der Fotograf für hochwertige Bücher unterschiedlicher Gattungen. Im Internet ist er unter www.stadlerfoto.de zu finden. Ebenfalls erinnere ich mich nach dem Einzug meiner Familie in eine kleine Wohnanlage Anfang der 90er Jahre am Stadtrand von Fürth an etwas doch sehr Ungewöhnliches. Damals fielen mir Röntgenbilder in den bodentiefen Fenstern der S-Ecke im Erdgeschoss einer jungen Familie, zwei Häuser weiter entfernt von uns auf. Wie es sich herausstellte, war es eine Familie mit drei kleinen Kindern, das jüngste gerade einige Monate alt, die Mutter Krankenschwester, der Vater Drummer in einer Band. Zumindest habe ich es so in Erinnerung. Denn wenn er gelegentlich die Umstellung auf Kopfhörer beim Üben der neuen Stücke vergaß, wussten alle in näherer und weiterer Umgebung, dass er am Schlagzeug übte. Mit der Partnerin, man lief sich ja häufig über den Weg, unterhielt ich mich sehr oft und so erfuhr ich nach einiger Zeit, dass sie ein Kunststudium an der Akademie der Bildenden Künste in Nürnberg anstrebte und sich beworben hatte. Verena Manns wurde in die Meisterklasse von Professor Werner Knaub aufgenommen und beendete sehr erfolgreich ihr Studium. In dieser Zeit war sie Mutter von drei Kindern, teils Krankenschwester, und nachts sahen wir oft das Licht im Dachfenster und hörten sie an ihren nächsten Kunstprojekten arbeiten. Wie das kräftemäßig zu schultern war, wir wussten es nicht. Verena war und ist eine feste Größe in der Kunstszene. So begegnete mir vor Jahren im Nürnberger Nordklinikum eine Licht- und Lampeninstallation im Gebäude der Bauchchirurgie. Zu dem Zeitpunkt bangte ich sehr um die Gesundheit eines Familienmitglieds. Der Anblick des Kunstprojektes mit seinen Farben gab mir viel Kraft, die Zeit zu überstehen. Professor Werner Knaub verstarb im September 2025 mit 89 Jahren. Am Sonntag, den 3. Mai diesen Jahres, wurde aus Anlass seines 90. Geburtstags an diesem Tag in der Maxikunst Maximilianstraße 41 in Nürnberg, der früheren Stadtsparkasse, am U-Bahn-Zugang Maximilianstraße, die Ausstellung »So weit« zu seinen Ehren von ehemaligen Meisterschülern eröffnet. Mit dabei Verena Manns und Ernst Reifgerst. Er wohnte ebenfalls in unserer kleinen Wohnanlage. Vom Sozialarbeiter zum Künstler. Geöffnet ist die Ausstellung zwischen 3. Mai und 13. Juni 2026 an den Sams- und Sonntagen von 14 bis 18 Uhr. Tamara Danz von der Gruppe Silly informiert uns jetzt singend über Paradiesvögel.

Gefühle ausdrücken, egal wie. Sei es in Worten, mit Bildern oder mit Liedern, ist Bestandteil des Menschenseins. Und die große Kunst besteht darin, sich mitzuteilen, um andere daran teilnehmen zu lassen. Dazu benötigt man keinen großen Geist. Bestes Beispiel ist die psychiatrische Anstalt in Gugging, nahe Wien. Dort leben Menschen, deren Werke hoch gehandelt werden. Das Ungewöhnliche daran ist, dass diese Künstler geistig behindert oder seelisch gestört sind. 5 Sinne hat der Mensch. Fällt einer davon aus, übernehmen die anderen Sinne seine Zuständigkeit. Der französische Maler Jean Dubuffet, der schon früh die Primitivkunst zu fördern begann, erfand den Begriff Art Brut. Ungeschliffene, raue Kunst, die unbelastet von Traditionen und Konventionen ist, unabhängig von zeitgenössischen und historischen Einflüssen. Die Menschen oder Künstler, die dort untergebracht sind, haben aus dem Haus einen wild bemalten Tempel gemacht, der aus einem Fantasy-Roman entsprungen scheint. Einer der Künstlergenies malt furchterregende Götzenbilder. Die Fensterrahmen sind mit fröhlichen Punkt- und Strichmustern bemalt. Die Anstalt ist nicht verschlossen. Jeder kann kommen und gehen, wann er will. Keine Patienten, sondern Künstler. Allerdings in einem geschützten Raum. Maurice Ravel zum Beispiel, der große Komponist vom bekannten Bolero, war in Wirklichkeit nur 1,58 groß und umgab sich mit Stoffpüppchen und Porzellankitsch. Und ich praktiziere die schönsten, ekligsten Bilder der Welt, sagte der damals 81-jährige Maler Friedrich Schröder Sonnenstern. Seine Kunst wurde hoch bezahlt. Leider wurde er ausgenutzt und betrogen und starb aber trotzdem glücklich im Alkoholrausch. Kunst muss man nicht erklären, man muss sie spüren. Fantasie besitzt jeder Mensch. Er muss sie nur zulassen dürfen. Und das kann sich auf verschiedenste Art zeigen. Und das Licht dieser Welt beschreibt musikalisch Gisbert zu Knyphausen.

Ist die Würde nicht eigentlich eine Bürde, sodass es eine Kunst ist, durchs Leben zu gehen? Was einem da alles aufgeschwatzt wird, nicht nur im Internet. Dass man von Arbeit Falten bekommt, das merkt ein jeder. Der Geist steht über allen und guckt zu. Das Über-Ich und das Unter-Ich wundert's, dass einem der Kopf woanders steht, zu Obers und zu Unters. Gott weiß dies alles, er ist voll digitalisiert. Weißes Haus, weißer Bart, Jesus, wie immer, aufreisen. Mal oben, mal unten, jüngster Tag oder Urknall, immer frisch, frei, fromm sowieso. Beten, dass nichts schief geht. Halluziniert sprechen die Geister zu dir. Es geht zu wie in einer Geisterbahn. Doch, wenn einmal der Strom ausfällt, und er fällt sicher aus. Hab immer geglaubt, so ein Krieg mit einem verunfallten Kernkraftwerk im Land sei unmöglich. Kann man da wirklich so gut aufpassen, dass man immer daneben schießt? Ja, die Drohne macht's möglich. Als wir neulich in Ahrenshoop an den Strand wollten, da waren die Möwen verschwunden. Eine Schar amerikanischer Kinder, New York Cabby, vielleicht schon mit Trump-Aufschrift, weiße Turnschuhe etc., ließen diese Dinger durch die Luft sausen und uns schnell weiterfahren. Ja, abhauen, wenn das immer so einfach wäre. Zeig mir das Land, wo die Zitronen blühen, sonst werde ich sauer. Und dann up, up and away mit der Fifth Dimension.

Ich war nicht ausgezeichnet, ich war nicht hervorragend, ich war monumental, ich war epochal. So brüllte der junge Klaus Kinski einmal einen Kritiker an, der ihn nur ausgezeichnet fand, und schmiss ihm dann die Kartoffeln seines Abendessens an den Kopf. Das goldene Plastikschwert soeben für 2 Euro im Discounter erstanden, zu Hause angekommen, und schon befinden sich Opa und sein 5-jähriger Enkel im Mittelalter. Der Enkel, plötzlich Ritter Georg, muss seine Burg, Stühle und Esstisch, gegen den Opa, Ritter Engelbert, verteidigen. Ein Topfdeckel dient jedem der beiden als Schild zum Schutz ihrer Oberkörper. Natürlich gewinnt Georg den Kampf, indem er Engelbert tötet. Doch wie langweilig, einen toten Gegner zu haben. Opa, jetzt sind wir im Spiel aber Freunde, okay? Ich mach dich mit meinem Schwert wieder lebendig. Und kaum ist Ritter Engelbert wieder vom Tode erwacht, nimmt Georg ein rundes, gelbes Sitzkissen von einem der Stühle, die als Burgmauer fungieren, und wirft es auf den Boden. Opa, wie heißt du im Spiel nochmal? Dieser nennt ihm seinen Ritternamen und Georg ordnet daraufhin an: Engelbert, wir haben jetzt Hunger. Das ist unsere Pizza, okay? Wir teilen. Du musst jetzt essen. Danach darf Ritter Engelbert für eine Nacht, nur für eine einzige wohlgemerkt, auf Georgs Burg übernachten, denn Georg will mit seinem Pferd, das ebenfalls Georg heißt, zu viele Namen sind dann doch zu kompliziert, zu einer benachbarten Burg ausreiten. Während er mit Schwert und Topfdeckel ausgerüstet auf sein Pferd einen weißen Hocker steigt, singt er beim Davonreiten: Ich habe eine Maus gesehen, die wollt auf Weltraumreise gehen. Sie packt in ihren Koffer ein, was man so braucht als Mäuselein. Den Raumanzug, Zug, Zug, den Raumanzug, Zug, Zug für ihren Flug, Flug, Flug für ihren. Kindliche Fantasie. Kinder, die waren Künstler. Aufheben aller Grenzen zwischen Gegenwart, Vergangenheit, Zukunft, zwischen Realem und Surrealem. Kunstvoll verpackte Präsentation existenzieller Themen wie Besitz, Macht, Freundschaft, Leben, Tod in kindlich fantasievollen Sinnzusammenhang gestellt. Bietet dieses Gemisch nicht vielfältige Deutungsmöglichkeiten, so wie es auch die Kunst tut? Welch schwieriges Annähern an diesen Begriff, Probleme der Bewertung. Aber zum Glück gab's da den Klaus. Du hinterließest uns in deiner anmutenden Bescheidenheit, lieber Kinski, Handreichungen hierfür. Und dank dir stehen uns für besondere künstlerische Leistungen nicht mehr nur die Attribute ausgezeichnet und hervorragend zur Verfügung, sondern im Brustton tiefster Überzeugung können wir heute zu Ritter Georg sagen: Du warst nicht ausgezeichnet, du warst nicht hervorragend, du warst monumental und epochal. Natürlich wollen wir wissen, wie das Lied vom Mäuselein im Raumanzug zu Ende geht. So hören wir nun die Maus auf Weltraumreise von Volker Rodin.

In Sachsen-Anhalt liegt die AfD bei 41%. 4 Monate vor der Wahl ist das ein Warnsignal. Doch in Bayern hat das Kultusministerium offensichtlich eine besondere Idee, um den Patriotismus im Land zu stärken. Im Freistaat müssen in allen Schularten bei Abschlussfeiern mindestens 2 Hymnen abgespielt werden und gesungen werden.

welcher Geist dahinter steckt, schimpfte die Vorsitzende des Bayerischen Lehrer- und Lehrerinnenverbandes Simone Fleischmann. Nun ja, beim Lesen, Schreiben und Rechnen sind die bayerischen Schüler eher Mittelmaß. Aber vielleicht sind sie bald an der Spitze beim Singen. Man könnte natürlich auch noch ein entsprechendes Fähnchen basteln und es dann im Takt schwingen. Würde man diese Kunstobjekte noch im Schulgarten einpflanzen, wäre das Fach Kunst und der Naturschutz bestens einbezogen, ohne eine zusätzliche Schulstunde zu vergeuden. Das wäre patriotistische Heimatliebe in Vielfalt und mit demokratischen Errungenschaften. Oder? Eine Frage bleibt mir noch. Was machen Taubstumme oder Norddeutsche und was ist mit der Frankenhymne? Ja, unsere Demokratie, unsere Freiheit, unsere Vielfalt muss geschützt werden, denn sie wird angegriffen auf vielfältige Weise. So sind querfeindliche Straftaten in Deutschland auf einem besorgniserregenden Höchststand. Im Bereich der Hasskriminalität gegen lesbische, schwule, bisexuelle, trans- und intergeschlechtliche Menschen verzeichnen die Behörden seit Jahren kontinuierliche steigende Fallzahlen. Queere Lebensrealitäten sind zwar längst in der Gesellschaft angekommen, doch sie sind stark gefährdet. LSBTIQ sind zu einem Sinnbild geworden für die Freiheit, selbst über das eigene Leben zu bestimmen. Aber sie geraten ins Visier von autoritären, rechtsextremen, religiös-fundamentalistischen und nationalistischen Kräften, die diese Freiheit bekämpfen und damit den Kern unserer Demokratie angreifen. Doch man kann etwas dagegen machen. Mit den Mitteln der Kunst und den KünstlerInnen setzt sich die Rote Galerie in Nürnberg daher für die Stärkung des Miteinanders und der demokratischen Werte ein. Zurzeit zeigt sie dazu die Ausstellung »Männer unter Strom« von Herbert Maria Woisig. Er zeigt Bilder aus seiner Serie »Be Loud«. Er sagt dazu, »Be Loud« ist ein Statement. Wir haben keine andere Wahl. Und die Allianz gegen Rechtsextremismus kritisiert das Bundesfamilienministerium, Ministerin Karin Prien von der CDU. Das Ministerium will die Förderung für das Programm Demokratie leben auslaufen lassen. Die Allianz gegen Rechtsextremismus kritisiert das als ernsthafte Gefahr für die demokratische, zivilgesellschaftliche Infrastruktur in Deutschland. Etwa 200 Projekte in ganz Deutschland seien betroffen. Wir hören jetzt keine Hymne, aber Viva Voce, Hallo, du schönes Franken.

Das war unsere heutige Sendung mit viel Kunst und Barbara Häublein, Irmgard Schwemmer, Urte Jupitz-Kuhnke, Walter Molitor, Michael Züwig, Anne Eichinger und Hajo Schlein. Unsere nächste Sendung gibt es am 25.06. um 18 Uhr mit dem Thema Faltenklecken Hörgeräte. Und das Lied zum Schluss, das wir jetzt hören, ist von Sebastian Krumbiegel. Die Demokratie ist weiblich.

Einen wunderschönen guten Abend, liebe Hörerinnen und Hörer hier bei Radio Z. Hier meldet sich die Redaktion ATMAS, das afrikanische Magazin, auf der 95,8, das ihr jeden ersten, zweiten und vierten Donnerstag im Monat von 19 bis 20 Uhr hören könnt. Heute begrüßt euch Uta hier im Studio und nach unserer Melodie von Abdul Rahim beginne ich wie immer mit den Kurznachrichten aus dem afrikanischen Kontinent. Bis gleich.

Das war der Song Cheche von Abdul Rahim. Ja, ihr seid hier bei der Redaktion Atmas auf der 95,8 bei Radio Z. Wir sind das afrikanische Magazin und ich beginne wie immer mit den Kurznachrichten aus dem afrikanischen Kontinent, die uns freundlicherweise das Netzwerk Afrika Deutschland, kurz NAD, zur Verfügung stellt. Im Netzwerk Afrika Deutschland, Glaube und Gerechtigkeit e.V. haben sich über 40 katholische Ordensgemeinschaften zusammengetan mit dem Ziel, Information und Bewusstseinsbildung über Afrika zu erzeugen, Lobbyarbeit zu machen in der deutschen Öffentlichkeit. Das Netzwerk vertritt seine Mitgliedsgemeinschaften in anderen relevanten Netzwerken und versteht sich als Fachstelle und Ansprechpartner für die Themen Gerechtigkeit und Glaube, insofern sie Afrika betreffen. Ihr könnt auf der Internetseite des Netzwerks Afrika Deutschland Informationen zu nahezu allen afrikanischen Ländern finden. Schaut einfach mal nach unter www.netzwerkafrika.de. Südafrika. Solarbetriebene Ladestationen. Das südafrikanische Unternehmen für Elektrofahrzeuginfrastruktur Zero Carbon Charge hat die erste von zwei netzunabhängigen solarbetriebenen Ladestationen entlang der wichtigen Verkehrsachse N3 zwischen Johannesburg und Durban in Betrieb genommen. Die neuen Stationen, die an einer der verkehrsreichsten Güter- und Personenverkehrsstrecken des Landes liegen, sind so konzipiert, dass sie vollständig netzunabhängig betrieben werden können, was die Strategie unterstreicht, das Laden von Elektrofahrzeugen vom angespannten südafrikanischen Stromnetz zu entkoppeln. Charge plant die Installation von 60 Stationen landesweit. Ruanda. Ruanda unterzeichnet Abkommen über die zivile nukleare Zusammenarbeit mit den USA und dem US-Unternehmen Holtec International, um seine Stromversorgung zu verbessern. Anfang der 2030er Jahre soll der erste operative Atomreaktor in Betrieb genommen werden. Ruanda hat bereits mit Russlands Staatskonzern Rosatom 2019 sowie dem kanadisch-deutschen Start-up Dual Fluid Energy 2023 Vereinbarungen abgeschlossen. Für die USA ist das Abkommen wichtig, da sie sich als globaler Exporteure im Bereich sicherer und fortschrittlicher Kernenergie positionieren wollen. Nigeria. 175 ISIL-Kämpfer, also das ist das gleiche wie ISIS, getötet. Das nigerianische Verteidigungshauptquartier teilte mit, dass bei den gemeinsam mit dem US-Militärkommando für Afrika, AFRICOM, durchgeführten Operationen Kontrollpunkte, Waffenlager, Logistikzentren, militärische Ausrüstung und Finanzierungsnetzwerke zerstört wurden, die von ISIL und dessen Ableger in der Westafrika-Provinz genutzt wurden. Seit Jahren führen sie einen Kampf in der Region. Seitdem der ISIL im Nahen Osten erhebliche Rückschläge erlitten hat, hat er seinen Fokus auf Afrika verlagert. In den ersten drei Monaten des Jahres 2026 entfielen 86% der weltweiten Aktivitäten der Gruppe auf Afrika. Kap Verde. Friedlicher politischer Wechsel. Die größte Oppositionspartei des Landes, die Afrikanische Partei für die Unabhängigkeit von Kap Verde, hat nach vorläufigen Ergebnissen aus fast 98% der Wahllokale die Parlamentswahlen am Sonntag vergangener Woche mit 46% der Stimmen gewonnen. Ihr Vorsitzender Francisco Carvalho, der auch Bürgermeister der Hauptstadt Praia ist, steht kurz davor, neuer Premierminister des Landes zu werden. Ulysses Correa de Silva ablösen, der die Regierung in den letzten 10 Jahren geführt hat, gestand seine Niederlage ein und hat seine Nachfolger gratuliert. Mit rund 550.000 Einwohnern gilt Kap Verde weithin als eine der stärksten Demokratien Afrikas. Seit dem Übergang zur Mehrparteiendemokratie im Jahr 1991 hat das Land nie einen Staatsstreich oder einen verfassungswidrigen Regierungswechsel erlebt. Die Macht wechselte mehrfach friedlich zwischen der MPPD, Movimento para a Democracia, und der Partei
der Afrikanischen Partei für die Unabhängigkeit von Kap Verde. Kenia. Proteste gegen die Spritpreiserhöhung. Die Straßen in Richtung des Zentrums von Nairobi waren am Montag vergangener Woche menschenleer, nachdem die Polizei Tränengas gegen Demonstranten eingesetzt hatte, die Steine geworfen und Hauptverkehrsstraßen mit brennenden Reifen blockiert hatten. Mindestens 348 Menschen wurden festgenommen, 4 Menschen kamen ums Leben. Die Transportgewerkschaften haben von der Regierung die Rücknahme der Erhöhung der Kraftstoffpreise gefordert. Sie waren um bis zu 23,5% angehoben, nachdem sie im Vormonat bereits um 24,2% gestiegen waren. Die Streiks haben große Städte getroffen, darunter Nairobi und die südliche Stadt Mombasa, wo viele Menschen auf Busverbindungen angewiesen sind. Pendler in mehreren Städten waren gezwungen, lange Strecken zu Fuß zur Arbeit und zur Schule zurückzulegen. Die Proteste in Kenia sind in den letzten Jahren zunehmend gewalttätiger geworden. Sudan. Khor Hasan zurückerobert. Die sudanesische Armee hat Khor Hasan im südöstlichen Bundesstaat Blue Nile zurückerobert. Der Bundesstaat ist aufgrund seiner geografischen Lage ein zentraler Brennpunkt des seit mehr als 3 Jahren tobenden Bürgerkriegs mit den paramilitärischen Rapid Support Forces geworden. Wer ihn kontrolliert, hat größere Chancen, in die zentralen Regionen des Landes vorzudringen. Der Bundesstaat grenzt zudem an Äthiopien, das die sudanesische Regierung zusammen mit den Vereinigten Arabischen Emiraten beschuldigt, die RSF zu unterstützen. Beide Länder weisen die Vorwürfe jedoch zurück. Amerika fordert KI-Ethik und Kompetenz. Während ihrer zweiten Sitzung zum Thema künstliche Intelligenz wurden die nationalen Kommunikationsdirektoren von Amerika, sind die Bischofskonferenzen Ostafrikas, daran erinnert, wie wichtig es ist, bei der Nutzung von KI ethische Standards einzuhalten. Das 2025 veröffentlichte vatikanische Dokument Antigua e Nova, das sich mit der Beziehung zwischen KI und menschlicher Intelligenz befasst, wurde als richtungsweisend diskutiert. Die Botschaft von Antigua e Nova richtet sich an Ingenieure, Entwickler und Unternehmen der KI-Technologie und fordert diese auf, das Wohlergehen der Menschen über den Profit zu stellen. Die Kommunikationsdirektoren der Amekia sollen die KI-Kompetenz in ihren jeweiligen Büros und Bischofskonferenzen zu fördern und die Menschen zu befähigen, sich kritisch und verantwortungsbewusst mit der neuen Technologie auseinanderzusetzen. Tansania. Sansibar hat offiziell ein Sonderprojekt gestartet, bei dem Drohnen eingesetzt werden, um Mückenbrutstätten zu identifizieren und zu beseitigen. Dies ist Teil der laufenden Bemühungen, Malaria auf den Inseln vollständig auszurotten. Das Projekt wird von der japanischen Regierung mit einem Betrag von 1 Milliarde Schilling finanziert. Das war der erste Teil der Kurznachrichten hier bei der Redaktion Atmas auf Radio Z. Und jetzt erstmal weiter mit Musik.

Ja, und jetzt mache ich weiter mit dem zweiten Teil der Kurznachrichten, die uns das Netzwerk Afrika Deutschland zur Verfügung stellt. Gesetze gegen gleichgeschlechtliche Beziehungen aufgehoben. Botswana hat Teile seines Strafgesetzbuches, die gleichgeschlechtliche Beziehungen unter Strafe stellten, offiziell aufgehoben. Die Reform folgt auf ein wegweisendes Urteil des Obersten Gerichtshofs aus dem Jahr 2019. Indem die Gesetze für verfassungswidrig erklärt wurden. Aktivisten betonen, dass die Gesetzesänderung das Engagement der Regierung für die Menschenrechte unterstreicht. Dies steht jedoch in scharfem Kontrast zu den Entwicklungen in anderen Teilen des Kontinents. Mehrere Länder haben strengere Anti-LGBTQ-Gesetze erlassen oder vorgeschlagen, darunter Senegal, Ghana, Burkina Faso und Mali. Menschenrechtsgruppen warnen, dass zunehmende nationalistische Rhetorik und Einflüsse von außen das harte Vorgehen befeuern. In 31 afrikanischen Ländern ist Homosexualität nach wie vor strafbar. Und in einigen, darunter Uganda und Mauretanien, gilt in bestimmten Fällen weiterhin die Todesstrafe. Simbabwe. Kirchen erheben die Stimme. Simbabwes katholische Bischöfe äußern sich zutiefst besorgt darüber, dass die geplante Verfassungsrevision grundlegende Verfassungsprinzipien untergräbt, die institutionelle Unabhängigkeit schwächt, die direkte demokratische Teilhabe einschränkt und die verfassungsmäßigen Garantien gegen Machtkonzentration und Machtmissbrauch aushöhlt. Sie appellieren daher respektvoll an das Parlament, jene Bestimmungen des Gesetzentwurfs abzulehnen, die mit der verfassungsmäßigen Demokratie, der Souveränität des Volkes und der langfristigen Stabilität und Integrität der simbabwischen Verfassungsordnung unvereinbar sind. Andere christliche Konfessionen wie der Zimbabwe Council of Churches, die Evangelical Fellowships of Zimbabwe, haben sich ebenfalls gegen die Verfassungsreform ausgesprochen. Kamerun. 200 illegale Kleinbergbauunternehmen. Ein Bericht der Initiative für Transparenz in der Rohstoffwirtschaft enthüllte, dass Kamerun offiziell die Förderung von 953 Kilogramm Gold angab, jedoch nur einen Export von 22,3 Kilo verzeichnete. Eine eingeleitete Untersuchung stellte fest, dass in den Regionen Ost und Adamawa etwa 200 illegale Unternehmen tätig sind. Mehr als 95% davon sind ausländische Firmen. Viele der Unternehmen werden von chinesischen Staatsangehörigen geführt. Die Behörden haben die Firmen aufgefordert, die Bergbauaktivitäten unverzüglich einzustellen, erwähnten jedoch keine möglichen Sanktionen oder rechtlichen Schritte. Korruption und der Einfluss mächtiger Eliten schränken die Durchsetzung ein. Nochmal ein Bericht von Simbabwe. Segen und Fluch, Tabakanbau. Voraussichtlich die Rekordmarke von 360.000 Tonnen werden überschritten. Rund 95% der mehr als 127.000 registrierten Tabakbauern in Simbabwe sind vertraglich gebundene Kleinbauern, auf die 85% der gesamten Produktion entfallen. Die Kleinbauern besitzen keine traditionellen Landtitel, um sich normale Bankkredite zu sichern. Deshalb springen von China unterstützte Firmen ein. Sie stellen Saatgut, Dünger und Betriebsmittel auf Kredit zur Verfügung und erhalten im Gegenzug das Recht, die Ernte aufzukaufen. Verträge mit chinesischen Unternehmen sind eine zweideutige Angelegenheit. Sie bringen Einnahmen und führen zu Abhängigkeiten. Viele Kleinbauern berichten, dass hohe Unternehmensgebühren, unvorhersehbares Wetter und streng kontrollierte Unternehmenspreise sie dauerhaft in Schulden stürzen. Kritiker sagen, dass Tabakunternehmen den Anbau nach Afrika verlagern, Ackerland der Nahrungsmittelproduktion entziehen und zur Entwaldung beitragen. Landwirte geben bewusst traditionelle Grundnahrungsmittel wie Mais und Sonnenblumen zugunsten von Tabak ab auf. Äquatorialguinea.
bilaterale Gespräche, engere Zusammenarbeit mit Russland. Die militärisch-technische Zusammenarbeit wurde bei einem Treffen zwischen Außenminister Simeon Oyono Esono Angü und Sergei Lavrov in Moskau betont. Russland ist bereit, die Verteidigungsfähigkeit Äquatorialguineas umfassend zu unterstützen. Auch die bilateralen Handels- und Wirtschaftsbeziehungen sollen intensiviert werden, vor allem in den Bereichen Bergbau, Energie und Landwirtschaft. Burkina Faso. Von den Verbrauchern begrüßt, bittere Pille für die Händler. Die Regierung von Burkina Faso hat den Export von lebendem Vieh bis auf Weiteres ausgesetzt. Das vorrangige Ziel besteht darin, Rinder, Schafe und Ziegen im Land zu halten, um die schwankenden Fleischpreise zu stabilisieren und den steigenden Kosten für den heimischen Verbraucher entgegenzuwirken. Langfristig strebt die Regierung an, den Export von Fleischprodukten anstelle von lebendem Vieh auszuweiten. Im Jahr 2024 belegten Rinder, Schafe und Ziegen mit einem Umsatz von rund 11,8 Milliarden CFA France den dritten Platz unter den Exportgütern hinter Gold und Baumwolle. Kongo-Brazzaville. Mobilität erleichtern, Handel stärken. Präsident Denis Sassou Nguesso erklärte am 25. Mai, dem Afrikatag, ab dem 1. Januar 2027 eine visumsfreie Einreise für alle afrikanische Staatsangehörige in sein Staatsgebiet zu gewährleisten. Benin, Togo, Ruanda, Ghana, die Seychellen und Gambia haben bereits Maßnahmen eingeführt, afrikanischen Staatsbürgern eine visumsfreie Einreise zu ermöglichen. Benin gewährt seit 2020 Bürgern aller afrikanischen Länder visumsfreien Zugang für Aufenthalte von bis zu 98 Tagen. Am 18. Mai 26 beschloss Togo, einen Aufenthalt von 30 Tagen nach vorheriger Online-Anmeldung zu erlauben. Südafrika. US-Präsident Donald Trump hat mit einer präsidenteninternen Verfügung die Obergrenze für die Aufnahme von weißen Südafrikanern angehoben auf 17.500. Eine angebliche Notsituation für weiße Südafrikaner begründet die Anordnung. Die südafrikanische Regierung und politische Parteien sollen zu rassistisch motivierter Gewalt anstiften. Das waren die Kurznachrichten auf der 95,8 hier bei Radio Z und jetzt erstmal weiter mit Musik.

Das war der Song Harambe von Elias Negasch aus Äthiopien. Ja, und nun weiter mit einer Nachricht aus Ghana. Vizekanzlerin der Uni Ghana, Frauen müssen ermutigt werden, Führung zu übernehmen. Professor Dr. Nana Aba Apia Amfo ist DES-Alumna und Vizekanzlerin der Uni Ghana, University of Ghana. Als erste Frau an der Spitze der Universität Ghana hat Nana Aba Apia Amfo Maßstäbe gesetzt. Für Gleichstellung, für Führung, für internationale Wissenschaftskooperation. Möglich wurde ihr Weg auch durch das DIES-Programm des DAAD, das ist der Deutsche Akademische Auslandsdienst. Als Nana Aba Apia Amfo im Oktober 2021 ihr Amt antrat, war es mehr als eine Beförderung. Die Linguistin wurde zur ersten Vizekanzlerin in der Universität Ghana ernannt. Gegründet 1948 ist sie die älteste und größte Hochschule des Landes mit rund 70.000 Studierenden. Das war ein Zeichen der Hoffnung für viele junge Mädchen und Frauen, sagt sie. Es hat ihnen gezeigt, dass sie mit harter Arbeit solche Führungspositionen erreichen können. Apia Amfo, 1971 in Ghana geboren, ist Professorin für Linguistik. Ihr Forschungsinteresse gilt der Sprache in ihrem Verwendungskontext. Wie funktionieren Funktionswörter kommunikativ? Wie entsteht Bedeutung im Gespräch? Diesen Fragen habe sie durch ihre gesamte akademische Karriere begleitet. Von ihrer Promotion bis zu Forschungsaufenthalten, die sie nach Europa und in andere afrikanische Länder geführten. Die akademische Welt ist eine globale Angelegenheit. Wichtig für ihre Karriere war das Programm DIES, Dialogue on Innovative Higher Education Strategies des DAAD und der Hochschulrektorenkonferenz HRK. Es stärkt Führungskompetenzen an Hochschulen im globalen Süden. Amfo nahm an mehrteiligen Kurs International Dean's Course Africa teil. Die Module fanden in Osnabrück, Berlin, Accra und Addis Abeba statt. Es hat sehr geholfen, mehr Selbstvertrauen zu entwickeln und hat mir ein ganzes Netzwerk von interessanten Kontakten eröffnet, auf die ich weiter aufbauen konnte, sagt Apia Amfo. Bis heute arbeite sie mit ehemaligen Kursteilnehmern zusammen. Das DIES-Programm des Deutschen Akademischen Auslandsdienstes wird bisher vom Bundesministerium für wirtschaftliche Zusammenarbeit und Entwicklung, BMZ, gefördert. Den internationalen Austausch hält sie dabei für unverzichtbar. Die akademische Welt ist eine globale Angelegenheit, sagt sie. Andere Perspektiven kennenzulernen, mit Kolleginnen und Kollegen auf anderen Kontinenten zu kooperieren, das ermögliche es, Herausforderungen gemeinsam zu adressieren. Und Herausforderungen gibt es. Mit Blick auf aktuelle Entwicklungen an US-Universitäten warnt Apia Amfo vor einem Rückschritt bei der Wissenschaftsfreiheit und der Gleichberechtigung. Als Akademiker müssen wir uns immer auf alles gefasst machen. Dagegen müssen wir uns wehren. Und jetzt erstmal wieder weiter mit Musik.

Das war der Song Yeke Yeke der senegalesischen Band Takeifa. Ja, und jetzt ein Bericht aus Südafrika. Hunderte Ghanaer fliehen wegen fremdenfeindlicher Spannungen aus dem Land. Fast 300 Ghanaer verließen am gestrigen Mittwoch früh am Morgen südafrikanischen Boden mit einem von Accra organisierten Rückflug. Es handelte sich um den ersten Flug dieser Art seit dem Wiederaufflammen fremdenfeindlicher Spannungen in den vergangenen Monaten und der Zunahme teils gewaltsamer Demonstrationen, berichtete RFI. Auf dem Gehweg wacht Komfort über einen Stapel Gepäck. Sie betrieb einen Friseursalon in einer kleinen südafrikanischen Stadt, wartet nun jedoch mit ihrer Familie darauf, zum Flughafen gebracht zu werden. »Ich möchte nach Ghana zurückkehren«, sagt sie. »Ich habe Angst. Südafrika ist zu viel für mich. Ich will nach Hause.« In den vergangenen Wochen haben eine fremdenfeindliche Welle sowie ein in sozialen Netzwerken verbreitetes Video, das zeigt, wie ein Ghanaer auf der Straße von Aktivisten bedrängt wird, Staatsangehörige des westafrikanischen Landes dazu bewegt, ihre Sachen zu packen und das Angebot ihrer Regierung anzunehmen, sie zurückzubringen. Deshalb wurde der Hof der Botschaft in ein Registrierungszentrum umgewandelt. Bereits mehr als 800 Rückführungsanträge wurden eingereicht, obwohl etwa 16.000 Ghanaer in Südafrika leben. Es gibt Ghanaer, die sich zu Hause einschließen und seit 3 Wochen nicht mehr arbeiten können. Andere können ihre Kinder nicht mehr zur Schule schicken, warnt ein Mann namens Ben. Benjamin Kwashi, der hohe Kommissar vor Ort, so werden Botschafter im Commonwealth-Staaten genannt, erklärt, dass von den ersten 300 registrierten Staatsangehörigen fast die Hälfte sich legal hier aufhält. Und von den übrigen haben etwa 60% ihre Unterlagen zur Verlängerung bei den Behörden eingereicht, aber keine Antwort erhalten. Zwar erkenne er institutionelle Mängel an, doch die Art und Weise, wie man versucht, diese zu lösen, ist nicht die richtige, kritisiert er. Diese Zahlen werden jedoch von einem Vertreter des südafrikanischen Innenministeriums bestritten. Dieser erklärt am Mittwoch, dass sich lediglich 10 dieser Staatsangehörigen vollständig legal gemäß den Einwanderungsgesetzen im Land aufhielten. Mustafa, 36 Jahre alt, hatte sich als Fahrer in Pretoria niedergelassen. Als Vater eines 3-jährigen Kindes sieht er es als seine Pflicht an, seine Familie zu schützen. Seit ich 2013 in Südafrika angekommen bin, habe ich immer wieder fremdenfeindliche Angriffe erlebt. Wenn sie also sagen, dass sie handeln werden, dann glaube ich ihnen, erklärt der 30-Jährige. Viele fürchten das Ultimatum zum 30. Juni, das von Organisationen gestellt wurde, die gegen illegale Einwanderung demonstrieren, sowie die möglichen Gewalttaten danach. Der südafrikanische Außenminister warnt jedoch vor Falschinformationen und Angriffen gegen sein Land und erinnert daran, dass bislang kein Ghanaer bei den jüngsten Demonstrationen getötet wurde. Der Generalsekretär des ANC brachte seinerseits am Dienstag, den 26. Mai, die Idee von Einwanderungsquoten ins Gespräch und warnte Unternehmen, die Ausländer ohne regulären Aufenthaltsstatus zu beschäftigen. Diese Fremdenfeindlichkeit von Südafrika trifft nach mehreren Berichten, die wir dazu gelesen haben, nicht nur Ghanaer, sondern vor allem auch Menschen aus Simbabwe, die nach Südafrika geflüchtet sind. Überhaupt alle afrikanischen Menschen sind hier von Übergriffen und Demonstrationen gegen die Einwanderung betroffen. Jetzt machen wir aber erstmal wieder Musik.

der Theodor-Heuss-Brücke, wie immer, in den Pegnitzauen. Das Afrika-Festival Nürnberg ist ein viertägiges Fest afrikanischer Kultur, Kulinarik, Musik und Kunst. Erleben Sie ein unvergessliches Erlebnis voller lebendiger Darbietungen, köstlicher Küche, fesselnder Kunst und rhythmischer Musik. Tauchen Sie ein in die reiche Vielfalt des afrikanischen Erbes und der afrikanischen Traditionen. Donnerstags ist immer Familientag. Der Donnerstag ist auch der erste Tag, ist der 12. Juni, also Familientag. Da findet das Festival von 15 bis 22 Uhr statt. Da gibt es westafrikanische Musik von der Gruppe La Naya. Dann von 16.35 Uhr bis 17 Uhr gibt es Trommeln, DJ und Modeschau von Kofaya Mode aus Ghana. Von 18 bis 19 Uhr, 10 gibt es Mansa Kunda Senegal, Soul, Reggae, Mabalak. Und abends ab 20.45 Uhr spielt dann bis 22 Uhr Kim Azas afrikanischer Reggae. Danach DJ und Tanzen. Am Freitag, den 13. Juni, ist African Women Day. Wird eröffnet um 14.30 Uhr wird dieser Tag eröffnet. 15 bis 15.30 Uhr Capoeira, dann 17 bis 18 Uhr Mr. Ambassador Reggae, 18 bis 18.20 Uhr Lovers Afro Dance Class Afro Dance und dann abends spielt Melaine Afro Rumba Pop. Ab 21 Uhr dann wieder DJ und Tanzen. Tag 3, der 14. Juni, steht unter dem Motto African History Day. Da spielt 14.15 Uhr bis 14.30 Uhr ist Kawa aus Nigeria. 14.30 Uhr bis 15.50 Uhr die Semba Band aus Äthiopien. 16.30 Uhr bis 17.30 Uhr Bantu Roots, traditionelle, rockige, soulige Musik aus Westafrika. 18.30 Uhr bis 19.45 Uhr Memengui and Tropical Kizomba und 20.30 Uhr bis 22 Uhr African Beat Stars, Rumba, Congolese, Nandombolo, Sebene. Und ab 22 Uhr wieder DJ mit Tanzen. Tag 4, der 15. Juni, steht unter Spiritual Day. Da gibt es dann von 14.30 Uhr bis 16.45 Uhr zwei verschiedene Gospel-Chore, dann von 17.30 Uhr bis 18.30 Uhr Don Pelo Reggae, 18.45 Uhr bis 19.30 Uhr Deo Afrobeat und dann 20.30 Uhr bis 21.30 Uhr Eusebia, traditionelle Musik aus Madagaskar. Das Afrika-Festival, der Eintritt ist frei, unter der Theodor-Heuss-Brücke. Ihr seid alle herzlich eingeladen, an einem der vier Tage oder natürlich auch an allen vier Tagen vorbeizuschauen und afrikanische Traditionen, Musik und Mode, Kunst und Essen zu genießen. Ja, jetzt sind wir auch schon fast wieder am Ende unserer Sendung angelangt, aber noch nicht ganz. Ihr könnt uns wiederhören gleich nächste Woche, am nächsten Donnerstag, den 4. Juni. Da wird dann Norbert die Sendung moderieren und sonst dann am 11. sind wir wieder dran. Da wird Samson hier im Studio sein. Ja, und wir wünschen euch auf jeden Fall einen schönen Ende Mai mit dem schönen Wetter noch. Es wird ja ein bisschen kühler wieder. Und vielleicht sehen wir uns ja dann beim Afrika-Festival. Noch vielleicht für alle, die hier in der Südstadt wohnen, am kommenden, nicht jetzt am Wochenende, sondern am nächsten Samstag findet hier das Südstadtfest, nicht das Südstadtfest, sondern das Straßenfest gegen Diskriminierung und Rassismus hier am Aufsichtsplatz statt. Könnt ihr auch gerne alle vorbeischauen. Und jetzt machen wir erst nochmal Musik.

Das war der Song Ain't Nobody von Chaka Khan. Ja, wie gesagt, ich verabschiede mich jetzt hier von euch und wünsche euch noch einen schönen Abend. Nach uns kommen wie immer die lokalen Leidenschaften. Und uns könnt ihr wieder nächste Woche am Donnerstag, den 4. Juni von 19 bis 20 Uhr hören. Dann moderiert Norbert hier die Sendung. Ich wünsche, bleibt gesund und munter.

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2: Und damit hallo, servus und einen schönen Abend wünsche ich euch und begrüße euch zu den lokalen Leidenschaften. Und wer jetzt ja eine Stimme irgendwo vermisst vom Andi bzw. von der Lisa oder natürlich andersherum, dem sei gesagt, also ich bin die Vertretung, Last Man Standing hier bei lokale Leidenschaften. Und danke an den Andi und an die Lisa, dass ihr mir wieder euer Vertrauen schenkt. Ich werde es versuchen, irgendwo über die Runden zu bringen. Aber ihr wisst, eine Stunde ist ja eigentlich viel zu kurz für mich. Aber hey, ich mag's gerne. Und bei dem Besuch, den wir heute hier im Studio haben, ist es natürlich was ganz Besonderes. Zwei außergewöhnliche Bandsängerinnen, Sänger, Musiker, Musikerinnen. Und den Anfang macht die, so, ich habe mich jetzt gleich mal sachkundig gemacht, Treya.
3: Genau.
2: Hey, hepp, hepp. Jawohl, die Treya und die Olivia. Und zur Olivia kommen wir dann gleich noch, weil wir haben natürlich drei Songs von dir mit dabei. Zwei davon sind nämlich mit Olivia. Und ich habe, es sagt sich immer so leicht an die Olivia, ne? Mhm. Sagt jeder wahrscheinlich, oder?
3: Ist tatsächlich oft immer ein bisschen schwierig, die Leute, die sagen Olivia, aber es ist wirklich Olivia.
2: Olivia, also genau. Ich, I do my very best, ja? Alles gut. Und am besten, Treya, du stellst dich einfach mal ganz kurz vor, also ohne Hemmungen, ohne Verluste, blabber drauf los, was das Zeug hält.
4: Also, ich bin die Treya, Andrea ist mein echter Name. Ich bin 19 Jahre alt und habe ungefähr vor 3 Jahren angefangen, professionell Musik zu machen. Ich singe tatsächlich schon mein ganzes Leben lang. Also es gibt auch eine kleine Geschichte, da war ich damals im Bus mit meiner Mutter und habe dann einfach im Bus gesungen, habe dann blauen Hasen von einer fremden Frau geschenkt bekommen. Also es hat schon ganz, ganz früh angefangen.
2: Einen blauen Hasen?
4: Ja, genau, einen blauen Kuscheltierhasen habe ich damit geschenkt bekommen.
2: Also gut, wenn man jetzt einen blauen Hasen, wegen dem Gesang, den du dort
4: ja, genau.
2: Okay,
4: ja.
2: Blau.
4: Ja, der
2: ja,
4: war einfach, es also, war ein blauer Kuscheltierhase, ja, genau.
2: Psychedelisch.
4: Ja. Ja, genau, und ich mache gerade mein Abitur und ich hoffe einfach, dass ich jetzt noch ganz, ganz viel Musik machen kann, wenn ich jetzt mein Jahr Pause mache nach der Schule. Genau, und das ist mein Ziel jetzt erstmal für die nächsten paar Jahre oder das nächste Jahr, genau.
2: Also wenn du kurz vorm Abitur stehst, ich erinnere mich dunkel an irgendetwas, dann bist du, sag mal, knapp 20.
4: Ich bin 19.
2: 19, ja. Okay. Alter hat ja um Gottes Willen keinerlei Bedeutung. Ist ein, es ist irgendwie ein Zustand irgendwie. Ist auch bei mir so. Also Alter ist für mich immer irgendetwas Subjektives. Ist eine Zahl und sonst ist das eigentlich gar nichts. Etwas Lebensgefühl darf dann auch noch sein. Olivia, wie kommt ihr jetzt zusammen?
3: Ja,
4: ja.
2: Okay, bevor jetzt die spannende Geschichte beginnt, würde ich einfach sagen, wir spielen einfach mal einen Song. Mhm. Wollt ihr erst einen gemeinsam oder erst den einen Song solo von dir? Darfst du die aussuchen? Darft
3: ja,
2: ihr euch?
3: Erstens
2: den eigenen Song, den Home.
4: Ja, genau, Home.
2: Na, dann werden wir den Wunsch natürlich bei See erledigen.

0: Ihr seid hier bei den lokalen Leidenschaften bei Radio Z95.8 und heute zu Gast hier im Studio ist die Dreier, mein Gott, ich hab's gewusst, ich stolpert euch drüber. Und die Olivia. So, also, und wir waren ja gerade noch, da, übrigens der Song hieß jetzt Home. Ich habe schon gesehen auf YouTube und ist, glaube ich, auch auf Spotify und überall.
1: Überall. Genau.
0: Gut, nur noch nicht auf CD, LP.
1: Nee, leider noch nicht, nur auf den Streaming-Plattformen.
0: Ja, du weißt, was du auf den Streaming-Portalen, also ab 10.000 kriegst dann auch Geld.
1: Ja, genau.
0: Ja, also ist ja wohl keine Kunst, ne? 10.000 Klicks. Um Gottes Willen. Wir waren gerade stehen geblieben bei der spannenden Geschichte, wie ihr zusammengekommen seid.
1: Ja, erzähl sie.
2: Also, es war so, dass ich glaube ungefähr schon 3 Jahre zuvor, da habe ich meinen ersten Produzenten kennengelernt und der hat bei sich zu Hause die Musik aufgenommen. Und dieser Produzent, der hatte mal alle Projekte, die er fertig gemacht hat, in einen Sammelordner gelegt. Und den konnte man sich dann anhören und konnte alle anderen Künstler hören. Und dann gab es da diese eine Frau, die ein Lied gemacht hat, das ich wirklich 1 Jahr durchgehend durchgehört habe, weil ich es so toll fand. Und es gibt keine Musik, die ich so oft durchhören kann. Also es war wirklich was Besonderes. Und irgendwann kam ich auf die Idee, rauszufinden, wer sie denn sein könnte. Und dann habe ich sie gefunden.
0: Okay.
2: Und da war sie auch sehr verwundert, wie das denn sein kann. Ich glaube, ich habe mich sehr bemüht, sie zu finden. Und dann, haben wir uns auch getroffen. Das war wirklich tatsächlich, glaube ich, auch für dich aus dem Nichts ein bisschen, oder?
1: Ja, also ich habe wirklich überhaupt nicht damit gerechnet, war mein Künstlername. Also sie hat mich auf Instagram gefunden und mein Künstlername ist überhaupt nicht mein Instagram-Name. Das heißt also, man findet mich nicht, wenn man Dreya auf Insta eingibt.
0: Man findet viel, wenn man auf Dreya irgendetwas eingibt. Ich habe heute schon, weil ich wollte mich etwas so einlesen in deine Bio oder whatever. Und man findet unglaublich viel. Wie viele Sängerinnen es gibt unter dem Namen Dreya?
1: Ja.
0: Gibt es auch Dreya wie?
1: Ja, genau, die hat auch einen ganz berühmten Song gemacht.
0: Ja, ne? Ja. Also es scheint irgendwo abzugehen, wie die. Aber gut, und dann seid ihr einfach zusammen in Studio?
2: Ja, dann haben wir uns tatsächlich einfach sehr, sehr, sehr gut verstanden, direkt beim ersten Treffen. Und es kam jetzt auch gar nicht so allgemein, also ja, es kam schon in Frage, dass sie mal zu uns ins Studio kommt, dass wir vielleicht mal was probieren, aber es stand nichts fest. Aber wo wir dann das erste Mal zusammen im Auto saßen, das Handy gestartet haben und ein Video gedreht haben, wo wir einfach auf einen Beat drauf losgesungen haben, ist dabei tatsächlich auch das Song Love Again dann auch rausgekommen.
1: Genau.
2: Das war ein One-Take.
1: Freestyle.
2: Das war ein Freestyle.
0: Ja.
2: Ich habe die Melodien im Hintergrund gesungen und sie hat gerappt. Komplett aus dem Kopf raus.
0: Mhm.
2: Und der Song wurde tatsächlich fast 1:1 so auch dann umgesetzt. Und das kam einfach aus dem Nichts, aus uns raus. Und dann ist uns aufgefallen, Scheiße, wir passen richtig gut zusammen. Und dann haben wir erstmal direkt angefangen, die ganze Zeit Musik miteinander zu machen und wir sind fast durchgedreht, weil also das Musikalische hat einfach so unfassbar gut gepasst, wie natürlich auch das Persönliche.
0: Ja.
2: Und dann ist da ja das.
0: Aber ich glaube sowieso, wenn man dann zusammen Musik macht, dann muss natürlich auch irgendwo das Persönliche auch schauen. Also ich glaube, wenn man sich da nicht aussteht, ich glaube, da wird es nichts mit der Musik.
1: Ja, also also bei uns ist es wirklich wie die Faust aufs Auge. Es ist wirklich geisteskrank. Ich habe, glaube ich, hatte noch nie eine Person, bei der es wirklich instant geklickt hat. Und also persönlich, musikalisch, alles.
2: Es ist sich nur zurückgeben.
1: Ja.
0: Jetzt habt ihr natürlich eine Musikrichtung, die, ich bin natürlich, da bin ich jetzt mal außen vor, ist einfach auch, wahrscheinlich irgendwo altersgerecht, ich bin natürlich mit ganz anderer Musik groß geworden, etc. ist völlig klar. Aber nichtsdestotrotz, ich habe ja auch sowas wie Kinder, und die stehen da natürlich völlig. Das ist ja, ich sag mal, der Rock'n'Roll der heutigen Zeit, Und wer heute diese Beats, und ich kann das schon verstehen, diese Beats, die dann einen so richtig backen. Und ich habe jetzt hier bei einem Song, ich glaube, es war bei Love Again, wo ich das so gehört habe, wo selbst ich, mit meiner Masse, sofort irgendwo ins Wimmen Ich muss dann bloß immer aufpassen, dass die Masse auch wieder aufhört zu werden. Ja. Und, aber nichtsdestotrotz, damit steigt natürlich aber auch dieses, der große Anspruch. Ja. Wie geht ihr, mein Gut, ihr habt jetzt, wie viele Songs hast du aufgenommen, Trial?
1: Boah, das war 1, 2, 3, 4, 5, 6 vielleicht.
0: Okay, und ich habe vorhin schon gerade gehört, ihr habt also irgendwo, ihr arbeitet auch mit Produzenten zusammen.
1: Genau, ja.
0: Ja. Wie bist du an den gekommen oder an sie gekommen?
1: Tatsächlich bin ich an meinen allerersten Produzenten über einen Freund gekommen. Das war eben der, wo sie mich halt auch kennengelernt hat. Und der meinte dann so zu mir, ja, Andrea, du singst so toll, du musst unbedingt einen Song machen, bin ich zu dem. Dann hat es mit dem nicht so gut geklappt. Dann habe ich mich an sie gewendet. Dann hat sie mich an meinen Nächsten gesendet. Ja, mit dem war es dann auch ziemlich schnell wieder vorbei. Und jetzt produzieren wir tatsächlich selber.
0: Mhm.
1: Also wir nehmen selber auf. Beats kaufen wir immer.
0: Okay.
1: Und ja, genau, so läuft es gerade bei uns.
0: Mhm.
1: Ja.
0: Und wenn man jetzt sagt, gut, wenn ihr ins Studio geht oder macht ihr das zu Hause im stillen Kämmerlein, sei mal gut abgeschottet?
1: Also wir recorden gerade im Katakomb im Stein, in Stein. Das ist wirklich ein unglaublich toller Studiokomplex, wo man wirklich alles machen kann. Perfekte Ausstattung und genau. Also, aber ich sag, man kann das auch auf Low Budget machen. Also ich habe auch Songs schon in Wohnzimmern aufgenommen. Und es hat immer gut geklappt. Zum Beispiel Home ist ein Wohnzimmersong. Ja.
0: Ja. Ja. Ja. So, deshalb wahrscheinlich auch Home, oder?
1: Ja, genau.
0: Ja, ich habe ja das, mein kleiner, 2 Meter langer Sohn, der macht auch immer ab und zu, und dann hat er da ein Gerät vor sich, da duckt er immer so drauf. Und für mich ist ja immer erstaunlich, was aus dieser Technik rauskommt.
1: Ja, ja.
0: Macht ihr sowas dann auch live?
1: Also Live-Auftritte würden bei uns so ablaufen, dass wir quasi den Beat, der im Song ist, spielen würden und wir dann halt live drauf singen. Das Problem ist, dass die meisten Songs, die wir recorden und produzieren, nicht mit echten Instrumenten quasi aufgenommen werden. Deswegen ist es sehr schwer, das halt alles nachzumachen.
0: Mhm.
1: Und dann nimmt man einfach den Beat. Ja, genau. So würde das dann ablaufen.
2: Ohne Playback.
1: Okay. Genau, ja.
0: Und für die, die sich gerade noch fragen, wo um Gottes Willen ist Stein? Ich kann euch das erklären. Das ist also, wenn man an die westliche Vorstadt geht, die sich Fürth nennt, und dort links abbiegt, da kommt Stein, das berühmte Faberschloss,
1: ja, genau,
0: in der Mitte dieser Ortschaft. Und dann, wenn man etwas weiterfährt, kommt Groß-Weißmannsdorf, dann kommt Rostal und so weiter und so fort. Kommt ihr aus Stein?
1: Ja. Also ich komme aus Fürth, aber ich bin in Erlangen geboren. Ja.
0: Oh, und ich habe jetzt gerade westliche Vorstadt gesagt. Verzeihung natürlich. Ich bin aber auch, ich bin im Landkreis Fürth groß geworden, also alles gut. Und darf man
2: aber
0: dich?
2: Ich komme aus Stein,
0: mhm,
2: und ich würde auch tatsächlich kurz noch was hinzufügen, das ist mein Studiokomplex. Führe ich zusammen mit meinem Verlobten.
0: Ja.
2: Und das ist ein 200 Quadratmeter Studiokomplex.
0: Ja.
2: Mit professionellem Tonstudio. Das Tonstudio ist auch eher so mein Reich.
0: Mhm.
2: Und dann haben wir alles, was eigentlich so ein kreatives Herz braucht. Foto, Video, Leinwand, also eine Hohlkehle. Wir haben Platz zum Tanzen, zum Performen, eine Bühne. Natürlich Toiletten, Küche, alles. Also es ist wirklich
0: Gott sei Dank gibt es Toiletten. Okay, alles gut.
2: Genau.
0: Wir spielen jetzt einfach mal den Love Again.
1: Genau.
0: Und ja, euch viel Spaß und wir sind dann gleich wieder für. Mein Gott, sind die kurz, die Songs hier.

0: Treya. Treya? Treya? Treya. Und Olivia, das kann ich, kommt irgendwie besser jetzt, ja. Love Again. Und damit ein noch nicht releasedes Song, also noch nicht veröffentlicht. Ich würde also einfach raushauen jetzt das Zeug. Also ja. Was das Zeug halt. Wir waren gerade jetzt noch bei dem Tonstudio hängen geblieben, in Stein. Mhm. Wo in Stein mittendrin?
1: Also tatsächlich, die meisten Leute kennen das durch eine Bar, die oben im Gebäude ist. Das ist die Alexanderstraße in Stein. Und da ist eben eine Bar, wo man Shisha rauchen kann, wo man trinken kann, Getränke, kalte Getränke und ein bisschen auch so diese ganzen Spieltische und sowas. Und da ist wirklich also ziemlich viel Besuch. Und durch die wissen tatsächlich ziemlich viele, wo es ist. Die Aleora.
0: Okay, also dann haben wir auch, kannst du ruhig noch Homepage rausgeben, also das...
1: Man kann uns schon auf Google finden, also wenn man Katakomb Stein eingibt, dann sieht man alles.
0: Dann kommt nicht der Bunker raus.
1: Nee.
0: Nein, gut, okay. Was sind jetzt, wir haben ja leider, ich schaue schon immer auf die Uhr, ja, diese halbe Stunde, das ist kein Format für mich. Was habt ihr jetzt vor? Man, wenn man jetzt 3-4 Songs hat, gut, dann ist man natürlich kreativ, man hat natürlich, man geht ins Studio, man sagt, man hat Pläne, der Produzent sagt immer irgendetwas noch mit dazu und hat natürlich auch Pläne. Ich finde es ja immer schwierig, wenn man sich gerade andere Musiker gehen natürlich dann auf die Bühne machen, aber seid ihr als DJs irgendwie noch mit unterwegs oder dass ihr da vielleicht noch irgendwie nach außen treten könnt? Oder macht ihr das tatsächlich nur jetzt über diesen, ich sag mal, medialen Bereich, Spotify etc. etc.?
2: Also wir sind tatsächlich nur Künstlerin, keine DJs und keine Produzenten oder irgendwas. Also wir singen tatsächlich nur. Wir sind immer offen für Auftritte.
1: Wir modeln aber tatsächlich. Wir machen professionell auch Fotos. Und das
2: genau.
0: Irgendjemand habe ich, Hochzeitssängerin, habe ich da auch was gelesen von einer Olivia oder ist das jetzt wieder eine andere?
1: Vielleicht, also ich bin noch Eventmanagerin.
0: Das
1: passt sehr gut. Also, ne?
0: Ja, ja.
1: Vielleicht deswegen, aber.
0: Ja.
2: Also Hochzeiten machen wir, würde ich auch machen.
1: Aber haben wir noch
2: nicht. Aber haben wir noch nicht.
0: Es ist nie zu spät.
2: Ja.
0: Ja, es sind ja normalerweise, sage ich mal, könnte ich mir ja jetzt auch gut vorstellen. Ja? Junge Menschen, wenn sich, wenn ihr Glück gefunden haben, die wollen ja nicht immer nur das alte Zeug hören. Ja? Also wer will dann schon Giovanni Zeffirelli hören oder irgend sowas. Aber würdet ihr machen?
2: Ja, auf jeden Fall.
0: Okay. Habt ihr den schon mal so im Softspot, kann ich mir auch gut vorstellen, irgendwie sowas, dass ihr da auftretet mit so Beats und sowas. Ich glaube, das wäre gute Sache. Da kann man richtig gut abhotten. Mhm. Ja, also, was sind die Pläne so jetzt für demnächst?
2: Also, ich muss jetzt erstmal mein Abi schreiben. Aber ich werde...
0: Abitur in Bayern, ich bitte dich. Ist das Schwerste, glaube ich, in Deutschland, hieß es immer.
2: Naja, wenn ich meine, ich habe jetzt noch ein Kolloquium und danach mache ich einfach so viel Musik wie möglich. Ich will ganz, ganz viel raushauen. Es wird ganz, ganz viel neues Zeug geben. Und ab Juli nächstes Jahr bin ich dann wahrscheinlich in Berlin und hoffe, dass ich da meine Connections so ein bisschen ausbreiten kann. Und dass ich auf Social Media größer werde, dass ich mehr Live-Auftritte geben kann. Genau, das ist mein Plan.
0: Da bietet natürlich Berlin schon sehr, sehr viel.
2: Ja,
0: ne?
2: Ja.
0: Also ich, mein großer Sohn, ich lege meine ganze Familiengeschichte hier. Oder, ja, mein großer Sohn studiert gerade, hat sich jetzt entschlossen, ein Studium dann zu machen und ist jetzt seit 2 Jahren in Berlin und das ist natürlich schon eine ganz andere Welt. Seid ihr dann so, gut, wenn man jetzt von Stein nach Berlin kommt, das ist schon ein Kulturschock, ne?
2: Also ich glaube, ich hatte eh immer das Gefühl, dass ich hier in Fürth, Nürnberg nicht so ganz... Was heißt nicht reinpasst?
0: Sag's, es ist alles gut.
2: Also ich liebe Berlin. Berlin ist wirklich, es ist perfekt. Die Leute, die Stimmung, wie sich Leute, sogar wie sich Leute anziehen. Man fühlt sich, wenn man einen außergewöhnlichen Style hat, ausgefallene Sachen trägt, kreativ ist, was ich bin. Ich fühle mich unglaublich wohl in Berlin, weil ich nicht die Einzige bin, die sich so gibt, wie ich mich gebe. Und es gibt einfach viel mehr gleichdenkende Menschen als hier. Und deswegen glaube ich, dass das eigentlich perfekt für mich ist.
0: Ich denke auch, immer wenn ich in Berlin bin, muss ich sagen, ich liebe diese Kreativität der Stadt. Ja. Also das atmet ja aus jeder Ritze irgendwo Kreativität. Ja, auf jeden Fall. Und das, was für viele immer, ach Gott, und diese Typen und wie die rumrennen und so, ich finde das ja genau das Interessante.
2: Ja, genau.
0: Ja, weil man hat wirklich diese vielen Stadtteile von Berlin und jedes hat ja so sein eigenes Zentrum. Das ist ja nicht nur so, dass du jetzt eine Innenstadt meinetwegen Charlottenburg oder sonst was, sondern du hast wirklich in jedem Stadtviertel irgendwo ein eigenes, ein Kreativzentrum, sage ich mal. Und das ist immer hoch motivierend, wunderschön.
2: Ja.
0: Wir spielen jetzt einfach nochmal einen Song und der heißt Some More.
2: Genau.
0: Ist der schon released?
2: Der ist schon released und kurz dazu, der Beat, auf dem dieser Song basiert, ist tatsächlich, sind meine Vocals. Also es ist einfach nur runtergepitcht. Der Song ist sehr direkt, soll eine Message an alle Frauen sein. Ihr könnt genauso rappen wie die Männer. Wir, Olivia und ich, haben es auch geschafft.
1: Noch viel besser.
2: Und das soll einfach so ein Statement auch mal sein, dass Frauen einfach genau das machen sollen, was sie wollen und nur weil sie Frauen sind, das nicht unbedingt schlechter können als Männer.
0: Also,
2: und genau.
0: Entschuldigung, wer das denkt, ich finde ja das immer, eigentlich sollte das eine Selbstverständlichkeit sein, dass man nicht mehr so denkt. Aber es ist ja unglaublich noch verbreitet, wo ich mir immer denke, hallo, also in welchem Jahrhundert leben wir? Ja, also darüber sollte man eigentlich gar nicht mehr reden müssen, muss man aber. Und da bin ich völlig bei euch. Und also, wir spielen dann jetzt einfach.

0: So, und mir wurde jetzt gerade noch erzählt, diese Stimme, diese sehr tiefe Stimme, mir ist gleich eiskalt den Buckel runtergegangen. Ich bin da so sensibel da. Also, das bist du.
1: Genau, das bin ich, ja, runtergepitcht.
0: Man bekommt schon etwas Angst vor der Technik. Ja. Nein, aber alles gut. Du sagst einfach nochmal deine Homepage, wo kann man dich erreichen, wo kann man dich buchen, wo kann man was mit dir machen?
1: Einfach eine Instagram-DM, mein Name ist AnxRaya, also A-N-X-R-E-Y-A. Und ich versuche auf alle DMs zu antworten, genau. Schreibt mir, falls ihr mich buchen wollt.
0: Da kann ich lang suchen im Internet. Okay, alles klar. War prima, dass ihr hier wart. Vielen Dank für euren Besuch.
1: Danke, dass
0: und,
1: wir da sein.
0: Und wenn irgendwas Neues kommt, schickt es einfach. Und ich fand jetzt auch, das ist auch so eine Musik, die oft immer mal gerne bei uns in der Strafzeit gehört wird. Deutschrap, Rap und so weiter und so fort. Ich mache das jetzt am Sonntag. Ich spiele das einfach nochmal.
1: Ja.
0: Ja,
1: super.
0: Ist in Ordnung, oder?
1: Ja, voll ja? Geil.
0: Ja,
1: danke.
0: Gerne. Alles gut. Ihr schickt mir einfach die nächsten rein und euch noch gute Zeit. Haut rein und riesen Erfolg wünsche ich euch.
1: Dankeschön.
0: Und sowohl dem Studio und dem Gesang und die Stimme. Alles klar.
1: Danke.
0: Also, viel Spaß.

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1: So, ich gehe jetzt etwas über die Musik drüber und begrüße schon die nächsten Gäste hier im Studio. Und auch hier wird schon wieder schwierig. Ja? Also wie kann man immer solche Namen, also Gin kann ich ja noch aussprechen, aber Slow oder Slow?
2: Ah, Slow Gin ist ein ganz alter, berühmter Schnaps von der Prohibition-Zeit in den USA.
1: Schnaps, da kann ich mitreden. Also hört noch etwas rein hier und dann starten wir gleich mit dem Gespräch hier mit den Jungs von Slow Gin.
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0: So, jetzt aber gehen wir aber rein hier in das Gespräch mit den Jungs hier. Und damit wir auch etwas Zeit hatten, euch etwas in eine neue Musik einzuführen, habe ich euch jetzt mal einen Song angespielt, nämlich What's My Name aus der vorher herangegangenen CD.
1: Exactly, genau. Hallo zusammen. Das ist die CD, die, wann haben wir die rausgebracht? Vor...
2: The Band selber?
1: No, die CD, die Last CD von...
2: The Last CD war vor 2 Jahren.
1: Vor 2 Jahren, genau. Dazu haben wir auch einen Film gemacht. Wir hatten ein Kamerateam. Ich durfte eine Dreckfrau spielen, das war schön. Ja, es gibt ein Video, den kann man angucken, der ist auch ziemlich cool geklickt. What's My Name, Slow Jen, und dann sieht man diesen Film und der ist eigentlich ziemlich cool.
2: Weil ja. Das ist eine lustige Geschichte hinter, weil die Fiona, die hat Backing Vocals gesungen. Sie war beim Hochzeit, also sie konnte nicht da, wenn wir haben das Video gedreht. Und er ist Drag gemacht und Lip-Sync für Fiona. So.
1: Yes.
0: Okay. Also, man merkt schon, es ist, wenn ihr euch jetzt fragt, welche Sprache soll das sein? Das ist etwas zwischen Deutsch und Amerikanisch. Ja, du kommst aus Minneapolis, hast du gerade gesagt. Aber er ist mehr The Replacements-Fan.
2: Yeah.
0: Wunderbare Band.
1: Yeah. Yes.
0: Ja,
2: ja. Wenn ich jung war, habe ich sie sehr oft live gesehen. Damals. Ich war Teenager in den 80er Jahren. So.
0: Ja,
2: und wir haben damals hatten wir zwei große Bands, Replacements und Who's Could Do.
0: Ja.
2: Und, aber viele von meinen Freunden hat lieber Who's Could Do, aber ich habe immer aber die Replacements.
0: Ja, ja, ja, ja, ja. Wobei, also das beide sehr gut, auch Who's Could Do, war vorragende Band. Also, ja, daneben war ich gar nicht vorhin so mit dem gleichen Alter. ich schaue vielleicht so alt aus, Entschuldigung. Aber wenn du Teenager in den 80er Jahren warst, gut, dann fehlen uns 10 Jahre. Also, ich war Teenager in den 70er Jahren. Aber nichtsdestotrotz, wenn du jetzt aus Amerika nach Minneapolis kommst, wie lange bist du schon da?
2: Oh, ich bin hier seit 1990.
0: Seit 1990. Ja. Und,
2: in den 90er Jahren, ich habe gespielt mit Blumen und Haze damals und dann später Mad Tongues. Und Slow Gin gibt es seit 2016, glaube ich. 10 Jahre, ja.
0: Ja, ja, ja, du ganz
2: cool.
0: Also ihn hört man super.
1: Geil.
0: Also ihn hört man wahrscheinlich noch in West irgendwo ganz drüben.
1: Papa noch nicht.
2: Ich bin auch ein Englischlehrer.
0: Also. Ja, okay. Erzähl du mal die Entstehungsgeschichte von Slow Gin.
1: Slow Gin gab's vor mir, vor meiner Zeit. Also, aber dieselben Musiker, mit denen ich auch mich so rumgetrieben habe. Und dann haben die ein anderes Ding gemacht, nachdem unsere Band Electric Fetus gab's mal. Also es waren interessante Leute dabei von Blue Man Haze früher. Und der Backliner von damals Blue Man Haze war dann der Basser und so weiter. Also das war ein Konglomerat von verschiedenen Leuten aus dieser Szene, aus dieser Zeit. Und dann haben die ihr Solo-Ding gemacht, also er und der Nico Engere. Ganz besondere Grüße jetzt von mir an den Nico Engere, weil alles, was man jetzt hier hört, was wir euch vorspielen, bis vielleicht auf den letzten Track, hat er eigentlich eingespielt. Deswegen ein Big Herz an ihn gerade. Genau, der hört wahrscheinlich zu. Dann haben die zu zweites gespielt und haben dann so Straßenmusik gemacht, Auftritte, Konzerte und so weiter. Und dann sind sie auf mich zugekommen, sie hätten gerne für einen Song ein Schlagzeug. Und das war so cool, dass ich hängen geblieben bin. Also ich mochte diese Art der Musik sehr. Ne? So war das.
0: Ja, wir hatten ja gerade so auch natürlich, weil das auch jetzt auch für mich ein krasser Schritt
1: ist. Ja. Der Wechsel ist.
0: Ja, von R&B jetzt und Soul auf, ja, ich sag mal Rockmusik.
1: Ja.
0: Ja, und ist natürlich mehr meine Musik, das gebe ich auch offen zu, aber ich kann diese neue Musik, diese neue Generation, ich mag das sehr. Ich mag, je breiter, desto besser. Ja? Und sind wir natürlich bei Soul Gin, ist die zweite CD insgesamt?
1: Nein,
2: das ist die fünfte.
0: Die fünfte?
2: Ja, also, wir arbeiten jetzt um der sechste.
1: Die sechste, genau.
2: Aber wir haben ein komplett neues Line-Up. Und so, das unser Gig, 26 Uni in Kopf und Kragen in Fürth. Das ist die erste Mal mit der neuen Line-Up, die komplett neue Line-Up.
1: Genau, das wollte ich vorhin sagen. Es war ein Duo mit zwei Gitarren, Akustikgitarre, E-Gitarre. Er hat gesungen, der Nico Engere, genau. Und dann kam ich am Schlagzeug dazu. Und dann haben wir wirklich 2 Jahre vielleicht zu dritt gespielt. Also kein Bass, kein Füller, nichts. Ja. Und das war eigentlich auch schon ziemlich cool. Und jetzt seit
2: paar
1: Monaten ist der Robert Merget dabei, ein toller Typ. Wir kennen uns schon früh aus der Veranstaltungstechnik. Und der spielt jetzt Bass. Und jetzt spielen wir das erste Mal wirklich als richtige Band, komplette Band.
0: Also als vierköpfig.
1: Vierköpfig, so wie es gehört.
0: Ja, genau. Ja gut, wie es gehört.
1: Oder wie es halt, ja.
0: Ja.
1: Und jetzt haben wir plötzlich einen ganz anderen Sound.
2: No, we have a fresh sound.
1: Ja, really, a fresh sound.
2: Really, yeah. A fresh sound.
0: Now. Ja, das ist ja immer, ne? Das ist ja, gibt's natürlich in der Rockmusik, für mich ist es natürlich immer so, in der Rockmusik stimmt die Rhythm Section.
1: Die ist gut.
0: Ja, das heißt Bass und Schlagzeug. Kann der Rest eigentlich machen, was er will? Ja, das ist ja so. Das ist, ich sag mal, natürlich braucht man immer einen guten Sänger, der auf alles irgendwo eine Antwort hat. Natürlich braucht man immer einen wunderbaren Gitarristen, der die Sohle hinpresst, etc., etc. Aber für mich ist tatsächlich immer diese Rhythm Section immer das Erste, worauf ich schaue. Schlagzeuger, Bass. Ja, das ist das, was stimmen muss. Und die geben den Ton an und geben auch das Tempo vor, etc., etc. Wie ist das jetzt als, du bist ja jetzt ja schon lange hier in Deutschland und wenn ihr jetzt mit dieser neuen Line-Up von vier Personen auftretet und alte Songs spielt, das ist ja, die alten Songs werden doch zu neuen Songs.
1: Ja, genau, exakt.
2: Ja, das ist was, wir haben viele Lieder, wir haben schon 5 CDs rausgebracht, genug neue Lieder von noch praktisch 2 CDs.
1: 100 Songs, keine Ahnung, wahrscheinlich, ja.
2: Wir haben wirklich für das nächste Gig, wir haben wirklich Dirk 30, 40 Lieder gegangen und wirklich, was klingt gut mit der neuen Line-Up.
1: Ja, genau. So, ja. Und dann gibt es natürlich jetzt auch einen anderen Gitarristen. Wir haben dann die Platte angefangen, jetzt die jetzige Platte, die sechste, mit einem Gitarristen und der ist dann aber raus. Dann waren manche Tracks schon da, dann kam der neue Gitarrist und jetzt wurde es wirklich schwierig. Also löschen wir das alte, spielt er auf das neue drauf. Er hat einen ganz anderen Style, einen ganz anderen Sound. Und jetzt sind wir dabei, dass wir die sechste Platte, dass er sie komplett einspielt, der Sebi. Und ja, das ist...
0: Aber ein neuer Sound ist ja auch etwas, wo man sagen muss, kann natürlich auch für diese alten Songs so eine neue Refreshing geben.
2: Das eine Lied von der zweiten Platte, das heißt... vierten Platte.
1: Vierte.
2: Das war Blink of an Eye. Oh, aber das war fast melancholy erstmal.
1: Yes.
2: Und jetzt... Das ist komplett, das ist wirklich eine Groove. Ja. Wirklich ein groovy Lied.
1: Ja,
0: Wie ist das, wenn ihr jetzt live, stimmen da schon jetzt so die Abstimmungen? Wie lange spielt ihr jetzt als vierköpfige Band?
1: Als vierköpfige Band jetzt vielleicht 2 Monate, als diese dreiköpfige Band jetzt vielleicht ein halbes Jahr, dreiviertel Jahr. Ja,
0: ist aber eine Menge Arbeit dann, sag ich mal, das auch irgendwo natürlich also, in einen Fluss wieder zu bringen.
1: Das war auch so, dass der Sebi ist eingestiegen kurz vor einem Konzert und musste schnell 12 Songs, 13 Songs in 3-4 Monaten lernen. Also der ist schon eingespielt. Jetzt hat er wieder ein bisschen Zeit. Aber das war so sein Ding halt. Ne? So, da musste er halt rein. Und das hat er fantastisch gemacht. Also,
2: Sebi auch. Sebi muss auch.
1: Sebi, I talk about Sebi. Ja.
0: Okay. No. Okay. Wir gehen einfach mal in Musik über. Und einen Song habe ich jetzt hier auf der... Und wenn ich meine Brille finde, dann... Ich
1: kann dir mal eine leihen.
0: Kann ich auch ablesen. Squareback.
1: Yes.
0: Haben wir da. Also, viel Spaß damit.

0: Ihr seid hier bei den lokalen Leidenschaften bei Radio Z95.8 und heute am Mikrofon ausnahmsweise. Lasst doch den Andreas und die Lisa mal etwas ausspannen und ich übernehme doch gerne. Auch am 11.06. übrigens. Freut euch, ich mich auch. Also und heute hier zu Gast Slow Gin und mit neuer Besetzung, mit neuer CD etc. etc. Also ihr arbeitet an der 6. CD. Da haben wir schon gerade drüber gesprochen. Wann habt ihr da so Release-Datum?
1: Ja.
0: Jetzt nicht, das sind die gemeinen Fragen.
1: Wir haben den Haupttracks vom meisten, aber jetzt wir müssen den neue Gitarre-Track und den neue Bass-Track. So.
2: Genau, ja. Ja. Also es kommt Bass und Gitarre drauf noch, weil, habe ich ja vorhin schon erzählt, wer jetzt eingeschaltet hat, der weiß, dass wir einen Gitarristen haben, der musste sich mit 12 Songs für ein Konzert schnell reinspielen und ist dann aber Gott sei Dank geblieben. Und der muss jetzt wahrscheinlich, wer darf oder will und alles, kann diese Gitarrentracks einspielen.
1: Ja, hoffentlich spätestens im
2: Winter. Und dann der Bassist natürlich auch. Und
0: ja.
2: Dann werden sich wahrscheinlich ganz neue Dinge aufmachen und wir vielleicht noch ein paar Sachen verändern vielleicht sogar.
1: Ja, jetzt würden wir gern im Sommer live spielen. So. Ja,
2: also eigentlich wollen wir viel live spielen jetzt.
0: Das wäre jetzt die nächste Frage. Ist ja am allerbesten, damit man eingespielt ist oder wird, jetzt Live-Auftritte hinterher schieben, noch und nöcher und nöcher. Ja? Wie schaut es da aus? Wo seid ihr live zu sehen?
2: Also wir sind, also jetzt ganz aktuell sind wir am 26.06. im Kopf und Kragen.
1: Das wäre das erste Spiel mit der neuen Bassist.
2: Genau, das ist jetzt die Kombo, genau. Und Kopf und Kragen muss ich erklären, das ist ein Club in Fürth. Manche kennen den nicht, das ist mir immer wieder ein Phänomen. Aber der Club ist cool, es spielen internationale Bands. Es ist zwar ein bisschen auf diesem Jugendding aufgebaut, wegen Gelder und überhaupt, das Haus ist so. Aber es spielen internationale Bands und es ist ein fantastischer Ort.
0: Großartige Location, kann ich nur sagen. Und auch liebe Grüße natürlich in die Stadt Fürth. Also ich sage das natürlich immer so leger, westliche Vorstadt, ihr wisst, wie das ist. Aber es ist mit Liebe gesagt. Also lieber Gott, also mein bester Freund wohnt in Fürth, also auch da liebe Grüße. Alles gut, also keine Verweinchen.
2: Nein, bloß manche kennen den Club nicht, aber 26.06. Slow Gin. Andy Molton ist auch ein Begriff in Nürnberg. Das ist ein Urgestein in Tontechnik. Der wird als Vorprogramm spielen mit seiner Akustikgitarre und wird seine eigenen Songs spielen. Und ja, das wird cool.
0: Ihr habt ja bestimmt irgendwie Homepage etc., wo man die Live-Acts irgendwo danach verfolgen kann.
2: Wie, auf
0: wo,
2: dem wann, Kopf- und Kragen-Club?
0: Nee, überhaupt auf eurer Homepage, wo man alles nachlesen kann.
2: Bloß keine Gigs, weil es keinen gibt. Also es gibt diesen einen und jetzt, also nachdem wir jetzt vollständig sind, starten wir und genau.
0: Okay.
1: Also auch in den Comgarden.
2: Comgarden wird gespielt. August, also dieses Jahr werden vielleicht 3 Konzerte noch laufen.
0: Ja.

0: Hirschung gespielt und so weiter.
1: Ja.
0: Genau.
1: Würde jetzt ja auch gut. Wir haben, bin ich jetzt neulich auch drauf gekommen, in Oberzenn, ja, also Richtung Ansbach, Bad ja. Windsheim da raus, ein tolles Festival, Wasted Festival. Ja, soll sehr familiär sein, etc. Und da würde ich euch auch raten, vielleicht irgendwo mal die Fühler für nächstes Jahr dann schon auszustrecken, weil die Musik ist einfach sehr, sehr geil, muss ich wirklich sagen. Das ist eine Musik, die etwas so eine leichte Punknote hat, ja, aber das ist schon sehr geil.
2: Einmal, wir haben in Fürth gespielt, so ein Fest mit 5 Bands oder was, und die Promoter war Anja, und sie hat geschrieben American Highway Music, und ich so, oh, das
0: ist nice.
2: Das benutze ich immer, weil es klingt.
0: Aber wir fragen uns eigentlich immer, was ist das?
1: Ja, das ist natürlich gefährlich. Ne? Wenn man in Deutschland schreibt American Highway Musik, denkt jeder in Deutschland sofort an John Denver.
0: Scheiße.
1: On the road again. Ja, genau. Oder irgend sowas. Ne?
0: Ja, aber es ist jetzt zu spät. Also es ist
1: ja, also das ist tatsächlich, kann ich jeden, und wir spielen jetzt einfach.
2: Tarantino-mäßig so.
1: Ja, es ist so etwas wavig, es hat etwas so Spannendes, etwas Dunkles und aber auch etwas Punkiges. Sehr schöne Musik. Aber bis mir spielt einfach nochmal ein Stück kommen.
0: Ja, finde ich gut.

0: Also vielen Dank an den JB für den Anruf gerade. Und ich soll dem Schlagzeuger ausrichten, das groovt, wenn man eine gute Anlage hat, schon sehr, sehr gut.
1: Wer war denn das?
0: Ja, JB ist ein lieber Freund von mir, mit dem ich auch manche Local Heroes Sendungen hier mache. Und ich glaube, es gibt, also ich kenne jemanden, der so eine Sammlung hat an CDs von lokalen Bands wie eben JB.
1: Okay. Und JB ruft an und sagt, dass der Schlagzeug cool ist. Das finde ich dann, das ist echt stark.
0: Ja, also ich muss mal gucken, ja. Wie viele CDs er schon von euch hat. Ne? Der sagt dann mal jetzt dann.
1: Ich schenke ihm mal einen, also wenn ich ihn mal persönlich treffe, schenke ich mal einen, gerne.
0: Ja, ja. Also, ich würde euch gerne mal, wenn ihr mit voller Besetzung irgendwo angespitzt habt, kommt einfach mal in unsere Sendung zu den Local Heroes. Da nehmen wir uns dann 2 Stunden Zeit und dann könnt ihr auch mal hier Unplugged irgendwie spielen oder so.
2: Ja, merke ich gern, ja.
0: Ja,
1: okay, also, gerne.
2: Ja, letztes Mal, wir hier waren mit Andres, ich habe ein Live-Akustikgitarre, ich habe so eine Stück live gespielt.

0: Ja, also das kann man, und vor allem in 2 Stunden, da haben wir Zeit, da können wir plaudern. Geil. Ohne Ende.
1: Ja. Ja.
0: Also, übrigens, Andreas, ich nehme dir schon wieder die ganze Show.
2: Übrigens, bei dem Washback Man, das Gitarren-Solo war Nico Engerer, das muss ich jetzt nochmal sagen, okay, Nico Engerer hat das Solo gespielt.
0: Ja, ja. Sehr geile Musik.
2: Ja.
0: Also wenn man jetzt davon ausgeht, ihr habt ja jetzt alles zusammen, bla bla bla, ihr habt eure Auftritte, sagt doch nochmal die Homepage für euch, wo man euch buchen kann, wo kann man mit euch Kontakt aufnehmen?
3: Ja, wir haben Bandcamp, die Bandcamp-Webseite. Ich hab,
0: okay.
3: Ein paar Jahre früher habe ich unsere eigene Webseite, aber wir haben die Bandcamp-Seite, schaut auch gut aus. Ich sage, lass mal das so.
0: Okay, und die, da schaut er auch drauf. Ne? Ich habe ja immer mal wieder auch Bands. Ne?
3: Du gehst, wenn du machst in Google noch Slow Gin in Bandcamp, du findest es schon.
0: Okay,
3: so.
0: Ich diktiere das auch gerne nochmal. Ja. Also S-L-O-E und dann kommt der Gin hinten dran.
2: Genau.
0: Und also hört ruhig rein, das ist wirklich sehr, sehr hörenswert. Wir haben dann auch noch zum Abschied einen Song und wir müssen dann auch noch ein Foto machen.
2: Oh, ja.
0: Was ist neben diesem Auftritt, den ihr jetzt gerade gemacht habt, ist natürlich jetzt immer so, man muss einspielen etc. etc. Aber habt ihr mit dieser neuen CD, wenn die dann mal da ist, wollt ihr vielleicht irgendwie so eine kleine Tour in Franken? Habt ihr da was vor?
2: Natürlich nur in Franken. Es wäre natürlich, also angenommen, ich spreche jetzt mal aus der Seele oder aus dem Herzen, angenommen, man hätte jemanden, oder wir oder wer, aber angenommen, es würde die Option sein, man könnte eine Tour aufstellen und man fährt mal vielleicht nach München, dann fährt man mal nach Bützow bei Mecklenburg-Vorpommern oder das würde ich schon gerne machen, mal so 1-2 Wochen. Weil das wäre toll. Deswegen machen wir es.
0: Auch in den neuen Bundesländern gibt es natürlich eine unheimlich gute Rock-Szene.
2: Also wurscht wo, wir wollen spielen und...
0: Ja, okay.
3: Genau. Ich liebe Live-Spielen.
2: Ja.
3: So.
0: Okay.
2: So. Ja.
0: Okay, alles klar. Dann, wir haben jetzt noch eine Nummer. Was sind eure letzten Worte hier im Studio?
3: Feed that freak.
2: Feed that freak. Ich hab noch einen.
3: Ja, yeah, this is music for uns. You know? This is the music for uns.
0: Okay.
3: Ich muss immer Musik machen. Ich hab einmal versucht, für 20 Jahre eine Pause zu machen, aber es hat mir sofort irgendwas gefallen.
0: Kann ich total verstehen. Also wenn ich mache jetzt die Sendungen 10 Jahre bei Radio Z, ich bin jetzt, werde jetzt 65 in diesem Jahr, also... Ich denke jetzt nicht ans Aufhören. Ich denke, 10 Jahre haue ich schon noch hinten
2: geil
0: drauf.
2: Ja.
0: Also dahingehend, danke an den Andreas, danke an die Lisa für euer Vertrauen, das ihr mir wieder gegeben habt. Euch wünsche ich natürlich nur das Beste und macht so geile CDs wie hier. Also das, da habt ihr meine hat schon sehr gewonnen und Einladung steht. Ich nehme gerne noch mal.
2: Komm gern vorbei am 26.06. im Kopf und Kragen in Fürth.
0: Am 26.06. komme ich nicht, weil da fahre ich gerade nach Umbrien.
2: Dann
0: da würde mich meine Frau schlachten.
2: Das nicht, mach das nicht.
0: Ja.
2: Aber wir kommen zusammen.
0: Aber wir kommen zusammen. Ich schreibe euch an und dann kommt ihr mal in die Sendung.
2: Voll geil.
0: Dann lernt ihr auch den JB kennen.
2: Ja.
0: Und dann machen wir 2 Stunden an hier kräftig drauf.
2: Ja, geil.
0: Okay?
2: Ja.
0: Also. Danke an euch alle dort draußen und viel Spaß noch mit den restlichen Minuten von Feed That Freak. Ciao und tschüss.

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0: Hallo und willkommen zu einem neuen Tag auf der 95,8 bei Z. Heute am 29. Mai mit Christian Moosbacher und der Übersicht für die kommenden 12 Stunden. Los geht's mit dem Kaffeesatz, dem täglichen Musikmixtape. Mit dabei sind Know You, My Bloody Valentine und MJ Guider. Außerdem gibt's gegen Ende der Stunde eine neue Folge des Z-Wetters. Von 15 bis 16 Uhr hört ihr da eine neue Ausgabe Castrop mit neuem von The Derotic Column, Love's Last Crushing und dem Album der Woche, das diesmal von Memotone aus Newport kommt und Warm Shadows heißt. Von 16 bis 18 Uhr sendet danach der Stoffwechsel das Kultur- und Politikmagazin bei Z. Mehr zu den Themen heute Nachmittag hat Timo.
1: Wir starten in die Doppelstunde mit dem Habibi Tat Mini-Festival im Kuff im Südpunkt. Ein interkulturelles Südstadtfestival dieses Jahr zum ersten Mal. Heute und morgen mit Programm von Tanzworkshop über Musik, Pop-Up, Barbershop und Beauty-Salon und dem Community-Quilt-Projekt Fäden der Vielfalt. Außerdem, Anfang Mai fuhr ein Zug von Wassertrüdingen nach Nördlingen und Wilburgstetten. Nein, das ist kein Sackreis, der im Donau-Ries-Gebiet umfällt, denn die Bahnstrecke wird eigentlich seit Jahrzehnten nicht mehr genutzt. Eine Reportage über die Sonderzugfahrt ÖPNV-Demo hören wir und es geht um leichte Sprache, denn gestern war der internationale Tag der leichten Sprache. Leichte Sprache ist stark vereinfacht und verwendet ausschließlich kurze Sätze ohne Nebensätze. Sie hilft vor allem Menschen mit kognitiven Einschränkungen oder Menschen, die gerade Deutsch lernen. Das alles und vieles mehr heute bei uns im Stoffwechsel.
0: Nach dem Stoffwechsel geht's weiter mit einer Stunde Grünfunk von 6 bis 7. Von 19 bis 22 Uhr sendet Onda Latina die lateinamerikanische Sendung. Von 22 bis 0 Uhr hört ihr dann zwei Stunden zeitlos, bevor von Mitternacht bis 2 Uhr der Nachtclub übernimmt. Im Anschluss laufen die Wiederholungen aller Sendungen von 2 bis 14 Uhr auf DAB+, im digitalen Kabel und online auf www.radio-z.net.

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2: Der Sommer ist da in allen Facetten. Wir läuten die Gewittersaison ein am 29. Mai. Die großen Fragen. Letzter Tag heute unter stabilem Hochdruckeinfluss. In den kommenden Tagen sinkt der Luftdruck und auch das hohe Geopotential in 5,5 Kilometern Höhe zieht sich Richtung Süden zurück. Das heißt, das war's dann erstmal für den klarblauen Himmel und das stabile Wetter. Vor der Haustür steht uns erstmal noch ein freundlicher Tag bevor der heutige Freitag. Mit viel Sonnenschein und maximal 28 Grad, noch in trockener, das heißt recht angenehmer Luft. Über der Westhälfte Deutschlands, da formieren sich aber bereits erste verbreitete Gewitterfronten heute. Es kann sein, dass uns in der kommenden Nacht letzte Reste davon noch erreichen. Wahrscheinlicher ist aber, dass sich alle Schauer auflösen, bevor sie zu uns kämen. Das ändert sich am morgigen Samstag, dann kommt die feuchte Luft auch hier in Franken an. Der Tag startet mit einer dünnen Wolkenschicht am Himmel, das sind eben auch noch genau diese Reste der Gewitter. Über Mittag soll die Sonne nochmal länger rauskommen, das heißt dann aber auch, wenn die Sonne die Luft nochmal mehr erwärmt, auch voraussichtlich bis zu 29 Grad am Samstag, dann ist umso mehr Energie vorhanden für spätere, kräftigere Gewitter. Wenn denn nicht, wie angesprochen, früher schon ein Gewitter dazwischen funkt und die Luft schon abkühlt. Der Schwerpunkt für Schauer und Gewitter, der zeitliche, liegt in Nürnberg nach heutiger Berechnung so zwischen 14.30 Uhr und 20 Uhr, also am Nachmittag und am Abend. Dazu frischt ganz besonders natürlich in Gewitternähe, aber auch sonst verbreitet der Wind auf. Und die Gewitterstraßen erreichen uns aus nordwestlicher Richtung. Es lohnt sich also vor allem dort, den Himmel im Auge zu behalten. Ja, dann kommt der Sonntag. Das wird ein sehr wechselhafter und unruhiger Wettertag. Nach Erwärmung auf 24 Grad soll uns eine erste Gewitterfront bereits am Mittag gegen 12 Uhr erreichen. Ungefähr 2 Stunden später klart es dann aber wieder auf, bevor sich die Wolken im Laufe des späteren Nachmittags erneut verdichten. Daraufhin bildet sich dann ein ausgedehnteres Regengebiet, das so ab rund 20 Uhr erst auch mit Blitz und Donner eingeleitet wird. Und dann setzt sich dieses Regengebiet über Nacht über dem Süden Deutschlands fest. Ich sag mal so, mit Glück für die Natur dehnt es sich auch bis zu uns in die Region mit größeren Niederschlagsmengen aus. Am frühen Montagmorgen zum Start in den meteorologischen Sommer löst sich dieses Regengebiet ein Stück weit auf. Es bleiben erstmal einige Schauer zurück am Vormittag, auch noch stärkere Bewölkung. Die löst sich dann am Nachmittag nach und nach auf. Es wird trocken und maximal werden 22 Grad erreicht. Am Dienstag wird es wohl erneut stärkeren Tiefdruckeinfluss geben mit einer Kaltfront, die uns im Laufe des Tages mit Schauern und Gewittern erreicht. Dazu regnet es dann auch mal kräftiger. Am Mittwoch beruhigt sich das Wetter wieder und es gibt noch einzelne Schauer sowie etwas Sonnenschein bei Höchstwerten um 22 Grad. So, welches Wetter kann ich euch denn nun für den Feiertag versprechen? Am Horizont. Ist noch relativ unklar, wie es weitergeht. Das muss erstmal klar so gesagt werden. Es deutet sich ein Gegenspiel an eines Atlantiktrogs, der sich von Nordwesten zu uns vorarbeitet. In der Gegenbewegung eines Tiefs macht sich aber östlich davon auch wieder Warmluft gegen den Uhrzeigersinn,

auf dem Weg von Südeuropa in Richtung Mitteleuropa. Bei uns liegt ungefähr die Grenze. Je nachdem, welches dieser zwei Systeme uns stärker beeinflusst, tauchen noch ganz verschiedene Berechnungen, vor allem bezüglich der Temperaturen auf. Höchstwerte zwischen 30 und 35 Grad am kommenden Wochenende, die sind möglich. Auf der anderen Seite reicht die Range der Berechnungen aber auch zu einem richtig kühlen Einfluss mit Dauerregen, bei dem wir an manchen Tagen kaum mehr als 10 Grad erreichen würden. Das heißt, die Temperaturentwicklung in einer Woche und folgend, die gilt noch als sehr unsicher. Allerdings liegt nahe, wenn zwei so ganz unterschiedliche Luftmassen zusammenstoßen und auch der Blick auf die Wettermodelle zeigt das, mit hoher Wahrscheinlichkeit geht der Juni ziemlich nass und niederschlagsreich weiter. Und wenn wir uns wieder hören, dann ist auch schon Juni, der erste nämlich am Montag. Bis dahin wünsche ich euch ein wunderbares Wochenende und sag bis bald.

Hallo zu einer Stunde Castro bei Z mit Christian Moosbacher und dem ersten Stück von The Derotic Column aus Manchester, die im Juli mit Renaissance ein neues Album veröffentlichen. Das erste seit über 15 Jahren. Schon das ist weniger Comeback als vielmehr ein spätes Weiterarbeiten an einem ohnehin nie abgeschlossenen Projekt. Renaissance sucht keine Anschlussfähigkeit an aktuelle Pop-Ästhetiken. Die Musik bleibt bewusst unzeitgemäß, nicht aus Nostalgie, sondern als Verweigerung gegenüber den Standards und Beschleunigungslogiken des Pop. In eine ähnliche Richtung gehen Love's Lies Crushing, die seit den 1990ern eher mit dichten Klangschichtungen als mit klassischen Songformen arbeiten. Nun erscheint ihr wunderbares Zweitwerk Souvetine von 1996 erneut beim Label Numero Group. Das ist Valerian, Her Voice Honey.

Noch bevor Shoegaze-inspirierte Ambient-Musik überhaupt als solche wahrgenommen wurde, begannen Love's Lies Crushing Anfang der 1990er genau diesen Sound zu entwickeln. Irgendwo zwischen My Bloody Valentine, Flying Saucer Attack und später stärker experimentell arbeitenden Künstlern wie Finesse oder Jeffrey Kandule Desma. Nach der längst überfälligen Neuauflage ihres Debüts Blow Eyelash Wish im vergangenen Jahr setzt das Label Numero Group diese Wiederentdeckung nun mit dem Zweitwerk Souvetin von 1996 fort. Einem Album, das eine entscheidende Verschiebung zwischen Shoegaze, Tape Music und Power Ambient öffnet. Nach Valerian, Her Voice Hunted hören wir noch Ghosts That Swirl von Love's Lies Crushing.

Seit 2011 arbeitet William Yates aus Newport unter dem Namen Memotone an einem Ambient-Jazz-Fusion-Projekt, das sich konsequent jeder Eindeutigkeit entzieht. Die frühen Bezüge zur Clubmusik sind inzwischen kaum noch hörbar. Im Vordergrund stehen Atmosphäre, Textur und offene Formen musikalischer Entwicklung. Veröffentlichungen auf Labels wie The Trilogy Tapes, Sequoia oder World of Echo wirkten dabei oft wie Ausschnitte eines größeren Zusammenhangs. Sein neues auf Accidental Meetings erscheinendes Album Warm Shadows verdichtet diesen Ansatz nur noch einmal. Im Mittelpunkt der 8 Stücke steht die Langsamkeit. Sie verzichten auf Effekte und Zuspitzungen. Stattdessen entwickeln sich elektroakustische Details mit beinahe meditativer Geduld. Besonders deutlich wird das in den beiden Stücken mit der litauischen Sängerin Ugne Uma. Wir hören You Are Different von Memotone.

Beim Unsound Festival in Krakau ist ein Projekt entstanden, das gezielt polnische und britische MusikerInnen miteinander vernetzen sollte. Ergebnis dieser Zusammenarbeit ist Everything Always Changes for We Are Truly Here, ein gemeinsames Album von 2K88, Lauren Duffers, Rainy Miller und Bianca Scout, das im Juli auf dem Label Fixed Abode aus Manchester erscheint. Der polnische Producer 2K88 hält die unterschiedlichen Perspektiven der KünstlerInnen zusammen und verweist dabei auf eine Tanzszene aus Tadeusz Konwickis Film Salto von 1965 als Bezugspunkt. Poetic Fallacy hieß das eben gespielte Stück von 2K88, Lauren Duffers, Rainy Miller und Bianca Scout. Das war eine Stunde Castro bei Z mit Christian Moosbacher. Bevor das Kultur- und Politikmagazin Stoffwechsel von 16 bis 18 Uhr sendet, hören wir noch in das neue, auf Futura Resistenza kommende Album von Oren Ambaci und Will Guthrie. In den Stücken auf Cold Shoulder setzen die beiden ihre Zusammenarbeit fort, die sich über mehr als 20 Jahre entwickelt hat und hier in besonders offener Form erscheint. Die Live-Aufnahme aus Berlin löst sich von früheren, stärker abstrakten elektroakustischen Ansätzen und bewegt sich hin zu Raum und Interaktion. Das ist That Cold Shoulder von Oren Ambaci und Will Guthrie.

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Hallo und herzlich willkommen zu einer Doppelstunde vom Stoffwechsel, dem tagesaktuellen Magazin für Kultur und Politik hier auf der 95,8 MHz bei Radio Z. Heute ist Freitag, der 29. Mai. Mein Name ist Timo Müller und ich begrüße euch an Ton und Technik mit der Themenübersicht für die kommende Stunde.

Das Habibitat Mini-Festival im KUF im Südpunkt. Ein interkulturelles Südstadtfestival. Dieses Jahr zum ersten Mal, heute und morgen mit Programmen von Tanzworkshop über Musik, Pop-Up, Barbershop und Beauty-Salon und dem Community-Quilt-Projekt Fäden der Vielfalt.

Gestern war der internationale Tag der leichten Sprache. Leichte Sprache ist stark vereinfacht und verwendet ausschließlich kurze Sätze ohne Nebensätze. Sie hilft vor allem Menschen mit kognitiven Einschränkungen oder Menschen, die gerade Deutsch lernen. Anfang Mai fuhr ein Zug von Wassertrüdingen nach Nördlingen und Wilburgstetten. Warum das berichtenswert ist? Die Bahnstrecke wird eigentlich seit Jahrzehnten nicht mehr genutzt. Eine Reportage über die Sonderzugfahrt ÖPNV-Demo hören wir am Ende dieser Stunde. Das alles und vieles mehr hört ihr also in den nächsten knapp 60 Minuten. Vorher hört ihr Musik, den Titel Baby von Know You.

0: Mit Habibitat feiert der Kulturladen Kuff im Südpunkt in der Pillenreuther Straße 147 am Freitag und am Samstag, also 29. und 30. Mai, ein neues Mini-Festival hier in der Nürnberger Südstadt. Ein interkulturelles Fest, das Teil der Reihe 12 mal da der Nürnberger Kulturläden ist und Kunst, Musik und verschiedene Angebote aus den migrantischen Communities der Nürnberger Südstadt bietet. Community Space, Pop-Up-Markt, Konzerte, ein Poetry Slam, eine Kinderbuchlesung und gemeinsames Tanzen für eine Stärkung der kulturellen und gesellschaftlichen Kraft im Quartier. Meine Kollegin Ida Hinterholzinger war im Gespräch mit der Festivalleitung Lena Naumann und Festivalassistenz Clara Fleige vom Kuff im Südpunkt.
1: Hi, ich bin Lena Naumann. Ich bin kulturpädagogische Mitarbeiterin im Kuff im Südpunkt, Amt für Kultur und Freizeit der Stadt Nürnberg. Und genau, ich bin unter anderem für die interkulturelle Arbeit oder ich sage auch gerne diversitätssensible Programmarbeit zuständig, mache da verschiedene Formate, wie zum Beispiel den Kaffeeklatsch, ein internationales Frauencafé, die Kinderdisco, aber vor allen Dingen auch Konzertreihen, betreue migrantische Gruppen, Vereine, Initiativen und ich bin die Festivalorganisation des Habitat Festivals.
2: Ja, und ich bin Clara, ich bin Studentin und ich bin als Minijoblerin im Südpunkt mit tätig und unterstütze Lena eben in ihrer Arbeit und hauptsächlich jetzt auch bei der Organisation von dem Habitat Festival.
3: Vielleicht für die, die das gar nicht kennen, was ist denn das KUF im Südpunkt?
1: Genau, wir haben in Nürnberg 11 beziehungsweise 12 Kulturläden, einen mobilen Kulturladen mit der Komfortzone und wir sind Stadtteilzentren, machen Stadtteilarbeit, soziokulturelle Stadtteilarbeit innerhalb des Amt für Kultur und Freizeit. Und das sind besonders Institutionen, Stadtteilzentren, die eben ganz stark auch auf Teilhabe, Partizipation, also der Slogan ist immer so Kultur von allen für alle, also die ganz speziell auf Teilhabe fokussiert sind. Wir machen aber auch im Südpunkt sehr viel Veranstaltungen aller Art, also von Lesungen, Konzerte, Disco und sind auch Ort, wo sich eben Vereine, Initiativen treffen. Also wir bieten zum Beispiel Räume an und auch anderweitige Ressourcen, zum Beispiel Unterstützung bei der Durchführung von eigenen Veranstaltungen. Also das Programm ist sehr, sehr vielfältig.
3: Du hast es ja gerade schon angesprochen, dass du Festivalleitung bist von einem Mini-Festival, das Habibitat Mini-Festival. Was ist das denn?
1: Ja, das Habibitat, wir haben es ein Südstadt-Mini-Festival genannt. Also es kam eigentlich so zustande, dass wir eben ganz viele Formate, Veranstaltungen im Südpunkt hatten, wo ich immer wieder gemerkt habe, boah, das wäre eigentlich so toll, die Leute, die Mitwirkenden, die da irgendwie dabei sind, beteiligt sind, aufgetreten sind, das mitorganisiert haben oder einfach wirklich Teil davon sind, so zusammenkommen zu lassen. Und wie gesagt, in meiner Arbeit im Bereich Interkultur oder diversitätssensible Programmarbeit ist hier ein spezieller Fokus auf die migrantisch gelesene Community, aber auch die schwarze Community, die ja wirklich hier stark vertreten ist, auch in diesem Abschnitt so hinterm Bahnhof, Zelt des Platz, Nelson Mandela Platz bis eben hoch zum Südpunkt, also unser Einzugsgebiet als Kulturladen. Und besonders interessant fand ich auch den Aspekt von Räumen. Wo sind eigentlich wichtige Community-Orte? Also der Südpunkt soll natürlich auch so ein Ort sein. Wir merken ganz oft, viele Leute, die wir ansprechen wollen, die kommen gar nicht, weil sie denken, na, das ist vielleicht kein Ort für mich. Aber was machen Barbershops zum Beispiel, Friseursalons, auch Supermärkte? Das sind eigentlich die Orte, wo Leute zusammenkommen und sich treffen, sich austauschen, vielleicht dieselbe Sprache sprechen, einen ähnlichen kulturellen Background haben. Und ich fand es spannend, sozusagen den Raum in den Raum zu bringen mit dem Festival. Und da steckt ja auch in dem Namen drin, also Habitat, der Lebensraum, in dem Gemeinschaft sich bilden kann. Und kombiniert mit Habibi, auch weil es natürlich auch die Zielgruppe ansprechen soll, aber vor allen Dingen, um auch so eine Liebe, um den Raum, Lebensraum auch so liebevoll zu begegnen. Ne? Schatz, Liebling. Und das irgendwie fand ich eigentlich eine spannende Symbiose. Und es geht bei Habibitat, glaube ich, auch ganz viel ums Ausprobieren. Wir haben nicht den Anspruch, dass das jetzt irgendwie so ein top-notch organisiertes Festival ist. So Budget ist natürlich auch ein anderes, aber es sind vor allen Dingen Experimentierräume, wo wir auch wieder Raum versuchen zu geben für eben ganz liebgewonnene WeggefährtInnen, um da gemeinsam was zu gestalten an diesen zwei Tagen.
3: Ein bisschen anders. Ich hatte auch den Satz gelesen, das Festival versteht Lebensraum auch politisch. Wie kann man das verstehen?
1: Also wir bewegen uns ja in Zeiten, wo immer wieder auch in Frage gestellt wird im Zuge von Migrationspolitik und so weiter, wer eigentlich zum Beispiel in ein Stadtbild gehört, in Anführungsstrichen, und für wen Raum da ist. Und ich denke, wir erkennen dabei gar nicht an, oder was wir ganz oft vergessen, ist, dass das Realitäten sind, ja. Also, und dass das Lebenswelten sind, wo Menschen sich bewegen. Und wo Menschen sich bewegen, ist immer politisch, weil wir alle daran angeknüpft sind und darin agieren. Und deswegen ist auch überhaupt die Frage, wem gehört, in Anführungsstrichen, welcher Ort, gerade bei einem soziokulturellen oder in der soziokulturellen Arbeit ja auch wichtig. Und viel zu oft haben wir eben immer noch aufgrund dieser Diskussion das Problem, dass einfach viele Stimmen gar nicht gehört werden, die zum Beispiel marginalisiert sind, ja, also die schwarze Community oder eben migrantisch gelesene Person. Da steckt es ja auch schon drin. Wir haben uns bewusst für migrantisch gelesen entschieden, weil das ist hier alles Teil und man weiß ja nicht, wo Menschen herkommen und wir wollen das ja nicht irgendwie beurteilen, aber Fakt ist, sie leben hier und wir teilen uns alle diesen Ort und diesen Lebensraum und das ist, finde ich zumindest per se, immer politisch und hat eine politische Komponente.
3: Ich habe ja auch gelesen, dass es Teil der Reihe 12x DA gemeinsam für Vielfalt ist, also das ist eine Veranstaltungsreihe. Wollt ihr dazu noch ein bisschen was erzählen?
1: Genau, also 12x da ist eine Initiative der Kulturläden. Jedes Jahr gibt es sozusagen ein gemeinsames Jahresmotto, wonach so die Schwerpunkte der Arbeit ausgerichtet werden. Dieses Jahr ist es 12x da. Das da steht für nicht nur wir sind hier, sondern vor allen Dingen für Demokratiearbeit. Und das ist verbunden mit einer Förderung von der Sparkasse Nürnberg, die eben diese Initiativen unterstützt. Es gab auch schon andere Themen, Schwerpunkte in den letzten Jahren. Genau, aber es ist nochmal so ein verbindendes Element zwischen den Kulturläden in der Programmarbeit.
0: Da hören wir gleich noch mehr zum Programm des Habibitat Mini-Festivals und warum gerade Lebensraum eben sehr politisch ist. Vorher hören wir Nash Paints mit Boyfriend First.

0: Ein Habitat, das ist eine Wortkombination aus Habitat, dem Lebensraum, in dem Gemeinschaft sich bilden kann, und dem Wort Habibi, um den Lebensraum auch liebevoll zu begegnen. So beschreibt Festivalleitung Lena Naumann die Namensidee hinter dem Habibitat Mini-Festival, das heute und morgen im KUF im Südpunkt stattfindet. Dabei soll Kunst, Musik und Kultur von migrantisch gelesenen und schwarzen AkteurInnen sichtbar gemacht und gefeiert werden. Also von und für die migrantische Community in der Nürnberger Südstadt. Was da so angeboten wird heute und morgen und warum Lebensraum, das Habitat auch immer politisch sind, das hören wir gleich. Meine Kollegin Ida Hinterholzinger im Gespräch mit Lena Naumann und Clara Fleige vom KUF im Südpunkt.
1: Es wurde gerade auch schon ein bisschen angesprochen und ich fand das sehr spannend, wie ich eben ins Programm mal reingeguckt habe vom Habibitat Festival. Teil des Programms ist ja auch eben der Einzug von Alltagsorten, also wie eben dem Afro-American Barbershop von Maggie Boa und dem Pop-Up-Beauty-Salon Glamoury, so in den Südpunkt. Wie ist denn diese Idee entstanden? Also wie kam es denn dazu, dass man sagt, hey, wir wollen das ja irgendwie da zusammenführen?
2: Genau, ich hatte es ja eben schon mal ein bisschen anklingen lassen. Also die Idee kam eigentlich auf der Suche nach, was sind denn Räume, wo Menschen sind und sich austauschen? Und wo wird denn diese Community, über die wir so oft sprechen, eigentlich gebildet? Wenn die Leute nicht in den Südpunkt kommen, jetzt mal so ganz plakativ gesagt, wo finden wir die denn, mit denen wir gerne in Austausch treten wollen? Und diese Orte, Barbershops, Supermärkte oder da, wo es eben auch um kulturelle Ausdrucksformen geht, wie zum Beispiel Mikey Boa sagt, auch auf seiner Internetseite, das fand ich sehr schön, we don't cut hair, we Shape Identity. Ja, und das ist ja so ein ganz großer Teil von Identität. Was bedeutet das überhaupt, ohne jetzt so weit gehen zu wollen? Und das fand ich eben sehr interessant. Also ich könnte mir auch vorstellen, wenn ich so ganz kreativ sozusagen nachdenke, da auch mal reinzugehen. Also wirklich an die Orte zu gehen, da das aber auch schwierig ist und dann natürlich auch diese Läden und so weiter auch immer mit wirtschaftlichen Anforderungen verknüpft sind. Ne? Also da arbeiten Leute, die wollen da irgendwie Geld verdienen, um sich ihren Unterhalt leisten zu können, dachten wir eben, hey, wir wollen sozusagen diese Idee von Community-Raum in Community-Raum einfach mal ausprobieren und das natürlich auch kostenfrei zur Verfügung zu stellen. Also die Shops zum Beispiel bekommen Honorare dafür, dass sie dann im Südpunkt sind, und das heißt nochmal, der andere Punkt ist, auch Menschen, die sich vielleicht das jetzt nicht leisten können, könnten hingehen und sich zumindest einen einfachen Haarschnitt machen lassen.
1: Und weil wir schon beim Programm sind, was ist denn am Freitag, den 29. Mai und am Samstag, den 30. Mai so geboten beim Habibitat Festival?
3: Wir starten das Festival am Freitag mit einem Habibi-Slam, also einem Poetry-Slam. Der wird vom Kulturschock-Verein moderiert und die Leitung macht Jasmin Harms. Sie selbst kommt auch aus der Nürnberger Südstadt. Und danach geht es weiter mit einem Community Dance, den arabischsprachige Frauen anleiten sozusagen oder uns darauf einstimmen, dass wir alle gemeinsam dann am Ende hoffentlich tanzen. Und das Ganze wird dann noch unterstützt von unserem DJ Bass. Und danach haben wir noch eine Habibi Vibes Party mit einer Frauen-DJ-Crew.
2: Wir freuen uns am Freitag auch ganz besonders auf Denis und Femme Crew, haben wir das ganze Projekt jetzt genannt. Also wir haben letztes Jahr im Südpunkt einen DJ-Workshop für Frauen aus Migrationskontexten ins Leben gerufen. Das war eine Kooperation mit dem Interkulturbüro und dem iranischen Kulturverein. Also wir hatten auch schon zusammen einen Gig letztes Jahr in der Villa Leon. Das hat super viel Spaß gemacht. Leider aufgrund der aktuellen politischen Lage ist es eben so, dass viele iranische Frauen keine Kapazitäten haben, da jetzt mitzumachen. Das ist auch irgendwie wichtig in dem Kontext, finde ich. Das ist natürlich sozusagen für uns schade. Mit uns meine ich vor allen Dingen für die Frauen oder für das Kollektiv. Aber es ist eben auch sozusagen, ja, was auch thematisiert werden kann und soll, finde ich. Aber wir sind mittlerweile in der zweiten Workshop Runde und da haben sich jetzt neue Frauen zusammengefunden, die da eben seit einigen Monaten zusammen proben, und das ist tatsächlich für eigentlich alle ihr erster DJ-Auftritt, und das heißt, das wird auch eine spannende Erfahrung. Ja, und da freue ich mich auch sehr drauf.
1: Mhm. Und am Samstag?
3: Am Samstag haben wir einmal den Pop-Up-Beauty-Salon, dem Barbershop von Maggie Boa und dem Glamoury-Shop, und dann haben wir auch noch einen Henna-Stand von Unirelia. Und dann haben wir auch noch einen kreativen Part mit einem Kunstworkshop von Senja. Außerdem haben wir noch zwei Studentinnen, die ein Community-Kilt-Projekt machen, was Vielfalt der Fäden heißt. Und dann werden wir auch noch unterstützt eben vom DAI, Deutsch-Amerikanisches Institut, die eine Pop-Up-Library im Foyer bei uns machen und auch ein kleines bisschen Kinderprogramm. Dann haben wir eine Kinderbuchlesung auf drei verschiedenen Sprachen, in Arabisch, Deutsch und Englisch. Und dann haben wir auch noch den ISD da, die Initiative Schwarzer Menschen in Deutschland. Und die machen bei uns im Garten einmal eine äthiopische Kaffeezeremonie und ja, wollen auch so einen Raum für Community geben und ein bisschen informieren.
4: Ja, ergänze mich gern, falls ich gerade was vergessen habe.
2: Ja, und dann ganz wichtig, ab 19 Uhr geht's los mit den Konzerten. Dann haben wir sozusagen ja einige ganz, ganz tolle KünstlerInnen auf der Bühne stehen. Susan Karada, Abinasua und Sina Onida, auch ein sehr bekannter Name in Nürnberg. Zeynep Sibyl Barcharan macht Musik und dann als Abschluss Bolingo, eine kongolesische Band. Man kennt sie vom Südstadtfest unter anderem. Wir haben in den letzten Jahren eben ganz viele Veranstaltungen mit fast allen diesen KünstlerInnen gemacht. Und da war auch so dieser Gedanke, oh, das wäre so toll, mal alle zusammen auf die Bühne zu bringen. Und jetzt ist es dann soweit, genau.
1: Zu den Basics noch. Wann wird es denn stattfinden? Für die, die vielleicht das am Anfang nicht mitbekommen haben. Wo, wer kann alles kommen? Und wo findet man vielleicht noch mehr Infos, beziehungsweise wo kann man das Programm nochmal in schriftlicher Form vielleicht kurz mal angucken?
3: Also auf jeden Fall findet man das komplette Programm auf Instagram, kuff-im-südpunkt. Da haben wir auch zu den einzelnen Programmpunkten nochmal Posts gemacht.
2: Also Freitag, 29. Mai ab 18 Uhr ist Get In. Um 18.30 Uhr starten wir dann mit dem Habibi-Slam und es geht wirklich so nahtlos weiter bis 23 Uhr. Und am Samstag, 30. Mai ab 16 Uhr die Stände und abends ab 19 Uhr folgen dann die Konzerte. Der Eintritt ist an beiden Tagen frei, es kostet keinen Eintritt. Die Aktionen kosten alle nichts, man kann mitmachen und es ist für alle tatsächlich. Für alle, die sich dafür interessieren und ja, wir freuen uns über ganz, ganz viele Gäste.
0: Wer jetzt also sehr spontan heute Abend noch etwas für einen gemeinschaftlichen Restfreitag sucht, der kann sich ab 18 Uhr in den Kuff am Südpunkt aufmachen. Ab 18 Uhr gibt es da eben ein Programm für alle Menschen, die gerne mit dabei sind. Ansonsten gibt es auch morgen ab 16 Uhr noch die Möglichkeit. Der Eintritt ist, wie ihr gerade gehört habt, frei. Weitere Infos und das gesamte Programm findet ihr auch unter www.kuff-kultur.de/südpunkt und auf Instagram unter kuff-im-südpunkt. Das Interview in voller Länge nachhören könnt ihr auf unserer Homepage www.radio-z.net. Hier geht's musikalisch weiter. Brandneues Album von Boards of Canada, heute erschienen. Wir hören Blood in the Labyrinth.

0: Ihr hört den Stoffwechsel hier bei Radio Z auf der 95,8. In den nächsten 10 Minuten laden wir euch ein auf eine Reise durch goldene Teppiche aus Raps. Auf Schienen fahren wir durch Mittelfranken und das Donau-Ries-Gebiet. Anfang Mai fuhr ein Zug von Wassertrüdingen nach Nördlingen und Wilburgstetten. Warum diese Fahrt so besonders war? Die Bahnstrecke wird eigentlich seit Jahrzehnten nicht mehr genutzt. Mein Kollege Felix Sommerburger war mit an Bord der Sonderzugfahrt und hat mit den PassagierInnen gesprochen. Es geht um die Mobilitätswende auf dem Land, zivilgesellschaftliches Engagement und Generationengerechtigkeit. Viel Spaß auf der Fahrt durch das Donau-Ries-Gebiet. Alle einsteigen bitte.
1: So klingt der Zug, der am 3. Mai von Nördlingen nach Wassertrüdingen und Wilburgstetten gefahren ist. Es ist ein älteres Modell. Die Passagiere sitzen auf beige-braunen Polstern, die Fenster schließen sich durch eine Kurbel und neben den Toiletten warnt ein Schild. Die Latrinen nicht während des Aufenthaltes an einer Bahnstation benutzen. Grund dafür ist die Spülung. Neben der Kloschüssel ist ein Fußpedal. Drückt man darauf, öffnet sich am Boden der Toilette eine Luke und der Inhalt ergießt sich auf die Bahngleise. Die Bayernbahn hat den Zug extra für diese Fahrt bereitgestellt. Im regulären Zugverkehr ist die Bahn schon lange nicht mehr. Und nicht nur das. Auch die Strecke, die sie an diesem Sonntag fährt, wird seit Jahrzehnten nicht mehr genutzt. Es handelt sich um eine Sonderzugfahrt.
2: Genau, also weil die Strecke von Wassertrüdingen nach Nördlingen ist für den Zugverkehr noch nicht befahrbar. Und wir wollen heute mit unserer Aktion uns quasi dafür stark machen, dass es reaktiviert wird. Wir werden sogar auch eine Studie dafür vorstellen, wie es denn jetzt gerade dazu aussieht. Und weshalb wir dann diese Sonderzugfahrt eben machen, ist, um das quasi einfach mal zu simulieren, wie es denn überhaupt wäre, damit die Leute ein Gefühl bekommen. Natürlich wird das nicht wie regulärer Zugverkehr zum Schluss sein. Aber es wird ein bisschen... ein bisschen so einen Denkanstoß geben.
1: Das erklärt uns Paul Hettler. Er hat die Initiative Mission Bahnstation gegründet, die sich für die Bahnreaktivierung im Landkreis Ansbach und im Donau-Ries einsetzt. Gerade steht er am Bahnhof in Wassertrüdingen. Hier treffen täglich Züge aus zum Beispiel Gunzenhausen oder Nürnberg ein. Die Bahnstrecke, die sogenannte Hesselbergbahn, geht allerdings noch weiter. Bis nach Nördlingen. Doch dieser Teil ist nicht reaktiviert. Noch nicht, wenn es nach Paul Hettler und der Mission Bahnstation geht. Aber warum?
2: Ja, also ich bezeichne jetzt immer schon das Reaktivierungsprojekt eigentlich als Prestigeprojekt, weil das für uns hier auf dem Land wirklich was darstellt, was wir davor noch nicht hatten, also noch nicht vergleichbar ist mit irgendwas. Also dass man von einem Dorf zum nächsten mit einem Zug fahren kann, ist wirklich eigentlich völlig unvorstellbar bis jetzt. Wir möchten diese Vorstellung jetzt ein bisschen näher rücken in dem Bewusstsein der Menschen, indem wir diese Sonderzugfahrt jetzt veranstalten. Aber das hätte natürlich enormes Potenzial. Also der Standortvorteil in den Dörfern hier in der Umgebung würde enorm steigen. Es würde mehr Zuzug geben, es würde mehr jüngere Familien geben, die ja einfach besser angeschlossen sind. Und auch die Jugend, aber auch die RentnerInnen haben dann halt auch die Möglichkeit, in andere Orte zu fahren, ohne dass sie von ihren Eltern oder Kindern oder so gefahren werden müssen. Das ist schon einfach bis jetzt noch ein bisschen unvorstellbar, aber es wird noch ein längerer Weg sein.
1: Eine bessere Anbindung der Dörfer an die Städte, das ist das erklärte Ziel von Paul Hettler und der Initiative Mission Bahnstation. Während Paul mir das erklärt, rollt der Sonderzug aus Nördlingen in den Bahnhof ein. Rund 60 Menschen steigen aus. Begrüßt werden sie von Wassertrüdingens Bürgermeister Jörg Edelmann.
3: Die Reaktivierung ist kein nostalgisches Projekt, sondern ein strategisches Projekt mit einem wichtigen Schritt nach vorne. Einen Schritt hin zur modernen Mobilität im ländlichen Raum. Denn eins sind wir ehrlich, viele von uns sind an das Auto gewöhnt. In der Familie gibt es 2, 3 und manchmal sogar 4 Autos. Aber ein Auto kostet Geld. Und gerade bei den Bürgerinnen und Bürgern, wo das Einkommen halt nicht so groß ist, können sich vielleicht irgendwann mal einen Führerschein nicht mehr leisten. Man kann sich ein Auto nicht mehr leisten, wo zur Verfügung steht. Und da kommt für mich der öffentliche Die öffentliche Bahnanbindung kommt da einfach ins Spiel. Gleichzeitig wird aber auch unsere Gesellschaft immer älter. Und auch das müssen wir im Blick haben. Und manche können dann einfach nicht mehr Auto fahren, weil sie nicht mehr so gut sehen, weil sie irgendwie eingeschränkt sind. Und hier ist gerade diese Bahnreaktivierung eine Lösung. Verlässlich, sichere und vor allem auch bezahlbare Mobilität für alle, die nicht mehr Auto fahren können. Eine Reaktivierung der Bahnstrecke bedeutet genau das. Teilhabe, Freiheit und vor allem Verbindung nach außen. Und sie bedeutet auch Verantwortung für unsere Umwelt. Jeder Kilometer, der auf der Schiene gefahren wird, spart CO2. Jeder Zug, der fährt, entlastet unsere Straßen. Und das ist, finde ich, ein konkreter Beitrag zur Mobilitätswende genau hier vor Ort.
1: Ähnliche Argumente bringen auch die Fahrgäste.
4: Also man sollte eigentlich diese Bahn vielleicht mehr fördern wie die Autoindustrie mit Zuschüsse von E-Autos bis 6.000 Euro und solche Sachen wäre vielleicht besser.
1: Von Wassertrüdingen fährt der Zug zurück nach Nördlingen. Auf der Strecke sitze ich im Viererabteil neben Simon Kobyllus. Auch er engagiert sich bei der Initiative Mission Bahnstation.
5: Ich komme aus Dinkelsbühl und für mich war das immer total frustrierend eigentlich, wenn man irgendwie nach Ansbach möchte oder irgendwie nach Nördlingen möchte, nach München möchte. Man hat erstmal keine Möglichkeit, weil man muss sich erstmal fahren lassen. Mindestens 20 Minuten nach Nördlingen dauert es von Dinkelsbühl 30 Minuten. Und dann musst du ja auch erstmal die Zugverbindung kriegen. Also es ist verrückt, dass man da so abhängig ist. Man ist so abhängig von den Eltern und da bietet natürlich die Bahnreaktivierung ganz andere Möglichkeiten. Ich muss sagen, ich habe ein bisschen Gänsehaut, weil ich finde, für mich ist es ganz wichtig, so Bahnfahren, das hat ja auch was mit sozialer Teilhabe zu tun. Das ist verrückt. Wir haben das Deutschlandticket. Ich bin auch total pro Deutschlandticket, aber es ist halt frustrierend für alle, die das dann nicht nutzen können. Man spricht immer, man macht was für die Jugend hat dann das Deutschland-Ticket eingeführt, aber dass in den ländlichen Regionen so viele Leute einfach nicht nutzen können, weil die Infrastruktur nicht da ist, das geht meistens flöten. Und deswegen ist es für mich auch so ein bisschen Generationsausgleich und eine Möglichkeit, alle Generationen auch mitzunehmen. Und deswegen ist die Veranstaltung super wichtig und ich freue mich.
1: Währenddessen recken Fahrgäste ihre Köpfe durch die aufgeschobenen Zugfenster. Am Horizont zwischen gelben Rapsfeldern ist der Daniel zu sehen. Der Kirchturm ist das Wahrzeichen der Stadt Nördlingen. Dort geht es weiter mit dem Informationsprogramm. Konkret geht es um eine Studie, die Eva Lettenbauer in Auftrag gegeben hat. Sie ist Vorsitzende von Bündnis 90 Die Grünen Bayern. Was das Gutachten ergeben hat, erklärt Ursula Kneisel-Eder, Kreisrätin im Donau-Ries-Gebiet.
6: Es geht darum, was geändert werden muss, was an Kosten anfällt und dass nicht mehr so viel Zeit ins Land verstreicht, wie bisher verstrichen ist, sondern dass es eine baldige Umsetzung geben kann. Es geht um die Riesbahn und um die Hesselbergbahn und es soll da eben versucht werden, alles aufeinander abzustimmen und es ist wie sonst auch oft im Leben. Es müssen alle ein bisschen aufeinander zugehen und dann kann eine gute Lösung rauskommen. Also es müssen ein paar Veränderungen gemacht werden. Da ein Zug 4 Minuten früher, da ein Zug 4 Minuten später. Und es ist auch finanzierbar, das ist das Wichtige.
1: Eine vollständige Reaktivierung der Hesselbergbahn von Gunzenhausen nach Nördlingen und die Reaktivierung der romantischen Schiene von Nördlingen bis Dombühl. Dafür setzt sich auch der Verkehrsclub Deutschland ein. Der gemeinnützige Umweltverband steht für Mobilität für Menschen. Darunter fällt auch die Befreiung aus der Abhängigkeit vom Auto für die Bevölkerung auf dem Land.
7: Wir waren gerne bereit, vom VCD Bayern das sowohl finanziell deutlich zu unterstützen, wie auch einige von uns persönlich, wie auch über Social Media, wo es ging, halt das Ganze bekannt zu machen. Weil es ist wirklich sehr toll, weil über so eine Sonderfahrt kann man einfach mal zeigen, wie so eine Bahn funktioniert. Zu dem Thema ist zwar schon einiges gesagt, ich möchte aber noch mal ergänzen, dass ich damals, als im Wassertrüding das Stück nach Gunzenhausen eröffnet wurde, ich eine absolute Euphorie aller Anwesenden gespürt habe. Jetzt geht's los, jetzt muss es weiterkommen, jetzt muss das südliche Stück kommen und jetzt muss die romantische Schiene auch kommen. Es waren wirklich quer durch die Bank alle Leute euphorisch und es war sogar eine 88-jährige Dame, die hinkam, meine Hände drückte und sagte, ich danke Ihnen, dass Sie sich engagiert haben, Sie und die anderen hier, dass ich das noch erleben darf, dass diese Strecke kommt. Es war wirklich sehr emotional. Und ich denke mir, damals ging es wirklich los, der Rest der Strecken wird kommen. Das ist ganz klar. Und ich meine, wenn wir reden heute immer von Resilienz und von Netzwirkungen, und es ist wirklich eine absolute Netzwirkung, beide Strecken, wenn die Hesselbergbahn durchgebunden ist hier, wie auch wenn die romanische Schiene kommt, haben wir letztendlich ein großartiges Netz.
1: Das meint Dr. Christian Loos, VCD-Landesvorsitzender in Bayern. Mehr Informationen über den VCD findet ihr auf www.vcd.org. Während der Vorträge stärken sich die Besucherinnen der Sonderzugfahrt mit Kaffee und Kuchen. Vom Hauptbahnhof Nördlingen geht es auf der romantischen Schiene weiter. Der letzte Stopp? Das Frühlingsfest in Wilburgstetten. Dort wird die Sonderzugfahrt von einer großen Gruppe freudig winkender Menschen begrüßt. Hier gibt es Getränke, Falafel und Live-Musik. Manche der Teilnehmerinnen der Sonderzugfahrt bleiben hier oder fahren mit einem Bus nach Wassertrüdingen. Andere fahren anschließend noch mit dem Zug zurück nach Nördlingen. Dort endet die Sonderzugfahrt. Während der Zug gemütlich durch die fränkische Landschaft tuckert, resümieren die Fahrgäste noch einmal die Geschehnisse des Tages.
8: Wilburgstetten war für mich das Highlight. Diese Begrüßung, diese sehr, sehr vielen Leute. Dann das tolle Fest, was die jetzt gerade, das Frühlingsfest, was sie gerade feiern. Aber sie haben gesagt, diese Bahnreaktivierungsfahrt jetzt oder dieser Sonderzug hat natürlich, das war noch das I-Pünktchen für diese Feier. Und das war sehr schön, sehr lebendig. Und die wollen auf keinen Fall auf diese wichtige Bahn hier verzichten.
9: Ja, wunderschöne Gegend und man hat dann ganz neue Ausblicke in die mittelfränkische Landschaft. Also hat uns sehr gut gefallen. Die Strecke war auf jeden Fall auch schön.
0: Und damit kommt der Sonderzug am Bahnhof in Nördlingen zum Stehen. Der Zug endet hier. Bitte alle aussteigen. Der Ausstieg in Fahrtrichtung links. Die Sonderzugfahrt auf der Strecke von Wassertrüdingen nach Nördlingen und Wilburgstetten fand am 3. Mai statt. Organisiert wurde sie von Paul Hettler und der Initiative Mission Bahnstation. Ziel war es, auf die fehlenden Mobilitätsangebote auf dem Land aufmerksam zu machen, besonders auf die Bahnstreckenaktivierung der Hesselbergbahn. Unterstützt wurde die Initiative dabei von lokalen Firmen, den LokalpolitikerInnen, der Zivilgesellschaft und dem Verkehrsclub Deutschland. Der Anschluss zum nächsten Song wird voraussichtlich erreicht. Wir hören Tara Klörken Trio mit Somewhere Good.

0: sprach mit Marc Dietzel vom Lebensraum e.V. in Halle über die Rolle von leichter Sprache.
1: Was genau ist denn überhaupt leichte Sprache?
2: Puh, ja, also leichte Sprache ist tatsächlich eine Art der Sprache, die dazu beitragen sollen, dass alle Menschen Informationen verstehen, die sonst vielleicht irgendwo verloren gehen. Also es ist eine Fachsprache tatsächlich, die einer Übersetzung bedarf, und es ist eine stark vereinfachte Sprache, die zum Beispiel darauf setzt, dass es nur Hauptsätze gibt und genau, also so, die auch mit gewissen formalen Anforderungen halt kommt, die im Layout sich widerspiegeln. Es geht im Endeffekt darum, dass schwierige Texte leicht verständlich werden und das auch von der Prüfgruppe entsprechend geprüft wird.
1: Wie sieht denn dann so euer Prozess im Büro der leichten Sprache aus? Also wie kann ich mir das vorstellen? Wie wird Sprache vereinfacht?
2: Ja, also bei uns läuft das so, dass Organisationen zu uns kommen und die Organisationen haben dann zum Beispiel irgendwelche Verträge oder Flyer oder Webseiten, wo sie sagen so, die Informationen sollten allen irgendwie zugänglich sein. Und die werden dann von Übersetzerinnen übersetzt und die KollegInnen, die da halt arbeiten, gucken sich diese Texte an, gucken, welche Wörter sind vielleicht schwerfällig, welche Sätze mit Hauptnebensatz, Nebensatz, Nebensatz müssen nochmal irgendwie umgestellt werden, und dann werden diese Texte im Prinzip übersetzt, also so, dass die einmal dann in leichter Sprache verschiedene, vielleicht schwierige Begrifflichkeiten auch nochmal erklärt werden. Und der nächste Schritt ist dann, dass es eine Prüfgruppe gibt, und die Prüfgruppe besteht aus Menschen, die auf leichte Sprache angewiesen sind und die sich dann zusammen mit den Übersetzerinnen im Prinzip die übersetzten Texte angucken und da dann nochmal im Prinzip ein Auge drauf haben, was ist jetzt wirklich verständlich, weil das passiert halt auch manchmal, dass eine Übersetzung irgendwie vorliegt und die Übersetzung ist dann vielleicht aber gar nicht so verständlich, wie das gedacht war, und da wird im Prinzip nochmal drauf geguckt und das auch überprüft, ob das wirklich auch so verständlich ist. Und die Bebilderung, die habe ich jetzt noch vergessen, weil leichte Sprache tatsächlich auch immer mit noch einer bildlichen Ebene im Prinzip kommt.
1: Okay, also arbeitet ihr dann quasi mit betroffenen Personen oder mit Personen, die darauf angewiesen sind, ja dann zusammen. Die Tagesschau zum Beispiel gibt es ja jetzt seit circa 2 Jahren erst in leichter Sprache. Die Tagesschau ist ja ein sehr, sehr wichtiges Medium für die Bevölkerung, also sehr, sehr viele Leute schauen sich das an, kriegen ihre Informationen von der Tagesschau. Wo siehst du in der Medienlandschaft noch Potenzial für leichte oder einfache Sprache?
2: Also in der Medienlandschaft ist es tatsächlich schön, dass es solche Angebote auch schon gibt. Tatsächlich merken wir bei sowas auch immer, dass das ganz vielen Leuten natürlich auch zugutekommt, die man vielleicht auch gar nicht so am Anfang irgendwie mitgedacht hat. In der Medienlandschaft ist es tatsächlich schwierig, weil es erfordert immer ein gewisses Maß an Abstraktion und irgendwie Wissen, was irgendwie vorher da ist. Und das alles einmal so einfach zu erklären, ist tatsächlich relativ schwierig, gerade wenn es dann irgendwie um Themen geht, praktisch einfach ein bisschen tiefer reingehen, sage ich mal. Was uns bewusst ist oder was wir kennen, ist, dass zum Beispiel die Zeitung vom Bundestag, das Parlament, die haben zum Beispiel so einen Einleger in leichter Sprache, wo immer so ein Artikel irgendwie herausgenommen wird, und das sind aber tatsächlich so Medienproduzenten, sage ich mal, die schon irgendwie auch ein gewisses öffentliches Interesse haben. So diese privaten Medienoutlets, die haben das relativ wenig.
1: Vielleicht ganz kurz, du hattest gesagt, dass es da auch schwierig ist, oft Artikel in leichte Sprache zu übersetzen, weil sehr, sehr viel Vorwissen gefordert ist. Besteht da drin ein Risiko, dass Inhalte nicht komplett rübergebracht werden können?
2: Was heißt ein Risiko? Also so, was das Ganze macht, ist, dass es erstmal halt Themen aufgreift, die im Prinzip unter einem Fachjargon, also schwierigen Begriffen erstmal irgendwie versteckt sind, und es macht es erstmal mehr Leuten irgendwie zugänglicher, überhaupt sich über so ein Thema zu belesen, ohne dass man halt jetzt tief in Wirtschaftstheorie oder in Politikwissenschaften drinstecken muss. Das ist auf jeden Fall ein großer Vorteil. Natürlich handelt es sich auch um eine Vereinfachung, aber das ist natürlich auch, naja, ich würde fast sagen, halt auch eine Chance, dass man auch alle Leute erstmal irgendwie ein bisschen mehr mitnimmt, und wer dann Lust drauf hat, sich im Prinzip in bestimmten Themenbereichen auch tiefer und eingehender damit zu beschäftigen, der hat ja auch die Möglichkeit,

0: Möglichkeit dazu. Von der Seite her würde ich sagen, das ist jetzt nicht unbedingt ein Risiko. Ich glaube eher, dass da halt eine große Chance auch liegt, einfach noch mehr Leute für Themen zu interessieren, die vielleicht sonst halt auch von so einer ja, sehr getragenen, schwierigen Sprache irgendwie abgeschreckt werden.
1: Jetzt haben wir ja schon viel über Kommunikation, Sprache in der Kommunikation mit der Öffentlichkeit, Stichwort Medien, gesprochen. Sprache hat ja zweifellos auch das Potenzial auszugrenzen und Zugehörigkeiten zu schaffen. Stichwort Augenhöhe, Inklusion. Welche Rolle spielt so eine leichte Sprache in einer Demokratie oder in einer Gesellschaft, in der man sagt, okay, wir sind eine demokratische Gesellschaft, wir wollen alle mit einbinden?
0: Also da kann ich nur davon berichten, wir haben im Rahmen des Europäischen Protesttags zur Gleichstellung von Menschen mit Behinderung haben wir einen Workshop gemacht, der sich um politische Bildung drehte und die Landtagswahlen 2026 in Sachsen-Anhalt im Blick hatte. Und da ist uns dann tatsächlich aufgefallen, dass zum Beispiel die Wahlprogramme aller Parteien nicht in leichter Sprache vorliegen. Und das ist natürlich ein Punkt, wo ja Leute auch tatsächlich einfach von einer Willensbildung und einer politischen Teilhabe auch aktiv irgendwie ausgeschlossen werden. Also so die Menschen haben keinen Zugriff auf die Wahlprogramme in leichter Sprache. Das ist natürlich sehr schade für die Demokratie und für die Willensbildung. Also so, weil die Leute sind auf jeden Fall politisch engagiert, sind interessiert und haben aber halt vielleicht einfach dieses sprachliche Niveau nicht, dann sich dadurch so ein Wahlprogramm durchzukämpfen. Und das ist jetzt, wo wir sagen, also das merken wir in unserer Arbeit und das merken wir, wenn wir eben mit Menschen mit Behinderungen irgendwie zusammenarbeiten. Aber das sind halt natürlich auch Sachen, wo ich auch glaube, dass das viel mehr Menschen auch so geht. Also wenn man sich so ein Wahlprogramm irgendwie durchliest, dass man da jetzt auch nicht unbedingt alles immer so versteht, wie es gemeint ist und was da irgendwie dahinter steht. Also so, das ist, glaube ich, auch auf jeden Fall ein Feld, wo sehr viele Leute auch davon profitieren könnten und was da auch ja so zu einer demokratischen Gesellschaft irgendwie auch mit dazugehört, dass alle das auch verstehen, worüber sie abstimmen.
1: Ihr habt eine offene Sprechstunde, bei der ihr kostenlos Unterstützung beim Verstehen von Texten anbietet. Was ist denn eure Vision mit diesem Angebot und was erhofft ihr euch damit?
0: Ja, also unsere Vision damit ist relativ klar. Also wir merken das immer wieder. Wir haben das immer mal bei so verschiedenen Ständen oder Festen irgendwie gemacht und da war tatsächlich auch einfach ein Zulauf da, dass Leute zu uns gekommen sind und gesagt haben, hier, guck mal, den Text verstehen wir nicht. Könntest du mir das vielleicht irgendwie übersetzen und könntest du mir das erklären, was da ist? Und genau, wir machen jetzt im Teilhabezentrum in der Magdeburger Straße 33 an jeden zweiten und vierten Mittwoch im Monat, beginnend im Juni, machen wir jetzt so eine kostenlose Sprechstunde von 16 bis 17 Uhr, wo im Prinzip jeder mit schwierigen Schreiben, die man irgendwie bekommt, zu uns kommen können. Und da sitzt dann jemand von uns aus dem Team da und übersetzt das im Prinzip mit den Interessenten, die da kommen. Und wir schreiben das dann auch nochmal so kurz in leichter Sprache auf und dass man das auch mit nach Hause nehmen kann und auch weiß, was dann jetzt irgendwie die Übersetzung davon war. Und unser Gedanke ist auf der einen Seite, dass wir natürlich den Menschen irgendwie helfen wollen, da irgendwie auch das, was sie bekommen, einfach zu verstehen und einfach daraufhin ihre eigene Meinung sich bilden zu können und Sachen selber zu bestimmen. Auf der anderen Seite wollen wir natürlich auch gucken, was sind denn das jetzt so für Schreiben, die uns da oft begegnen und die entsprechend den Leuten oft begegnen, dass man dann vielleicht auch mal an die entsprechenden Organisationen oder so herantreten kann und sagen kann, so hier, uns ist aufgefallen, da gibt es auf jeden Fall irgendwie das Bedürfnis, da kommen die Leute zu uns und vielleicht wäre es gut, wenn man das von Anfang an schon irgendwie auch mal in leichter Sprache hat.
2: Das war ein Beitrag über einfache Sprache mit Marc Dietzel vom Lebensraum e.V. Und das war die erste Stunde Stoffwechsel. Für euch geht's gleich weiter mit einer Folge Mach mal langsam über zwei ganz besondere Kulturorte hier in Nürnberg. Also genießt die Sonne, an Ton und Technik war für euch Timo Möller. Vielen Dank fürs Zuhören und bis zum nächsten Mal.

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1: Herzlich willkommen heute zu Mach mal langsam im Mai 26. Unser Thema heute: Orte der Entschleunigung. Wir stellen euch heute zwei besondere Veranstaltungsorte in Nürnberg vor und haben dazu Gäste eingeladen, nämlich Jonas Arari für das Stellwerk und Willi Wiesner für den Go-Garten. Wir freuen uns sehr, dass ihr bei uns in der Sendung hier seid. Hallo.
2: Danke für die Einladung.
1: Genau. Wir fangen einfach gleich mal an. Ich weiß nicht, wer die erste Frage beantworten will. Ich möchte von euch einfach mal wissen, wie es bei euch angefangen hat. Was war die Idee, was war der Zündfunke?
3: Also ich bin der Jonas, ich erzähle jetzt mal vom Stellwerk. Also das Stellwerk ist ja nur unser Ort. Der Verein, der dahinter steht, heißt Kombinat Weichensteller. Ich selber war nicht dabei, als der Verein gegründet wurde. Also ich kam erst ein bisschen später dazu. Aber ich kenne natürlich die Geschichte dahinter. Also das ist ein altes Stellwerk, wie der Name schon sagt. Also es ist im Nürnberger Nordosten. Und irgendwann wurde das von der Bahn wohl nicht mehr benötigt und wurde dann halbwegs günstig veräußert. Und es hat jemand gekauft, der da ein bisschen Kultur reingemacht hat in den 90ern. So, ja, ich würde sagen, leichte Subkultur, vielleicht nicht ganz so subversiv, wie wir es jetzt machen. Und unter der Woche Veranstaltungen, Ausstellungen, Atelier. Und dann auch, um das ein bisschen zu finanzieren, hat er das vermietet für Partys am Wochenende. Und das ist dann irgendwann so passiert, dass eben zwei Freundeskreise das gemietet haben für eine Feier. Und dann wohl Sonntag zur Abnahme lief die Feier noch, als der kam. Und dann hat er so gesagt, na okay, dann komme ich halt Montag wieder. Und dann hat er Montag die Abnahme gemacht und die waren alle so begeistert. Und dann hat er gefragt, wollt ihr nicht die Vermietungen für uns managen? Und dann war die Antwort, nee, aber wenn du den ganzen Schuppen loswerden willst, dann wird man den schon nehmen. Und dann wurde ein bisschen verhandelt. Der hat eben sichergestellt, dass es hier auch um Kultur geht, dass sich da niemand bereichern will. Und dann hat er dazu gestimmt zu einem Mietkauf. 700 Euro im Monat. 70.000 sind es insgesamt und wir haben es jetzt mittlerweile fast abbezahlt. Also das heißt, wir haben das Glück, was ja sehr wenige haben, dass wir keinen Mieter haben, der uns im Nacken sitzt, der uns rausschmeißen kann, sondern uns gehört das Stellwerk selber, was wirklich ein sehr großes Glück für uns ist.
1: Und wann war das? Wann habt ihr da angefangen?
3: Also das war 2019 und ich bin dann eben so Anfang 2020 dazu gekommen. Genau.
1: Willi, bei dir spielt die Bahn, glaube ich, auch eine Rolle?
4: Jawohl, und zwar, unser Gelände ist an der Austraße im Gostenhof. Im Prinzip eines der ältesten Bahngelände, die Nürnberg hat. War früher schon von der Königlich Bayerischen Eisenbahn bespielt und bearbeitet. Und da ist ein Teil entlang der Austraße, ist mal von der Stadt übernommen worden. Da wollten die im Rahmen der Stadtsanierung diese Hinterhofwerkstätten nach außen verlegen. Und da war ein Bereich, der hat auf eine Länge von 100 Meter kein Zugangstor. Der ist dann in Dornröschenschlaf verfallen. Und ich wohne in der Austraße oder habe in der Austraße damals gewohnt, habe das Gelände gesehen und habe dann mal für ein Kunstprojekt, das wir zusammen mit anderen Künstlern in Gostenhof gemacht haben, es war Go-Kids, Kunst im öffentlichen Raum für Kinder. Und ich dachte, naja, das wäre jetzt eigentlich ein optimales Gelände, dass man mal das als Atelier, Werkstatt, Galerie, Open-Air-Galerie oder so nutzen kann. Es war komplett zugewuchert, war nicht erschlossen, kein Strom, kein Wasser. Und da haben wir dann im Prinzip für kulturelle Nutzung das von der Stadt für einen günstigen Pachtpreis gekriegt. Und haben das 2013 dann angefangen zu entwickeln. Das ging dann über Jahre, haben dann auch mal ein bisschen Geld gekriegt von der Stadtentwicklung für einen Stromanschluss und für Wasseranschluss. Wasser geht vom Nachbarstützpunkt, das ist der Sörstützpunkt mit Schlauchanschluss, leider nicht frostsicher, aber so hat es angefangen, dass wir nach und nach das Gelände dann entwickelt haben. Ja, es hat zuerst mit kleinen Veranstaltungen angefangen. Es ging so 2017 mit dem Luftpark los. Dann kam nach und nach kam dann auch mein Toilettenwagen. Dann haben wir eine kleine Bühne gebaut und ein bisschen Ausschank. Dann, weil es halt der ehemalige Bahngelände war, konnte man da jetzt nicht viel mit Garten oder anpflanzen, weil es war hauptsächlich Bahnschotter und schlechtes Erdreich. Und dann haben wir mit Wannen eine sogenannte Wannenburg installiert, die wir bepflanzt haben. Und haben dann da so ein paar auch, wie soll man sagen, so Grünprojekte entwickelt. Das ist auch eben ein Teil von dem Konzept von dem Gelände, dass man da einfach sagen, ein wenig Experimente machen kann und schauen kann, was so geht. Ja, wir haben dann auch 2014 einen Trägerverein gegründet, um jetzt nicht nur den Go-Garten zu bespielen, sondern auch andere Kultur- und Kunstaktionen durchzuführen. Wir waren dann bei den Kostenhofen Ateliertagen als Veranstaltungsort mit dort. Später dann ging es los mit Bierchen und Bühnchen. Das war dann auch so ein wenig die Bank, die wir hatten, wenn das Wetter gut war, dann hatten wir wieder ein wenig finanzielle Mittel, die uns so durchs Jahr gebracht haben. Dann eben andere Geschichten, Workshops und Veranstaltungen, einzelne Projektmittel, ein bisschen was, aber sehr kontinuierlich jedes Jahr vom Agenda 21 Büro, weil wir eben auch, wie gesagt, solche Gartenwasserprojekte oder mal Solarstromanlage und solche Geschichten, Regenwassersammlung haben wir gemacht. Da gab es immer wieder kleine Mittel und da haben wir Jahr für Jahr das weiterentwickelt.
1: Ja, zu den einzelnen Veranstaltungen, die ihr jetzt noch macht und die ihr vielleicht auch erwünscht, kommen wir dann noch. Da hast du jetzt schon, ihr habt ja auch ein bisschen Garten bei euch.
3: Ja, genau.
1: Und der wird auch mit einbezogen.
3: Ja genau, also der ist ein Garten, den wir auch nutzen können, der ist offiziell noch nicht in unserer Hand, aber da gab es irgendwelche Verkaufshürden vom Gesetz, dass das erst eine Weile liegen muss, bis das veräußert werden kann. Das ist jetzt soweit, wir sind gerade dran, noch die Gartengrundstücke zu kaufen. Also das ist, wir haben so einen, nennen wir Schottergarten, der ist direkt nebendran, so ein Lagerplatz, da haben wir unser Feuerholz, Schrott, Metall, Bastelsachen für Bastelprojekte. Dahinter gibt es dann noch einen Gemüsegarten, der ja ein Jahr vielleicht mal ein bisschen mehr, dann ein bisschen weniger genutzt wird, je nachdem, wie viele Mitglieder sich da aktiv beteiligen wollen. Da wird dann einfach ein bisschen Gemüse angebaut. Das ist eben viel auch für Leute, die halt keinen eigenen Garten haben, die sich da ein bisschen verwirklichen können. Und noch eine Wiese haben wir auch. Also das ist neben dem Stellwerk geht ein Weg, der über unser Grundstück geht, wo aber Wegrecht besteht, den müssen wir natürlich gewähren und Bahnübergang. Daneben ist eine Wiese, wo wir auch ein bisschen Wildblumen ausgesät haben und haben dann noch so ein Holzpodest mal hingebaut, um da irgendwie Stellen zu schaffen, um zu verweilen, weil wir gemerkt haben, da hängen doch mal öfter irgendwelche Jugendlichen rum und warum sollen die auf der Wiese sitzen oder im Regen, die können sich doch auf die schöne Bank setzen. Wir haben da auf Festivals zum Beispiel Sitzgelegenheiten gebaut und danach haben wir die einfach dahingestellt. Jetzt hat letztens auch jemand, ein Mitglied, seinen alten Bus verschrottet und hat einfach den kompletten Bus leer gebaut und dann auch auf unser Grundstück gestellt. Der steht jetzt neben dem Bahnübergang, da kann man sich einfach reinsetzen. Klar, da war dann auch mal ein Hakenkreuz drin, aber nur weil es ein paar blöde Leute gibt, ist ja trotzdem gut, sowas zu haben und es wird vorrangig gut genutzt. Und dann gibt es nochmal einen Gartenbereich, der auch gar nicht mal so klein ist, also der ist ziemlich, Anfang vielleicht so 5-6 Meter breit, wird immer schmaler und das ist dann unser Vereinsgarten sozusagen, den nur die Mitglieder nutzen. Da gibt es einen Grill, eine Gartenhütte, kein Strom und kein Wasser. Mittlerweile haben wir eine Solaranlage hingebaut und da treffen wir uns auch öfter mal zum Grillen oder zum Abhängen. Es ist immer ein schöner Platz, wo man unter sich sein kann für alle Mitglieder, die eben keine eigene Grünfläche haben zu Hause oder keinen eigenen Garten haben, genau.
1: Also ihr könnt sowohl das ganze Jahr drin was machen und im Sommer oder wenn es schön ist, könnt ihr auch was draußen machen.
3: Genau, wobei man sagen muss, unser Konzept vom Stellwerk ist ja auch, dass wir das Stellwerk vermieten, ganz viel am Wochenende, also meistens oder eigentlich immer private Feiern, also der Ort ist einfach nicht dafür ausgelegt, um da öffentliche Veranstaltungen zu machen, das ist nicht möglich, die Regulatorien, das klappt einfach nicht bei uns, aber für private Vermietungen im kleinen Rahmen ist es eben möglich. Das heißt, als Stellwerkmitglied kann ich unter Umständen dann auch am Wochenende da nicht rein. Also weil es einfach vermietet wird. Dadurch verdienen wir eben unser Geld, zahlen den, also halt den Mietkauf ab. Aber generell, dieser Garten ist eben, im Winter ist natürlich kalt, aber sonst ist ein Platz, den wir immer für uns haben, genau. Und in der Woche ist das Stellwerk nicht so oft genutzt. Da kann jedes Mitglied immer hingehen, wenn es will. Und ja, da seid ihr ja auch öfter Gast mit eurem Salon der unerfüllten Wünsche zum Beispiel. Und da sind wir immer offen für coole Projekte, wenn es selbst, also Sachen sind, die nicht kommerziell sind, politische Sachen, dann wird es auch immer gerne umsonst zur Verfügung gestellt.
1: Bei euch ist das ja anders, Willi. Ihr könnt nur draußen Veranstaltungen machen, ne?
4: Genau, genau. Wir sind ein reiner Open-Air-Bereich praktisch. Wir machen zwar ein paar Veranstaltungen, allerdings wirklich bloß 10, 12 im Jahr. Vielleicht insgesamt ist es eine Handvoll, die ein wenig lauter ist. Ansonsten, ja, privat, für Privatfeiern können wir es leider nicht vermieten. Wir haben halt die Problematik, dass an der Ausstraße, das ist eine durchgehende Wohnbebauung und da müssen wir einfach Rücksicht nehmen auf die Anwohner. Das hat sich zwar gut entwickelt, kommen auch immer viele zu unseren Veranstaltungen, aber es ist trotzdem immer ein Risiko und um 22 Uhr muss halt Schluss sein. Geht leider nicht anders, aber ansonsten gibt es alle Möglichkeiten. Wir haben extra auch einen Bereich, in dem man Workshops veranstalten kann. Wir haben ja auch so eine Ruhezone mit einem Gartenteich und einem Hochteich. Das ist alles recht idyllisch und ruhig. Wir haben während Corona zum Beispiel haben wir Chorproben dort gehabt. Da durften wir ja nicht in geschlossenen Räumen. Wir hatten auch eine Samba-Band, aber bloß einmal. Das war einfach brachial laut. Aber ansonsten, wie gesagt, wir haben Sommerfeste von gemeinnützigen Vereinen oder es machen auch mal welche im Sommer ihre Vorstandssitzungen. Der Nummer für der Stadtkanal war auch mal bei uns zum Feiern und also solche Sachen, die gehen schon.
1: Okay, jetzt verschnaufen wir mal kurz und ich spiele mal ein wenig Musik. Wir hören uns gleich wieder. 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

0: Ja, das war ein Stück von Centrifuga, zu denen kommen wir später auch nochmal. Das Stück heißt Cozy, also so gemütlich. Würdet ihr sagen, dass euer Ort was Gemütliches ist?
1: Ja, auf jeden Fall. Also viele von unseren Mitgliedern bezeichnen das als unser Wohnzimmer. Also wir haben das Haupthaus an sich, also wie es schon immer da stand, das Stellwerk ist einfach ein ziemlich hohes Erdgeschoss, in dem ist die Tanzfläche mit einem DJ-Pult und der erste Stock, da haben wir uns Sofas reingestellt, es ist schön dekoriert, da stehen so ein paar, also alles Mögliche vom Recyclinghof, schöne alte Lampen. Wir haben viele kreative Mitglieder, die sich da austoben und mal ein schönes Bild haben. Wir haben viele Fotografen und da wird immer wieder wild dekoriert. Und das ist ja einfach ein Ort, an dem man richtig schön abhängen kann. Und es ist schon immer so ein Running Gag. Das Schwierigste am Stellwerk ist immer den Absprung zu schaffen, weil es sich einfach anfühlt wie zu Hause. Man sitzt in seinem Wohnzimmer und dann will man irgendwie auch nicht gehen. Also ich bin da auch schon oft sehr, sehr lange im Sofa geblieben, obwohl es vielleicht dann doch schlauer gewesen wäre, sich ins Bett zu legen, aber es ist einfach so schön da.
0: Ja. Und bei euch, Willi?
2: Naja, auf jeden Fall. Also wir haben ja einen Bereich vorne bei der Bühne, da ist auch eine Terrasse und ich würde jetzt mal behaupten, wir haben da die schönsten Sonnenuntergänge von Nürnberg und auch der Bereich mit dem Teich, das ist alles schon sehr idyllisch. Weiter hinten, ich meine, das Gelände ist ja relativ groß, da haben wir dann eine Außenwerkstatt, da kann man dann auch mal richtig zupacken und so. Wir haben auch Materiallagerstätten dort, wir machen viel mit Upcycling, also setzen alte Baustoffe ein oder wie auch unsere Bühne, die ist aus einem Messebausystem, das wir überlassen bekommen haben, System Mero, da ist eigentlich alles von uns gebaut, was irgendwo Überdachungen oder Lagerschränke oder so Zeug. Ja, gemütlich auf alle Fälle. Und
1: ja, ich finde auch gut, dass du gesagt hast, schönsten Sonnenuntergänge, weil die schönsten Sonnenaufgänge sind nämlich bei uns.
0: Okay. Und beides mal.
1: Wir haben wunderschöne Fenster und wenn man im ersten Stock sitzt, also so eine riesengroße, sehr, sehr, sehr, also ich habe noch nie so Fenster gesehen, also sehr schön geformt und da scheint dann die Sonne von der einen Seite rein morgens und es ist einfach immer wunderbar, wie das dann durch den kompletten Raum durchstrahlt. Wir haben da viele so Lichtfänger, so Lichtkristalle, die das Licht dann aufspalten. Ein bisschen Nebel kommt immer von unten hoch, also das ist so eine, die Morgenstimmung ist wunderbar im Stellwerk. Und davor sind eben so Schrebergärten, das heißt kein Haus, das die Sonne verdeckt, sondern die scheint einfach rein und zieht dann schön am Stellwerk vorbei.
0: Bei beiden Orten sind Schienen daneben, also bei euch, Willi, im Go-Garten, der Sonnenuntergang liegt ja auch daran, dass ihr eben dieses ganze Riesenbahngelände da habt und da auch keine Häuser habt.
2: Ne? Ja, und das ist, wie gesagt, bis, ich weiß jetzt nicht genau, 2009, 2010 war das ja Containerbahnhof und da war im Prinzip bis auf die Höhe vom Dachgeschoss von den Häusern die Container gestanden, da war nichts mit Sonne und so. Ich habe das Glück gehabt, Dachgeschosswohnung zu haben an der Ausstraße und konnte knapp drüber schauen. Aber jetzt als Ausbesserungswerk für die S-Bahn-Züge ist es ja total unverbaut. Und wir haben wirklich auch von früh bis spät Sonne. Also das ist deswegen rentieren sich auch unsere Kollektoren da ganz hervorragend. Und ja, wenn das Wetter passt, da bin ich. Sind wir die meiste Zeit im Garten. Ist auch nicht so überhitzt wie jetzt die Bebauung in den Straßen drinnen. Mhm. Das geht ein bisschen der Wind auch immer wieder. Das ist diese Ost-West-Schneise, die da ist. Also wir sind da sehr zufrieden.
0: Traumhaft.
1: Ja, also wir haben die Gräfenbergbahn, ist eine einspurige Bahn, direkt nebendran. Und auch das Glück, dass so ein Eisenbahnverein tatsächlich irgendwie vielleicht 50 Meter von uns weg ist. Und eine meiner ersten, oder es war glaube ich sogar, bin ich ganz sicher, ob es meine erste Feier im Stellwerk war, dass ich dann bis morgens geblieben bin und früh im Außenbereich saß und dann sitzt man tatsächlich vielleicht 3 Meter neben den Gleisen und plötzlich wurde es dunkel. Ich dachte schon so, ist jetzt irgendwie das Wetter umgeschlagen, schau rüber und dann steht so eine schwarze alte Dampflok neben mir. Wie man sich es vorstellt, aus so einem Film, klassisch, und das sind halt einfach diese Eisenbahnfreundeverein, die dann sonntags Der Fahrplan der Griefenbergbahn ist ja in der Falle nicht so oft an ihre Dampflok da spazieren fahren. Und ich meine, wo gibt es am meisten zu gucken für die? Die halten eigentlich immer vom Stellwerk an und schauen mal in den Garten rein und dann gibt es immer den einen oder anderen, der rüber grüßt und mit denen ein bisschen das Quatschen anfängt. Und das finden die auch immer recht lustig. Mein Traum ist mal, irgendwann mit der Bahn vorzufahren, ins Stellwerk einzusteigen, aber das ist natürlich auch mit dem Bahnverkehr natürlich ja, nicht ganz einfach.
0: Jetzt nochmal zurück zu euren Strukturen, die ihr habt. Wir haben es vorhin schon gehört, der Go-Garten ist ein Verein, ihr seid auch ein Verein. Mhm. Wer ist sonst noch aktiv bei euch? Was für Leute sind das?
1: Also im Stellwerk ist es so, dass der Verein so aufgebaut ist, dass wir eigentlich nur aktive Mitglieder haben. Das heißt, wer Mitglied werden will, man kann nicht einfach unterschreiben und ist Mitglied, sondern es ist Mitarbeiter wünscht. Das heißt, man muss sich mal sehen lassen außerhalb von Partys, weil wir gemerkt haben, ja, auf Partys, es gibt Leute, die reden Sachen, die sie auch machen, aber es gibt viele Leute, die auf Partys einfach Sachen erzählen und dann die passieren nicht. Deswegen haben wir gesagt, komm mal so vorbei, komm, ich glaube zwei Versammlungen und wir haben einmal im Monat ein Werkelwochenende, wo wir im Stellwerk werkeln, das heißt, wir reparieren Sachen, wir basteln Sachen, wir machen Deko, wir überlegen uns Sachen. Und man muss eben zu zwei Sitzungen kommen und zu einem Werkelwochenende, dann kann man Mitglied werden. Mitgliedsbeitrag sind 10 Euro im Monat. Es sind ungefähr 70 Mitglieder. Ich würde sagen, 30 davon sind aktiv, die viel gestalten. Der Rest sind auch wichtige Mitglieder, die halt jeder eine eigene Spezialfähigkeit hat, irgendwas kann. Und das merkt man dann auch oft, dass manche Leute, von denen man nie was hört, und plötzlich schreibt man in den Chat, man braucht das und das. Und dann kommt plötzlich was, ich kann das, mache ich schnell. Also es sind einfach ein bunt gemischter Haufen von, würde ich mal sagen, Mitte 20 wahrscheinlich bis fast 60. Also alles dabei, im Schnitt wahrscheinlich so um die 30. Und ja, also hauptsächlich einfach Leute aus der Szene, aus der Subkultur, die dann eben Ort gesucht haben, um sich zu verwirklichen und zu gestalten.
2: Ja, also es ist bei uns ähnlich. Wir haben allerdings wesentlich weniger Mitglieder. Wir haben auch so einen Passus in der Satzung mit drin, dass man mindestens 2 Jahre mit so Art wie die Prospects bei den Rockern, also man muss sich beweisen sozusagen. Und im Vorstand sind dann hauptsächlich Leute, die dann auch eigene Projekte betreuen. Ich zum Beispiel, ich bin eben der Projektleiter für den Go-Garten, für diese ganze Entwicklung von diesem Gelände. Dann noch eine, die ist, da kooperieren wir mit Queer Culture zusammen. Das ist die machen eine eigene Veranstaltungsreihe. Und was wir natürlich jetzt mit dem Go-Garten auch haben, wir haben eben diesen Raum, der die Möglichkeiten gibt, Sachen zu machen, aber wir kooperieren da mit anderen, die sich dann da eben mit einbringen. Wenn jetzt jemand zum Beispiel Lust hätte, eine Schwitzhütte zu bauen oder so im Winter, kein Problem, da kann er kommen, muss jetzt auch nicht unbedingt Mitglied sein. Also wir haben diese Strukturverein, dass wir einfach auch handlungsfähig sind und nochmal Fördergelder beantragen können und.
0: Wie viele Leute sind es, die da aktiv sind?
2: Also Mitglieder haben wir, glaube ich, jetzt 12. Aktiv sind insgesamt vielleicht bis zu 30. Mhm. Das ist ganz verschieden. Also wie gesagt, wir haben jetzt auch bei Sommerfesten Kooperationen, da machen andere Vereine ihre Aktionen bei uns, die zähle ich jetzt einmal gar nicht mit. Das sind keine kommerziellen Vermietungen, die zahlen zwar auch eine Nutzungspauschale, aber das ist alles nur auf Low Budget und kostendeckend für die Fixkosten.
0: Und wie ist bei euch die Altersstruktur?
2: Ich würde mal sagen, so zwischen 30 und 60, 65. Es ist, wie gesagt, ich bin jetzt auch schon älteres Semester. Das ist für uns so ein bisschen der Abenteuerspielplatz für Erwachsene.
0: Ich habe euch gebeten, eure Lieblingsmusik mitzubringen. Und da fangen wir jetzt gleich mal damit an. Ich spiele das Stück, das der Billy ausgesucht hat. Und er wird dann gleich was dazu sagen.

0: Ja, Willi, ich habe dich gefragt, was deine 2 bis 3 Lieblingsstücke sind. Und dann hast du mir von einer Band 3 Stücke geschickt. Sag mal, wer das ist und warum du so die so gut findest.
1: Ja, also die Band heißt Acapulco Gold und war jetzt auch prägend jetzt in meiner Jugend. Das war also Zeitgeist-Band, die jetzt nicht so bekannt geworden ist wie die Scherben zum Beispiel. Die hatten mal einen Nummer 1-Hit, Sodom und Gomorra. Und auf der gleichen Platte war ein Song, der war auf dem Index. Und da waren sie wieder raus aus dem Radio. Und das war schade darum, dass die jetzt so ein bisschen untergegangen sind. Und die haben wirklich fantastische Texte und in gewisser Hinsicht auch zeitlos, meines Erachtens. Und ich bin, aber jetzt, wenn ich einen Song vorschlagen darf, dann tue ich doch mal was, was man so nicht so oft hört.
0: Es geht ja auch bei den anderen Stücken noch deutlicher um eine freiere oder liberalere Drogenpolitik und ums Aussteigen. So, das ist wahrscheinlich auch deine Haltung, oder?
1: Ja, natürlich ist es, dass man sich dem Kommerz und ja, dem Kaufzwang ein bisschen entzieht, dass man eben sich auch ein wenig entschleunigt. Und gerade heutzutage ist es doch sehr auf diese, also schon regelrechter Konsumzwang, der einem auferlegt wird, und dem arbeiten wir ja auch entgegen. Also unser Gelände ist ja zum Beispiel kein Biergarten und so weiter. Wir müssen jetzt keine Veranstaltung machen, wir müssen jetzt keine Getränke verkaufen und so weiter. Und das ist, glaube ich, heutzutage wichtig, dass man solche Überzeugungen besser leben kann und da dem bisschen was entgegensetzt, was ständig jetzt aufgedrückt wird.
0: Finanzierung haben wir vorhin ja schon mal gehabt. Bei euch ist es ja nicht so viel, was ihr aufbringen müsst, oder?
1: Nö, es ist relativ überschaubar. Wir haben halt ein bisschen Strom, ein bisschen Versicherung und ein bisschen Pacht. Und können das über niedrige Nutzungsgebühren oder eben unsere große Bank, wie gesagt, ist das Bierchen und Bühnchen, das verschafft uns da den finanziellen Spielraum, zu sagen, dass wir da keinen großen Druck haben. Und wenn wir irgendwelche Anschaffungen haben, das hat ja jeder irgendwie mal, wir können leider nicht alles gebraucht verwenden, ja, dann wird es nach und nach angeschafft. Wir machen das jetzt schon seit über 10 Jahren und kommt Zeit, kommt Geld, kommt das, was wir brauchen.
0: Sehr schön. Und bei euch ist es, du hast ja vorhin auch schon das angesprochen, am Wochenende wird es vermietet. Mhm. Da kommt euer Einkommen rein wahrscheinlich oder eure
2: genau.
0: Miete.
2: Ja, also das Haupteinkommen ist die Miete. Also die meisten oder sagen wir mal der Großteil der Vermietungen sind sogenannte Fremdvermietungen. Das heißt eben Leute, die nicht im Verein aktiv sind, die zahlen dann den regulären Preis. Das sind 450 Euro wird jetzt gerade erhöht auf 500 Euro für 23 Stunden, die ganze Nacht, 15 bis 14 Uhr, es ist alles dabei, Bar, Kühlschränke, die Anlage und kann alles genutzt werden. Das heißt, oder so gesagt, unsere Fixkosten sind ungefähr 1500 im Monat, also die 700 Euro Mietkauf, dann kommen eben auch noch Strom, ein paar Versicherungen dazu, Wasser und so. Das heißt aber, dass wir im Prinzip schon mit 3 vermieteten Tagen, also 3 Fremdvermietungen, haben wir schon unser Geld sozusagen drinnen. Mitglieder zahlen die Hälfte, weil wir auch selber viel aktiv sind, dass wir dann auch was davon haben. Und dann, ja, also wir machen noch ein bisschen auf Festivals mit. Wir waren so am Mahagoni-Festival ein bisschen aktiv. Jetzt sind wir seit diesem Jahr auch auf der Klangtherapie dabei, wobei man sagen muss, dass auf solchen idealistischen Festivals auch nicht wirklich Geld verdient wird. So, das machen wir auch eher einfach, weil es Spaß macht und weil wir Lust haben, uns dazu beteiligen und weil es so ein schönes Projekt ist. Also wenn da irgendwie mal, das sind jetzt von uns wahrscheinlich 6, 7, 8 Leute, die wirklich was tun dafür und mitarbeiten, oder 10 Leute, und ich meine, wenn da ein paar hundert Euro rumkommen, das ist schon viel so, also da wird jetzt einfach nichts verdient, aber darum geht es auch nicht so. Es geht ja auch darum, wie es die meisten Mitglieder bei uns sind, einfach irgendwie auch was zu tun, was beizutragen zur Subkultur, da irgendwie mitzuhelfen. Genau, aber finanziell sind wir an sich ganz gut aufgestellt. Jetzt ist es gerade so, dass der Vorbesitzer, also das Haupthaus ist sozusagen dieses Stellwerk, zweistöckig, der hat dann noch einen Anbau dran gebaut, was offiziell ist ein Wetterschutz ist, der eigentlich auch nicht wirklich nutzbar ist, so offiziell, und der eben auch ein paar Baufehler hat, da muss man jetzt gerade schauen, da muss man auf jeden Fall in der nächsten Zeit was tun. Da werden auch ein bisschen größere Ausgaben auf uns zukommen. Da müssen wir auch schauen, wie wir das dann wieder finanzieren, über Crowdfunding vielleicht. Aber wir haben eben auch ein gutes Netzwerk, dass wir auch viele Handwerker haben, die mal da waren und dann auch sagen so, ey, das ist so cool hier. Leute, wenn ihr Hilfe braucht, sagt Bescheid, machen euch einen super Preis. So. Also das sind wir gerade dabei, das zu planen. Auch natürlich Bauamt und so weiter. Also dieser Anbau war auch damals illegal. Also es war nicht wir, es war vor unserer Zeit. Wir haben dann mit dem Bauamt irgendwann geredet und die haben eben jetzt gesagt, naja, es steht da, also deswegen darf es jetzt bleiben, es hat Bestandsschutz, also wir müssen es nicht abreißen, wir müssen jetzt halt schauen, was wir daraus machen, dass wir eben so groß bleiben oder vielleicht sogar das noch mehr Platz damit schaffen, dass es noch mehr nutzbar wird.
0: Okay, ich spiele jetzt auch dein Lied, das du rausgesucht hast, und ja, dann unterhalten wir uns dann auch drüber.
2: Okay, cool. Ja.

0: Jonas, was war das?
1: So, also als du gesagt hast, Lieblingslied, habe ich mir ein bisschen, war ich ein bisschen überfordert, weil ich habe so viele Lieblingslieder, ich bin ja auch DJ, leg viel auf und dachte mir dann, ich suche einfach was raus, was mich gerade so ein bisschen beschäftigt und was irgendwie so alle Bereiche von mir ein bisschen zeigt. Und das ist ein persisches Lied aus dem Iran, mein Papa ist Iraner. Deswegen dachte ich, passt das ganz gut. Und es ist ja auch gerade wirklich eine sehr schwierige politische Situation im Iran. Und ich weiß nicht genau, wie man es ausspricht. Tomac heißt der Rapper, glaube ich, das Track Basmadi. Und es ist auch nicht das Original, sondern ein Edit von einem deutschen Elektroproduzent. Es ist sozusagen ein Mid-Downtempo-Track. Das ist so die Geschwindigkeit, die ich auflege, manchmal auch ein bisschen langsamer. Deswegen dachte ich, passt das ganz gut, weil es auch ein Lied ist, das ich eben auch spiele, aber das eben andererseits auch ein bisschen meine Wurzeln zeigt. Und es ist halt eben ein iranischer Widerstandskämpfer, der auch für seine Musik im Gefängnis saß, dann überraschend freikam vor mehreren Monaten und aber momentan wieder verschollen ist und keiner weiß wirklich, ob er noch lebt oder wie es ihm geht, weil er eben entschieden hat, er bleibt im Iran, er will das Land nicht verlassen und weiterkämpfen. Und das, ja, dachte ich mir, ist auch einfach mal schön, das sowas zu zeigen und wichtig, das eben an die Öffentlichkeit zu bringen.
0: Ihr seid bei Mach mal langsam, heute zum Thema Orte der Entschleunigung. Wir stellen zwei Orte vor, das eine ist der Gogarten und das andere ist das Stellwerk. Für den Gogarten ist Willi da, für das Stellwerk Jonas. Und für die HörerInnen, die nicht so, sich nicht so gut auskennen mit Nürnberg, kurz, dass der Gogarten liegt, wie der Name auch schon anklingen lässt, in Gostenhof. Das ist der Stadtteil, der ja eher ein linkes Image hat oder ja so das Kreuzberg Nürnberg, so eine Art. Und der ist auch sehr zentral. Und das Stellwerk ist in einem etwas abgelegenen Stadtteil, Herrnhütte, ist der nordwestliche Rand von Nürnberg, zwischen Baumärkten, Schrebergärten, wurde ja vorhin schon gesagt, und einer Bahnstrecke. Genau, und das liegt neben der ehemaligen Resi-Fabrik, Resi Schmelz. Die Älteren der HörerInnen werden das noch vielleicht kennen, also Willi und ich, wir wissen das noch, der Jonas nicht mehr. Genau. Okay, ich spiele jetzt gleich nochmal.
1: Ja? Nordosten, nicht Nordwesten.
0: Ach, aber kein Problem. Ja, du hast recht, sehr gut. Das ist der du hast recht, das ist der Nordosten. Ja. Ich spiele jetzt gleich nochmal ein Stück, weil das unser Thema hier auch anschneidet und das ist wieder von Gentrifuga.
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0: Ja, draußen sind die anderen und hier sind wir. Wieso ist das so? Wir spielen hier zusammen und das macht Spaß. Mach doch einfach mit. Das ist so ein Ausschnitt aus dem Text des Stegreif-Poeten Werner, eigentlich auch eine Hymne für Orte wie eures. Wundert ihr euch manchmal, dass nicht mehr Leute aktiv sind, dass nicht mehr Leute mitmachen? Also, oder eigene Orte wie eure kreieren?
1: Ich würde sagen, jein. Also ich habe mich ja schon mein Leben lang irgendwie ein bisschen gewundert, warum sich viele Menschen so anders verhalten wie ich, bis ich irgendwann verstanden habe, dass, also ich bin sozusagen neurodivers, ich habe ADHS und Tick bei vielen Sachen ein bisschen anders. Und deswegen habe ich dann, das hat mir geholfen, dass ich das gelernt habe, dass ich eben dann ein bisschen gütiger zu mir war und gemerkt habe, okay, manche Sachen kann ich einfach nicht so gut, die andere problemlos machen, wie ihre Posts und E-Mails beantworten vielleicht. Aber dafür habe ich ein Gespür für Innovationen, für neue Sachen, ich habe ein Gespür für Stimmungen und das habe ich aber auch erst lernen müssen. Also das hat dann sozusagen auch erst irgendwie im Stellwerk angefangen. Also ich bin ja der erste Vorstand und hätte mir das jemand vor sechs Jahren erzählt, hätte ich das nicht geglaubt, dass ich das mal werde. Also ich hätte auch nicht, warum auch und warum sollen die auch mich dafür auswählen? Ja, und dann ist es halt einfach passiert so. Ich habe halt gemacht, was ich will und war dann auch noch ein bisschen schüchtern anfangs, bis ich irgendwann gemerkt habe, okay, anscheinend wollen die das so. Und wenn die alle sagen, ich habe angefangen als zweiter Vorstand, dann mache ich einfach mal, was ich will, so, weil sonst hätten sie mich ja nicht gewählt. Und das kam dann gut an und hat gut funktioniert. Also sozusagen, ich habe verstanden, dass jeder Mensch einfach so verschieden ist und man nicht sagen kann, weil ich was gerne mache oder weil ich jetzt sehe, dass es gemacht werden muss, dass das auch andere sehen. Davon kann ich nicht ausgehen, so, genauso wie ich Sachen auch nicht sehe. Deswegen, einerseits verstehe ich es nicht, warum nicht mehr Menschen sich da einbringen, andererseits sind alle so verschieden, dass ich ja auch nicht ahnen kann, was in den Köpfen passiert irgendwie. Aber ich denke schon, es gibt sicher mehr Leute als die wir sind, die da mitmachen würden, die wissen das vielleicht nicht. Und es passiert auch öfter, dass jemand dann mal, auch Leute, die schon länger kennen, nach Jahren irgendwann ins Stellwerk kommen und so, was ist das für ein Ort? Hätte ich das gewusst, so, ich würde sofort mitmachen. Also vielleicht ist es einfach auch schwierig zu greifen und zu glauben, dass es sowas gibt in der Stadt, so einen Ort, oder auch, dass es möglich ist. Ich meine, wie fange ich an, so einen Ort zu schaffen? Das ist ja eigentlich fast unmöglich halt. Ich kann jetzt nicht mir 10 Freunde holen und sagen, wir kaufen ein Haus und machen da Partys oder vermieten das. Es klappt ja eigentlich mal nicht so. Wir haben das Glück, wir sind direkt an dem Disco-Areal, das heißt, wir haben keine Lautstärkenprobleme, wir sind direkt an der Bahnstrecke, wir haben keine Anwohner. Das sind lauter so Sachen, die sind einfach richtig gut gelaufen so, und das kann man halt einfach nicht erwarten. Und man kennt ja immer wieder mal, gibt es ja so Leute, die so coole Locations an Start haben, wie der Willi mit dem Go-Garten, aber da gibt es dann auch die Sachen ab 10 Uhr Anwohner und so weiter. Also das ist einfach ein unglaublicher Glücksfall. Und ja, also wie gesagt, ja, ich verstehe die Leute, aber manchmal wundert mich auch ein bisschen.
2: Also ich habe den Eindruck, es gibt viele Leute, die meinen, es wären alles Dienstleistungen. Also ja, man könnte doch einmal das oder das machen, aber es soll ja doch jemand anders machen und so.
1: Ja, das stimmt.
2: Dann haben wir aber auf der anderen Seite doch auch immer mehr und mehr Initiativen, die ihre eigenen Ideen umsetzen. Wenn ich da an den Superblock in Gostenhof denke zum Beispiel oder ans Quellkollektiv, und das sind auch solche Räume, die Kreativität ermöglichen. Sowas gibt es schon auch. Aber es ist auch, wir haben die Diskussion oft, Verein ist jetzt auch so ein bisschen adäquierte Geschichte, Vereinsmeierei, das ist jetzt Gott sei Dank bei uns nicht so. Aber das schreckt etliche ab. Also deswegen, wenn wir jetzt hier Kooperationen haben mit irgendwelchen Initiativen, die was machen wollen, dann sind sie jetzt nicht an unseren Verein gebunden oder so. Das ist dann, da ist die Schwelle viel niedriger, selber mal was zu machen oder aktiv zu werden. Und das machen wir ja auch wie gesagt, mit unseren zwei kleinen Veranstaltungsreihen. Darf ich meinen eigenen Werbeblog jetzt kurz?
0: Gerne.
2: Und zwar, ja, wir haben einen Sommer über am zweiten Donnerstag im Monat das Anderswo mitschwingen. Das ist ein Freundeskreis aus der Musikhochschule. Da können sich dann Bands kurz vorstellen und danach wird gejammt. Wir bauen einen Grill auf, grillen und chillen unter dem Motto. Jeder, der will, kann sich was zum Grillen mitbringen und dann genießen wir eben da Musik und Sonnenuntergang. Und die zweite ist der letzte Donnerstag im Monat in Kooperation mit Queer Culture e.V. Wir machen den Queer Garden. Das ist ja im Prinzip auch mit DJs, die machen Party und Getränke und schönes Leben. Dann, was wir natürlich jetzt noch haben, dieses Jahr das erste Mal, sind wir auch mit dabei beim Salon der unerfüllten Wünsche. Und der ist am 16. bis 18. Juli. Und kommenden Sonntag ist Turtle Dub Party. Da hoffen wir, dass wir viele von euch sehen, die jetzt zuhören.
0: Ja, da sage ich zum Schluss noch was dazu. Aber du hast jetzt gerade Superblock angesprochen. Kannst du da noch kurz was dazu sagen?
2: Ja, also das sind ist ein unheimlich großer Kreis von jungen Leuten, die sich dafür eingesetzt haben, dass die Lebensqualität in Gostenhof besser werden, dass bestimmte Straßenbereiche vom Verkehr entschleunigt werden, dass die Parkplatzflächen ausgetauscht werden gegen Tischtennisplatten, Sitzelemente. Die haben bei uns im Garten dann auch Möbel gebaut oder die Hochbeete für ihre Bäume. Müssen das jetzt dann auch betreiben, das heißt auch die Bewässerung im Sommer gewährleisten und immer wieder Sicherheitskontrollen machen. Ich hoffe, dass da irgendwie die Stadt jetzt dann doch ein bisschen stärker sich mit beteiligt. Das ist schon eine sehr aufwendige Art und Weise. Aber wie gesagt, das ist auch Beweis dafür, wie stark sich manche Gruppen einsetzen, um auch fürs Gemeinwohl sich da breit stark zu machen, gegen viele Widerstände. Also ja, also Deutschland ist halt so autovernarrt. Da gibt es Anfeindungen aus allen Seiten und das ist natürlich schade. Dabei ist das so eine tolle Bereicherung für den Stadtteil.
0: Welche Straßen sind das? Wo ist das?
2: Das ist vorderer Bereich in der Austraße, da wo die Kernstraße einmündet in die Austraße. Dann ist es entlang der Dänisstraße an zwei Teilstücken. Einer bei der Kirche St. Anton, ein Stückchen weiter hinten. Und in der Vollbrechtstraße vorne kann, wo das willig ist, falls das jemandem was sagt.
1: Ja, meine Tochter ist auch im Kinderladen in der Aufstraße.

0: Verzierung.
1: Was ich überhaupt nicht verstehe. Also, das tut mir leid, ich, so um die schwarze Katze rum. Das erinnert mich so an die große Politik. Wenn irgendwas ist und das einem nicht passt, dann heißt es die Arbeitsplätze. Wenn zu viele Parkplätze da sind, oh, Gentrifizierung. Wenn zu wenig Parkplätze, oh, Gentrifizierung. Wenn irgendwo Bereich aufgewertet wird, was Wohnqualität, dann heißt es ja, das, dann steigen wieder die Mieten. Und also da muss ich sagen, das sind einfach so Totschlagargumente, die so reflexartig von der autonomen Szene in den Raum geschmissen werden, wo ich mir denke, also Leute, so kommen wir nicht zusammen.
0: Ja, du hast es vorhin auch schon mal angesprochen mit Salon der unerfüllten Wünsche, dass der jetzt auch bei euch dann landet im Juli, und zwar mit den Gentrifugas, die aus Berlin kommen, und Flecker und Löcher, die aus Bern kommen. Du hast auch noch eine Siebdruckgruppe, die dann auch mitmacht.
1: Die Druckbaustelle, jawohl.
0: Genau, die werden 3 Tage lang, werden da Workshops gemacht, Leute können mitmachen. Wer sich hier für die beiden Projekte mehr interessiert, ich auf unserer Seite www.mausrache.org gibt es dann die Links zu euren Projekten, da können die Leute sich das auch anschauen und vielleicht auch mitmachen.
2: Ja, sehr gerne, auf jeden Fall.
1: Ja, wunderbar. Genau.
2: Wir haben ja auch eine Homepage, also die da passiert zwar nicht viel, aber es gibt eine E-Mail-Adresse drauf und einen Newsletter, wo auch nicht viel E-Mails kommen, und sogar eine Telegram-Gruppe, also kombinat-weichensteller.org, also das ist der Verein, und anfrage@kombinatweichensteller.org kann sich jeder Interessierte gerne an uns wenden. Und was mir ein Anliegen ist, das Stellwerk ist unter der Woche doch oft ungenutzt, und das ist natürlich okay, aber ich würde mich freuen, also es gibt ja auch viele Initiativen, sei es politisch oder subkulturell, die einfach keinen Ort haben. Und wie ich es vorhin schon gesagt habe, also ihr könnt euch gerne an uns wenden, wenn ihr einen Raum braucht, unter der Woche, wenn das nicht kommerziell ist oder politisch, dann geben wir den Raum gerne umsonst her. Ihr könnt da kommen. Der Hattel mit seinem Salon der unerfüllten Wünsche ist auch ein Gast bei uns, die öfter da sind und mit unglaublich lustigen, quatschigen, interessanten politischen Sachen uns immer wieder überraschen. Morgen ist der Salon ja wieder zu Gast bei uns, wo ich mich auch wieder sehr drauf freue.
0: Genau, Thema, da gibt es nichts zu lachen über Hyänen und Nicht-Identisches. Hässliche Tiere gibt es gar nicht. Khalil Effendi und Harald Klein referieren. Ja. Also wir sind jetzt schon ein paar Jahre bei euch, haben auch in dieser Staffel wieder den ersten Abend bei euch machen können mit dem Anton Kaun und der Neusszene in China. Und ich bin immer sehr glücklich bei euch und ich freue mich auch schon ganz arg, bei euch im Go-Garten aufzuschlagen und da was zu machen. Also sowohl mit dem DAP am Sonntag, als auch eben im Salon dann im Juli. Das wird bestimmt super.
1: Ja, wir freuen uns schon riesig.
0: Ja, ist es bei euch auch so, Willi, dass ihr euch freut über noch weitere Initiativen, die an euch rantreten würden, oder reicht das jetzt erstmal?
1: Also wir sind immer für Ideen offen, gerne. Was natürlich jetzt Veranstaltungen betrifft, da müssen wir jetzt wegen langsam tun. Das ist eben die Problematik, dass wir nur ein gewisses Kontingent haben und wir nicht, und uns das mit der Nachbarschaft auch nicht verderben wollen. Aber andere Geschichten, wie gesagt, wenn wir so Workshops haben, wir sind jetzt im Gespräch mit dem Kostner Hoftheater, ob die nicht vielleicht in der nächsten Saison auf unserer Bühne was machen möchten oder Performance machen oder selbst kleines Open-Air-Kino haben wir schon mal gehabt. Solche Geschichten, das können wir uns sehr gut vorstellen, wenn das jemand in die Hand nehmen will, immer wieder gerne.
0: Das Kino ist halt ein bisschen problematisch, weil wenn es um 10 Schluss sein muss.
1: Das stimmt allerdings. Vielleicht hat jemand eine Idee, wie man die Sonne verfinstern kann.
2: Kopfhörerkino vielleicht.
1: Oder sowas, genau. So.
0: Nee, es geht dass man es dann später macht und nur die Bilder
2: Kopfhörer
0: zeigt.
2: Ja, genau. Ja, oder genau, Kopfhörer aufsetzt dann.
1: Ja. Also da müssen wir, genau, solche Sachen wären zum Beispiel denkbar. Wir haben uns ja schon mal überlegt, ob wir vielleicht so eine Silent Disco machen, weil gerade so die Clubszene für die ist, wenn es um 22 Uhr Feierabend sein soll, kritisch. Und da sind wir am Recherchieren, wo man sowas vielleicht mal günstig herkriegt oder so. Also denkbar ist vieles, es muss halt jemand machen.

0: Ja, das ist klar. Ja, dann bedanke ich mich ganz herzlich bei euch beiden. Wie wäre es noch mit dem Schlusswort? Habt ihr noch was? Oder habt ihr schon alles gesagt?
1: Na, doch, eine Sache liegt mir noch auf dem Herzen, weil unser Garten natürlich jetzt nur getrennt ist vom Bahngelände zum Frankenschnellweg. Und ich hoffe, dass alle, die jetzt zuhören, beim Bürgerbegehren gegen diesen Ausbauwahnsinn stimmen. Und wir sind natürlich totale Fans dann im Nachgang, dass daraus wieder der Nürnberg vor der Stadtkanal wird, ganz klar.
2: Ja, also ich würde auch sagen, wenn, also das kann ich völlig unterstützen, habe auch schon unterschrieben natürlich. Also ich finde immer, es fehlt so ein bisschen verrückte Sachen und Quatsch im Leben so, also wie der Salon, die ja auch hier einen Vortrag über Einhörner gab es da mal, der richtig lustig war. Also wenn irgendjemand irgendeine schräge, verrückte Idee hat, wo sich denkt, das macht da bestimmt keiner mit, schreibt uns einfach mal. Vielleicht haben wir Bock drauf so. Und wir stellen auch dann gerne das Bastelmaterial oder geben euch ein kleines Budget und ihr könnt bei uns arbeiten und was bauen. Und es muss auch keinen Sinn haben. Es muss irgendwie natürlich immer eine gewisse Nachhaltigkeit haben. Wir wollen jetzt keinen Müll produzieren, aber generell sind wir immer offen für alles Verrückte, Lustige, Innovative und natürlich auch immer für politische Sachen.
0: Cool. Das waren schöne Schlussworte. Zum Abschluss noch ein Dappstück. Am Sonntag, Pfingstsonntag, kommt der Geist der Schildkröte über uns. Turtle Dub Party am Lago di Goho im Gogarten. Ausstraße 101?
1: Jawohl, 101 ist der Eingang.

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0: Nürnberg hat die Wahl. Am 28. Juni und bereits vorab per Briefwahl stimmt ihr in Nürnberg über einen Bau- und Planungsstopp zum Neubau des Frankenschnellwegs ab. Das Straßenbauprojekt im Nürnberger Westen beschäftigt die Stadtpolitik bereits seit Jahrzehnten. Und auch nach dem Ausräumen der letzten gerichtlichen Klage gegen den Ausbau regt sich in der Zivilgesellschaft Widerstand gegen diese Ausgabe von wahrscheinlich mehr als 1 Milliarde Euro aus Mitteln von Land und Kommune. Auf das erfolgreiche Bürgerbegehren Zurück auf Los folgt nun also am 28. Juni ein Bürgerentscheid in Nürnberg. Heute beschäftigen wir uns hier ausführlich mit dem Bürgerentscheid. Wir hören Expertenmeinungen und schauen uns den städtischen Raum, der im Bürgerentscheid verhandelt wird, ganz direkt vor Ort an. Eines sei vorab gesagt, als Masterabsolvent der Stadtplanung fällt es mir schwer, Straßenbauprojekte eines so enormen Ausmaßes in der heutigen Zeit, Mitte der 2020er Jahre, zu verstehen. Wir werden heute noch viel hören in dieser Sendung über sich wandelnde Leitbilder und über die Aufgaben dieser Zeit und der Zukunft. Wo vor 70 Jahren das Automobil noch das Symbol des technischen Fortschritts war, wissen wir heute eigentlich genau, dass wir unsere Städte anders an die Zukunft anpassen müssen. Dass es nicht die Städte sind, die als besonders lebenswert gelten, in denen sich Straßen und motorisierter Verkehr besonders tief hineingraben, sondern die, die im menschlichen Maßstab angelegt sind und in denen sich das urbane Leben im öffentlichen Raum entfalten kann. In denen Raum bleibt für Grünflächen, für Stadtnatur und für frische Luft. Technische Umwälzungen können in der heutigen Zeit schon ganz anders gedacht werden. Und das ganz realistisch. Selbstfahrende Autos sind weltweit schon Realität und werden sich in den kommenden Jahren wahrscheinlich weiter durchsetzen. Carsharing erfreut sich wachsender Beliebtheit. Beiden ist gemein, dass sie die Zahl der Autos, die in unseren Straßen unterwegs sind, durch effizientere Nutzung drastisch reduzieren können. Intelligente Innovationen wie eine Vernetzung von Angebots- und Nachfragestrukturen werden das sicher in den kommenden Jahren noch weiterentwickeln und weiter befördern. Die verantwortlichen Ämter der Stadt Nürnberg kommunizieren bislang nur recht knapp, was nach der Bau- und Planungszeit von voraussichtlich 2 Jahrzehnten bis etwa zum Jahr 2040 bis 2045 hier im Nürnberger Westen entstehen soll, welche Vorteile daraus erwachsen sollen. Für mehr Grün oder für mehr Feierabend, lauten die Slogans, mit denen die Stadt für den Ausbau des Frankenschnellwegs wirbt. Und dann ist da ja noch dieses Wort kreuzungsfrei, was sich durch die Argumentation durchzieht. Ich habe mich, auch aus meiner fachlichen Perspektive, mit beiden Meinungen, die im Bürgerentscheid verhandelt werden, auseinandergesetzt. Für die heutige Sendung komme ich daher zu dem Schluss, ich möchte eine Haltung beziehen in dieser Frage und den Stimmen Raum geben, die sich sehr tief in Planmaterialien, in die Historie und in gesellschaftliche Fragen eingearbeitet haben und diese verknüpfen. Am Ende ist es wichtig, dass ihr euch für den 28. Juni euer eigenes Bild macht. Diese Sendung kann vielleicht hier und dort nochmal zum Nachdenken anregen, Perspektiven weiten oder Zusammenhänge besser verständlich machen. Um die besondere Situation des Frankenschnellwegs in Nürnberg besser zu verstehen, lassen wir erstmal Expertenstimmen aus der Stadt zu Wort kommen. Professor Harald Kipke ist im Bereich intelligente Verkehrsplanung an der Technischen Hochschule Nürnberg tätig. Gemeinsam mit Stadtplanerin und Architektin Brigitte Sesselmann von Baulust e.V. möchte Harald Kipke die Stadtgesellschaft anregen, sich ein eigenes Bild zu machen von den städtischen Planungen und ihren voraussichtlichen Auswirkungen. Wir steigen nochmal ein mit einer kurzen Zusammenfassung, was die Ziele waren des Bürgerbegehren Zurück auf Los, die nun mit einem Ja oder Nein im Bürgerentscheid verhandelt werden.
1: Unbedingt ist dort eine Stadtreparatur erforderlich, aber eben in einer anderen Art und Weise. Und wir sind der Meinung, dass man eigentlich die Zeit, gerade die Zeit, die jetzt vergangen ist, seitdem man das erste Mal darüber nachgedacht hat, sich so viel verändert hat, dass man im Grunde genommen eigentlich diesen Schritt nochmal machen muss zurück und sagen, in welche Richtung muss man denn jetzt künftig denken? Und künftig denken muss man ganz einfach, man muss das Klima mit einbeziehen, wir wissen es alle, wir spüren es alle Und vor allem, wir sind wirklich eine Stadt, die stark versiegelt ist und unter zu wenig Grün leidet. Und das spielt natürlich zusammen mit dem Klima. Und insofern ist es eigentlich wichtig, dass man die Stadtreparatur unter diesen Aspekten sieht.
0: Professor Harald Kipke ist zuständig für intelligente Mobilität an der Technischen Hochschule Nürnberg. Den Frankenschnellweg hat er schon lange im Blick.
2: Das war schon 1985, als ich mal in Erlangen einen Freund besucht habe. Da bin ich mit dem Auto dann nach Erlangen gefahren und habe mir dann natürlich Navis gab es noch nicht, damit musste man damals noch Karten lesen, mir geschaut, was ist denn der kürzeste Weg. Und dann bin ich genau über diesen Frankenschnellweg gefahren, habe mich dann ziemlich geärgert auf dem Hinweg, dass ich dort über mehrere Ampeln drüber musste und habe mich dann entschieden, auf dem Rückweg diesen Weg nicht mehr zu wählen. Also bin ich dann außenrum gefahren, weil mich das genervt hat. Das war der erste Punkt. Ich wusste damals noch nicht, dass ich mal jemals nach Nürnberg kommen werde. Das hat sich dann etwa um das Jahr 94, 95 ergeben, als ich dann dort gehört habe, dass die da diesen Frankenschnellweg ausbauen wollen. Dann ist mir damals schon im ersten Moment gekommen, wieso denn das? Dann machen das ja noch mehr Leute als ich, also Leute, die einfach durch Nürnberg durchfahren wollen und dann eben diesen Weg durch die Stadt wählen.
0: Zurück zu seinem heutigen Fachgebiet. Ist das, die Planung zum Frankenschnellweg, eine intelligente Form der Mobilität? Wohl eher nicht, Harald Kipke erläutert.
2: Aus unserer Definition ist Verkehr oder Mobilität dann intelligent, wenn sie mit einem Minimum an Aufwand ein Maximum an Nutzen für die Gemeinschaft erbringt.
0: Die historische Genese der zugleich von ihm als nicht intelligent reflektierten Ausbaupläne des Frankenschnellwegs stellt Harald Kipke sehr anschaulich mit einer Vielzahl historischer Planzeichnungen und Abbildungen dar. Er verknüpft die Zeugnisse ihrer Zeitepochen mit Erläuterungen der damals vorherrschenden Leitbilder. Tauchen wir ein in ein Stück Mobilitätsgeschichte.
2: Es gibt diesen berühmten Janssen-Plan aus dem Jahr 1921 und auch da sieht man so ein bisschen die Historie. Ohne das Ganze ist es auch nicht so ganz verständlich, ja, warum sich dieser Frankenschnellweg so in die Köpfe gesetzt hat. Also wenn es diesen Kanal hier nicht gegeben hätte, dann hätte man höchstwahrscheinlich niemals, wäre jemand auf die Idee gekommen, genau an der Stelle da so eine Straße zu bauen. Oder auch nur überhaupt auf die Idee zu kommen, dass man hier sowas wie eine Autobahn durch die Stadt durchbaut. An der Stelle, wo es jetzt ist. Ne? Und die ist eben, das zeige ich Ihnen nachher, nicht sehr logisch. Also aus netzmorphologischer Sicht. Die Planungen war auch sehr interessant von dem Janssen, der ja da auf dem ehemaligen Kanal, im Ende war auch in Fortsetzung oder wenn Sie so wollen, Fortschritt des Verkehrs. Der Kanal wird ersetzt dann durch diesen automobilen Verkehr. Dass er da so was Kreuzungsfreies vorhatte. Man sieht aber auch, kreuzungsfrei heißt zum einen mal bei ihm, dass es da nirgendwo irgendwelche Abfahrten gab, sondern dass der Verkehr einfach nur durchfließen sollte, wie so ein Fluss halt auch, ja, wie also auch die Schiffe drüber fahren, aber es keine Verbindungen gab, um dort irgendwie aus dem System rauszukommen. Und zum anderen fällt im Übrigen auch auf, dass das angebaut war. Ja? Also es ist ganz was anderes als das, was die Stadt derzeit plant. Das hat schon, wenn man so will, für die damalige Zeit ein gewisses städtisches Feeling, wenn ich es mal so ausdrücken darf, indem man dort tatsächlich auch sowas wie Stadtplanung und nicht nur Verkehrsplanung betrieben hat. Also das kommt da schon zum Ausdruck.
0: Zu einer Umsetzung kam es zur damaligen Zeit noch nicht. Der Kanal bestand noch bis zum Jahr 1950 weiter, wenngleich die Nutzung schon deutlich zurückging. Wann diese Frage zur Aufteilung des Stadtraums dann aber kippte und der Kanal sein Ende fand, das hört ihr gleich. Du.

0: Warum diskutiert die Stadt über den Frankenschnellweg heute genau an dieser Stelle? Die Grundlage, warum das so ist, das haben wir gerade gehört, die reichen fast 100 Jahre zurück. Schon im Jahr 1921 nämlich wird der seinerzeit renommierte Berliner Architekt Hermann Jansen von der Stadt Nürnberg beauftragt, eine städtebauliche Gesamtplanung auszuarbeiten. Typisch für die damalige Zeit, groß gedacht und ganzheitlich. Ein weiteres Beispiel für so einen Generalplan, der bis heute nachwirkt, wenn auch in einer anderen Weise, ist übrigens zum Beispiel der Hamburger Federplan von Kurt Schumacher. Ein zusammenhängender Plan für erhaltenswerte Grünzüge in der Stadt. Auch der in den 20er Jahren angefertigt. Als Oberbaudirektor hat Kurt Schumacher dessen Umsetzung in Hamburg verfolgt und wird dafür heute noch geschätzt. Ein Zitat, das ihm aus der damaligen Zeit zugeschrieben wird, lautet: Bauflächen entstehen, auch wenn man sich nicht um sie kümmert. Freiflächen verschwinden, wenn man sich nicht um sie kümmert. Wenn er damals nur gewusst hätte, wie das ein paar Jahrzehnte später mit den Straßen sein wird. Zurück nach Nürnberg. Hier nimmt die Entwicklung einen anderen Weg. Auf der Achse zwischen Nürnberg und Fürth, parallel zur Eisenbahnstrecke, verläuft in der damaligen Zeit der frühere Ludwig-Donau-Main-Kanal. Eröffnet 1846, stillgelegt bis 1950. Bis zu dieser Zeit wird er noch für freizeitliche Nutzungen von der Bevölkerung als Erholungsraum geschätzt. Der Planungsentwurf von Jansen aus dem Jahr 1921 markiert einen Paradigmenwechsel. In einer Zeit, in der Motorisierung und Straßenbau zunehmend für Fortschritt stehen, hält der Jansen-Plan erstmals eine Idee fest, die Trasse des früheren Kanalbetts für eine Straße zu nutzen. Als sich die Trends zur Motorisierung verschärfen, das Auto das dominierende Verkehrsmittel wird in der frühen Bundesrepublik, dann werden diese Pläne erneut aufgegriffen. Die Fortschrittseuphorie im Sinne der 1950er Jahre markiert hier den Höhepunkt und so wird 1959 angefangen, die Pläne zum Bau des Frankenschnellwegs zu verwirklichen. Dazu wieder Professor Harald Kipke.
1: Die autogerechte Stadt von Hans-Bernhard Reichow, das Buch, also auch die Philosophie, die damals vorgeherrscht hat, dass man den Verkehr also doch jetzt in einer gewissen Richtung der Stadt übergeordnet hat, also dass es eine sehr viel zentralere Rolle eingenommen hat, wenn sich schon ein Architekt damit auseinandergesetzt hat. Und in den 60er Jahren gab es also dann deswegen auch ganz logischerweise auch die Pläne auf dieser Achse dort auch eine Hochleistungsstraße anzuordnen. Und wir haben tatsächlich einen Zustand, oder wenn Sie so wollen, wenn das dann so ausgebaut wird, dass wir etwas Autobahnähnliches etwa im 700 Meter Abstand der Nürnberger Altstadt mit einer Anschlussstelle dort vorfinden.
0: Eine ähnliche Planung durch das Herz Nürnbergs ist heute nicht mehr relevant. Die Karte aus den 60ern zeigt noch eine autobahnähnliche Schnellstraße südlich des Hauptbahnhofs Richtung Osten. Eine typische Planung dieser Zeit. Doch wie sieht's mit Umsetzungen aus?
1: Man hatte keine Hemmungen, im Endeffekt auch leistungsfähige Straßen in die Stadt reinzubauen. Warum das nicht immer vollständig durchgeführt wurde, das waren dann häufig die Bürgerinteressen, die sogar eher so aus dem konservativen Milieu kamen, die Leute, die gesagt, ihr macht unsere Stadt kaputt. Und deswegen ist es in sehr vielen Städten nicht vollendet geworden. Also in München typischerweise, da der Viktualienmarkt, der ist ja noch erhalten, da ist der Altstadtring nicht so. Und auch in Nürnberg ist ja der Altstadtring hauptsächlich nur da vom Rat hinaus. Platz da zum Bahnhof rüber und so weiter. Auf der Nordseite fehlt sozusagen das Pendant. Also da hat es dann damals auch schon Hindernisse gegeben, dass die Bürger das also nicht wollten, aber es geht halt immer darum, weil da ja schon was da war. Ja? Das ist ja immer schon, wenn was da ist, dann ist es leichter, dagegen Widerstand zu leisten.
0: Ein sehr anschauliches Beispiel zeigt auch die an vielen Stellen wunderschön sanierte, kleinteilig mittelalterliche Altstadt von Erfurt. Was der Krieg dort nicht zerstört hat, wäre beinahe der DDR-Mangelwirtschaft und folgend den Plänen zum autogerechten Stadtumbau in den 80er Jahren zum Opfer gefallen. Das heute wieder hervorragend bunt strahlende Andreasviertel in der Altstadt. Engagierten Bürgerinitiativen ist es zu verdanken, dass der Altstadtring hier eine Lücke hat und das Kleinod farbenfroher Häuschen bis heute zu bewundern ist und einen beliebten Ort zum Wohnen und Leben bietet.
1: Das Ganze ist eingebettet im Endeffekt für diese Genese der autogerechten Stadt, die man da so in unterschiedlichen Stufen so kategorisieren kann, die autogerechte Stadt. Das ist, das erste war so, ich spreche jetzt speziell in Deutschland, also da war das also alles erst nach dem Krieg, aber die Vorläufer, wenn man so will, der autogerechten Stadt, die sind auch schon vor dem Krieg gedacht worden von Le Corbusier und so weiter, also überall. Und das war also in erster Linie galt da diese Straße als ästhetisch funktionales Wunschobjekt. Wir müssen immer überlegen, da gab es noch nicht so viel Verkehr, also Autoverkehr. Da war das eher so eine Vision, die man da hatte und der man da nachgebaut hat, weil ja die Amerikaner ja auch für uns damals so das große Vorbild waren, wie man da also auch Städte jetzt ausbaut. Das war auch ein bisschen die Verachtung des Alten.
0: Für manch einen von uns schwer vorstellbar. Aber ja, so war das, so waren die Ideale dieser Zeit. Dass das System an seine Grenzen stößt, wurde dann bald offensichtlich.
1: Dann, als dann sozusagen mit diesem Ausbau dann auch das eigentlich Erwünschte, nämlich der Automobilverkehr war ja auch so ein Indikator für den Wohlstand, den man da haben wollte, in die Städte hineinkam und dann ein bisschen lästig wurde, dann musste man das Unerwünschte ein bisschen verdrängen. Ich habe das mal so überschrieben mit dem, dass die Stadt als Opfergabe gegeben wurde. Dieser Begriff, der wurde tatsächlich auch so erwähnt, unter anderem auch von dem Hillebrecht in Hannover, der also davon gesprochen hat, dass also die Bürger Opfer bringen müssen und Opfer bedeutet also, dass ihre Gebäude, ihre Baulinien und so weiter zurückweichen mussten, damit also das, was einfach über uns kommt und unvermeidbar ist, nämlich dieser automobile Verkehr, dass der entsprechende Verhältnisse hat. Aber auch, dass er auf leistungsfähigeren Straßen gebündelt werden kann. Das war das dann im Wesentlichen. Ja, als das dann ein bisschen an die Grenzen gestoßen ist, kam die Idee des Vergrabens. Da sind wir jetzt, also beim Frankenschnellweg, das, was man nicht mehr sehen will, wird vergraben. Sehr viele Tunnel sind in der Zeit auch gebaut worden. Und insofern ist es so die Zeit zwischen 1990 und 2010, also wo also auch Hochstraßen und sowas, Düsseldorf etc. Abgerissen wurden und dann dafür Tunnel gemacht werden. Nürnberg hat erstmal gar keine Hochstraße gebaut, deswegen gleich der Tunnel. Und die große Frage, die sich jetzt natürlich für uns als Verkehrsplaner dann zum Schluss stellt, die kann ich Ihnen nicht beantworten. Wie geht's weiter? Gibt es jetzt eine autogerechte Stadt 2.0 mit Elektrofahrzeugen, die überall irgendwelche Ladesäulen oder sonst was haben? Oder gibt es tatsächlich diese von vielen beschworene Rückkehr des menschlichen Maßstabs, dass es die Städte wieder mehr nach menschlichen Maßstäben ausgebaut werden?
0: Das ist immer wieder interessant zu reflektieren, was Harald Kipke hier mit Bündelung zusammenfasst. Das Leitbild der autogerechten Stadt bedeutet eben nicht ein Fluten der Städte mit Autos in alle Ecken, an alle Enden. Im Laufe der Zeit wird vielmehr eine Funktionstrennung, eben mit Bündelung auf breiten Straßen angestrebt. In Nürnberg ganz typisch der Ring. Damit einher gehen getrennte Infrastrukturen für Fußgänger. Brücken, Fußgängertunnel und auch die ersten Fußgängerzonen entstehen in dieser Zeit. Doch auch die Schnellstraßen gelangen mit der Zeit an ihre Grenzen.
2: Wenn ihr gerade eine Straßenkarte von Nürnberg zur Hand habt, ganz egal ob analog oder digital, dann legt sie euch doch schon mal zur Hand. Gleich könnt ihr sie brauchen.

0: Ihr hört das Umweltmagazin Grünfunk mit Marco Hendrich hier bei Radio Z und jetzt auch mit Professor Harald Kipke für intelligente Verkehrsplanung an der TH Nürnberg. Was ist nun aus seiner Sicht an der Planung zum Frankenschnellweg so problematisch? Harald Kipke betrachtet dafür das Raster der Stadt, zeigt uns sozusagen die logische Gliederung des Verkehrs. Logisch, habe ich gesagt? Ja, außer an einer Stelle.
1: Wenn man das sieht, auch da, der Ring ist so ausgestaltet, dass also von allen Seiten hier die radialen Straßen reinkommen. Und da merken Sie jetzt im Übrigen schon gleich, was hier die Abweichung ist zwischen dem Ring, dieser Henkel. Ich nenne es immer den Henkel. Der passt hier überhaupt nicht rein. Ja? Also daran merkt man schon mal, also von der Morphologie eines Straßennetzes her und auch, Sie werden es in den Medien häufig hier gelesen haben, in Leserbriefen und sonst was, wird ja immer wieder München verglichen und da kommt immer wieder, ja, der mittlere Ring. Ja, das ist aber nicht vergleichbar mit dem mittleren Ring, weil da müssen wir tatsächlich auch den Ring betrachten. Und für alle Leute, die sich ein bisschen in München auskennen, es gibt tatsächlich in München oder es gab in München ähnliche Planungen, auch wie den Frankenschnellweg, wenn man so will, sogar auch an einem Wasserweg entlang und das ist die sogenannte Isar-Parallele. Also es gab Planungen in München auch entlang der Isar, das geht da am Deutschen Museum vorbei, die Isar teilweise zu überbauen und dort eine mehrstreifige Straße kreuzungsfrei durch München zu bauen. Also für alle, die immer irgendwas mit München vergleichen wollen, gab es da also auch. Es gab in München auch Pläne, Sie sehen es hier, ein Autobahnkreuz südlich der Theresienwiese zu bauen. Also das sind alles so Zeiten aus den 60er Jahren. Insofern kann man sagen, wenn man schon bei dem Thema sind, ist das noch zeitgemäß. Die größten Teile dieses Frankenschnellwegs in der Vorstellung, im Endeffekt, wie man eine Stadt erschließt, ist eigentlich aus den 60er Jahren. Ja? Also ist aus der Zeit also noch älter, als wir das jetzt bisher schon hatten. Es kam dann etwa, ich habe das schon gesagt, also Vergraben des Unerwünschten, der Tunnel als Ultima Ratio. Man hat dann auch festgestellt, dass also dort an diesen Straßen hier die Bürger dann doch auch nicht mehr ganz so zufrieden waren. Und deswegen wurden diese Streckenabschnitte in München, also dann vor allem der mittlere Ring, weitgehend untertunnelt.
0: In der heutigen Zeit merken wir zunehmend, dass dieses Vergraben sicher kein Allheilmittel ist. Eine Anekdote von Brigitte Sesselmann dazu.
2: Und man hat es eigentlich in München schon gut sichtbar. Also wie ich da durchgefahren bin, ich bin vorher nie in München Auto gefahren, extra deswegen habe ich mich da mal durchfahren lassen, weil ich das genießen wollte. Also das war ein ganz ruhiger Sonntag und selbst an diesem ruhigen Sonntag war die Geschwindigkeitsbegrenzung dann schon auf 40. Gerade an diesen Stellen, wo sozusagen die Ein- und Abfahrten sind.
0: Angebot schafft Nachfrage, resümiert Harald Kipke. Oder anders mit dem in der Stadtplanung bekannten Leitsatz, wer Straßen sät, wird Verkehr ernten. Dabei gibt es beim Frankenschnellweg statistisch schon eine Tendenz zur Verkehrsabnahme, die der Wissenschaftler klar verständlich erläutert. Mit Studien, Statistiken, Diagrammen, auch mit Bezug zu parallelen Straßen, um Argumenten von Verkehrsverlagerung vorwegzugreifen. Danach möchte Harald Kipke noch mit einer häufig falsch geschlossenen Analogie aufräumen.
1: Indem man glaubt, dass man durch Geschwindigkeit Leistungsfähigkeit herstellt. Das ist ein fundamentaler Fehler. Ja? Also es ist nicht so, dass Sie durch höhere Geschwindigkeiten irgendwie die Straßen leistungsfähiger bekommen. Die Straßen werden leistungsfähig, das ist richtig, wenn Sie natürlich Störungen beseitigen, das stimmt schon. Also wenn Sie irgendwelche Knotenpunkte oder sonst was da wegmachen, dass die da stehen, werden Sie leistungsfähiger. Aber dann haben Sie natürlich Rampen und das geht dann ja nicht fast immer, sondern immer auf Kosten der Flächen. Und genau das ist ja auch die Folge davon, was wir dann hier vorne auf diesen Plänen haben.
0: Harald Kipke kritisiert eine in seiner Präsentation gezeigte Visualisierung der Stadt, des Ausbaus. Dargestellt wie eine überregionale Schnellstraße, von Stadtraum keine Spur. Vielsagend über das Selbstbild der Stadt, meint er.
1: Ich habe manchmal wirklich bei den Nürnbergern immer so den Eindruck, also wenn von Nürnberg die Rede ist, dann ist in erster Linie medial die Altstadt gemeint. Und wenn da vielleicht noch irgendwas dabei ist, dann vielleicht der Gründerzeitviertel, aber St. Leonhard gehört nicht mehr dazu. Sonst würde man mit diesem Stadtteil nicht so umgehen. Ja? Also sonst würde man so einen Henkel da nicht reinbauen, ja? wenn man also diesem St. Leonhard da einen höheren Stellenwert einräumen würde. Also sieht das Bild irgendwie so aus, weil das ist ja quasi Stadtrand. Deswegen baue ich da ja eine Autobahn hin, weil es Stadtrand ist.
0: Was kann die Stadt Nürnberg nun tun? Was steht denn in Ihrem Entscheidungsrahmen?
1: Der Frankenschnellweg ist eine Kreisstraße. Also das heißt, es ist eine Straße, die in der Baulast der Stadt Nürnberg ist. Das heißt, sie könnte auf jeden Fall und ganz einfach auf dieser Straße Tempo 50 anordnen, wie auf allen anderen Straßen innerhalb des Ringes auch. Wäre kein Problem. Ich habe dann mal versucht, was das an Lärmminderung ausmachen würde. Wenn ich jetzt beispielsweise hier tatsächlich eingreifen würde, ich würde Tempo 50 machen, damit wird die Strecke nicht mehr so attraktiv. Das heißt, sie wird auch nicht mehr von so vielen Leuten gewählt, ja, also als Abkürzung. Also kann man schon mal annehmen, dass es bloß nur 40.000 sind. Der Lkw-Verkehr wird wahrscheinlich noch stärker abnehmen, weil für den ist ja genau diese Abkürzung über den Frankenschnellweg sehr attraktiv, ja, weil der darf ja außenrum auch bloß 80 fahren, also da ist die Geschwindigkeitsdifferenz nicht mehr so groß. Ja, dann hat man damit schon mal 6 dB erreicht. Ab 10 dB Reduzierung ist es spürbar wie eine Halbierung des Lärms. Nürnberg hat jetzt noch nicht die Fehler gemacht, die andere Städte früher gemacht haben. Und es gibt durchaus sehr viele dieser Städte, die diese Fehler gemacht haben. Also indem sie im Endeffekt sowas wie Stadtautobahnen durch die Stadt durchgebaut haben.
0: Und die bisherigen Planungskosten? Auch darauf geht Harald Kipke ein.
1: Wenn man da so drüber spricht, ja, wir machen das ja schon so lange und wir planen das schon seit 30 Jahren und jetzt machen wir das doch endlich mal. Da gibt es die sogenannte Sunk-Cost-Fallacy. Also das heißt, auch alles, was man da investiert hat und so weiter, muss man ja jetzt irgendwie reinholen und deswegen muss das jetzt endlich gebaut werden. Das ist häufig dann die Ursache für fundamentale Fehler, auch in Unternehmensentscheidungen. Und in dem Sinne kann man auch sagen, ja, das kann auch ein fundamentaler Fehler sein, wenn man eben genau an dieser Planung, die eben schon so alt ist, immer noch weiter festhält.
0: In ihren Planungsdokumenten stellt sich die Stadt fortschrittlich auf.
2: Die Stadt Nürnberg hat sich selbst eigentlich auferlegt, ihren Flächenverbrauch bis 2030 auf netto Null zu bringen, hat sich auferlegt, dass sie Klimaneutralität bis 2040 einhält, hat Beschlüsse gefasst zur Mobilitätswende, hat Beschlüsse gefasst zu grün und lebenswert, die Versiegelung einzudämmen. Und heute müsste das im Stadtrat eigentlich das Handlungskonzept für den Klimaschutz beschlossen worden sein. Ich weiß es nicht, ob sie es beschlossen haben, aber es stehen einige kluge Sachen drin, wie zum Beispiel, dass Großprojekte in Zukunft nach ihren Klimaschutzzielen geprüft werden müssen.
0: Ein konkretes, wenn nicht das Beispiel hierfür, sieht Brigitte Sesselmann in der Frankenschnellwegplanung.
2: Und Fakt ist, dass insgesamt 80.000 Quadratmeter, also 8 Hektar, Rodungen mit dichtestem Bewuchs vorgesehen sind. So viele Rodungen, Flächen, wie hinterher nie mehr bewachsen werden können. Also das heißt, auch da ist eine riesige Diskrepanz. Und zusätzliche Versiegelung haben wir insgesamt 7 Hektar, also 70.000 Quadratmeter zusätzliche Versiegelung. Und was auch ein ganz großer Fakt ist, dass wir durch die tiefe Lage von einigen Brücken vor allem auch in die Straßenflächen ins Grundwasser reindrücken müssen. Also es ist eine wahnsinnige Beeinflussung auch des Grundwassers, eine gewisse Verdrängung. Wenn man jetzt hinschaut, wir haben jetzt ein grünes Band, wir haben nämlich sogar hier ein grünes Band von Biotopflächen. Das heißt, diese ganzen Flächen in dem alten Kanal, die da drin liegen, sind alles eingetragene Biotope. Und es ist also ein immenser Verlust an Grün und an Bäumen, die wir da in Kauf nehmen müssen.
0: Und das in einer Stadt wie Nürnberg, die in einem Ranking, das die Deutsche Umwelthilfe ausgearbeitet hat, von 190 deutschen Mittel- und Großstädten auf dem vorletzten, auf dem 189. von 190 Plätzen gelandet ist, was hohen Versiegelungsgrad angeht, mit 57,2% für Siedlungs- und Verkehrsflächen. Nur die, ja, vielleicht auch ein bisschen dafür verrufene Industriestadt Ludwigshafen am Rhein, die toppt das noch mit 57,8% Versiegelung. Ob Nürnberg diesen Spitzenplatz von unten so gern inne hätte, ich denke doch mal nicht. 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

0: Antigem Rosie, geboren in Kamerun, aufgewachsen in den Niederlanden. Mit dem Song Better um 18.41 Uhr. Schön, dass ihr dabei seid. Ja, das ist doch eine schöne Zeit jetzt so, wenn die Sonne so langsam in Richtung Horizont sinkt, nochmal ein bisschen rauszugehen auf einen kleinen Spaziergang. Jeden Sonntag finden im Mai und Juni Rundgänge statt an der zukünftigen Baustelle. Gerade habt ihr schon gehört, Professor Harald Kipke für intelligente Verkehrsplanung und Brigitte Sesselmann, Stadtplanerin und Architektin, unterstützen mit ihren Argumenten das Ja für den Bürgerentscheid am 28. Juni. Zum Unterstützerkreis gehört auch Holger Meinhardt, ebenfalls aktiv bei Baulust. Holger Meinhardt wägt ab zu den momentan absehbaren Baukosten der städtischen Planungen.
1: Die letzte Berechnung war 2024, veranschlagt sind 1,05 Milliarden Euro für das Projekt. Ich gehe davon aus, würde man heute nochmal nachrechnen, wäre das schon gestiegen, ist es ja momentan so. Und man kann davon ausgehen, bis 2045, wenn dieses Projekt beendet ist oder nach aktuellen Rechnungen auch beendet sein soll, werden natürlich Baukostensteigerungen auch zu erwarten sein. Wir wollen aber erstmal immer von dem sprechen, was die Stadt offiziell bestätigt, und das ist eben diese Milliarde etwas darüber. Nur zur Orientierung, diese Milliarde ist deswegen notwendig, weil der Tunnel gebaut werden soll. Also 75% des Geldes würden in den Tunnel versenkt. Der Rest sind dann Bauwerke an der Oberfläche. Aber es ist schon der Löwenanteil dieser Tunnel. Vielleicht, um da kurz zu bleiben beim Tunnel und dem Durchgangsverkehr. Laut SÖR-Schätzung, also den offiziellen Zahlen, wird er auf 20% zunehmen durch den Bau des Tunnels. Also auch da ist man so realistisch zu sehen, dass, wenn man dieses Angebot schafft, du kannst kreuzungsfrei quer durch Nürnberg durchrauschen, dass das Angebot auch angenommen wird von allen, die zwischen Frankfurt und München unterwegs sind, insbesondere auch Lkw-Verkehr, wo ja jeder Autobahnkilometer Maut kostet. Hier ist es offiziell keine Autobahn, auch wenn es so aussieht, und mautfrei. Das heißt, schon allein finanziell ist es attraktiv, mit dem Lkw hier durch die Stadt zu fahren. Aber auch eine Zeitersparnis wäre damit verbunden oder ist heute teilweise auch schon damit verbunden. Das wird nur teilweise eben wieder geschmälert durch die Kreuzungen und durch die Ampelphasen. Wenn das Ganze entfällt, dann ist damit zu rechnen, dass hier mehr Durchgangsverkehr entsteht.
0: An der Kreuzung mit der Schwabacher Straße, wo auch zukünftig Autoverkehr oberirdisch vom Frankenschnellweg in Richtung Innenstadt geführt wird, erläutert Holger Meinhardt, dass Tunnel nicht gleich Verkehrsberuhigung bedeutet. Das sorgt auch für Verwunderung bei manchen Zuhörern.
1: An der Oberfläche verändert sich eigentlich nicht viel. Das Wäldchen hinter uns verschwindet. Das muss allein schon für den Tunnelbau weichen. Es könnte gar nicht stehen bleiben. Aber die Fahrspuren an der Oberfläche bleiben trotzdem. Und das ist das zweite große Missverständnis neben dem, dass die Kreuzungen entfallen würden. Dass hier an der Oberfläche dann quasi das Fußgänger- und Radfahrerparadies entstehen würde. Nein, es ist genauso noch die gleiche Anzahl an Fahrspuren an der Oberfläche notwendig. Es wird auch genauso hier noch Stau geben, in Anführungszeichen, also einfach Wartezeiten an den Ampeln, die notwendig ist, um den Pkw-Verkehr dosiert Richtung Altstadt zu leiten. Es ist ja eine unrealistische Vorstellung, dass alle einfach durchrauschen bis zum inneren Ring.
0: Eine ähnliche Überraschung für so manchen offenbart sich auch wenige hundert Meter weiter westlich an der Rothenburger Straße.
1: Die Rothenburger Straße wird also untertunnelt, aber an der Oberfläche bleibt die Kreuzung natürlich schon bestehen. Das ist ein häufiges Missverständnis, weil die Stadt das Wort kreuzungsfrei so groß schreibt, dass hier in dem Bereich keine Kreuzungen mehr wären. Also jeder, der sein Ziel in Nürnberg hat, also in der Altstadt, in St. Leonhard, Schweinau, in der Südstadt oder von dort kommt, muss natürlich weiterhin Kreuzungen passieren, weil sonst käme er gar nicht in den Tunnel oder weiter Richtung Fürth.
0: Wie nah am Frankenschnellweg heute Verkehr und Natur zusammenliegen, zeigt sich mit einem Gang ins frühere Kanalbett zwischen den Fahrspuren, heute zu einem kleinen Wäldchen ausgewachsen. Hier zeigt Holger Meinhardt einen Plan aus den 50er Jahren, einen dieser euphorischen Straßenbaupläne dieser Zeit, und sensibilisiert dafür, was für eine Verkehrsschneise Nürnberg da eigentlich noch erspart geblieben ist.
1: Und was man hier sieht, ist, dass das noch eine andere Straße geplant war, nämlich die sogenannte Südstraße. Die wäre von hier weitergegangen, über den heutigen Zeltespark, südlich des Bahnhofs. Der Bahnhof wäre überbaut worden mit Parkplätzen, also eine Parkgarage über den Gleisen. Und es wäre dann weitergegangen bis Mögeldorf und so weiter, bis dann halt hier der Anschluss an die A3 wieder möglich war. Das wurde dann irgendwann bleiben gelassen, wie wir alle wissen. Und deswegen haben wir da den Nelson Mandela Platz, den Zeltespark und so weiter und keine Stadtautobahn durch die Südstadt. Wäre das gebaut worden, hätten wir heute wahrscheinlich genauso das Argument, was wir hier zum existierenden Frankenschnellweg hören, dass die Straße ja offensichtlich notwendig ist, weil sie eben so stark befahren wird. Das ist ein Phänomen, was die Verkehrsplanung insgesamt kennt, was auch gut erforscht ist, dass wenn Straßen gebaut werden, dass sie dann auch genutzt werden. Das Angebot schafft sich sozusagen seine eigene Nachfrage. Im Nachhinein ist jede Straße notwendig. Es gibt aber auf der anderen Seite auch genug Beispiele, also weltweit, wo Straßen zurückgebaut werden, die vorher stark befahren waren und natürlich vorher alle den Kollaps vermuten, der sich dann aber nicht einstellt, weil der Verkehr sich nur zum Teil verlagert, zu großen Teilen aber auch verschwindet, wohin auch immer. Das finde ich jetzt in Bezug auf diese Planungen von früher ganz interessant. Also hätte man es durchgebaut, hätten wir wahrscheinlich jetzt den gleichen Kampf dort, wie wir ihn hier führen müssen. Wäre der Frankenschnellweg irgendwann mal zurückgebaut, entweder auf eine normale urbane Stadtstraße, die angebaut ist mit Wohnungen, Cafés, Läden und so weiter, oder sogar zu einem Kanal, dann würde man wahrscheinlich auch beobachten können, dass der Verkehr zum Teil sich verlagert auf den Ring, auf die umliegenden Autobahnen, zum Teil vielleicht verschwindet und irgendwann würde vielleicht niemand mehr auf die Idee kommen, dass hier eine Schnellstraße notwendig erachtet hätte sein können. Ähnliches Beispiel noch ganz kurz, die Nürnberger Altstadt ist ja eine große Fußgängerzone und als die eingerichtet worden ist in den 70er Jahren, haben natürlich auch alle erwartet, dass dann der innere Ring aus allen Nähten platzt und dass das auf keinen Fall funktionieren kann. Das war auch erst ein Verkehrsversuch und es hat sich auch dort gezeigt, der Verkehr hat sich nicht komplett verlagert, sondern ganz viel ist auch entfallen. Der Bau der U-Bahn und so weiter trägt da natürlich auch seins bei, aber das wäre hier, jetzt wieder Blick in Richtung Zukunft, wäre hier natürlich auch möglich, dass man nicht nur eine Straße zurückbaut, sondern auch neue Angebote für die Mobilität schafft. Ich habe schon die Straßenbahn angesprochen. Wenn man den ÖPNV ausbaut, macht man insbesondere Pendlern ein Angebot umzusteigen. Dann gehen wir jetzt aber auf den Ort ein, an dem wir uns befinden. Er ist sehr schön grün, ist ein kleines Wäldchen gewachsen hier im ehemaligen Kanalbett. Und hier sehen wir eine Werbeillustration von Söhr, also von der Stadt, für den Ausbau des Frankenschnellwegs. Und hier ist es eine andere Stelle, es ist viel weiter da drüben, nämlich der sogenannte grüne Deckel und der Eingang dahin. Aber worauf ich eingehen will, ist der Claim für mehr Grün. Also ist tatsächlich so eines der Hauptargumente, mit dem die Stadt wirbt. Und wenn man sich jetzt vor Augen führt, dass dieses Wäldchen, was hier 8 Hektar umfasst, dass das alles gerodet wird, ist es schon ein bisschen lustig, dass man mit mehr Grün wirbt. Auch jenseits dieses Wäldchens hier im ehemaligen Kanalbett gibt es sehr viel Straßenbegleitgrün am Frankenschnellweg, also inzwischen großgewachsene Bäume, die auch eine

0: haben irgendwann aufgehört zu zählen. Am Anfang hatten wir den Anspruch, jeden Straßenbaum zu zählen. Also um die 1000 große Einzelbäume werden gerodet werden. Vielleicht, weil wir es schon da haben, gehen wir auch gleich darauf ein, dass hier noch drunter steht, 23 Tonnen CO2 kann der grüne Deckel pro Jahr abbauen. Also die Stadt, die städtischen Pläne sehen ja nicht nur vor, dass gerodet wird, sondern es wird auch neu begrünt. Das ist eben ganz, wird ganz groß geschrieben. Um das kurz einzuordnen, der gesamte Tunnel hier im Abschnitt Mitte umfasst 1,8 Kilometer und davon sind 700 Meter überdeckt mit diesem grünen Deckel. Da soll dann eben ja, Wiese entstehen oder ein Rasen, eine Rasenfläche. Ob da solche Bäume wachsen können, ziehen wir stark in Zweifel, weil wir sehen alle, dass hier die Betondecke unheimlich knapp unter der Oberfläche ist. Also eigentlich ist diese Darstellung schon total verlogen. Aber gut, gehen wir mal davon aus, es kommen eben dieser 700 Meter lange neue Park. Dann soll er laut Stadt 23 Tonnen CO2 pro Jahr absorbieren. Und das ist natürlich witzig, damit zu werben, wenn man sich vor Augen führt, was eigentlich der Bau des Ganzen an Emissionen bedeutet. Da haben wir errechnet oder auch nachgelesen und dann nur addiert, 78.000 Tonnen CO2 werden beim Bau des Frankenschnellwegs emittiert. Das geht vor allem auf den hohen Anteil von Beton als Baustoff zurück. Also wir sind hier im Grundwasser, es muss alles in Betonwannen ausgeführt werden, ziemlich dick. Und wenn man das dann gegenüberstellt und ausrechnet, kommt man auf 3.300 Jahre. Also da, glaube ich, ist der Vorwurf Greenwashing nicht übertrieben.
1: Zum Abschluss dieses Rundgangs fragen wir uns nun nochmal, wie diese Planungen eigentlich noch in die heutige Zeit passen. 12 Jahre Bauzeit werden angesetzt, eine weitere Planungsphase vorab. Passt dieses Projekt noch in die Welt der dann 2040er, 2050er Jahre und folgend?
0: Das ist schon interessant, wenn man sich klar macht, wie rapide sich eigentlich die Welt verändert hat in den letzten zwei Jahrzehnten. Was an Themen neu gekommen ist, was für Prinzipien vielleicht auch der Stadtentwicklung und der Stadtplanung aufgekommen sind. Also ich erinnere an die Verkehrswende 2021 in Nürnberg beschlossen, mit dem Mobilitätsbeschluss, das Ziel, den Autoverkehr zu reduzieren schrittweise. Natürlich auch die Klimaanpassung. All solche Themen waren ja vor 20 Jahren noch nicht so auf der Agenda, als man die Planung angefangen hat. Und was ist erst 2045, wenn das Ganze dann überhaupt mal nutzbar wäre? Dann haben wir dieses Straßenmonstrum hier quer durch die Stadt und wollen aber eigentlich gar nicht mehr Auto fahren.
1: Und gesellschaftliche und technische Veränderungen, die zeigen sich ja auch schon wirklich ganz konkret nachvollziehbar. Die Digitalisierung krempelt die Vernetzung des Verkehrs um, lässt Potenziale von Verkehrsreduktion durch intelligentes Kombinieren zum Beispiel sich erst so richtig entfalten, autonom fahrende Autos zum Beispiel, die sich in manchen Ländern jetzt schon verbreiten, die verstärken diesen Trend noch. Dass das Kraftfahrzeug im Privatbesitz in den kommenden Jahrzehnten ein Auslaufmodell sein könnte. Zum Nachdenken möchte Holger Meinhardt vom Baulust am Ende noch anregen mit einem Zitat von Oberbürgermeister Markus König. Der überraschte auch erst vor kurzem unter anderem beim NN-Podium vor der Bürgermeisterwahl mit einer zumindest nicht so ganz eindeutigen Haltung zum Frankenschnellwegausbau. Holger Meinhardt ordnet ein, wie die Zusammenhänge sein könnten.
0: Von unserem Oberbürgermeister Markus König, der hat im April 2024 Folgendes gesagt. Daher empfehle ich, nun innezuhalten und die Situation noch einmal genau zu bewerten. Gibt es Ansätze, wie wir im Sinne der Anwohnerinnen und Anwohner sowie der Verkehrsteilnehmer schneller, günstiger und zeitgemäßer zu einer verträglichen und umweltfreundlichen Lösung kommen können? Das hat er gesagt, nachdem die Klage höchstrichterlich abgewiesen worden ist, die vorher mehrere Jahre lief. Das heißt, das war wieder Frankenschnellweg auf der Tagesordnung. Man musste sich überlegen, was macht man jetzt? Und seine recht vernünftige erste Eingebung war, man sollte das Ganze nochmal überdenken. Und dieses Tunnelmonstrum kam ihm da offenbar auch noch, auch schon ein bisschen aus der Zeit gefallen vor. Leider kam ein, zwei Wochen später Söder um die Ecke und hat gesagt, den Tunnel bauen wir. Das Geld kommt vom Freistaat. Und dann hat halt Markus eine neue Anweisung gegeben. Seitdem ist es wieder auf der Tagesordnung. Aber genau

0: Darum geht es jetzt eigentlich beim Bürgerentscheid, dass man also die Situation neu bewertet, auch auf Basis der aktuellen Verkehrszahlen und der aktuellen Prognosen nochmal Planungen anstößt, die keinen Tunnel enthalten, also weil die Notwendigkeit davon wird sich da sicher nicht mehr erschließen, die irgendwas Stadtverträglicheres anpeilt, die vielleicht sogar nachhaltig genannt werden kann und insgesamt viel größeren Mehrwert für die Nürnbergerinnen und Nürnberger bringt. Vor allem, wenn man sich überlegt, was für 1 Milliarde Euro alles gebaut werden könnte.
1: Jeden Sonntag um 17 Uhr finden die Rundgänge am Frankenschnellweg weiterhin statt, wenn ihr euch dort mal ein eigenes Bild machen wollt. Und damit war es das auch schon für die heutige Ausgabe von Natürlich Nürnberg. Die nächste gibt es am 23. Juni. Wir hören uns sonst auch immer aktuell zur Wetterkolumne am Montag und Freitag auf unserer Website. Ich freue mich, wenn ihr mal reinhört.
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Pienso en... Y aquí estamos, como siempre, pensando en Latinoamérica. Wir denken wie immer an Lateinamerika hier bei Onda Latina. Der Frühling ist jetzt fast wie ein Sommer. Es ist heiß geworden. Esta primavera parece más bien un verano. El tiempo se ha puesto caliente. Y lo vamos a seguir calentando aquí en Onda Latina. Wir machen ihn weiterhin wärmer hier bei Onda Latina, dein Programm, um das Wochenende anzuwärmen. El programa para calentar el fin de semana. Y vamos para adelante, porque para adelante es para allá. Nos vamos con una canción colombiana, Patacón Pisao. Jetzt machen wir einen kolumbianischen Lied, Patacón Pisao. Patacón ist der Kochbanane. Und wenn es gedrückt und frittiert wird, das ist der Patacón Pisao. Va pa'lante, que pa'lante pa' allá.

Das war Traicionera von Joel Santos. Bachata de la Fina por Onda Latina. Bachata von Feinstein hier bei Onda Latina. Joel Santos, Traicionera. Bueno, yo les había prometido que les iba a traer algunas informaciones y aquí voy con las primeras. Ich hatte schon versprochen, dass ich ein paar Informationen bringen werde und hier sind die ersten. Wir haben hier bei Onda Latina schon ein paar Mal Renato Tejada gehabt zum Interview. 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El 6 de junio está en Maintal, en La Main. El 13 de junio en Borken, en Levis Rest. 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El 5 de julio, perdón. Ah, no, sí, el 3 de julio. El 3 de julio. Bueno, wiederhole ich die Informationen. Wir haben hier Renato Tejada ein paar Mal gehabt in unserer Sender, was mich freut. Und jetzt habe ich eine Reihe von Konzerten von ihm hier in der Gegend. Am 6. Juni ist er in Maintal in La Main. Am 13. in Borken in Levis Rest. Am 14. in Hanau in La Main. Am 27. in Wendelstein in der Waldorfschule. Und am 30. in Nürnberg in Ludwigs. Und danach am 3. Juli in den Latin Festival in Schwabach. Den Latin Festival in Schwabach unter dem Namen Ritmos Latinos, wo mehrere Gruppen sich präsentieren. Da wird auch Renato mit La Banda del Túnel sein. Bueno, mi gente, y mientras tanto, seguimos aquí poniendo música, porque eso vinimos. Y nos vamos con Salsa de la Fina, con Wayne Gorbea. Estamos en salsa. Wir sind bei Salsa. Das ist der Titel des nächsten Liedes. Estamos en salsa mit Wayne Gorbea. Salsa de la Fina por Onda Latina. ¿Dónde si no?

Und wir machen weiter mit Salsa. Héctor Lavoe. Lavoe. No cambiaré. Ich werde mich nie verändern. Héctor Lavoe.

Y antes de irnos con la siguiente salsa, una información adicional. Before wir weitermachen, Salsa machen, habe ich eine zusätzliche Information. En estos días, vamos a ver en las próximas semanas cómo lo logro organizar, quiero entrevistar a uno de los buenos percusionistas que hay aquí en la región. In den nächsten Tagen, ich hoffe in den nächsten Wochen kann ich das arrangieren, möchte ich ein Interview machen mit einer der besten Perkussionsspieler, ja, Perkussionisten der Region hier, der Mexikaner Tico Sandoval. El mexicano Tico Sandoval toca con varios grupos aquí en la región y lo conocerán ya, lo habrán visto, pero habrá la ocasión de que lo escuchemos aquí en Onda Latina. Ihr habt ihn sicherlich schon mal gesehen, der ist in mehrere Gruppen, wo er mitspielt, aber wir werden ihn hoffentlich auch hier an den Mikrofonen von Onda Latina haben. Und machen wir weiter mit Salsa, um das Wochenende anzuheizen. El Príncipe de la Ciudad con Jerry Rivera. Der Prinz der Stadt, Jerry Rivera. Tremenda salsa para calentar el fin de semana, más de lo que está caliente ya. Vamos para adelante, que esto es Onda Latina.

Und hier kommt die nächste Nachricht. Einer der größten Sänger der Salsa, Rubén Blades, kommt nach Deutschland, macht seine letzte Tour, hat er gesagt, und wird am 7. Juli in Berlin sein. Ich habe das Glück, schon Tickets für das Konzert von Rubén Blades in Berlin zu haben. El cantante grandioso compositor, maestro de la salsa, Rubén Blades, viene para Alemania, viene en gira. Ha dicho que será su última gira y estará el 10 de julio en Berlín. Tengo la suerte ya de tener los tiquetes para visitarlo y ver ese tremendo concierto de despedida de Rubén Blades. Y para irnos ambientando a Rubén Blades, voy a ponerles una canción del Pablo Pueblo. Gerade uns an Rubén Blades zu einzustellen. Hier eine seine schöne Lieder, Pablo Pueblo. Auf Spanisch wäre der Titel sowas wie Paul das Volk.

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Und das nächste Lied von Toto Lamont-Posina, auch sehr bekannt in Kolumbien, Prende la vela, Sünde die Kerze, tremendo Mapalé de Toto Lamont-Posina, ein Mapalé in der Stimme von Toto Lamont-Posina, Prende la vela.

Das war ein Mapalé, das ist dieser Rhythmus, dieser heiße Rhythmus aus Kolumbien. Und der Titel Prende la Vela, also Zünde die Kerze, von, gesungen von Toto la Momposina, die große Sängerin aus Kolumbien, die leider uns verlassen hat. Tremendo Mapalé desde Colombia con la voz de Toto la Momposina, quien lamentablemente se nos ha ido ya. Y el título de esta canción era Prende la Vela. Y para cerrar este homenaje a Toto la Momposina, esta grandiosa cantante folclórica colombiana, vamos a terminar con otra canción muy conocida de ella, una cumbia, El Pescador. Dice Kurze, aber gut empfundenen Hommage an Toto la Momposina zu schließen, werde ich noch eine Cumbia von ihr, eine sehr bekannte Cumbia von ihr, abspielen. El Pescador, der Fischer.

0: Y volvemos para Colombia con Kaleth Morales y la canción Ella es mi todo. Jetzt gehen wir zurück nach Kolumbien mit Kaleth Morales und das Lied Ella es mi todo. Sie ist mein alles.
1: Ella es mi todo, de la autoría de Kaleth Morales.

Y saltamos a Cuba con la vieja trova santiaguera. Me dieron la clave. Jetzt bringen wir nach Cuba mit la vieja trova santiaguera und das Lied Me dieron la clave.

Und jetzt kommt eine Stunde Fiesta hier bei Onda Latina. Una hora de fiesta, vamos pa'lante! 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Y esta es Carruseles, con la Sonora Carruseles de Colombia. Das Lied heißt Carruseles, mit der Sonora Carruseles aus Colombia.

Das war Willy Chirino, Los Campeones de la Salsa, die Sieger der Salsa. Und jetzt machen wir weiter mit Gilberto Santa Rosa. Machen wir, seguimos con Gilberto Santa Rosa. Qué manera de quererte. Wie ich dich liebe. Was für eine Weise, dich zu lieben.

Qué manera de quererte, was für eine Art zu lieben, Gilberto Santa Rosa. Und jetzt springen wir wieder nach der Dominikanischen Republik. Volvemos a la República Dominicana con Junel Cruz. Dominicanita.

Wir kehren zurück nach Kolumbien mit Joe Arroyo, Rompa todo el mundo, Rum für alle. Nos devolvemos para Colombia con Joe Arroyo y la canción Rompa todo el mundo.

Und jetzt kommen zusammen Shakira und Karol G. TQG. TQG. Karol G. und Shakira.

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1: Wir können auf Schalke bei Radio Z der einzigen Inklusionssendung in Süddeutschland mit die das alles gefunden. Dr. König.
2: DJ Dr. König, so viel Zeit muss sein. Und unsere Unplugged-Fickierer.
1: Ja.
2: Einen wunderschönen guten Abend. In die Runde. Haben wir es mal wieder geschafft. 30. Januar 2026. Unsere allererste, ich betone, allererste Radiosendung gemeinsam in unserem Zeitlust-Team für dieses Jahr. Und auf der Herfahrt haben wir ja schon drüber gesprochen. Am Reformationstag war unsere letzte Sendung.
3: Halloween.
2: Wo viele, Halloween kenne ich nicht, wo viele Zuhörenden uns danach gesagt haben, was das für eine geile Reformationssendung war. Aber es ist nochmal eine andere Geschichte, liebe Angela. Schön, dass wir eingeschaltet haben mit Vollbesetzung und nach dem überragenden Erfolg von der letzten Sendung, muss man wirklich sagen, zwei Leute haben sich gemeldet, sie fanden es gut.
3: Bei mir waren es sogar vier oder
2: fünf. Ach, waren sogar vier, gut. Aber immerhin, also wir waren zweistellig.
3: Ja, ziemlich grob aufgerundet.
2: Über den überragenden Erfolg haben wir jetzt gesagt und wir hatten eine riesen Gaudi, glaube ich, im Oktober bei der Sendung, bei dem Thema der Sendung, Covers, dass wir gesagt haben, es gibt noch so viele Covers auf dieser Welt, auch gute, sehr witzige Covers, dass wir einfach nochmal sagen, wir machen einen zweiten Teil. Und ich muss zu meiner Schande gestehen, ich bin extrem unter Druck, nachdem mich der Dr. König fast stündlich per WhatsApp unterrichtet hat, welche coolen Lieder er hat. Und ich soll mich warm anziehen. Und von daher wird es sehr, sehr spannend werden. Und wir haben auch wieder Telefon. Das Telefon. Wir haben das Telefon wieder da. Weil beim letzten Mal war das Telefon tot.
3: Aber Alex, das hat ja noch nie funktioniert.
2: Ja, komm.
3: Das hat noch nie funktioniert, dass jemand hier vernünftig durchgestellt wurde.
2: Ja.
3: Oder?
2: Ja. Und ich muss ja sagen, ich bin ja auch, meine lieben Zuhörenden, eigentlich dürfte ich ja gar nicht da sein. Ich habe ja einen gelben Schein, das ist eine andere Geschichte. Aber der Arzt meinte, es tut mir gut, wenn ich hier einfach mal als Zeitlust-Team mit meinen drei Mitstreiterinnen arbeite. Also von daher, mein linkes Ohr ist tatsächlich etwas lädiert und von daher muss ich immer manchmal vielleicht nachfragen, wenn dann unser Dr. König in seinen preußischen Schlägen irgendwas erzählt. Aber das ist nochmal eine andere Geschichte, weil, und jetzt kommt nämlich nochmal der nächste Highlight, wir haben eine neue Rubrik dieses Mal. Ich habe eine neue Rubrik eingeführt. Erde erkunden mit Dr. König und Alex G. Punkt. Lasst euch überraschen, was da kommen wird.
3: Ich weiß leider auch noch nichts von.
2: Absolut. Fand ich jetzt ganz witzig. Vielleicht findet sie auch witzig. Wenn nicht, ist auch okay. Ich denke, wir versuchen es. Und ich würde sagen, wir fangen an. 22.03 Uhr. Erster. Nein, stopp. 5. Freitag im Monat, 30. Januar 2026. So, und ich habe mir natürlich überlegt, um überhaupt einmal ein bisschen in Vorleistung zu gehen, kommen jetzt wirklich hammermäßige Knaller. Mhm. Mein erster Knaller wird sein von, ich habe mir sagen lassen, dem Giganten des Rocks, des Pops. Er ist mittlerweile auch schon verstorben. Wer kann das sein, Kira?
3: Michael Jackson.
2: King of the Pop, so heißt er, glaube ich. King, nicht King of Rock'n'Roll, das war ja Elvis, haben wir ja letztes Mal gehabt. King of Pop, wer war das?
3: Michael Jackson.
2: Wow, super. Also, Wahnsinn. Hausaufgaben hat er gemacht. Also, wie gesagt, ich bin gespannt, wie euch diese Version gefällt. Ich bin total begeistert. Und ich muss auch sagen, grundsätzlich fand ich Michael Jackson schon sehr cool. Also auch die Lieder von ihm. Von daher ist es auch ein Tribut an Michael Jackson. Danach gibt es einen richtigen Knaller. Ein Cover von einem Cover von einem Cover. Von Blue Killer aus München, lasst euch überraschen. Und als kleinen, richtig klitzekleinen Höhepunkt, und da muss der Dr. König Rollschirm mit den Augen, mit dem Bruce Springsteen, Klassiker, auch eine geile Cover. Aber jetzt würde ich einfach mal sagen, und dazu habe ich meine uralten Walkman ausgepackt, ich hoffe, das klappt jetzt tatsächlich alles, so wie man es uns vorstellt, ich schiebe den externen Regler hoch.

0: Wow, mit einem Bruce Springsteen-Klassiker wird es 22.13 Uhr und meine erste Runde ist schon fast zu Ende. Fast. Einen habe ich noch, einen wirklich 70er Jahre Deutschklassiker als Cover. Und ich muss schon sagen,
1: hast du ordentlich vorgelegt, ja?
0: Dr. König wäre, wenn ich jetzt die Türen zugesperrt hätte, heulend aus dem... Nein, Spaß beiseite. War glaube ich, ganz okay. Als Auftakt für unsere Sendung?
1: Ja, bislang war das schon ganz gut.
0: Also, da bin ich ja schon mal beruhigt und freut mich, dass es dem Doc, der übrigens ein echter Doktor ist, für die, es soll ja auch angeblich Menschen geben, die heute das erste Mal zuhören. Wir sind das Radio zeitlos Team von Radio Z. Wie schon unser Jungmoderator, muss man ja schon sagen, angekündigt hat, eine der wenigen, wahrscheinlich die einzige, regelmäßig stattfindende Inklusionssendung Süddeutschlands. Und DJ Ton darf dann auch später ran, logischerweise. Deswegen haben wir ja eine Inklusionssendung. Und jeden fünften Freitag im Monat, das heißt viermal im Jahr, gibt es die große Zeitlos-Sendung mit 2 Stunden wie heute. Und mittwochs, den ersten Mittwoch im Monat, da treffen wir uns gleich wieder in 5 Tagen, den DJ Ton, ich, die Zeitlos-Spezialsendung von 19 bis 20 Uhr mit allgemeiner Mucke, ein bisschen unterhalten und so weiter. Das war jetzt der Werbeblock und ich würde sagen, ich denke mal, unser Jungvolk, übrigens Jungvolk, wir haben hier feierende Volljährige jetzt bei uns. Unser Team ist volljährig! Happy Birthday to you! Super, Kira, meinen Herz von Herzen. Herzlichsten Glückwunsch seit 2 Wochen. Mhm. Ü18.
1: Ja. Sagst du den Ü18?
2: Ja. Ja.
0: Cool. Und sie hat uns nicht ins Studio gefahren, das ist aber eine andere Geschichte.
1: Hat uns auch nicht zu ihrer Feier.
0: Wir wollen keinen Druck aufbauen.
2: Alex war da.
0: Und von daher werden wir uns dann später natürlich, weil ich gehe davon aus, dass wir wieder mal unser Lieblingsthema haben. Das ist nämlich das zweite Lieblingsthema. Erickson, das innere Kind. Kira verdreht die Augen, immer noch nicht gehabt.
2: Wir haben angefangen.
0: Nein. Aber gut, da kommen wir später drauf zurück. Aber jetzt Erickson und das innere Kind passt, glaube ich, zum nächsten Lied. Das Original ist an dem Tag, an dem Conny Kramer starb. Am Tag als Conny. Das war so ein Drogenhit. Also Drogenhit klingt jetzt natürlich bescheuert, aber gegen Drogen, glaube ich. Und ich finde die Version der goldenen Zitronen wirklich cool. Schaut mal, was sie draus gemacht haben. Viel Spaß.

0: So, wir haben jetzt die Plätze gewechselt. Das waren die goldenen Zitronen mit am Tag, als Conny Kramer starb. Großartige Version.
1: Besonders um wie es geht, gell? Nicht Conny Kramer, sondern der andere Typ.
0: Der Thomas Anders.
1: Der Verschnittschüling.
0: Ja, aber Thomas Anders war jetzt jemand, den sogar unsere 18-jährige Kira kannte.
1: Fand ich cool.
0: Großes Kompliment dafür.
1: Ja.
0: Ja. Und da sind wir schon bei der Kira. Ja. Sie hat schon ihre Gitarre gewetzt. Der erste Griff ist schon gegriffen. Du musst näher ans Mikrofon.
2: Ja.
0: Wir hören jetzt ein Lied von der Kira. Ich bin auch gespannt, was da kommen wird. Und danach werde ich dann ein paar Songs zum Besten geben. Also viel Spaß mit Kira.

0: Wow. Wow.
1: Sehr schön. Kira mit ihrer Version von Just Like Heaven von Cure.
0: Ganz toll. Wäre mal interessant, was der Robert Smith dazu sagen würde.
1: Ja, den können wir vielleicht nächstes Mal einladen.
0: Ja, nach Nürnberg. Ich auch noch eine Coverversion habe von den Secure.
1: Kommt das heute noch?
0: Kommt dann später nochmal. Deswegen
1: bin ich gespannt.
0: Ich eigentlich die Sendung immer schicken.
1: Genau, wir müssen jetzt noch ein bisschen schneller machen.
0: Der und Alex ihn dann einladen, wenn er mal in Deutschland ist. Weil hast du gewusst, dass er ja Flugangst hat?
1: Nein.
0: Kennst
1: aber
0: du das nicht, die Story?
1: Ja, das hast du, glaube ich, schon mal erzählt. Ja.
0: Die sind tatsächlich, Secure ist ja wirklich eine Weltband, muss man sagen. Und fahren nur mit den Autos oder mit dem Zug. Und nachdem die Australier damals, keine Ahnung wann das war, haben tatsächlich die ganzen Fans in Australien so eine Art Petition gesammelt. Und er hat sich dann tatsächlich bereit erklärt, in Australien
1: mit dem Zug nach Australien zu fahren.
0: Zu machen, er ist dann tatsächlich rübergeschwommen.
1: Mhm.
0: Nein, Spaß beiseite, mit dem Schiff.
1: Okay.
0: Da gibt es sogar eine Dokumentation. Da waren es, glaube ich, 3 Wochen unterwegs. Die sind dann tatsächlich von England mit dem Schiff rüber nach Australien. Und leider Gottes ist ja, glaube ich, der Gitarrist jetzt verstorben vor 2-3 Wochen. Von Secure auch. Wieder ein großer Verlust. Und jetzt wird es leider Gottes wahrscheinlich immer öfters kommen. Die 80er-Jahre-Typen, die sind halt jetzt alle über 70.
1: Hm.
0: Also wie gesagt, Kira, vielen herzlichen Dank.
2: Gerne.
0: Einer meiner Lieblingslieder, wirklich ganz toll gecovert, muss man ja sagen. Und ich würde sagen, wir hören dich später nochmal.
1: Auf jeden Fall.
0: Mindestens 3 Mal noch.
1: Ja,
0: und jetzt
1: ja je nachdem, wie lange du noch redest.
0: Übrigens Christian heißt.
1: Also 22.24 Uhr und ich darf meine erste Runde beginnen.
0: Wow.
1: Ich bin echt spät dran heute.
0: Aber sowas von.
1: Also der Alex hat ja ordentlich losgelegt mit einem breiten Spektrum an Musikgenres. Von Rock über Ska und Rockabilly bis hin zu Punk. Wenn man die Goldenen Zitronen als Punk bezeichnen möchte, ja, ist okay. Ich fange jetzt erstmal ganz locker an, sehr groovig, mit 2 Reggae-Songs. Der erste ist von Jan Delay, irgendwie, irgendwo, irgendwann. Ja, genau, von Nena gecovert, Originalversion aus dem Jahre 84. Und danach kommt ein Lied von The Clash. Auch im Reggae-Style, auch gecovert von jemandem, den ich nicht kenne. Ein jamaikanischer Reggae-Musiker, Willie Williams heißt er, der dieses Lied Armageddon Time 1977 geschrieben hat. Aber wir fangen an mit Jan Delay und irgendwie, irgendwo, irgendwann.

0: So, das war mein dritter Song. Nach Jan Delay und The Clash waren das Through Through mit ihrer Version Holding Out for a Hero, die zu hören ist auf dem Soundtrack Shrek 2, den ich hier schon relativ oft erwähnt habe, weil er einfach so gut ist und es sind so viele gute Songs drauf.
1: Stimmt.
0: Das war Cover von Bonnie Tyler, ich weiß gar nicht, wie sie ausgesprochen wird, von 1984. Ich werde jetzt noch einen Song spielen, den vierten.
1: Wobei ich ja mal anmerken muss, mein lieber Dr. DJ König, das von The Clash, ich habe es nicht erkannt.
0: Ja.
1: Das liegt an meinem Hörsturz.
0: Okay. Also alle, die...
1: Total experimentell. Hat mich ein bisschen an Kung Fu erinnert.
0: Also Alex spielt jetzt an auf den zweiten Song, Armageddon Time. Und er meinte, da schlafen die Leute ja ein.
1: Okay.
0: Ja, weiß ich nicht. Vielleicht sind sie dann wach geworden. Ja, ich steigere mein Programm auf jeden Fall. Ich wollte mal ein bisschen lockerer einsteigen.
1: Ja.
0: Werde jetzt noch einen Song spielen, und zwar von der Band Bauhaus, die David Bowie gecovert haben, und zwar Ziggy Stardust. Und nach diesem Song wird dann der DJ Ton zwei Songs zum Besten geben. Und danach schauen wir mal, wie das Programm weitergeht.
1: Ja. Im Übrigen, da ist uns, sind wir uns alle einig, dass das tatsächlich eine bessere Version, coolere Version ist als das Original.
0: Ja.
1: Würde ich schon sagen. Also ich persönlich möchte nicht dem großartigen David Bowie, den ich ja wirklich auch wirklich gut finde, ein toller Mensch, tolle Musik gemacht, nicht zu nahe treten, aber Bauhaus hat da schon ein geniales Cover gemacht, muss man ganz ehrlich sagen, was dich dann wieder punkteweise weit nach vorne gegenüber mich bringt, nachdem du massiv zurückgefallen bist.
0: Durch The Clash, Armageddon Time. Okay, also, aber die Hörenden können ja selbst ihr Urteil fällen. Wir spielen jetzt Ziggy Stardust von
1: Bauhaus. Und dann die Chetone.

Ja, wir haben gerade den Geschäftsessen gewechselt. Genau. Ich gehe los mit Junge von Heino, genau, Psychiatrie.

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1: Ja, mit Junge auf die andere Art, würde ich mal sagen. Genau. Jetzt gehe ich weiter mit unserem Mund. Ja.

0: Ja, der Ramones. I Wanna Don't Grow Up. Mit Erickson und das innere Kind geht's um 22.48 Uhr weiter. Mit dem DJ. Gleich mit dem DJ Alex G. Punkt. Erstmal wollte ich mich recht herzlich bedanken beim Dr. DJ König. Ja, ich bin echt entspannt. Und beim natürlich DJ Ton. Zwei tolle Lieder. Covers von den Ärzten von Heino gecovert und von den Ramones von Tom Waits gecovert. I wanna grow up. Ich möchte nicht wachsen.
1: Erwachsen werden.
0: Ja. Also ich bin ja der Franconia-Englisch. Wenn man es original übersetzen würde, würde man sagen, ich möchte nicht wachsen, oder? Aber wir wissen, was gemeint ist. Also brauchen wir jetzt nicht drüber diskutieren. Ich würde sagen, die Kira darf um 22.49 Uhr wieder ran. Und jetzt, meine Lieben, tatsächlich nach langer, langer Zeit. Ich habe es nicht mehr geglaubt, aber sie hat es tatsächlich gemacht. Wieder ein neues Lied einstudiert.
1: Was für den DJ Ton und für mich eine Überraschung sein wird.
0: Wir wissen absolut. Ich habe es jetzt gestern gehört. War sehr begeistert.
2: Heute.
0: Was heute? Also ich fernab von Zeit und Raum. Ich schwebe nur noch und habe gesagt, Kira ist auch einer von meiner Lieblingsgruppen, ein Cover. Ich glaube und hoffe natürlich, wir sowieso, aber auch unsere Zuhörenden werden es gut finden und hoffentlich alles, was wir heute spielen, gut finden. Schauen wir mal, wie dann die Kritiken kommen werden. Wahrscheinlich vernichtend, aber es ist eine andere Geschichte. Ich würde sagen, Kira, die Zuhörenden gehören dir. Viel Spaß.
2: Danke.

0: Wow, wow, wow, ich habe richtig Gänsehaut. Also richtig Gänsehaut. Kira, Respekt.
1: Danke.
0: Besonders auch sehr hoch. Wirklich arschcool. Und ich hätte jetzt einen Vorschlag, nachdem wir ja vorhin schon mal drüber gesprochen haben, dass wir einen Robert Smith einladen. Jetzt laden wir auch noch unser Morrissey ein. Vielleicht haben sie sogar Zeit, zusammen zu kommen, im Zug zu setzen, nachdem er der Robert Smith mit dem Flugzeug nicht fährt, in den Eurotrain. Aber Morrissey, glaube ich, ist ja in den Staaten, in Hollywood lebt er, glaube ich, der Morrissey. Oder in Italien, ich weiß gar nicht mehr genau.
2: Das weiß ich nicht.
0: Also, wie auch dem sei, wir haben jetzt den Auftrag für den DJ Ton, ja, rauszufinden, die E-Mail-Adresse von morrissey.de at morrissey. Und Kira, wirklich toll. Ganz starker Schmitz-Klassiker.
2: Nach seinen letzten politischen Aussagen auch.
0: Das ist eine andere Geschichte.
2: Aber also, okay. Hat sehr gute Musik gemacht.
0: Sehr gut gespielt, sehr gut nachgespielt. Und auch finde ich, also ich bin jetzt ja kein Musiker, deswegen frage ich einen Doc, sehr emotional mit der Gitarre. Also ich fand, es kam sehr gut rüber, diese Gitarre auch.
2: Ja, nicht einen Musiker fragen, sondern das kam einfach gut rüber.
0: Danke. Gut. Okay, meine Lieben. Ich fange jetzt an. Sentimental bleibe ich. Passend auch zum Lied von De Schmitz von Morrissey. Ein, zwei Lieder mache ich dann und dann kommt unsere neue Rubrik Erderkunden mit Dr. König und Alexander Galitz. Lasst euch überraschen. Ich fange jetzt an, meine Tour um 22.55 Uhr mit einer wirklich fantastischen Frau. Ich habe sie 1985 am 17. Juli bei Live Aid gesehen und habe mich verliebt. Unsterblich in Sade. Hm. Hat ungefähr ein Jahr angehalten, weil ich mich dann nämlich in die Pia von Philipp Bohr verliebt habe. Aber es ist eine andere Geschichte. Mit 18 verliebt man sich ja öfters mal. Nichtsdestotrotz fand ich, und es hat sie eben auch gespielt auf Live Aid, und ein ganz tolles Cover von 74, Why Can't We Live Together? Und ich finde, es passt zu dieser total durchgeknallten Zeit, die wir haben. Warum können wir nicht einfach friedlich zusammenleben? Viel Spaß mit Chardet.

0: Wow, ich schmelze dahin. Schade.
1: Dass jemand bei Clash einschlafen könnte.
0: Das ist der Nachteil, das ist der Nachteil um die Uhrzeit, es ist eigentlich tödlich, so Musik zu spielen. Aber ich muss das einfach spielen, weil ich die einfach so toll finde, Schade.
1: Ja, schöner Song.
0: Können wir uns schon gönnen. Weil wir schon so bei so einer tollen Musik sind, würde ich sagen, leg mal los. Bleib mal so ein bisschen in dem Stil, auch von der Zeit. Ich war damals, glaube ich, 2021 und habe den Film gesehen, The Commitments. Da geht es um eine irische Soulband anscheinend, die sich zusammenfinden, sehr erfolgreich sind und witzigerweise die Musik, also alles gecovert, und die Musik wurde von den damals 17-jährigen Sänger alles direkt eingespielt. Es war damals der Wunderknabe, wurde der quasi gefeiert, und ich habe jetzt mal recherchiert, die gibt es heute noch und spielt immer noch selber mit seiner eigenen Band. Ich habe für euch rausgesucht, für uns alle, Mustang Sally. Viel Spaß. Das war der falsche.

0: Ja, Mustang Sally aus dem Film Commitments. Ganz, ganz stark. Jetzt kommt auch passend zu unserer Lehrstunde der Dr. König wieder ins Studio. Und zwar, da müsst ihr jetzt einfach durch, liebe Zuhörenden und auch meine lieben Mitstreiterinnen und Mitstreiter, nachdem mich das letzte Mal der Dr. König sowas von zusammengeschissen hat, dass ich nicht gewusst hat, wo der Ruhrpott ist, beziehungsweise ich so eine grobe Ahnung hatte. Und ich muss dazu sagen, nee, auch nochmal ja, von meinem...
1: Du hast es ja Richtung Flensburg verortet, oder?
0: Ja. Und ich von meinem lieben HNO-Arzt auch noch zusammengeschissen worden bin, weil ich mich erdreist habe, er als Hannoveraner zu sagen, er ist Westfale. Das war also ein ganz dickes Minus. Und von daher habe ich jetzt gesagt, meine Lieben, denn wir machen eine ganz klitzekleine Aufklärungsrunde. Und das Witzige ist jetzt, ich habe von meiner lieben Frau Angela einen... Gibt es ja diese Abreißkalender, kennt ihr das? Mhm. Da gibt es ja dann philosophische Sprüche und frag mich nicht. Und ich habe tatsächlich von meiner lieben Frau für dieses Jahr so verschiedene, so eine Art Quiz bekommen. Und jetzt bin ich mal gespannt. Am 16. Januar war die Frage, welches deutsches Bundesland hat die meisten Großstädte? Kira?
1: Nordrhein-Westfalen.
0: Was sagst du? Es stand zur Auswahl. Ach so. Das ist so ein Streber, der Dr. König. Baden-Württemberg, Nordrhein-Westfalen und Rheinland-Pfalz. Also der Dr. König hat recht, es ist tatsächlich so. Also, so, und jetzt kommt aber das, was mich total überrascht hat, dass wir ja sozusagen von Rheinländern sprechen und vom Ruhrpott. Das bedeutet also, Nordrhein-Westfalen ist ja quasi geteilt, kann man das so sagen, so nach, von oben nach unten. Und Westfalen ist ja auch noch mit bei euch drin.
1: Westfalen, Ostwestfalen.
0: Ach, auch noch?
2: Ja.
0: Und das Sauerland?
1: Auch.
0: Wahnsinn, so groß ist das.
1: Ja, aber dieser Lokalpatriotismus, wie es hier gibt, das gibt es in Nordrhein-Westfalen
0: nein.
1: Nicht so sehr. Nee.
0: Aber um einfach nochmal, also und du würdest ja sagen, du bist Rheinländer, weil du in der Nähe vom Rhein aufgewachsen bist, kann man so sagen.
1: Ja.
0: So, und der Ruhrpott, das ist nochmal eine ganz andere Welt.
1: Ja, da ist die Ruhr mit H.
0: Ach, das ist tatsächlich ein Fluss?
1: Ja, ein ziemlich großer sogar. Ja.
0: Wow, wow. Also, wir haben jetzt wieder heute wirklich was gelernt. Also ich sage es ganz kurz noch. Nordrhein-Westfalen ist mit rund 18 Millionen Einwohnern das bevölkerungsreichste deutsche Bundesland. Und jetzt kommt das Interessante. Jetzt bin ich gespannt, ob unser Streber in der Schule, wenn er schon Doktor ist, aufgepasst hat. Ab wann spricht man von einer Großstadt?
1: 750.000, ich weiß es nicht, keine
0: Ahnung. 100.000.
1: Ab 100.000?
0: Ab 100.000, tatsächlich. Ist sozusagen, wie sagt man so schön? Und es kommt Köln, da bist du doch her. 1,1 Einwohner. Von den 20 größten Städten Deutschlands sind 10 in NRW. Respekt. Und unser Doc kommt aus einer davon.
1: Ja, aber nein, ich komme ja nicht aus Köln.
0: Du kommst doch aus Aachen.
1: Ja, aber das hat... Ja, eben.
0: Aber es ist keine Großstadt.
1: Ich komme aus dem Bermuda-Dreieck zwischen Köln, Aachen und Mönchengladbach.
0: Ah, okay. Und Mönchengladbach ist aber auch Rheinland.
1: Ja.
0: Okay, dann bin ich jetzt... Haben wir doch wieder was heute gelernt. Meine Lieben, Erdkunde mit Dr. König und Alex G. Punkt. Komplett aufgeklärt, NRW, ein ganz großes Land. Und ich wünsche jetzt euch ganz viel Spaß mit einem Klassiker von... Jetzt habe ich vor lauter Gackern, habe ich Ding... Von 1974... Und zwar von einem gewissen Al Green. All Green oder Al Green. Take me to the river. Viel Spaß in der Version von den Talking Heads. Nee, das war der andere. Jetzt. Und danach kommt die Kira.

0: Ja.
1: So. Kommen wir zum nächsten Programmpunkt. Und der heißt wieder Kira.
0: Schön.
1: Wir sind gespannt, was als nächstes kommen wird. Alex, weißt du's?
0: Ich hatte einen Wunsch. Ich weiß nicht, ob es ihn erfüllen wird. Aber wenn sie ihn erfüllt, drehe ich jetzt schon durch. Um 23.15 Uhr am 30. Januar. Und dann darfst du wieder ran, die Cheton, und ich habe noch drei.
1: Und dann ist schauen wir mal, ob wir das alles in die Zeit reinbekommen. Jetzt aber erstmal Kira mit ihrem nächsten Coversong.
0: Ja.
1: Viel Spaß dabei.

0: 23.18 Uhr.
1: Der Frankie sagt, ist left.
0: Ja, 23.18 Uhr. Das war eine Version von New Order.
1: Love Triangle.
0: Love Triangle, glaube ich.
2: Triangle.
3: Triangle.
1: Wirklich toll.
0: Sehr schön. Ich habe es bislang zum ersten Mal gehört. Ich glaube, du hast es freitags bisher noch nie gespielt.
2: Doch, eigentlich schon.
0: Dann habe ich da nie, vielleicht war ich da zur Toilette oder so. In meinem Alter geht man ja öfter.
1: Aber schon lange nicht mehr gehört, jetzt stimmt auch wieder.
0: Also ich kann es noch nicht.
2: Gerne.
0: Sehr schön. Ich werde jetzt mal ganz schnell weitermachen. Jo. Während der DJ Alex ja enorm abgebaut hat, stimmungsmäßig.
1: Absolut.
0: Von seinen ersten wirklich Knallersongs zum Ende hin.
1: Mein ganzes Pulver verschossen am Anfang.
0: Schwächer. Ich habe ja gesagt, ich fange langsam an und steigere es jetzt. Wir machen es ganz kurz. 3 oder 4 Songs spiele ich. Mal gucken, wie viel der Alex erlaubt. Erster ist Johnny and Mary, eine Coverversion von Robert Palmer, die er 1980 geschrieben hat. Wir hören die Version von Placebo. Placebo muss eigentlich bei mir, glaube ich, jetzt immer drankommen, weiß ich nicht. Und danach folgt Mrs. Robinson von den Lemonheads. Die Coverversion von Simon & Garfunkel.
1: Es geht immer.
0: Genau. Also, erstmal Placebo und dann die Lemonheads. Viel Spaß dabei.

0: So, das war die Version der Lemonheads vom Simon & Garfunkel-Hit Mrs. Robinson. Ich habe jetzt noch einen Knallersong in petto, bevor dann DJ Ton mit weiteren wirklich auch guten Songs hier an den Start geht. Und zwar habe ich eine Version von Take On Me rausgesucht. Ihr kennt ja alle den 80er Jahre Hit von Aha aus 84. Ja, genau. Was ich jetzt in meiner Recherche hier gelernt habe, ist, dass von der ersten Single-Veröffentlichung von Aha, von Take On Me, nur 300 Singles in Europa verkauft worden sind. Und dann gab es, glaube ich, also vielleicht mag es auch jemand besser wissen, aber dann gab es dieses zweite Video, ja, dieses, was halt bekannt geworden ist mit diesem Zeichentrick oder mit diesem, naja, was man so kennt, ne, was so zeichentrickmäßig aufgearbeitet wurde. Und damit ist dieser Hit wohl durch die Decke gegangen. Wow. Erst dann.
1: Hammer.
0: Jetzt habe ich eine Version rausgesucht von der Band, ich muss mal ganz kurz gucken, Real Big Fish, ich kannte sie vorher gar nicht. Ich hatte irgendwie eine Coverversion gesucht, weil wir das auch mit der Band covern wollten. Übrigens, wir covern auch Lemonheads Mrs. Robinson. Also Take On Me steht bei uns auch irgendwie auf der Liste und ich habe mal geguckt, was gibt's denn da, und da ist mir Real Big Fish untergekommen bei Spotify. Eine mir total unbekannte kalifornische Ska-Band. Aber das werde ich euch jetzt hier zum Besten geben. Viel Spaß damit, und nach mir kommt dann DJ Ton mit ein paar anderen Megasongs. Also Aha von Real Big Fish in der Ska-Version.

Wir haben gerade die Chipsets gewechselt und wir spielen die Remote und

0: So, das war die Version von Another Brick in the Wall.
1: Aber hallo.
0: Von Class of 99. Kommt vom Soundtrack von The Faculty, ein Robert Rodriguez-Film.
1: Sehr cool.
0: Und das ist,
1: wo du es immer herziehst, Dr. König.
0: Der Soundtrack ist ja sehr bekannt und das ist so eine Megaband. Ich glaube, der Sänger ist von Alice of Chains, der Gitarrist von Rage Against the Machine. Und dann sind da noch Porno for Pirates und irgendwas noch dabei.
1: Okay.
0: Ich finde es auch eine mega geile Version.
1: Sehr schön. 23.39 Uhr, unsere erste Sendung, neigt sich aber sowas zum Ende entgegen. 2, 3, 4, 5 Lieder haben wir noch. DJ Ton, wie ist die Lage? Gut, aber nicht hoffnungslos. Passt. Ich würde sagen, wir machen dann, jetzt, unsere liebe Kira, zum viertes Lied. Viertes Lied schon, ja. Ja. Und ein Lied für die Ewigkeit, muss ich schon sagen, alle Lieder sind für die Ewigkeit, aber das ist wirklich für die Ewigkeit. Wir haben uns gerade drüber unterhalten. Der Film ist Control, heißt der Film. Und ganz viel Spaß jetzt, Kira, mit dem Klassiker Love Will Tear Us Apart.

Wow. Franken und die Welt kriegt Gänsehaut. Oder hat Gänsehaut. Ganz, ganz toll, Kira. Einen tollen Klassiker. Schön vertont. Wir haben 23.43 Uhr. Ich werde jetzt noch zwei machen. Und dann darf der DJ Dr. König noch zwei Rauschmeißer machen, je nachdem, wie wir es schaffen. Jetzt kommt eine Gruppe, wo der DJ Ton und der Alex G. zweimal in der glücklichen Lage waren, sie gesehen zu haben. Einmal haben wir sie sogar in der Jut im Löwensaal. Da haben sie ihre LP vorgestellt, Dual, und haben eben auch dieses Cover gespielt. Und auf die Frage, was der Robert Smith sagen würde, sagt dann der Alex doch drauf, keine Ahnung, ich find's cool. In dem Sinne, viel Spaß mit The Walk.

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1: So, das waren die Busters, zu denen der DJ Alex jetzt noch eine Ankündigung hat.
2: Jawohl. Und zwar, wer wirklich mal ein ganz, ganz tolles Konzert erleben möchte und eine richtige Party. Wir haben schon einige Male die Busters live erlebt. Kira, habe ich zum 80. Geburtstag eine Konzertkarte geschenkt sogar. Du warst auch schon zweimal dabei. Im Hirsch am 1. März, Sonntag. Im Hirsch, man kann wirklich die Busters wärmst empfehlen. Sie werden ihre neue Platte vorstellen. Und 8, 9 Mann auf der Bühne, eine einzige Party, gute Stimmung. Wer pogen will, kann pogen. Und wer nicht pogen will, der staut dann hinten und muss seine Brille schützen. So wie der Dr. DJ König beim letzten Mal. Bei Philipp Rohr war das, glaube ich. War er schön hinten gestanden, damit er schön seine Brille schützen kann. Aber es ist nochmal eine andere Geschichte.
1: Naja, sonst bin ich ja komplett blind.
2: Einen wunderschönen Abend.
1: Genau, wir kommen jetzt nochmal zu 2 weiteren Songs. Mal schauen, ob wir uns da noch ordentlich verabschieden. Nein, wir werden uns auf jeden Fall noch verabschieden. Wir kommen jetzt zum...

0: Haben wir es wieder.
1: Da haben wir es wieder, ja, genau. Das war Johnny Cash mit der Version von Ghost Riders in the Sky. Er hat es 78 gecovert, das Original von 48. Ganz schön alt, muss ich sagen.
0: Wow.
1: Aber wir sind am Ende.
0: Ja.
1: Ja. Die nächste Show in dieser Besetzung werdet ihr, ich wollte jetzt sagen, am 29. Mai oder 30. Mai, ich weiß nicht, auf jeden Fall der letzte Freitag im Mai hören. Ich glaube aber, dass der DJ Alex da nicht dabei sein wird. Das heißt, ihr könntet vielleicht in den Genuss kommen, nur die Dreierversion von uns zu hören.
0: Ihr müsst es ja mal tun, wenn die Kira natürlich auch da ist, wissen wir ja alles nicht. Aber normalerweise kann ich das in gute Hände, muss ich wirklich sagen, in sehr gute Hände geben. Ich habe den DJ Dr. König, ich glaube, 10-mal jetzt eingewiesen in diese extrem hypermoderne Technik. Und ich gehe mal davon aus, dass es gut klappen wird. Und ich kann nur sagen, wie immer, Riesenspaß gemacht. Glaube ich, eine tolle Mischung. Haben wir hoffentlich euch, liebe Teilnehmenden und Zuhörenden und wie sie alle heißen, rübergebracht. Ich wünsche euch jetzt einen tollen Winter noch. Einen tollen Sommer, weil wenn, dann höre ich euch wieder vielleicht im August. Aber das ist eine andere Geschichte. Ich bin fertig.
1: Naja, du bist ja auf jeden Fall jeden Mittwoch dabei.
0: Stimmt natürlich auch mit
1: der großen Sendung.

0: wären zeitlos. Show, also jede.
1: Da brauche ich nichts mehr spielen jetzt, oder?
0: Ja, wir fangen jetzt nochmal ganz kurz an mit Solitary Man von Him.
1: Okay.
0: Wir wünschen euch auf jeden Fall.
1: Danach kommt der Nachtclub.
0: Genau, danach kommt der Nachtclub. Wir sagen jetzt tschüss. Schönen Abend noch, einen guten Start in den
1: tschüss,
0: Februar.
1: Servus, ja, tschüss. Unsere 18-Jährigen. Ciao.

7 Jahre lang werkelte die Künstlerin Rachel Agatha Keen unter dem Pseudonym Ray, R-A-Y-E, im Verborgenen oder als Feature-Gast. Sie schrieb Songs für andere mit, sie war auf Dance-Produktionen bis in den tiefsten Mainstream, auch den Dance-Pop-Charts-Mainstream vorgedrungen, aber die Plattenfirma, bei der sie unterzeichnet hatte, hielt sie lange hin und versprach immer, wir werden ein Debütalbum mit dir machen. Es ereigneten sich sehr unappetitliche Dinge. Unter anderem auch wurde von einem Manager, wurden ihr K.O.-Tropfen in ein Getränk gemischt. Sie wurde unter Druck gesetzt, sich sexuell verfügbar zu machen, um ihre Karriere zu befördern. Am Ende wurde das alles nichts, da kam kein Debütalbum raus. Sie hat das dann auf eigene Faust gemacht. Und nun braucht man allerdings, um so wirklich in die Plattenläden groß zu kommen, auch einen Vertrieb. Deswegen hat sie sich da, was den digitalen Vertrieb für die Streamingdienste betrifft, doch einer anderen großen Konkurrenzfirma anvertraut. Und ja, sie hat dann auch in Deutschland einen Riesenhit gelandet mit einem ganz ungewöhnlichen Thema, Escapism. Das ist auch so eine Geschichte, die mit Missbrauch zu tun hat oder mit ja, den Vorfällen im Nachtleben und hat sich da mit 070 Shake gepaart, auch einer interessanten alternativen R&B-Künstlerin aus den Staaten allerdings. Und sie aus London und letztendlich, das war der Durchbruch. Und es hat sehr gut funktioniert mit dem ganzen Album, das noch viele weitere großartige Singles hatte, Black Mascara und vieles weitere. Und es hat so eine Spanne ausgelotet zwischen auf der einen Seite mit Hip-Hop-Zeilen angereicherten R&B-Geschichten und auf der anderen Seite so Songwriter-Musik, die ein bisschen angejazzt war. Dann hat sie das Ganze noch als symphonisches Album mit Orchester aufgeführt, das auch mitgeschnitten und auf Platte rausgebracht. Das war dann quasi das erste Album nochmal, aber in einer eben Konzert- und Orchesterfassung. Sehr schön, sehr edel, toll gemacht, tolle Dramaturgie. Die Songs waren dann in einer anderen Reihenfolge zusammengewürfelt, haben aber genauso gut funktioniert. Und jetzt ist das zweite Album da und daraus hörten wir gerade diesen Song, für den sie einen alten Soul-Heroen, nämlich den Reverend Al Green, einen phasenweise in seinem Leben einen Geistlichen um Hilfe bat für diese Zeilen und dann wurde der Song Goodbye Henry draus. Das ist ein Höhepunkt auf dem zweiten Album, das ansonsten teilweise recht konventionell, teilweise auch völlig abgespaced, völlig durcheinander ist und mit einem Song kann man das Album also überhaupt nicht widerspiegeln. Das geht in ja, 4 völlig verschiedene Himmelsrichtungen, die Musik. Zum Nachtclub begrüßt euch Philipp Kause und wir bleiben soulig mit einer Künstlerin aus London oder aus zumindest dem näheren Londoner Umland, aus dem Seebad Brighton mittlerweile nach London gezogen ist, Celeste Epiphany Wade, kurz Celeste und die hören wir mit This Is Who I Am und in einer Stunde gibt es auch ein Cover davon, das klingt ziemlich genauso, der Song ist auch noch in so seinem ersten Jahr, der ist noch relativ jung. Und wurde dann genauso wieder gecovert von einer Künstlerin, die ich auch sehr schätze. Die Coverversion ist ein bisschen fad, weil es halt einfach eine 1:1 Kopie ist. Und die Künstlerin, die es eben gecovert hat, das ist Joanne Shaw Taylor, eine Blueserin, Bluesrockerin, die gestern im Löwensaal in Nürnberg aufgetreten ist. Also das Cover in einer Stunde und hier ist das Original.

Gem Rosie, und das ist noch ein relativ neues Album, das auch genauso heißt wie die Künstlerin, Gem, N-T-J-A-M geschrieben. Gem Rosie wohnt in Belgien und hat afrikanische Wurzeln, westafrikanische, und wir hörten sie mit Mama. Bei dem Song gab es noch einen Gast, Diana Zahabar. Jetzt gehen wir so ein bisschen in Woodstock-Feeling mit einem, der dabei war, Graham Nash, als Gast bei Peter Frampton. Das ist aus dem neuen Peter Frampton-Album Carry the Light, das ich sehr feiere und allen GitarrenfreundInnen empfehlen kann.

C'est la Sue and the Gallants oder Gallants, wie auch das man spricht, das habe ich nicht rausgefunden, ist eine Jazz-Begleitband für diese Künstlerin, die mir immer wieder zwar schon mal begegnet ist, aber über die ich euch jetzt nichts Fundiertes sagen kann, denn das tue ich ja immer lieber, wenn ich über die Leute schon mal wirklich was, wenn ich mit denen am besten schon gesprochen habe. Das ist mir hier noch nicht passiert. Und wir hören Guiding You, das Album ist im März rausgekommen. Und wir hören auch als weitere Kostprobe daraus Rise as One, C'est la Sue hier im Nachtclub auf Radio Z.

Nach der Lovers Rock-Sängerin Chelsea Stewart auf dem Reggae-Beat gab's einen Soul-Tune von Michelle Davis and the True Tones. Und da ist auch ein ganzes Album erschienen, schon vor ein paar Monaten im Februar. Und dieser Song, der gerade verklungen ist, ist Vorbote auf ein Album der nächsten Woche. Am 5. Juni wird es rauskommen. Und das ist der Vorbote, also das heißt, das ist der Song, den ich schon spielen darf, denn das ganze Album ist auch spielenswert, aber nur diesen Song haben wir jetzt, wo das als Single schon offiziell ist. Jana, Jana von Fatoumata Jawara aus der Elfenbeinküste. Einen Tipp habe ich für Menschen, die Radio Z schon sehr lange hören oder sich schon mal gefragt haben, wie das eigentlich alles angefangen hat. Und zwar haben wir am Samstag jetzt zwischen 17 und 21 Uhr in Represent und Rastershock einen Gast, der mit die Anfänge begleitet hat und der damals gar nicht so oft im Studio saß, sondern der quasi, da gab es noch überhaupt kein Corona und gar nichts, aber der damals aus anderen Gründen zu Hause vorproduziert hat und das dann so quasi auf Kassette eingereicht hat und dann damals zwischen der Hip-Hop- und der Reggae-Sendung, also Ghetto Blaster und Rastershock, gelaufen ist. Das war so in der Zeit 1989 bis 92 circa. Der Popa W. wird unser Gast sein und hat aus diesen alten Zeiten auch einiges mitgebracht und eben noch solche alten Kassetten gefunden. Und wir ordnen das ein bisschen ein und hören da nochmal Ausschnitte und haben Musik, die uns auch in diese Zeit versetzt, aber schauen natürlich auch, was seitdem so passiert ist. Rollen auch zum Beispiel die History of Hip House auf. Das ist eine Musikströmung, die damals recht aktuell akut war und jetzt gerade wiederkehrt. Und haben auch schön Rugger Dancehall und solche Geschichten. Zwischen 17 und 21 Uhr an diesem Samstag. Das ist die Zeitreise in Represent und Rastershock. Jetzt zwei Künstlerinnen von Bardentreffen der letzten Jahre. Beide aus dem Mittelmeerraum. Marina Sati, auch angetreten für den Eurovision Song Contest für Griechenland. Sie macht alles auf Griechisch und auf der Bühne ganz toll mit Tänzerinnen und mit vielen Ansagen und sehr spannend und fesselnd. Und Jazia Satur, eine Storytellerin mit einem Trip-Hop-Vibe, die hatte sich beim Bardentreffen in der Katharinenruine mal blicken lassen und hat algerischen Background. Die beiden jetzt, Côté à Côté, Back to Back.

0: Abend damals. Griechische Videoproducerin und Singer-Songwriterin. Mehr Frauen vom Badentreffen, und zwar alle die 32, die mir im Laufe der Jahre Interviews gegeben haben, dort oder auf anderen Veranstaltungen, und die aber beim Badentreffen aufgetreten sind, gibt es in der Nachtclub-Sendung von Samstag auf Sonntag jeweils ab nächster Woche im Juli und Juni zu hören.
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Yael Naim, Multicolor. Davor Indigo D'Souza. Und die Künstlerinnen davor waren Shura und Cassandra Jenkins in einem gemeinsamen Song. Und jetzt bin ich wieder bei derjenigen, die so ein bisschen angejazzt war vor einer knappen Stunde. C'est la Sue and the Gallants, noch ein weiterer Song. Und erschienen ist das Album am 20. März. C'est la Sue.

Joe Bonamassa an der Gitarre. Zusammen mit Joan Shaw Taylor, die schon wieder ein neues Album angekündigt hat. Black and Gold hat sie gestern vorgestellt im Löwensaal in Nürnberg. Und das nächste Album folgt auch schon bald im Frühherbst. Und Joan Bonamassa, der hat auch schon wieder ein neues angekündigt. Ein Rory Gallagher Tribute-Album soll in 3 Wochen rauskommen. Wir haben noch mehr Konzertaufnahmen von Joan Shaw Taylor gleich. Vorher noch Tash Sultana aus Australien und Kiss the Sky.

Das war der Nachtclub mit Philipp Kause und jetzt mit Joan Shaw Taylor live in Konzert 2022.

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